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1: Um 3 Uhr mit Ronald Lessig. Die SPD droht damit, die geplante Pflegereform im Bundeskabinett zu blockieren. Generalsekretär Klüssendorf erklärte, seine Partei werde keine Leistungskürzungen hinnehmen. Aus der Nachrichtenredaktion Lukas Kram.
2: Bei der Pflege drohten vor allen Dingen Kürzungen für Pflegende, für Pflegebedürftige, aber auch ihren Angehörigen, so Klüssendorf. Das wolle die SPD nicht akzeptieren. Damit Menschen und ihre Familien von den Kosten nicht finanziell überfordert werden, wolle die SPD die Eigenanteile von Pflegebedürftigen begrenzen. Eigentlich sollte die Pflegereform am kommenden Mittwoch im Bundeskabinett beschlossen werden. Nach ARD-Informationen sind für Montag weitere Gespräche zwischen SPD und CDU geplant.
1: Bundesaußenminister Wadephul wird heute vor der UN-Vollversammlung in New York sprechen. Er vertritt Kanzler Merz, der seine Teilnahme abgesagt hatte wegen der politischen Lage in Deutschland nach den jüngsten Landtagswahlen. Martin Ganselmeier in New York zu der Frage, welchen Schwerpunkt Wadephul in seiner Rede vermutlich setzen wird.
3: Wir ahnen, es wird der Ukraine-Krieg sein. Iran-Krieg wird sicherlich ein Punkt sein, dass er da auch alles unterstützt, was dazu führt, dass die Straße von Hormuz nicht länger blockiert ist. Er wird sicherlich auch sagen, Deutschland wird ein wichtiger Unterstützer der Vereinten Nationen bleiben und dass der UN-Sicherheitsrat, der ja wirklich noch die Machtverhältnisse nach dem Zweiten Weltkrieg widerspiegelt, dass der auch reformiert wird. Und das ist natürlich ganz schwierig, weil ein einziges Nein einer Vetomacht zu den Reformvorschlägen macht das Ganze zunichte.
1: Der Deutsche Olympische Sportbund entscheidet heute über den Kandidaten für eine Olympiabewerbung. Bundespräsident Steinmeier wird am Mittag bekannt geben, ob die Wahl auf München oder die Region Köln-Rhein-Ruhr gefallen ist. Der Austragungskandidat geht dann ins Rennen um die Olympischen Spiele 2036, 2040 oder 2044. Berlin hatte seine Bewerbung in dieser Woche zurückgezogen. Der Deutsche Gewerkschaftsbund hat sich für heute zu bundesweiten Protesten gegen Sozialkürzungen ausgesprochen. Es solle ein deutliches Zeichen gesetzt werden für einen starken Sozialstaat und den Schutz von Arbeitnehmerrechten, so der Gewerkschaftsbund. Auch DGB-Chefin Fachimi ist dabei. Sie tritt in Essen auf. Veranstaltungen sind in 15 Großstädten geplant, unter anderem in Berlin, Hamburg, Leipzig und Nürnberg. Das waren die Nachrichten. Das Wetter in Deutschland. In der Nacht im Nordwesten bewölkt, an der Nordsee etwas Regen, sonst klar bei 13 bis 1 Grad. Tagsüber im Norden Regen, im Süden viel Sonne, bei 17 bis 23 Grad im Norden, sonst bis 29 Grad. Am Sonntag viel Sonne bis 30 Grad, am Montag bis 31 Grad. Es ist 3.03 Uhr.
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1: Um 4 Uhr mit Ronald Lessig. Die SPD pocht bei der Pflegereform offenbar darauf, dass nachverhandelt wird. Nach Informationen des ARD-Hauptstadtstudios drohen die Sozialdemokraten sogar damit, die Pläne vorerst scheitern zu lassen. Aus der Nachrichtenredaktion Jonas Valentin Weber.
2: Eigentlich sollte das Kabinett die Pflegereform Mitte kommender Woche durchwinken. Ob das jetzt was wird, völlig unklar. Am Montag soll es erstmal nochmal Gespräche zwischen SPD und Union geben. Im Kern geht es den Sozialdemokraten offensichtlich um das Vorgehen. So sei es falsch, wie von Gesundheitsminister Linnemann von der CDU vorgesehen, erst Einsparungen zu beschließen und dann in einem zweiten Schritt über strukturelle Verbesserungen nachzudenken. Diesen Fehler habe die Regierung schon bei der Gesundheitsreform gemacht. Das dürfe nicht wiederholt werden, hieß es aus SPD-Kreisen.
1: Bundesaußenminister Wadephul wird heute bei der Generaldebatte der Vereinten Nationen sprechen. Er vertritt Kanzler Merz, der seine Teilnahme abgesagt hatte. Aus New York Martin Ganselmeier.
3: Im Mittelpunkt seiner Rede stehen die Unterstützung für die Ukraine sowie Deutschlands weiteres Engagement für die Vereinten Nationen. Schon vor Wadephul spricht der russische Außenminister Sergej Lavrov. Mit Spannung wird erwartet, wie Lavrov auf die Einladung Putins zum G20-Gipfel in Miami reagiert. Wadephul begrüßte die von US-Präsident Trump ausgesprochene Einladung. Es sei richtig, dass die US-Regierung erneut versuche, Putin dazu zu bringen, endlich über ein Ende des Krieges gegen die Ukraine zu verhandeln.
1: Der Deutsche Olympische Sportbund entscheidet heute über den Kandidaten für eine Olympiabewerbung. Bundespräsident Steinmeier wird am Mittag bekannt geben, ob die Wahl auf München oder die Region Köln-Rhein-Ruhr gefallen ist. Der Austragungskandidat geht dann ins Rennen um die Olympischen Spiele 2036, 2040 oder 2044. Berlin hatte seine Bewerbung in dieser Woche zurückgezogen. Der Deutsche Gewerkschaftsbund hat für heute zu bundesweiten Protesten gegen Sozialkürzungen aufgerufen. Es solle ein deutliches Zeichen gesetzt werden für einen starken Sozialstaat und den Schutz von Arbeitnehmerrechten, so der Gewerkschaftsbund. Veranstaltungen sind in 15 Großstädten vorgesehen. Die deutschen Arbeitgeber kritisieren den Aktionstag. Der Hauptgeschäftsführer der Bundesvereinigung der deutschen Arbeitgeberverbände, Kampeter, warf dem DGB rituelle Reformverweigerung vor. Demokratie, Fachkräftemangel und internationaler Wettbewerb ließen sich nicht wegdemonstrieren. Das waren die Nachrichten. Das Wetter in Deutschland. In der Nacht im Nordwesten zunehmend bewölkt, an der Nordsee etwas Regen, bei 13 bis 1 Grad. Tagsüber im Norden Regen, im Süden sonnig, bei 17 bis 23 Grad im Norden, sonst bis 29 Grad. Am Sonntag sonnig bis 30 Grad. Es ist 4.03 Uhr.
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1: Um 5 Uhr mit Ronald Lessig. Die SPD pocht bei der Pflegereform offenbar darauf, dass nachverhandelt wird. Nach Informationen des ARD-Hauptstadtstudios drohen die Sozialdemokraten sogar damit, die Pläne vorerst scheitern zu lassen. Aus der Nachrichtenredaktion Jonas Valentin Weber.
2: Eigentlich sollte das Kabinett die Pflegereform Mitte kommender Woche durchwinken. Ob das jetzt was wird, völlig unklar. Am Montag soll es erstmal nochmal Gespräche zwischen SPD und Union geben. Im Kern geht es den Sozialdemokraten offensichtlich um das Vorgehen. So sei es falsch, wie von Gesundheitsminister Linnemann von der CDU vorgesehen, erst Einsparungen zu beschließen und dann in einem zweiten Schritt über strukturelle Verbesserungen nachzudenken. Diesen Fehler habe die Regierung schon bei der Gesundheitsreform gemacht. Das dürfe nicht wiederholt werden, hieß es aus SPD-Kreisen.
1: Bundesaußenminister Wadefuhl spricht heute bei der UN-Generaldebatte in New York. Es wird erwartet, dass er vor allem die Kriege in Nahost und zwischen Russland und der Ukraine thematisieren wird. Im Vorfeld seines UN-Auftritts hat der Außenminister sich bereits zur Einladung von Russlands Präsident Putin zum G20-Gipfel in Miami geäußert. Er lobte den Schritt der US-Regierung. So könne man feststellen, ob Putin wirklich bereit sei, ernsthaft über ein Ende des Ukraine-Krieges zu verhandeln. Bundesdigitalminister Wildberger setzt auf eine weltweite Zusammenarbeit, um künstliche Intelligenz stärker zu kontrollieren. Der CDU-Politiker sagte der Funke Mediengruppe, er sehe gute Chancen für eine internationale Vereinbarung. Eine Art Sicherheitskatalog müsse her, der KI-Programme nach dem neuesten Stand der Technik überprüfe. Wildberger betonte, dass die Menschheit der KI nicht hilflos ausgeliefert sei, sondern absolut in der Lage, das Problem zu lösen. Wer macht das Rennen um die olympische Olympiabewerbung? München oder die Region Köln-Rhein-Ruhr? Heute fällt der Deutsche Olympische Sportbund in Baden-Baden die Entscheidung. Marei Beermann zu der Frage, welcher Kandidat die besseren Chancen hat.
3: Das ist wirklich noch ziemlich offen. Eine Kommission des DOSB hatte beide Bewerbungen als sehr gut bewertet, mit einem kleinen Vorsprung für München. Aus norddeutscher Sicht auf jeden Fall noch wichtig. Bekommt München den Zuschlag, dann sollen die Segelwettbewerbe in Kiel stattfinden. Wenn die Region Köln-Rhein-Ruhr das Rennen macht, dann ist Rostock-Warnemünde als Segelstandort vorgesehen.
1: Das waren die Nachrichten. Das Wetter in Deutschland. Tagsüber im Norden teilweise Regen, im Süden meist viel Sonne, bei 17 bis 23 Grad in der Nordhälfte, sonst 21 bis 29 Grad. Am Sonntag Sonne und Wolken im Wechsel bei 18 bis 30 Grad und am Montag wechselhaft bis sonnig 18 bis 31 Grad. Es ist 5.03 Uhr.
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1: In Gera wird's heute bunt, beim Christopher Street Day, kurz CSD. Jeder Mensch soll frei leben und lieben können, ohne Angst, ohne sich verstecken zu müssen. Das ist die Botschaft an diesem Tag. Seit 2010 hat sich aber die Zahl der Straftaten gegen schwule, lesbische und Transmenschen in Deutschland fast verzehnfacht. Sie werden beleidigt, bedroht oder sogar körperlich angegriffen. Auch beim CSD wird gepöbelt. Die Aggressivität gegen uns nimmt zu, sagen die Organisatoren in Gera. Manche finden es inakzeptabel, dass Männer Männer lieben oder Frauen Frauen. Aber machen wir es doch ganz einfach. Wenn wir von christlichen Werten reden, dann ist eins klar. Hass und Gewalt sind nicht damit vereinbar. Wenn Menschen zuschlagen oder pöbeln, weil es ihnen nicht passt, wie andere leben, dann treten sie nicht für Werte ein, sondern gegen andere Menschen. Und egal, ob sie selbst die Regenbogenflagge schwenken oder ob das eine fremde Welt für sie ist. Vielleicht teilen sie ja diesen Wunsch mit mir. Ich wünsche mir, dass Menschen miteinander reden, nicht übereinander. Dass Menschen einander respektieren, so verschieden wie sie eben sind. Man muss sich ja nicht gleich toll finden gegenseitig. Ich wünsche mir auch, dass Menschen einander freundlich begegnen, nicht voller Hass. Und dass niemand Angst haben muss bei uns in Thüringen.
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1: Um 6 Uhr mit Ines Hermann. Die SPD droht offenbar damit, die geplante Pflegereform zu blockieren. Nach Informationen des ARD-Hauptstadtstudios wollen die Sozialdemokraten neu verhandeln. Generalsekretär Tim Klüssendorf erklärte, seine Partei werde keine Leistungskürzungen akzeptieren. Statt mehr Belastungen wolle man einen Pflegedeckel, der die Eigeneinteile in der Pflege begrenze. Außerdem wolle man ein System, in das alle einzahlten. CDU-Gesundheitsminister Carsten Linnemann will am Mittwoch seinen Entwurf zur finanziellen Stabilisierung der Pflegeversicherung im Kabinett vorstellen. Den Kassen droht im kommenden Jahr ein Milliardendefizit. Die Berliner Linke will Grüne und SPD zu Sondierungsgesprächen einladen. Das haben die Delegierten am Abend bei einem außerordentlichen Parteitag beschlossen. Die Gespräche könnten kommende Woche beginnen. Einen Termin gibt es noch nicht. Die Linke war bei der Wahl zum Berliner Abgeordnetenhaus stärkste Kraft geworden. Rechnerisch möglich ist neben Rot-Grün-Rot ein Bündnis von CDU, Grünen und SPD. Im sächsischen Heidenau wollen SPD und Linke den Stadtrat erneut über das Verlegen von Stolpersteinen abstimmen lassen. Der Vorsitzende der Gemeinschaftsfraktion Steffen Wolf sagte MDR aktuell, man könne in einem halben Jahr erneut einen Antrag zu dem Thema einbringen. Eigentümer sollten gefragt werden, ob an ihren Grundstücken nicht doch Gedenksteine verlegt werden könnten. Der Stadtrat hatte auf Antrag von CDU, AfD und einer Bürgerinitiative für ein Verbot neuer Stolpersteine gestimmt. Der Beschluss löste bundesweit Empörung aus. Der Deutsche Olympische Sportbund entscheidet heute über den deutschen Olympiabewerber. Die Entscheidung fällt zwischen München und Köln-Rhein-Ruhr. Es geht um die Austragung der Spiele 2036, 2040 oder 2044. Ursprünglich gab es 4 Kandidaten. In Hamburg stimmte die Bevölkerung in einem Referendum gegen eine Bewerbung. Berlin mit der Partnerregion Leipzig hatte die Kandidatur vor 2 Tagen zurückgezogen. Das Anbaugebiet Saale-Unstrut stellt erstmals seit 1993 wieder die deutsche Weinkönigin. Die Regionalkönigin Paula Löber setzte sich am Abend im Finale gegen 4 Konkurrentinnen durch. Die 29-Jährige aus der Altmark ist nun ein Jahr lang die wichtigste Botschafterin der Branche mit rund 14.000 Weinbaubetrieben. Zu Weinprinzessinnen wählten Jury und Publikum die Vertreterinnen von Rheinhessen und Württemberg. Das waren die Nachrichten.
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2: Und zunächst erstmal die Temperaturen. Der Brocken wolkenlos bei 9 Grad. In Chemnitz keine Wolken bei 9 Grad. Dresden ebenfalls wolkenlos 8 Grad. In Eisenach klar bei 7 Grad. In Erfurt ebenfalls bei 7 Grad. Der Fichtelberg wolkenlos bei 7 Grad. Gera wolkenlos auch 7 Grad. Görlitz fast wolkenlos 8 Grad. Hall und Leipzig wolkenlos bei 8 Grad. Magdeburg wolkenlos 6 und Meiningen wolkenlos ebenfalls 6 Grad. Heute nach örtlichem Frühnebel sonnig. Später vom Norden her einige Wolken. In der Mag auch leichte Schauer möglich, ansonsten bleibt es weitgehend trocken bei 20 bis 24 Grad. Dazu schwach windig, morgen dann viel Sonne, zeitweise etwas mehr Wolken, aber trocken und es wird noch etwas wärmer, dann erreichen wir wieder sommerliche Temperaturen bis 26 Grad. Auch am Montag und Dienstag heiter bis wolkig und spätsommerlich warm. Der Blick noch auf die Straßen, da haben wir momentan eine Meldung. Vorsicht auf der A4 Richtung Frankfurt zwischen Eisenach West und Herleshausen. Hier liegen Fahrzeugteile auf der mittleren Fahrspur. Ansonsten haben Sie freie Fahrt, fahren Sie trotzdem überall vorsichtig. Die Zeit 6.04 Uhr.
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2: Mit André Sittner. Schön, dass Sie bei uns sind. Ich wünsche Ihnen einen guten Start ins Wochenende. Und das hier ist Hayley Tuck, die Jungfrau aus Texas. Say you don't mind.

Say you don't mind. Sag, dass du nichts dagegen hast. Das bat hier Hayley Tuck und sie hören MDR Kultur am Sonnabendmorgen. 6.07 Uhr haben wir es. Das Theater in Zwickau erkundet auf den Spuren Robert Schumanns die romantisch-deutschen Mythen. Ich schieß auf den Adler, so heißt das dazugehörige Stück, das wir uns gleich ein bisschen näher anschauen. Und um den Erfinder einer der populärsten Fernsehfiguren überhaupt, nämlich des Sandmännchens, geht's dann gegen 6:45 Uhr. Vor 20 Jahren starb Gerhard Behrendt. Dazu unser heutiger Stichtag.

was so Patina behaftet klang. Das ist im Grunde ganz neu. Pokey Lafarge mit seinem neuen Album Rent Money heißt es. Das war davon der Titel Hambone, bei dem quasi der Körper zum Perkussionsinstrument wird. Und das hier ist Musik von Johannes Brahms, der ungarische Tanz Nummer 19 mit dem MDR Sinfonieorchester.

0: Hamburgische Tanz Nummer 19 H-Moll von Johannes Brahms mit dem MDR Sinfonieorchester. Und Sie hören MDR Kultur am Sonnabendmorgen und wir machen jetzt quasi eine kleine Zeitreise in die Zeit der Romantik und damit meine ich in diesem Fall die Epoche rund um Dichterinnen und Dichter wie Bettina von Arnim, Novalis oder Heinrich Heine. Aber auch Komponisten wie zum Beispiel Robert Schumann. In seiner Heimatstadt Zwickau hat man ihm und der Romantik nämlich ein eigenes Theaterstück gewidmet, das gar keinen so romantischen Titel trägt. Ich schieß auf den Adler, heißt es. Und meine Kollegin Anne Hoffmeister hat mal bei den Proben vorbeigeschaut.
1: Ich wollte ein Sträußlein bitten, da kam die dunkle Nacht.
2: Die Sehnsucht nach dem Unerreichbaren, die tiefe Empfindsamkeit und die Verbundenheit zur Natur. Es sind zentrale Themen der Romantik des 19. Jahrhunderts. Bis heute gilt die Epoche als eine der einflussreichsten auf die deutsche Kultur. In »Ich schieß auf den Adler« am Theater Zwickau-Plauen werden die Romantiker von 6 Schauspielenden in weißen Blusen mit weiten Ärmeln und Röcken dargestellt. Unter viel Einsatz von Mimik, Gestik und Körper tragen sie einen kollagierten Text aus Gedichten der Romantiker vor. Für Dramaturg Cornelius Luther dient die Epoche als Ausgangspunkt, um
3: und zu fragen, welche Parallelen gibt es vielleicht von heute mit der Zeit, in der die Romantiker gelebt und gekämpft haben?
2: Denn die Epoche der Romantik war auch eine Reaktion auf tiefgreifende gesellschaftliche Umbrüche, wie die Industrialisierung und die Besetzung durch Napoleon Bonaparte. Es ist eine Zeit, in der laut Regisseurin Misgin Billman
4: die ersten Romantiker ihre künstlerischen Versuche gestartet haben, parallel dazu die Wiener Beschlüsse die ersten Zensuren verkündet haben. Also die Uni, in der Uni kann man nicht alles lernen, was man lernen will, man darf nicht alles unterrichten. Also ne, der Geist wird zensiert, die Presse wird zensiert.
2: In den letzten Zügen der Epoche kommt es zu revolutionären Aufständen auch in Deutschland. Neben allgemeinen Bürgerrechten streben ihre Sympathisanten vor allem nach einem deutschen Nationalbewusstsein.

0: Denn der Titel des Stückes, Ich schieß auf den Adler, ist auch eine Songzeile des Rappers Aykut Anan, alias Haftbefehl. In dem dazugehörigen Lied reimt er in schroffem Ton über die Doppelmoral der Bundesrepublik Deutschland, schießt symbolisch auf das National- und Freiheitssymbol des Bundesadlers. Für Regisseurin Billmann kann das Werk des Rappers auch als eine Fortschreibung gelesen werden.
1: Und nach der Romantik, also die Romantik wurde abgelöst vom poetischen Realismus. Und ich würde Haftbefehl als genau so einen beschreiben. Er ist ein poetischer Realist. Und während Schumann von der Schönheit der Blumen redet, habe ich Kinder, die sagen, diese Schönheit können wir nicht genießen. Wir sind im Hochhaus und Leichenwagen kommt regelmäßig an uns vorbei. Und übrigens, unser Hochhaus riecht so und so.
0: Ich schieß auf den Adler am Theater Plauen-Zwickau kann auch als eine Art Realitätscheck verstanden werden, in dem Alltägliches anhand romantischer Ideen in einen neuen Kontext gesetzt wird. Es ist kein gemütlicher Abend, aber dennoch ein unterhaltsamer. Denn, so betont es Billmann immer wieder, im Grunde geht es ausschließlich um die Gegenwart.
1: Mit alten Worten, ja, mit Gedichten, ja, aber es geht nicht um die Vergangenheit. Es geht hundertprozentig ausschließlich um die Gegenwart. Aber es geht ganz viel auch um Kunst und auch um die Wahrnehmung von Kunst und was eigentlich Kunst sein kann, was es sein will, was am Ende dabei rauskommt. Es geht wirklich auch um uns selber, also um uns, die das da machen, was sie da machen.
2: Ich schieß auf den Adler, heißt der Theaterabend am Theater Plauen-Zwickau, der heute am dortigen Theater seine Premiere feiert und für den es auch immer noch Tickets gibt. Und meine Kollegin Anna Hoffmeister war für uns bei den Proben dabei.

Ich bin das letzte Blatt am Baum. I'm the last leaf on the tree. John Bass war das hier mit diesem Tom Waits-Titel. Und das hier ist Jochen Distelmeier.

0: ein Song für dich, der du so weit weg bist von mir, Inga-Marie Gundersen mit diesem James Taylor-Titel. Und damit haben wir es gleich 6.30 Uhr.
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0: Und das wird ein sonniges, fast schon sommerliches Wochenende. Örtlich Frühnebel zunächst, später vom Norden her ein paar Wolken. In der Altmark können auch noch leichte Schauer dabei sein, ansonsten dann weitgehend trocken. Und die Temperaturen erreichen heute 20 bis 24 Grad, dazu schwach windig. Morgen dann viel Sonne, zeitweise etwas mehr Wolken, aber trocken. Immer wärmer wird es bis 26 Grad und auch der Montag und Dienstag bleiben heiter bis wolkig und spätsommerlich warm. Und der MDR Verkehrsdienst mit einer Meldung von der 14 Richtung Magdeburg zwischen Wandsleben und Magdeburg-Stadtfeld. Hier steht ein defekter Bus im Baustellenbereich. Ansonsten haben wir keine Meldungen. Fahren Sie trotzdem überall vorsichtig und kommen Sie gut an. Die Zeit 6.30 Uhr.
2: 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Jetzt aus Zeitz. Leinbach.

Lineback, das sind Line Böck und Christian Guntoft, zwei Schweden, die sich in Zeitz verliebt haben und in der Stadt leben und arbeiten. Ihre Songs entstehen dort. Temporary Home, so hieß dieser Song von ihnen. Und das hier ist der Boss himself, Bruce Springsteen, I'm on Fire.

I'm on Fire. Bruce Springsteen vom Album Born in the USA und Sören MDR Kultur. Das hier ist Filmmusik aus dem Streifen Water Mountain.

0: Ein Stückchen Soundtrack zum Streifen Water Mountain aus dem Jahr 1976, Filmmusik von Maciej Małecki, und Sie hören MDR Kultur, 6.38 Uhr.
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0: Er war Regisseur, Filmemacher, Puppengestalter und Gründer des DEFA-Puppenstudios. Mit dem Sandmännchen erfand Gerhard Behrendt schließlich eine der erfolgreichsten Figuren für das Fernsehen. Heute vor 20 Jahren starb der Herr der Puppen des einstigen DDR-Fernsehens, und Axel Rowohlt erinnert an ihn in unserem heutigen Stichtag.
2: Was hier so harmlos klingt, markiert einen weiteren Sieg des Sozialismus. Nach dem ersten Satelliten, sogar mit Hund im Weltall, nun also das erste Sandmännchen im Fernsehen. Sein Schöpfer, Gerhard Behrendt, hauptamtlicher Angehöriger des Deutschen Fernsehfunks, kurz DFF, Berlin-Ost. Jenseits aller Planvorgaben schafft er es, die Sandmannpuppe in nur 3 Wochen zu entwerfen, zu bauen und in Szene zu setzen. Warum die Eile? Der Klassenkampf erreicht das Kinderfernsehen. Beim Senderfreies Berlin, Klammer auf West, Klammer zu, steht eine Sandmännchensendung in den Startlöchern. Davon hat man auch im Osten Wind bekommen. Dank eifriger Agententätigkeit? Nein, durch das Programmheft des SFB für Dezember 59. Helle Aufregung bei den Rundfunkbeamten in Berlin-Ost.
3: Die gegnerische Absicht, uns Zuschauer abzunehmen, darf nicht unterschätzt werden.
2: Walter Heinowski, stellvertretender Intendant des DFF, ordnet an, ein Ostsandmann muss auf Sendung gehen, und zwar vor dem klassenfeindlichen Westmodell. Und Gerhard Behrendt liefert fristgerecht. 8 Tage vor dem Westsandmännchen erscheint im Programm des Deutschen Fernsehfunks der DDR-Sandmann. Ein leicht untersetzter, fröhlicher Wicht mit Ziegenbart, Schlafmütze, Sandsack für den Original Sandmann Sand. Das Püppchen gewinnt umgehend die Herzen seines jungen Publikums.
4: Der Sandmann ist ein alter Penner.
2: In der Tat liegt Sandmann am Ende der ersten Folge benommen an einer Straßenecke rum und dämmert weg. Nach Zuschauerprotesten wird das geändert und der Sandmann zum DDR-Bürger Deluxe. Er genießt außerordentliche Reisefreiheit, schafft es in seinen Filmchen sogar bis nach Japan. Überdies muss er nicht jahrelang auf die Lieferung eines Pkw-Trabant warten. Ihm stehen hunderte abenteuerliche Fahrzeuge zur Verfügung, sogar Raumschiffe. Zu märchenhaft befinden Parteifunktionäre bisweilen und fordern mehr DDR-Sandmann-Alltag.
5: Seitdem standen wir immer unter Beobachtung und waren immer attackiert worden, dass wir doch möchten ein bisschen mehr für den Sozialismus tun.
2: Gerhard Behrendt inszeniert den Gute-Nacht-Wichtel also als Teil des Kollektivs. Sandmann bei der Nationalen Volksarmee, bei den jungen Pionieren in der Straßenbaubrigade. Sandmann, der systemtreue Sozialist, der stets den Mund hält.
4: Dass er nichts gesagt hat, da habe ich immer drauf gewartet, sagt er jetzt was oder nicht, oder grinst er nur doof.
2: Ja, Sandmann ist aber wohl kein Genosse. Auf SED-Parteitagen wird er nie gesichtet, obwohl das ja im Sinne der Einschlafhilfe ein prima Schauplatz gewesen wäre. Nun denn, als die Mauer fällt, soll mit dem DDR-Fernsehen auch der Sandmann grußlos abgewickelt werden. Letzteres führt zu Straßenprotesten.
6: Das kann man nicht so sang- und klanglos hier einfach sein lassen.
7: Diese vielen Jahre, wo wir also Freude daran hatten an dem Sandmännchen.
2: Im Gegensatz zum Westsandmännchen überlebt das Original Ost dann doch und streut bis heute täglich Sand. Im Kika zum Beispiel. In den Grundzügen nach wie vor so, wie es Gerhard Behrendt einst in Rekordzeit entworfen hatte. Der Schöpfer des Sandmanns starb am 26. September 2006. Heute vor 20 Jahren.
0: Und erinnert an ihn hat Axel Rowohlt.
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Infinity, die Unendlichkeit hier besungen von Asgeir und die Texte für den isländischen Singer-Songwriter, die kommen von seinem eigenen Vater, vom Dichter Einar Georg Einarsson. Ein gut eingespieltes Team und das hier ist Maja Fadeva und die kann mit den Fingern schnipsen. Fingersnap.

0: Fingersnap. Maja Fadil war hier bei MDR Kultur und an dieser Stelle lädt sie Jörg Schieke ein nach Zeitz.
1: In Zeitz ist im Gange das lange Wochenende der Zeitzer Bibliotheken mit verschiedenen Lesungen und Formaten mit Angeboten für alle Altersgruppen. Am Samstagabend liest ab 18.30 Uhr in der Stephanskirche die Autorin Yvonne Zitzmann aus ihrem Roman Die geteilte Schuld und sie wird begleitet an der Orgel von Johanna Schulze. Die Geschichte führt von Frankfurt an der Oder Ende der 1970er Jahre bis ins wiedervereinigte Deutschland und stellt dabei die Frage nach der lebenslangen Verbindung zwischen Müttern und ihren Kindern. Der Sonntag beginnt 9.30 Uhr mit einem besonderen literarischen Gottesdienst in der Kirche St. Michael, gestaltet von Jörg Ulrich von den Vereinigten Domstiftern und dem Autor Dimitri Kapitelmann. Hier eine Auskunft von Kapitelmann zu seinen literarischen Grundsätzen.
2: Naja, ich denke, das ist eine der Grundaufgaben von Autorinnen und Autoren, über das zu schreiben, was schwierig ist, was widersprüchlich ist. Also, worüber denn sonst?
1: Ein Dialog zwischen christlichen und jüdischen Texten soll damit angestoßen werden. Und ein Autor wie Kapitelmann, klug, aufmerksam und komisch gleichermaßen, ist dafür gewiss der richtige Autor.
3: Also, weil für mich ist das Wichtigste nicht, wie die Gattung des Buchs am Ende bezeichnet wird, sondern ob das ein Buch ist, in dem wirklich mein Herz steckt. Ob es ein Buch ist, von dem ich mit gutem Gewissen sagen kann, ich möchte, dass das für immer da ist von mir. Und das wird dann so der entscheidende Faktor.
1: Dimitri Kapitelmann und mit ihm viele andere zu Gast in Zeitz. Beim langen Wochenende der Zeitzer Bibliotheken. Das ganze Programm ist leicht zu finden im Internet.
0: Und dieser Tipp kam von Jörg Schieke.

Grüne Simon mit dieser kleinen Masurka von Reinhold Klier. Und in der kommenden Stunde, da geht es um die Zwillinge Bill und Tom Kaulitz und ihre auch mitunter nicht ganz einfache Zeit bei Tokyo Hotel. Darum geht's in einem neuen ARD-Podcast, den wir Ihnen vorstellen. Und wir schauen nach Leipzig-Bohrsdorf. Dort im Diakonissenhaus gibt es besondere Wohnformen für Menschen mit Behinderungen.

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2: Um 7 Uhr mit Ines Herrmann. Die SPD droht offenbar damit, die geplante Pflegereform zu blockieren. Nach Informationen des ARD-Hauptstadtstudios wollen die Sozialdemokraten neu verhandeln. Generalsekretär Tim Klüssendorf erklärte, seine Partei werde keine Leistungskürzungen akzeptieren. Statt Mehrbelastungen wolle man einen Pflegedeckel, der die Eigenanteile in der Pflege begrenze. Außerdem wolle man ein System, in das alle einzahlten. CDU-Gesundheitsminister Carsten Linnemann will am Mittwoch seinen Entwurf im Kabinett vorstellen. Eingespart werden sollen 8 Milliarden Euro, unter anderem bei den Zuschlägen zu den Heimkosten. Die Berliner Linke will Grüne und SPD zu Sondierungsgesprächen einladen. Das haben die Delegierten am Abend bei einem außerordentlichen Parteitag beschlossen. Die Gespräche könnten kommende Woche beginnen, einen Termin gibt es noch nicht. Die Linke war bei der Wahl zum Berliner Abgeordnetenhaus stärkste Kraft geworden. Rechnerisch möglich ist neben Rot-Grün-Rot ein Bündnis von CDU, Grünen und SPD. Im sächsischen Heidenau wollen SPD und Linke den Stadtrat erneut über das Verlegen von Stolpersteinen abstimmen lassen. Der Vorsitzende der Gemeinschaftsfraktion, Steffen Wolf, sagte MDR aktuell, man könne in einem halben Jahr erneut einen Antrag zu dem Thema einbringen. Eigentümer sollten gefragt werden, ob an ihren Grundstücken nicht doch Gedenksteine verlegt werden könnten. Der Stadtrat hatte auf Antrag von CDU, AfD und einer Bürgerinitiative für ein Verbot neuer Stolpersteine gestimmt. Der Deutsche Olympische Sportbund gibt heute den deutschen Olympiabewerber bekannt. Die Entscheidung fällt zwischen München und Köln-Rhein-Ruhr. Es geht um die Austragung der Spiele 2036, 2040 oder 2044. Ursprünglich gab es 4 Kandidaten. In Hamburg stimmte die Bevölkerung in einem Referendum gegen eine Bewerbung. Berlin mit der Partnerregion Leipzig zog sich vor 2 Tagen zurück. Das Anbaugebiet Saale-Unstrut stellt erstmals seit 1993 wieder die deutsche Weinkönigin. Die Regionalkönigin Paula Löber setzte sich am Abend im Finale gegen 4 Konkurrentinnen durch. Die 29-Jährige aus der Altmark ist nun ein Jahr lang die wichtigste Botschafterin der Branche mit rund 14.000 Weinbaubetrieben. Zu Weinprinzessinnen wählten Jury und Publikum die Vertreterinnen von Rheinhessen und Württemberg. Das waren die Nachrichten.
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3: Und die Temperaturen in Aachen wolkenlos, nach Nebel 5 Grad, in Dresden ebenfalls klar bei 7 Grad, in Eisenach wolkenlos bei auch 7 Grad, Erfurt wolkenlos bei 6 Grad, Gardelegen wolkenlos 2 Grad, Hoyerswerda wolkenlos, auch hier gab es Nebel bei 4 Grad, in Magdeburg wolkenlos bei 5 Grad, Neuhaus am Rennweg ebenfalls wolkenlos bei 9 Grad, auch in Oschatz keine Wolken bei 10 Grad, in Plauen klar bei 3 Grad, in Wernigerode bei 5 und Lutherstadt-Wittenberg wolkenlos bei ebenfalls 5 Grad. Heute nach örtlich Frühnebel, dann dem Tag über sonnig. Später kommen aus Norden einige Wolken dazu. In der Altmark könnte es leichte Schauer geben. Ansonsten bleibt es weitgehend trocken bei heute 20 bis 24 Grad. Dazu schwach windig. Morgen dann viel Sonne, zeitweise mit etwas mehr Wolken, aber trocken und immer wärmer wird es. Bis 26 Grad haben wir dann morgen und auch am Montag und Dienstag. Heiter bis wolkig und weiterhin spätsommerlich warm. Und der MDR Verkehrsdienst mit folgenden Meldungen: A14 Richtung Magdeburg zwischen Wandsleben und Magdeburg-Stadtfeld. Hier steht ein defekter Bus im Baustellenbereich. Und A38 Richtung Göttingen in der Abfahrt Lützen. Hier liegt ein totes Reh. Fahren Sie bitte überall vorsichtig. Die Zeit, es wird 7.04 Uhr.
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3: Mit André Sittner, schönen guten Morgen.

17, Susan Köchers Superphone, die Band aus Solingen um Susan Köcher, wie der Name schon vermuten ließ. Und bei uns geht es gleich um die wohl bekanntesten Zwillinge aus Magdeburg, Bill und Tom Kaulitz, bekannt geworden natürlich durch ihre Band Tokyo Hotel. Ihre Karriere war allerdings auch stets von Ausgrenzung, Hass und ständiger Selbstbehauptung geprägt. Und das behandelt ein neuer ARD-Podcast, heißt die Kaulitz-Story. Die kann man nachverfolgen und ich habe mit der Macherin, mit Mirella Pretschek gesprochen, dass unser Thema gleich und gemeinschaftlich leben und doch individuell. Wohnformen für Menschen mit Behinderungen, die gibt es unter anderem im Diakonissenhaus in Leipzig-Bohrsdorf. Christine Hendinger war da für uns vor Ort. Ihr Bericht dann gegen 19:45.

0: You've Got a Friend in Me, du hast einen Freund in mir. Aus dem Film Toy Story von 1995 stammte dieser Randy Newman-Titel. Sie hatten viele, viele Freunde, aber auch nicht nur. Mit ihrem Hit Durch den Monsun sind sie ja vor 20 Jahren weltweit bekannt geworden. Heute hosten sie ihren eigenen Podcast und haben dieses Jahr den Start der dritten Staffel ihrer Netflix-Serie gefeiert. Bill und Tom Kaulitz, die wohl bekanntesten Zwillinge aus Magdeburg, sind in den letzten zwei Jahrzehnten zu international bekannten Musikern geworden. Doch wie gesagt, ganz so sorgenfrei und unbeschwert war das Leben der beiden dann doch nicht immer. Ihre Karriere war auch stets von Ausgrenzung, von Hass und auch ständiger Selbstbehauptung geprägt. Und genau um diese Schattenseiten des Erfolges der Kaulitz-Zwillinge geht es im neuen ARD-Podcast Die Kaulitz-Story. Und ich konnte mit der Hostin Mirella Pretschek über die Hintergründe der Doku-Reihe sprechen. Schönen guten Tag, Frau Pretschek.
1: Guten Tag.
0: Frau Pretschek, die Schattenseiten der Kaulitz-Erfolgsgeschichte. Sie sprechen im neuen Podcast drüber. Wie sind diese 6 Folgen, sind es ja insgesamt, wie sind diese 6 Folgen aufgebaut? Wie wird das Ganze dargestellt?
1: Also wir erzählen das nicht eben von Anfang bis Ende. Also wir fangen nicht irgendwie in der Vergangenheit an und dann jedes Jahr wird weitererzählt, sondern wir haben uns immer so kleine Deep Dives ausgesucht, also Themen, die wir irgendwie nochmal tiefer besprechen möchten. Also wie war das, so berühmt zu sein und so gehasst zu werden und so geliebt zu werden? Wie war das dann, warum sind die dann nach Hollywood irgendwie abgehauen? Was hat es damit auf sich? Wie wurde in den Medien berichtet? Also wir haben auch mit ganz vielen BegleiterInnen aus dieser Zeit eben gesprochen und ganz viel Archivmaterial aus den letzten, ja, fast 20 Jahren ja eben zusammengesucht und da irgendwie eine sehr schöne Geschichte dann insgesamt zusammengebastelt.
0: Gibt es da einen Anlass, dass es gerade jetzt ist?
1: Naja, also ich denke, wir fiebern alle darauf hin, was Bill und Tom Kaulitz dabei Wetten, dass machen werden. Also ich denke, das ist natürlich irgendwie schön, auch nochmal zurückzublicken, weil ich würde sagen, das ist schon auch nochmal so ein Highlight, dass die so eine Sendung übernehmen dürfen und da mal zeigen können, was die Entertainer so zu bieten haben.
0: Und Sie haben ja schon angedeutet, was im Podcast zu erleben sein wird. Sie sprechen mit unterschiedlichen Wegbegleitern und auch Experten über die beiden Brüder und über die Band an sich, von Silbermond über die Sängerin Lafay bis zum Musikproduzenten Peter Hoffmann. Wie haben Sie die Gesprächspartner ausgewählt und wie haben Sie die erlebt? Also welche Rolle spielen auch diese Erzählungen für den Podcast?
1: Also ich glaube, wir wollten einfach schauen, wer sind Leute, die damals wirklich dabei waren, die Kaulitz-Brüder vielleicht auch vor 20 Jahren eben schon kennengelernt haben, als sie noch gar nicht richtig wussten, wo geht die Reise eigentlich hin? Und natürlich irgendwie auch rückblickend zu gucken, wie hat man die damals wahrgenommen? Was würde man heute vielleicht auch nicht mehr so machen? Und da war es natürlich irgendwie toll, eine möglichst große Bandbreite auch an ExpertInnen, an MusikerInnen zu haben. Also wir haben ja auch mit Rappern wie Kool Savasch zum Beispiel gesprochen, der vielleicht auch nochmal wieder eine ganz andere Sichtweise auf die ganze Sache bringt. Und ja, das war einfach mega spannend zu hören. Was haben die Leute damals zu Tokyo Hotel gesagt und was sagen sie heute dazu?
0: Nun ist es ja bis heute ein echtes Musikphänomen, diese Band, eine Schülerband aus Ostdeutschland, aus Magdeburg, sehr jung und mit einem Mal weltbekannt. Sie haben ja gesagt, es gab auf der einen Seite natürlich diesen Riesenhype um die und auf der anderen Seite gab es aber auch Anfeindungen. Welche Rolle hat denn das jugendliche Alter da gespielt? Also diese ja auch noch jungen Leute, die ja noch in der Entwicklung sind.
1: Also ich persönlich fand es sehr beeindruckend zu hören, dass die irgendwie mit 13 schon wussten, wer sie sind und dass es ihnen egal war, was andere Leute von ihnen gedacht haben, dass sie einfach rebellisch unterwegs waren und ihr eigenes Ding gemacht haben. Und das hat natürlich dann sehr dazu geführt, dass Menschen, die nicht in eine Schublade stecken konnten, dass sie die nicht einschätzen konnten und dann vielleicht eher erstmal der ganzen Sache mit Ablehnung begegnet sind. Ich glaube, am Ende war es weniger vielleicht die Songs, die dann das ausgelöst haben, sondern einfach so das ganze Auftreten, dass man nicht wusste, wer sind die eigentlich, was wollen die? Vielleicht waren die auch einfach so ein bisschen ihrer Zeit voraus.
0: Und die Kaulitz-Brüder haben ja ihre Geschichte in den letzten Jahren auch schon in unterschiedlichen Formaten, vor allem in ihrem Podcast, auch in der Netflix-Serie Kaulitz und Kaulitz selbst erzählt. Das ist natürlich gewissermaßen subjektiv eingefärbt. Was kann jetzt Ihr Podcast, die Kaulitz-Story, diesen Erzählungen hinzufügen?
1: Also wir haben natürlich zum einen den Blick nochmal von außen drauf, was glaube ich auch sehr wertvoll ist. Und ich glaube auch selbst, dass Bill und Tom Kaulitz, wenn sie das hören, auch nochmal vielleicht neue Eindrücke dazu gewinnen, weil wir ja eben diese Interviews mit ganz vielen Leuten, WegbegleiterInnen geführt haben. Und am Ende ist es vielleicht wie so ein großes Puzzle, was wir zusammengesteckt haben. Also aus verschiedenem Archivmaterial, aus verschiedenen Erzählungen, auch natürlich aus der Autobiografie von Bill, dass wir da irgendwie ein großes, gesamtes Bild erstellt haben und man irgendwie eine schöne Reise durch die letzten 20 Jahre gemeinsam macht.
0: Hat Sie da bei der Recherche oder vielleicht auch bei Erzählungen was überrascht, was Sie vielleicht so nicht erwartet hätten?
1: Also mir war schon klar, dass Tokyo Hotel einen Riesenhype damals hatte. Ich meine, ich war selber Fan, aber wie extrem das war, dass die einfach gar keinen Rückzugsort mehr hatten, dass sie zu Hause, dass eingebrochen wurde, dass Leute gekämpft haben vor ihren Häusern, also dass sie wirklich gar keine andere Wahl mehr hatten und wie krass das gewesen sein muss, das war mir irgendwie nicht so bewusst und das nochmal so eindrucksvoll zu hören, hat schon irgendwie was in mir ausgelöst.
0: Wenn man jetzt Ihren Podcast hören möchte, braucht man da ein gewisses Vorwissen? Also muss man sozusagen die Geschichte der Band und der Brüder ein bisschen mitbegleitet haben oder geht das auch ohne?
1: Ich glaube, es ist schön. Also ich kann von meiner Seite aus sprechen. Ich fand es schön, nochmal so einen Rückblick in die Nullerjahre zu haben, nochmal so durch die letzten 20 Jahre zu reisen. Aber ich würde sagen, es ist kein Vorwissen benötigt. Wir erzählen alles Wichtige und man kann viel Neues dazulernen. Aber ich glaube auch, dass man ganz oft an Sachen erinnert wird, die man vielleicht schon wieder vergessen hat.
0: Weil wir gerade die Fans erlebt haben, da gab es ja durchaus Exzesse. Welche Rolle haben denn in diesen Erzählungen und auch im Podcast

0: heutzutage nochmal ganz anders auf die Sache blicken.
1: Also wir halten fest, es gibt da viele Seiten, auch viele unbekannte Seiten und Details, die man vielleicht so noch nicht gehört hat in diesem neuen Podcast über die Kaulitz-Brüder. Vielen Dank, Frau Pretschek, für das Gespräch. Die Kaulitz-Story, der neue Podcast über die Geschichte der Kaulitz-Brüder, startet heute exklusiv bei ARD Sounds. Ganz herzlichen Dank.
0: Danke.

The Big Red Machine, die Superband von Aaron Dessner, zu der er sicher immer prominente Gäste einlädt. In diesem Falle war es eine Frau, die wir auch kennen als Solokünstlerin oder mit ihrer Band The Bonnie Lies Horseman, Nas Mitchell, The Latter Days, so hieß dieser Titel. Und das hier ist Filmmusik von Ennio Morricone.

Musik aus Lissabon von Luisa Sobral. Und Sie hören MDR Kultur am Sonnabend. Morgen 7.26 Uhr haben wir es. Und bis halb ist hier noch Johnny Marr mit Hi, Hello.

0: Johnny Ma, hi, hallo und Sören, MDR Kultur. In der vergangenen Woche hat die Koalition einen neuen Tankrabatt auf den Weg gebracht. Schon gestern stimmten Bundestag und Bundesrat der Spritpreissubvention zu. Für die Verbraucher bedeutet das, für 3 Monate werden ab 1. Oktober Benzin und Diesel an den Tankstellen um bis zu 17 Cent pro Liter günstiger. Den Staat kostet diese Subvention 2,5 Milliarden Euro. Ein richtiger Schritt, hören Sie dazu unsere Medienschau.
1: Es gäbe wahrlich bessere Alternativen ohne schädlichen Markteingriff, schreibt der Kölner Stadtanzeiger. Ebenfalls teuer, aber wesentlich gerechter wäre etwa eine generelle steuerliche Entlastung der Bürger. Dann könnten die Konsumenten selbst entscheiden, wofür sie ihr Geld ausgeben. Der Binnennachfrage täte das gut. Die Frankfurter Rundschau führt beispielhaft an: Wer einen 70.000 Euro SUV fährt und ihn viel bewegt, bekommt viel Entlastung. Wer einen sparsamen Kleinwagen hat, kriegt wenig. Wer sich kein Auto leisten kann, bekommt nichts. Sozial angemessen ist das nicht, zumal niemand garantieren kann, dass die Ölkonzerne den Rabatt weitergeben. Die Nürnberger Nachrichten finden: Zu Recht nannte die Nürnberger Wirtschaftsweise Veronika Grimm es zynisch, auf Kosten der jungen Generation das Fahren von Autos mit Verbrennungsmotor zu subventionieren. Weil sich die Politik auf die kurze Frist fokussiere, habe sie keine Kraft für die wirklich wichtigen strukturellen Reformen, so Grimm. Dies dürfte für die Bürger mehr Wohlstandsverlust bedeuten als vorübergehend höhere Spritpreise. In der Tat. Der Reutlinger Generalanzeiger erinnert daran: Die Regierung tut gerade so, als hätte der Spritpreisschock sie kalt erwischt. Dabei setzen Ölkrisen die deutsche Wirtschaft seit Jahrzehnten immer wieder unter Druck. Die Abhängigkeit von den OPEC-Staaten ist ein grundsätzliches Problem, für das es eine langfristige Lösung braucht, keine 3-Monats-Gießkanne. Im Kommentar auf radio1.de heißt es: Das Phänomen unbewusster Fehlsteuerung untergräbt die politische Glaubwürdigkeit, wenn Ankündigungen zum Ausstieg aus fossilen Subventionen kurzfristigen Entlastungsversprechen weichen. Der Tankrabatt hilft nicht dem Klima, er hilft nicht der Anschaffung eines E-Autos, sondern subventioniert dumpf den fossilen Verbrauch. Abschließend das Straubinger Tagblatt. Die Bundesregierung muss jetzt die Weichen stellen, damit ab 1. Januar nach Auslaufen des Tankrabatts ein Klimageld ausgezahlt werden kann. Und wenn die Spritpreise dann weiterhin so hoch sein sollten wie derzeit, auch noch einen Zuschlag für einkommensschwache Haushalte und gesonderte Hilfen für Unternehmen. Sollte die Koalition das wieder auf den Sankt-Nimmerleins-Tag verschieben, muss sie sich nicht wundern, wenn sich die Leute frustriert abwenden.
0: Das war unsere Medienschau zum neuen Tankrabatt der Bundesregierung.
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0: Und das wird ein weitgehend sonniges Wochenende. Örtlich Frühnebel noch dabei heute. Danach erstmal sonnig, später von Norden her ein paar Wolken. In der Altmark können dann auch leichte Schauer möglich sein. Ansonsten bleibt's trocken. Temperaturen 20 bis 24 Grad und schwach windig. Morgen dann viel Sonne, zeitweise ein paar mehr Wolken, aber trocken und immer wärmer. Bis 26 Grad haben wir morgen. Auch der Montag und Dienstag heiter bis wolkig und weiterhin spätsommerlich warm. Und der MDR Verkehrsdienst momentan mit keinen Meldungen. Fahren Sie trotzdem überall vorsichtig und kommen Sie gut an. Die Zeit, 7.34 Uhr wird's.
3: 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Jetzt aus Leipzig, Rathmann.

Die Vorbilder sind, glaube ich, eindeutig. Element of Crime oder auch Keimzeit. Warum tut Liebe so weh? Rathmann aus Leipzig waren das hier bei MDR Kultur. Und das hier ist Coralie Clément mit einem Titel vom großen Bruder, nämlich von Benjamin Biolay, La Mer Opale.

0: Mittelmeerrubal. Coralie Clément hier bei MDR Kultur. Auf dem Gelände vom Diakonissenhaus in Bohrsdorf bei Leipzig leben 132 Menschen mit Behinderung in ganz unterschiedlichen Wohnformen. Manche sind erst vor wenigen Jahren eingezogen, andere kamen noch zu DDR-Zeiten hierher. Ging es zu DDR-Zeiten vor allem um gemeinschaftliche Unterbringung außerhalb der Familie, so heute um möglichst individuell gestaltete Teilhabe. Wie grundlegend sich da die Möglichkeiten verändert haben, das hat Christine Hendinger für uns mal herausgefunden.
1: Deckst du jetzt den Tisch?
2: Heute gibt's Kuchen.
3: Oh ja!
2: Teller?
3: Löffel?
2: Tassen?
3: Kabel?
4: In einer Wohngruppe im Diakonissenhaus Bohrsdorf leben 16 Männer und Frauen mit Beeinträchtigung. Jeder und jede hat ihr eigenes Zimmer. Tagsüber arbeiten die Bewohner in einer Werkstatt. Wenn sie nach Hause kommen, bestimmen sie selbst, wie sie ihren Nachmittag gestalten. Auch viele gemeinsame Aktivitäten planen sie mit. Die Heilerziehungspflegerin Anna Reinhold unterstützt sie dabei, selbstständige Entscheidungen zu treffen.
5: Beim Festausschuss zum Beispiel sind die jetzt mit dabei, weil die Feste sind ja für die Bewohner. Also warum sollen die dann nicht sagen, was sie möchten oder Vorschläge machen?
4: Was für jüngere Bewohner selbstverständlich ist, das mussten die, die schon zu DDR-Zeiten hier lebten, erst lernen. Die Entscheidungen trafen jahrzehntelang andere, Schwester Christa zum Beispiel. Sie kam 1960 als Diakonisse nach Bohrsdorf, wo damals nur Frauen und Kinder untergebracht waren. Sie betreute 21 Frauen, die alle gemeinsam in einem Schlafsaal lebten. Privatsphäre gab es keine. Schwester Christa selbst wohnte auf 9 Quadratmetern direkt daneben. Wenn der Schlüssel der heute 85-Jährigen morgens im Schloss zum Schlafsaal klickte, denn nachts wurde der Schlafsaal abgeschlossen, standen die Frauen auf, frühstückten und beteten gemeinsam.
6: Sonntags habe ich meine Bewohner immer mit Musik geweckt. Sonntags.
4: Der Tagesablauf der Frauen war klar geregelt. In der Woche arbeiteten sie in der Küche, im Garten oder in der Wäscherei. Abends wurde gemeinsam gesungen, vorgelesen oder auch ferngesehen. Der christliche Glaube prägte mit Gottesdiensten und Bibelstunden ihren Alltag.
6: Ja, hatten sie eine Wahl? Eigentlich kaum. Das ist heutzutage anders. Aber es war auch wiederum gemeinschaftsfördernd.
4: In einem kleinen, schmalen Schrank bewahrten die Frauen persönliche Dinge auf. Unter ihrem Bett stand ein Nachttopf, weiß Mitarbeiterin Anna Reinhold von älteren Bewohnerinnen.
5: Die mussten ja auch immer Röcke und Kleider tragen. Waren schöne Sachen dabei, aber viele wollten halt auch mal Hose anziehen. Und als es dann anders ging, haben die dann manchmal einfach nie mehr irgendwelche Röcke oder Kleider angezogen.
4: Einige der Frauen, sagt Schwester Christa, gehörten nach heutigen Maßstäben in keine Einrichtung für Menschen mit Beeinträchtigung. Andere brauchten in nahezu allen Bereichen des Alltags Hilfe. Mit der politischen Wende galten plötzlich neue Gesetze für die Bewohnerinnen. In Bohrsdorf wurde um- und neu gebaut. Die großen Schlafsäle verschwanden.
6: Bei der Umstellung, die ich auch erlebt habe, sagte am Abend eine Frau zu mir, na sagen Sie mal, was machen wir denn heute Abend? Da habe ich gesagt, heute kannst du in dein Zimmer gehen. Das war eigentlich nicht auf dem Bildschirm. Und dann, natürlich, wurde es auch angenommen.
4: Mit der UN-Behindertenrechtskonvention und dem Bundesteilhabegesetz rückte die Selbstbestimmung von Menschen mit Behinderung immer stärker in den Mittelpunkt. Im Alltag von Anna Reinhold bedeutet das aber auch, sehr unterschiedliche Bedürfnisse und Kompetenzen der Bewohner miteinander zu vereinbaren.
5: Die Alten, die konnten fast alles, die mussten ja hier mitarbeiten. Die mussten selber sauber machen und so weiter. Und die Jugend, die jetzt nachkommt von zu Hause, kann es oft nicht. Die wissen gar nicht, wie das geht, weil mussten sie nie machen.
4: Anna Reinhold ist seit 25 Jahren im Dienst. Die positiven Entwicklungen erforderten von ihr immer wieder komplettes Umdenken und gemeinsames Abwägen im Team.
5: Das führt schon zu Konflikten miteinander. Die einen sagen, die können machen, was sie wollen, die anderen sagen, nee, geht gar nicht.
4: Die 46-Jährige erlebt zudem, wie die gewachsenen Ansprüche von vielen Seiten an individuelle Teilhabe in der Praxis an Grenzen stoßen. Kleine Wohngruppen etwa und mehr Personal lassen sich nicht ohne weiteres finanzieren.
5: Die Ämter wollen ja nicht mehr bezahlen. Also das ist immer wieder dasselbe. Wir sollen viel umsetzen, machen wir auch, wollen wir auch, aber unter welchen Bedingungen?
4: Vielleicht müssen Selbstbestimmung und Teilhabe immer neu gedacht werden, damit Bewohnerinnen, Bewohnern und Mitarbeitenden das Zusammenleben im Diakonissenhaus Bohrsdorf auch zukünftig gut gelingt.
0: Wie können Menschen mit Behinderungen heute leben? Welche Möglichkeiten, aber auch Grenzen gibt es dafür? Christine Hendinger hat dafür in der Wohnstätte der Diakonie im sächsischen Bohrsdorf nachgefragt. Und wenn Sie sich noch mehr dafür interessieren, heute wird dort am frühen Nachmittag ein Herbstfest gefeiert. 13:30 Uhr geht's da los und Gäste sind herzlich willkommen.

0: Pariser Treffen, könnte man sagen. Am Anfang haben wir Charles Passy gehört mit Little Love und jetzt hier Papoose, die ebenfalls aus Paris kommen. Too Young, und Sie hören MDR Kultur. Wir haben es 7.51 Uhr.
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0: Und heute ist der Christian Waltenberg zu Gast. Christian Waltenberg ist Gymnasiallehrer für Mathematik und Musik und Fachseminarleiter in Magdeburg. Zudem seit 2022 Verbandschorleiter des Chorverbands Sachsen-Anhalt. Und er liebt es, Menschen durch das Singen zusammenzubringen. Das konnte einmal mehr unter Beweis gestellt werden zum dritten internationalen Chorfest, das vom 16. bis zum 20. September in Magdeburg mit insgesamt 50 Chören, hunderten Sängern aus Deutschland, der Region sowie aus Ländern wie Kroatien, Norwegen, Lettland, Malaysia, Ghana, Brasilien und internationalem Wettbewerb gab es auch noch unter dem Motto Fühlen verbunden, Sing with Emotion. Die Nachwuchsförderung und die Stärkung der Chorlandschaft in Sachsen-Anhalt liegt Christian Waltenberg am Herzen. Neben dem schulischen Kontext gelingt ihm das als musikalischer Leiter auch des generationenübergreifenden Chors Carmina Mundi, dem Projektchor des Chorverbands Sachsen-Anhalt. Einmal im Jahr kommen hier die Sängerinnen und Sänger aus ganz Sachsen-Anhalt mit einem programmatischen Schwerpunkt zusammen. Und in diesem Jahr erarbeiteten sie ein Konzert zum Thema Demokratie und Meinungsfreiheit. Der Chorverband Sachsen-Anhalt e.V. brachte am 30.06. zusammen mit dem Verein Völkerverständigung und Toleranz aus Hannover und weiteren internationalen Partnern ein außergewöhnliches Konzert in den Magdeburger Dom zur Aufführung, The Night Concert, als Zeichen gegen Hass und Antisemitismus. Das Verband Musik, Erinnerung und gesellschaftliches Engagement miteinander. Das begleitende pädagogische Konzept für Schulprojekte wurde zuvor vom Verbandschorleiter des Chorverbands Sachsen-Anhalt Christian Waltenberg und der Fachkoordinatorin Konstanze Vogt entwickelt. Vom 1. bis zum 4. Oktober nun ist Leipzig erstmals Gastgeber der Chorcom. Nach Dortmund und Hannover ist Leipzig fortan neue Heimat für das alle zwei Jahre vom Deutschen Chorverband ausgerichtete Fachtreffen der Vokalmusikszene. Seit 2011 hat sich das Veranstaltungsformat zur zentralen Plattform für Chorleiter, Chormanager, Musikpädagogen, Kirchenmusiker, Verleger, Sänger und Chorinteressierte entwickelt. In Leipzig wird zu mehr als 150 Workshops, 3 hochkarätigen Masterclasses und 20 Konzerten geladen. Mehr dazu live heute bei MDR Kultur trifft ab 11 Uhr dann im Gespräch mit Chorleiter Christian Waltenberg, zu Gast dann bei Thomas Bille.

Eine der ganz Großen des Jazz, Nina Simone, hier mit Duke Ellingtons The Girl from Joe's. Und in der kommenden Stunde, da geht es um eine Oper, die 300 Jahre lang die Opernbühne nicht mehr gesehen hat. Nun wird sie wieder aufgeführt, Fastnachtslust. Das Ganze mit einem Libretto der vielseitig künstlerisch begabten Aurora von Königsmark, eine gefeierte Künstlerin zu ihrer Zeit. Das wird unser Thema sein in der kommenden Stunde.

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3: Um 8 Uhr mit Ines Herrmann. Die SPD droht offenbar damit, die geplante Pflegereform zu blockieren. Nach Informationen des ARD-Hauptstadtstudios wollen die Sozialdemokraten neu verhandeln. Generalsekretär Tim Klüssendorf erklärte, seine Partei werde keine Leistungskürzungen akzeptieren. Statt Mehrbelastungen wolle man einen Pflegedeckel, der die Eigenanteile in der Pflege begrenze. Außerdem wolle man ein System, in das alle einzahlten. CDU-Gesundheitsminister Carsten Linnemann will am Mittwoch seinen Entwurf im Kabinett vorstellen. Eingespart werden sollen 8 Milliarden Euro, unter anderem bei den Zuschlägen zu den Heimkosten. Bei den Sondierungen von AfD und BSW in Sachsen-Anhalt geht es offenbar auch um den Mitteldeutschen Rundfunk. Die Mitteldeutsche Zeitung schreibt, beide Seiten wollten in den kommenden Wochen ausloten, inwiefern ihre Vorstellungen beim öffentlich-rechtlichen Rundfunk zusammenpassten. AfD-Spitzenkandidat Ulrich Siegmund hatte angekündigt, den Rundfunkstaatsvertrag zu kündigen. Das BSW dagegen will dem Bericht zufolge zunächst eine Kommission einsetzen. Einig seien sich AfD und BSW darin, einen Corona-Untersuchungsausschuss einzusetzen. Der frühere Präsidentenberater John Bolton hat Donald Trump als eine Verirrung der US-amerikanischen Politik bezeichnet. Bolton sagte dem MDR, einen solchen Präsidenten habe es noch nicht gegeben und werde es hoffentlich nie wieder geben. Seine Machtbasis zerfalle bereits. Zum Ukraine-Krieg sagte Bolton, im Kongress sei der Rückhalt für das Land immer noch stark, auch unter Republikanern. Bolton war 2018 bis 2019 nationaler Sicherheitsberater. Er trat im Streit mit Trump zurück. Die Molkereien in Deutschland wollen bei Milch, Joghurt und Quark höhere Preise durchsetzen. Der Milchindustrieverband teilte mit, erhebliche Preissteigerungen seien dringend notwendig. Der Milchpreis liege aktuell rund ein Viertel unter dem Vorjahresniveau und habe damit ein 5-Jahrestief erreicht. Dem Verband zufolge wurden erste Gespräche bereits gestartet. Man werde bei laufenden Verhandlungen jedoch keine konkreten Zahlen nennen. Das Anbaugebiet Saale-Unstrut stellt erstmals seit 1993 wieder die deutsche Weinkönigin. Die Regionalkönigin Paula Löber setzte sich am Abend im Finale gegen 4 Konkurrentinnen durch. Die 29-Jährige aus der Altmark ist nun ein Jahr lang die wichtigste Botschafterin der Branche mit rund 14.000 Weinbaubetrieben. Zu Weinprinzessinnen wählten Jury und Publikum die Vertreterinnen von Rheinhessen und Württemberg. Das waren die Nachrichten.
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4: Und so sieht es im Moment aus. In Atern wolkenlos, nach Nebel 5 Grad, Dresden wolkenlos 7 Grad, Eisenach wolkenlos 7 Grad, Erfurt wolkenlos 6 Grad, Gardelegen wolkenlos 2 Grad, Hoyerswerda wolkenlos nach Nebel 4 Grad, Magdeburg wolkenlos 5 Grad, Neuhaus am Rennweg wolkenlos 9 Grad und überall auch wolkenlos in Oschatz bei 10, in Plauen bei 3, Wernigerode 5 Grad und Wittenberg bei 2 Grad. Heute örtlich Frühnebel, danach sonnig, später aus dem Norden einige Wolken, in der Altmark auch leichte Schauer möglich, ansonsten trocken bei 20 bis 24 Grad und schwach windig. Morgen viel Sonne, zeitweise etwas mehr Wolken, trocken, immer wärmer bis 26 Grad, Montag und Dienstag heiter bis wolkig und spätsommerlich warm. Und der Blick noch auf die Straßen, momentan ohne Meldungen, fahren Sie mal vorsichtig, die Zeit 8.04 Uhr.
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4: Mit André Sittner und ich grüße Sie mit Josh Rouse.

Josh Rouse, City Dog, und Sie hören MDR Kultur. Nach über 300 Jahren wird das für den Karneval am Dresdner Hof geschriebene Opera-Ballet Fastnachtslust wiederbelebt. Gewürdigt wird damit auch die Librettistin Aurora von Königsmark und ihr künstlerisches Schaffen. Da haben wir schon mal drauf geschaut. Und am 21.09., da war Welt-Alzheimer-Tag. In dieser Woche ist das Thema also wieder besonders in den Fokus gerückt. Und unter anderem haben wir hier bei MDR Kultur gefragt, wie beeinflusst eigentlich unser Essen das Demenzrisiko? Das ist unser Thema dann gegen 8:45.

Hamburg sind sie zu Hause und seit 5 Jahren in Sachen Musik unterwegs. Amber and the Moon begonnen hat das Ganze als Soloprojekt von Ronja Pöllmann. Mittlerweile sind noch Jonathan Riedel und Torben Studek dazugekommen und zu dritt sind sie jetzt unterwegs. All is well haben sie hier gesungen, alles ist gut. Und das hier ist ein Mann der Neoklassik am Klavier, Sofiane Bermach.

0: Sofian Pommer am Klavier. Wenn man von den Mätressen Augusts des Starken spricht, dann denkt man vermutlich zuerst an die Gräfin Kosel, vielleicht auch noch an deren Vorgängerin, die Fürstin von Teschen. Aber es gab noch etliche mehr und in den kommenden Tagen richtet sich die Aufmerksamkeit in Dresden und nicht nur da auf eine besondere Frau, nämlich Aurora von Königsmark, die offenbar eine faszinierende Künstlerin auch gewesen ist. Voltaire nannte sie beispielsweise die berühmteste Frau zweier Jahrhunderte und sie war eben auch mehr als nur diejenige, die eine Liaison mit dem sächsischen Kurfürsten hatte. Anlass also, sie mal ins Rampenlicht zu holen, und Anlass dafür ist unter anderem eine Oper, zu der sie das Libretto geschrieben hat. Diese Oper ist wiederentdeckt worden und erlebt jetzt vor allem durch das Engagement des Vereins Musikschätze aus Dresden seine neuerliche Premiere, und bei einer der Proben durfte Grit Krause vorab mit dabei sein.
1: Auftritt des Liebhabers. Er ist verzweifelt, denn seine Geliebte hat ihn verlassen.
2: Heile meine Schmerzen nicht, lass mich hier weinen.
1: Inmitten seines Leids tritt die Hoffnung auf und macht ihm natürlich Hoffnung, dass die Angebetete ihm wieder ihre Gunst schenken wird. Doch auch die Eifersucht lässt nicht auf sich warten und macht jede Zuversicht zunichte. Du siehst dein Verlangen, einen anderen umfangen, nichts höhnet, nichts kränket so sehr, so singt sie. Geschrieben hat das Libretto zu diesem Operaballett Aurora von Königsmark vor über 300 Jahren, und in all den Allegorien, die sie darin auftreten lässt, spiegelt sich ihre Gefühlswelt wider. Aurora von Königsmark gilt als die erste Mätresse Augusts des Starken, und der war zu dem Zeitpunkt 1696 mit einer neuen Favoritin an seiner Seite aus dem Türkenkrieg nach Dresden zurückgekehrt.
3: Ihn wiederzubekommen, darum geht's.
1: So interpretiert die Dresdner Regisseurin Amal Reich das Stück Fastnachtslust, zu dem der damalige Hofkapellmeister Johann Christoph Schmidt die Musik geliefert hat.
3: Ich meine, die muss ja wirklich im Affekt gewesen sein. Die hat gerade ein Kind bekommen und sie war verliebt. Also ich finde das total dramatisch und das taugt halt fürs Theater sowas.
1: Amal Reich bringt Fastnachtslust jetzt wieder auf die Bühne. Knapp 330 Jahre nach der Aufführung während des Karnevals 1697 am Sächsischen Hof. Diese künstlerische Verarbeitung ihres Konflikts mit dem untreuen August war Auroras Art, mit der Zurückweisung und Kränkung umzugehen. Und sie ging sogar noch einen Schritt weiter, denn in der Inszenierung damals verkörperte sie selbst die Allegorie der Hoffnung. Vom Originallibretto existieren noch einige gedruckte Exemplare. Allerdings ist der Verfasser bzw. die Verfasserin dort nicht vermerkt. Das ziemte sich wohl nicht für eine adlige Frau bei Hofe. Dass der Text tatsächlich von Aurora von Königsmark stammt, konnte jetzt der Literaturwissenschaftler Stefan Kraft aber nachweisen.
4: Also hier in diesem Falle war es so, dass auf einer Abschrift der Noten dieses Stücks drauf stand, dass die Poesie von Aurora von

0: Französisch, sie schreibt auf Deutsch und sie schreibt auf Schwedisch. Und in allen drei Sprachen klingt sie immer wie Aurora von Königsmark. Und diese Texte, die sie da schreibt, die sind praktisch immer auf spezifische Situationen hingeschrieben.
1: Erlebet nun die Fastnachtslust.
2: Für die Wiederaufführung zusammen mit dem polnisch-sächsischen Opernensemble La Compagnia Sassone hat Regisseurin Amal Reich noch eine weitere Figur eingeführt, Aurora von Königsmark persönlich, und eigene Texte für sie verfasst.
3: Dass die da ist, durch das ganze Stück führt, weil wenn sie nicht da gewesen wäre, gäbe es dieses Stück nicht. Sie hat es damals sicherlich auch inszeniert und sie tritt hier auch auf als Regisseurin. Wir stellen sie in den Mittelpunkt sozusagen.
2: Getanzt wird natürlich auch, denn es handelt sich bei Fastnachtslust schließlich um ein Opera-Ballett. Und am Ende ist dann auch das Publikum eingeladen, sich den Darstellerinnen und Darstellern anzuschließen. Womit Amal Reich an die Uraufführung von 1697 anknüpft, denn das finale Grand Ballet leitete damals ebenfalls direkt in den Maskenball über.
4: Soweit Grit Krause über die Fastnachtslust. Dieses Opera-Ballett mit dem Libretto von Aurora von Königsmark, das kommt nach über 300 Jahren wieder zur Aufführung. Und zwar heute 19.30 Uhr im Apollo-Theater in Görlitz und am Montag dann, dem 28. September 19.30 Uhr in der Schlosskapelle am Dresdner Residenzschloss. Karten gibt's maximal noch an der Abendkasse, ist also gut verkauft. Unbedingt noch der Hinweis, welche Möglichkeiten Entfaltung Frauen und da speziell die Mätressen im 17., 18. Jahrhundert hatten. Damit wird sich dann ab Montag auch eine Tagung in Dresden beschäftigen. Mätressen, Macht und Kunst um 1700. Spielräume weiblichen Handelns an europäischen Fürstenhöfen, so heißt das Ganze. Und das beginnt am Montag und dauert bis zum 30. September, zu finden in der Sächsischen Landesbibliothek, Staats- und Universitätsbibliothek, also der SLUB in Dresden.

Also die französisch-nigerianische Sängerin mit ihrem Titel You and Me. Und deshalb haben wir hier noch Van Morrison mit einem Titel von Blues-Legende Willie Dixon, I Love the Life. I

0: auf The Life I Live, Van Morrison mit diesem wohl ledigsten Titel. Und damit haben wir es 8.30 Uhr.
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0: Und da geht der Blick unter anderem ans Schauspiel nach Leipzig. Ein Schwede hat quer gelesen.
2: Ich bin nicht der Geschmackspolizist. Mit diesen Worten, so erinnert sich heute die Leipziger Volkszeitung, hatte sich Enrico Lübbe einst vorgestellt bei seinem Amtsantritt als Intendant am Schauspiel Leipzig. Gegen die Empfehlung einer Findungskommission wurde er 2013 geholt. Nun beginnt sein langer Abschied. Im kommenden Sommer verlässt er mit seinem Team das Haus. Die neue Dreierintendanz findet dann ein respektabel aufgestelltes Theater vor, bemerkt heute die LVZ, in wirtschaftlicher, technischer und künstlerischer Hinsicht. Wir lesen, inzwischen gilt das Schauspiel als eine der ersten Adressen für zeitgenössische Dramatik. Insgesamt 40 Festivaleinladungen von Mülheim bis zum Berliner Theatertreffen verzeichnet das Haus seit 2013. Und vor allem, das städtische Publikum strömt zu den Vorstellungen. Die Auslastung erreichte letztes Jahr 83%. Entscheidend dafür dürfte die klare Profilbildung sein. So die LVZ, heute mit einer Träne im Knopfloch. Lübbe geht allerdings erst im kommenden Sommer. Jetzt geht erstmal die Saison los mit vielen unterschiedlichen Handschriften, eben ganz ohne Geschmackspolizei. Und wer eine Lübbe-Inszenierung sehen will, der geht am 3. Oktober zur Premiere von Das Vermächtnis. Im Abschied ist die Geburt der Erinnerung, soll Salvador Dalí gesagt haben. Und die Mitteldeutsche Zeitung gebiert heute schon mal Erinnerungen an Rainer Robra. Noch bis zum 5. Oktober, dem letzten Tag der Legislaturperiode, Staats- und Kulturminister Sachsen-Anhalts. Sein Betätigungsfeld, das diskrete Steuern der Regierungsprozesse, erzählt heute die MZ. Im ausführlichen Porträt erfahren wir, wie Robra Anfang der 90er mit nur einem Dutzend Mitarbeitern im Justizministerium die Arbeit aufnahm, wie er 2002 Chef der Staatskanzlei wurde. Mir liegt das, wird er zitiert, Ressorts zusammenhalten, die Arbeit der Regierung ordnen, durchdenken, konzipieren und im Zweifel Kompromisse schmieden. Die Koalitionen und die Ministerpräsidenten wechseln, Robra bleibt. Resümiert die MZ, übernimmt 2016 zusätzlich das Amt des Kulturministers und für die MZ gibt es heute kein Kritteln. Es ist ein freundliches Abschiedsporträt, wohlwollende Erinnerungsproduktion. Mit seiner 24 Jahre währenden Amtszeit stellt Robra mittlerweile Rekorde auf, heißt es weiter. Kein Staatskanzleichef der Nachkriegsgeschichte hat so lange durchgehalten. 36 Jahre habe er dafür gearbeitet, dass Sachsen-Anhalt vorankomme, sagt Robra dann noch, dass uns dann ganz maßgeblich aufgrund bundespolitischer Themen das Land so entgleitet und eine rechtsextremistische Partei einen solchen Zulauf bekommt, das tut weh. Das muss ich sagen, Rainer Robras Abschiedsworte. Und dann erklärt uns das Feuilleton der Frankfurter Allgemeinen Sonntagszeitung an diesem Wochenende noch schnell das deutsche Wahlverhalten. Die Wahlerfolge der Berliner Linken und der AfD verbindet etwas, das zugleich ein Defizit der Verlierer markiert. Die Verheißung, dass die Politik in dieser vertrackten Gegenwart noch etwas grundlegend ändern könne, weiß das Blatt. Und nimmt zur Erklärung die eben noch belächelte Gruppenpsychologie her, nämlich das, Zitat, Verlangen nach kollektiver Selbstwirksamkeit, das aus dem Ohnmachtsgefühl inmitten der multiplen Krisen entspringt. Wir lesen, das Berliner Vergesellschaftungsversprechen konnte dieses Verlangen offenbar auf ähnlich hochsymbolische Weise befriedigen wie auf der entgegengesetzten Seite das Phantasma schnellstmöglicher Remigration. Die Parteien in der Mitte stehen dagegen zunehmend wie bloße Verwalter des lähmenden Status quo da. Überschrieben haben die Frankfurter den Beitrag mit dem Wort denkfaul. Erklärung, bei keiner dieser Parteien hat man den Eindruck, dass sie die fundamental veränderten Rahmenbedingungen der Politik vom Machtverlust des Westens über die künstliche Intelligenz bis zum Anthropozän intellektuell zu verarbeiten und mit ihren programmatischen Ausgangsimpulsen in Verbindung zu bringen versucht. So wirken die hergebrachten ideologischen Duftmarken, die unverdrossen gegeneinander in Stellung gebracht werden, oft bloß wie Scheingefechte aus einer längst vergangenen Ära. Auch Gewohnheiten des Denkens verabschieden sich irgendwann. Und die Frage, die die FAS heute aufwirft, ist nicht nur, woran wir uns dann erinnern, sondern auch, was danach beginnt.
0: Entweder war das mit Ihrem Blick ins Feuilleton.
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0: Und so sieht's heute aus. Ein bisschen Frühnebel verbreitet noch, der löst sich aber auf. Später vom Norden her dann einige Wolken. Ansonsten ist es weitgehend sonnig. In der Altmark können ab und zu mal leichte Schauer möglich sein. Ansonsten bleibt's auch weitgehend trocken bei 20 bis 24 Grad und schwach windig. Die Nacht dann wolkig bis klar mit stellenweise Nebel. Die Tiefstwerte dann 13 bis 5 Grad und morgen wieder viel Sonne, zeitweise auch mal ein paar mehr Wolken. Es bleibt dann aber durchweg trocken. Und es wird sogar noch ein bisschen wärmer, bis 26 Grad erreichen wir morgen. Und auch Montag und Dienstag heiter bis wolkig und weiterhin spätsommerlich warm. Der Blick auf die Straßen. Momentan haben wir da keine Meldungen. Fahren Sie trotzdem überall vorsichtig und kommen Sie gut ans Ziel. Die Zeit 8:36 Uhr.

0: Ein Mann und sein Auto, besungen hier von Mark Cohen, der da seinen Vater im alten T-Bird unterwegs sah. Silver Thunderbird, und Sie hören MDR Kultur, 8.40 Uhr, das hier ist Annette Louisanne.
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0: Annette Louisanne mit dem Herz, das noch schlägt. Und in der vergangenen Woche am 21.09., da gab es den Welt-Alzheimer-Tag. Und wir haben hier bei MDR Kultur die Frage gestellt, was ist denn eigentlich mit unserer Nahrung, mit unserem Essen? Kann das dazu beitragen, Demenz zumindest zu verzögern oder vielleicht sogar zu verhindern? Elvira Speer hat sich da mal kundig gemacht.
1: Wer sein Gehirn möglichst lange jung und leistungsfähig halten will, sollte spätestens ab 40 anfangen, sich darum zu kümmern, sagt Andreas Jopp. Denn Bluthochdruck, hohe Blutfette und Übergewicht setzen dem Gehirn zu, ebenso wie der moderne Lebensstil mit Bewegungsmangel, Schlafmangel und chronischem Stress. Und dabei geht es zunächst um etwas sehr Grundsätzliches, die Versorgung des Gehirns mit Blut und damit mit Sauerstoff und Energie.
2: Schon 1% weniger Durchfluss führt zu Wortfindungsstörungen, 5% weniger Durchfluss zu erheblichen geistigen Einbußen, bei 15 bis 20% sehen wir Alzheimer. Das heißt, wenn man dem Gehirn nicht die Luft und die Energie abdrehen will, ist alles, was dem Herz gut tut, tut auch dem Gehirn gut.
1: Auch Entzündungen spielen eine bedeutende Rolle, denn sie können die Produktion von Alzheimer-Proteinen im Gehirn fördern, so Jopp.
2: Entzündungen werden produziert durch zu wenig Bewegung, durch schlechte Ernährung, durch zu viel Stress. Da kann man die Entzündungsfaktoren runterbringen und dann werden auch weniger Alzheimer-Moleküle produziert im Gehirn.
1: Eine der wichtigsten Stellschrauben ist für den Medizinjournalisten deshalb die Ernährung. Dazu braucht es keine exotischen Superfoods. Das Gehirn wird vielmehr von einer Vielzahl von ganz gewöhnlichen Pflanzenstoffen geschützt.
2: Und wenn man so sieht, welche Pflanzenstoffe wirken denn am meisten auf den Aufbau von Gehirnzellen, sind es die dunklen Pflanzenstoffe, sprich dunkles Obst und Gemüse, Zitrusfrüchte, Nüsse, Omega-3, Vitamin D, alles das sind tatsächlich so Dinge, die das Gehirn stimulieren.
1: Und dann ist da noch ein ganz alltäglicher Stoff, den viele Menschen unterschätzen, das Salz. Zu viel Natrium kann den Blutdruck erhöhen und damit die Gefäße belasten.
2: Die WHO sagt, Salz ist eigentlich der größte vermeidbare schädigende Faktor in der Ernährung. 95 Länder haben sich zusammengetan, um den Salzgehalt zu senken. Nur Deutschland ist natürlich nicht wieder Teil davon.
1: Jopps Empfehlung ist einfach. Im Salzstreuer nur noch Kaliumsalz verwenden, das meist etwas irreführend als sogenanntes Blutdrucksalz vertrieben wird. Kalium holt Wasser aus dem Körper und senkt somit den Blutdruck. Außerdem weniger stark verarbeitete Lebensmittel wie Fertiggerichte, Wurst oder Käse konsumieren. Denn sie enthalten sehr viel Salz. Stattdessen mehr Gemüse zu sich nehmen und damit auch mehr Kalium. So lässt sich laut Jopp gleichzeitig etwas für Blutdruck und Gehirn tun. Seine Erkenntnisse untermauert Andreas Jopp mit den entsprechenden wissenschaftlichen Studien. So beschäftigt sich die Alzheimer-Forschung auch mit Mikroplastik. Untersuchungen haben bei Menschen mit kognitiven Problemen deutlich mehr Kunststoffpartikel im Gehirn nachgewiesen. Künftig also kein Wasser mehr aus Plastikflaschen trinken, empfiehlt Andreas Jopp. Damit lässt sich schon mal viel erreichen. Überhaupt zeigt das Buch anschaulich, es gibt viele Faktoren, die wir tatsächlich selbst beeinflussen können. Mit dem richtigen Lebensstil lässt sich nicht nur das Demenzrisiko nahezu halbieren. Laut einer aktuellen Studie kann man sogar den Verlauf bei frühem Alzheimer bremsen.
2: Man hat ein sehr intensives Lebensstilprogramm aufgesetzt, wo sämtliche Mahlzeiten vegetarisch geliefert wurden über 6 Monate, weil da ist eine Hauptfehlerquelle. Die haben sich 3-mal die Woche für 1 Stunde Sport getroffen, 3-mal die Woche für Stressreduktion. Das waren also immer 3-mal die Woche so 4-Stunden-Blöcke, also sehr intensiv. Und tatsächlich konnte man zum ersten Mal feststellen in 3 wichtigen kognitiven Tests, dass die sich verbessert haben. Das hatte Relevanz für den Alltag.
1: Das Gehirn kann sich also wieder erholen. Auch das ein mutmachendes Ergebnis. Die Lektüre dieses Buches vermittelt dem Leser die beruhigende Erkenntnis, dass man dem Demenzrisiko nicht hilflos ausgeliefert ist.
0: Elvira Speer hat uns dieses Buch vorgestellt. Essen allein bringt es also nicht. Es braucht schon ein paar mehr Dinge, wie beispielsweise die vielbeschworene Bewegung. Die gehört da zwingend mit dazu. Und das neue Buch des Medizinjournalisten Andreas Jopp, Masterplan gegen Alzheimer, ist erschienen in diesem Jahr und kostet 21,90 Euro. 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

I say, yeah, Judge Fame and the Blue Flames hier mit diesem Titel vom Album Survival. Und das hier sind Anne Gastinel und Pablo Marquez mit El Baño Moruno, dieser Musik von Manuel de Falla.

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Brandau, Farbe und Hunger mit Putsch und die Musik an diesem Morgen, herausgesucht von Tui Trang Nu. Und nach den Nachrichten, da geht es um Enthaltsamkeit, um Nächstenliebe, Bescheidenheit und Armut. Das sind die Prinzipien des Franziskanerordens, als Bettelorden im Mittelalter von Franz von Assisi gegründet. Und auch hier in Mitteldeutschland waren die Franziskaner bis zur Reformation ansässig. Wie und wo sie ihre Spuren hinterlassen haben, darum geht es in unserem Podcast Weltgeschichte vor der Haustür, gleich nach 9 und der Vormittag dann mit meinem Kollegen Thomas Bille. Ich bin André Sittner, sage danke fürs Zuhören bisher, tschüss und einen schönen Tag für Sie.

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2: Um 9 Uhr mit Ines Hermann. Die SPD droht offenbar damit, die geplante Pflegereform zu blockieren. Nach Informationen des ARD-Hauptstadtstudios wollen die Sozialdemokraten neu verhandeln. Generalsekretär Tim Klüssendorf erklärte, seine Partei werde keine Leistungskürzungen akzeptieren. Statt mehr Belastungen wolle man einen Pflegedeckel, der die Eigenanteile in der Pflege begrenze. Außerdem wolle man ein System, in das alle einzahlten. CDU-Gesundheitsminister Carsten Linnemann will am Mittwoch seinen Entwurf im Kabinett vorstellen. Eingespart werden sollen 8 Milliarden Euro, unter anderem bei den Zuschlägen zu den Heimkosten. Bei den Sondierungen von AfD und BSW in Sachsen-Anhalt geht es offenbar auch um den Mitteldeutschen Rundfunk. Die Mitteldeutsche Zeitung schreibt, beide Seiten wollten in den kommenden Wochen ausloten, inwiefern ihre Vorstellungen beim öffentlich-rechtlichen Rundfunk zusammenpassten. AfD-Spitzenkandidat Ulrich Siegmund hatte angekündigt, den Rundfunkstaatsvertrag zu kündigen. Das BSW dagegen will dem Bericht zufolge zunächst eine Kommission einsetzen. Einig seien sich AfD und BSW darin, einen Corona-Untersuchungsausschuss einzusetzen. Der frühere Präsidentenberater John Bolton hat Donald Trump als eine Verirrung der US-amerikanischen Politik bezeichnet. Bolton sagte MDR aktuell, einen solchen Präsidenten habe es noch nicht gegeben und werde es hoffentlich nie wieder geben. Seine Machtbasis zerfalle bereits. Zum Ukraine-Krieg sagte Bolton, im Kongress sei der Rückhalt für das Land immer noch stark, auch unter Republikanern. Bolton war 2018 bis 2019 nationaler Sicherheitsberater. Er trat im Streit mit Trump zurück. Die Molkereien in Deutschland wollen bei Milch, Joghurt und Quark höhere Preise durchsetzen. Der Milchindustrieverband teilte mit, erhebliche Preissteigerungen seien dringend notwendig. Der Milchpreis liege aktuell rund ein Viertel unter dem Vorjahresniveau und habe damit ein 5-Jahrestief erreicht. Dem Verband zufolge wurden erste Gespräche bereits gestartet. Man werde bei laufenden Verhandlungen jedoch keine konkreten Zahlen nennen. Das Anbaugebiet Saale-Unstrut stellt erstmals seit 1993 wieder die deutsche Weinkönigin. Die Regionalkönigin Paula Löber setzte sich am Abend im Finale gegen 4 Konkurrentinnen durch. Die 29-Jährige aus der Altmark ist nun ein Jahr lang die wichtigste Botschafterin der Branche mit rund 14.000 Weinbaubetrieben. Zu Weinprinzessinnen wählten Jury und Publikum die Vertreterinnen von Rheinhessen und Württemberg. Das waren die Nachrichten. Das Wetter, die aktuellen Temperaturen auf dem Brocken fast wolkenlos bei 11 Grad, in Chemnitz wolkenlos 10, Dresden ebenfalls keine Wolken bei 7 Grad, Eisenach leicht bewölkt 6, in Erfurt wolkenlos 8 Grad, auf dem Fichtelberg keine Wolken bei 7 Grad, Gera wolkenlos 8, in Görlitz wolkig 11, Halle und Leipzig sonnig bei jeweils 8 Grad, in Magdeburg wolkenlos 6 und in Meiningen keine Wolken bei 7 Grad. Die Vorhersage heute viel Sonne, von Nordwesten her mehr Wolken und später in der Altmark vereinzelt Schauer, sonst bleibt es trocken, maximal dazu 20 bis 24 Grad. In der kommenden Nacht dann häufig klar oder leicht bewölkt, stellenweise Nebel, die Tiefstwerte 13 bis 5 Grad. Morgen häufig Sonne, kaum Wolken, kein Regen bis zu 26 Grad und auch in die neue Woche geht's dann freundlich und spätsommerlich warm. MDR-Verkehrsdienst, Vorsicht auf der A4 Frankfurt Richtung Dresden. Zwischen Siebenlehen und Dreieck Nossen liegen Fahrzeugteile auf der rechten Spur. Und A4 Görlitz Richtung Dresden. Zwischen Kodersdorf und Niederseifersdorf Stau und stockender Verkehr, hier 20 Minuten Verzögerung. Soweit der MDR-Verkehrsdienst, die Zeit 9.04 Uhr.
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1: Und es begrüßt Sie Linda Schildbach. Ich hoste unseren MDR-Kultur-Podcast Weltgeschichte vor der Haustür. Den bringen wir jeden Samstagvormittag ins Radio. Alle Folgen können Sie natürlich in einer längeren Version online anhören, zu finden in ARD Sounds. In diesem Jahr feiert die katholische Welt vor allem einen Mann. Franziskus, Franz von Assisi. Mit seinem radikalen Verzicht auf Besitz forderte er vor 800 Jahren die Kirche heraus. Und auch heute stellt sich noch die Frage, was für eine Kirche wollen wir und für wen soll sie da sein? Die Antwort, die Franz von Assisi lieferte, war radikal und faszinierte die Menschen von arm bis reich. Wie zum Beispiel die Landgräfin Elisabeth von Thüringen, die später sogar heilig gesprochen wurde. Doch nicht nur in Eisenach haben die Franziskaner ihre Spuren hinterlassen. Unsere Weltgeschichte vor der Haustür von Hartmut Schade, gesprochen von Conny Wolter.
3: Ja, Elisabeth wäre im Grunde, wenn sie andere biografische Herkunft gehabt hätte und nicht aus dem Hochadel kommt, könnte sie wahrscheinlich auch eine franziskanische Schwester sein.
4: Jörg Seiler, Professor für Kirchengeschichte an der Universität Erfurt.
3: Elisabeth ordnet sich sehr radikal dieser Armutsbewegung zu, was für eine hochadlige, einfach unglaubliches Befremden und in der ganzen Adelswelt, wahrscheinlich im deutschen Adelswelt, irgendwie auch eine Erschütterung ausgelöst haben muss.
4: Erschütterung, Befremden, Erstaunen, Unverständnis, das löst auch Giovanni di Bernardone aus dem Städtchen Assisi aus, der als Franz oder latinisiert Franziskus von Assisi eine der prägenden Kirchenfiguren ist. Franz, Franziskus, weil ihn sein Vater nicht mit dem Taufnamen Giovanni ruft, sondern ihn Francesco nennt. Der Vater sorgt auch für eine ungewöhnlich gute Bildung, denn der Erstgeborene soll das florierende Tuchgeschäft übernehmen. Francesco lernt lesen, schreiben, rechnen, auch ein wenig Latein. Allerdings träumt der Heranwachsende nicht von Erfolgen im Wollhandel, sondern auf dem Schlachtfeld. Doch im Schlaf fordert Gott ihn auf, statt den Rittern ihm zu folgen, so zumindest die Überlieferung. Francesco wird fromm, verschenkt seinen Besitz, zieht sich, ganz großer Skandal, nackt aus, um seinen Besitzverzicht öffentlich zu demonstrieren. Und er beklaut auch seinen Vater, um verfallene Kirchen wieder zu errichten. Bescheiden und arm wie Jesus will er leben.
5: Also attraktiv war das, weil es ein Kontrast zu dem reichen städtischen Leben war. Wir könnten heute sagen, sind im Grunde Aussteiger gewesen, sind Bewegungen, wie wir sie heute ja zum Teil auch haben.
4: Sagt der Jenaer Historiker Matthias Werner. Hunderte folgen Franziskus. Auf Hab und Gut zu verzichten, ist en vogue, ist ein für viele attraktiver Lebensentwurf. Doch warum?
5: Das werden die Menschen unterschiedlichst beantworten. Ich selber würde sagen, dass es letztlich doch eben ein tief religiöses Anliegen gewesen ist. So nach dem Motto, leichter geht ein Reicher durch ein Nadelöhr, als dass er in den Himmel kommt. Also sozusagen Reichtum wird als etwas Negatives gesehen und diese Gebote Christi, werft alles von euch und folgt mir nach, nehmt das Kreuz und folgt mir nach und wer den Ärmsten etwas gegeben hat, hat es mir gegeben, wer die Kranken gepflegt hat, hat mich gepflegt und das verspricht im Grunde dann das Seelenheil. Also diese Nachfolge Christi im wörtlichen Sinne als Lebensziel mit Erlösungsaussicht. Dieses religiöse Bedürfnis, das hat doch sehr, sehr viele Menschen oder Angehörige wohlhabenderer Schichten angesprochen, zumal eben durch das Städtewesen die Kontraste zwischen Arm und Reich noch viel sichtbarer geworden sind.
4: Was das heute mit dem damals verbindet, es ist eine Krisenzeit. Eine Zeit gravierender ökonomischer und damit sozialer Umwälzungen. Mit dem Abstand von 8 Jahrhunderten gern als Erfolgsgeschichte erzählt, erleben die Frauen und Männer um 1200 diese Zeit als unsicher. Das Vertraute verschwindet, Neues entsteht. Die Reichen werden immer reicher, Arme bleiben arm. Mit den Städten entstehen neue Formen des Zusammenlebens, aber auch des Wirtschaftens. Spezialisierte Handwerke entstehen, Kaufleute handeln über große Entfernungen.
3: Und der Wandel im ökonomischen System setzt auch voraus, beispielsweise das Etablieren von neuen Finanzierungsmöglichkeiten. Also sowas wie Geldwirtschaft kommt in dieser Zeit erst auf. Und das ist ja dann auch ein Punkt, wo Franziskus, der ja genau aus dieser Sozialgruppe herauskommt, sein Vater war ja reich gewordener Tuchhändler, das heißt, er kennt das, wo Franziskus einen Gegenpunkt setzt, indem er sagt, ihr, die Brüder, dürft nicht nur nicht Geld haben, sondern ihr dürft nicht mal Geld in die Hand nehmen.
6: Und wenn wir irgendwo Geld finden sollten, wollen wir uns darum nicht mehr kümmern als um Staub, den wir mit Füßen treten.
3: Also im Grunde kann man das auch so lesen, wie wenn die franziskanische Grundidee ein radikaler Angriff auf die Ökonomisierung von Gesellschaften ist.
4: Damit attackiert Franziskus auch die Kirche. Die hat sich längst von einer Kirche der Armen entfernt. Prunk und Protz herrschen. Die Päpste sind auf dem Höhepunkt ihrer weltlichen Macht, zwingen wie in Canossa auch Kaisern ihren Willen auf. Der Tuchhändlersohn aus Assisi ist längst nicht der Einzige, der dies kritisiert. Doch während andere Armutsbewegungen wie die Waldenser deshalb zu Ketzern erklärt und brutal verfolgt werden, gelingt es Franziskus, die Anerkennung des Papstes zu bekommen.
3: Franziskus ist ein unglaublich kirchentreuer, bischofstreuer und priestertreuer geistlicher Mensch. Das heißt, er lässt keine Kritik am Klerus zu. Er lässt wirklich gar nichts auf den Klerus kommen, was auch für die damalige Zeit außergewöhnlich ist. Also Kleruskritik ist eines auch der grundsätzlichen Grundthemen in der Kirchengeschichte. Franziskus umgeht dieses Problem. Bei den anderen Sachen würde man sagen, da ist er sehr konvergent. Also dass die Armutsforderung des Evangeliums radikal zu nehmen oder einen Niedergang des religiösen Lebens aufzuhalten durch sehr authentische Lebenspraxis, da konvergiert er mit den heretischen Bewegungen des 12. Jahrhunderts. Aber er hat ein ganz anderes Kirchenbild. Das heißt, die Autorität der Kirche ist für ihn unzweifelhaft, sieht man auch daran, dass er sehr früh schon seine ersten Gedanken dem Papst vorlegt zur Genehmigung. Das ist dann 1209, 1210.
4: Franziskus' radikaler Bruch mit seinem bisherigen Leben als gut betuchter junger Mann, sein neues Leben in Armut, in einer radikalen Nachfolge von Jesus, faszinieren die Menschen. Immer mehr sehen in Franziskus' Weg den richtigen Weg zum Seelenheil, geben ihr Hab und Gut, Haus und Hof auf.
6: Regel und Leben der Brüder ist dieses, nämlich zu leben in Gehorsam, in Keuschheit und ohne Eigentum und unseres Herrn Jesu Christi Lehre und Fußspuren zu folgen, der sagt, wenn du vollkommen sein willst, geh und verkaufe alles, was du hast und gib es den Armen und du wirst einen Schatz im Himmel haben und dann komm, folge mir nach.
5: Der Kontrast eben zu den reichen Klöstern wie den Zisterziensern, den Benediktinern oder auch den reichen Pröpsten und Bischöfen, dieser Franziskaner, die zerlumpt und ohne prächtige Kirchen in irgendwelchen Hütten sozusagen mit dem Altar dann lebten, der war eben gewaltig und diese Lebensform haben viele als eben ausgesprochen attraktiv und eben heilsführend gesehen.
4: Immer mehr junge Männer und Frauen laufen wie Franziskus zerlumpt und barfuß, werden deshalb als Barfüßer bezeichnet oder wegen ihrer ungefärbten Kleidung als Graue. Sie selbst titulieren sich als Minoriten, Minderbrüder. Arm, gottesfürchtig und gleich wollen Franziskus und seine Anhänger sein.
6: Keiner soll Prior genannt werden, sondern alle sollen schlechthin mindere Brüder heißen. Und einer wasche des anderen Füße.
4: Trotz aller Demut, von einem ist Franziskus überzeugt. Seine Ideen müssen in alle Welt getragen werden. 1217 schickt er erstmals Anhänger über die Alpen gen Norden, erfolglos mangels Deutschkenntnissen. Der zweite Versuch von 1221 ist besser vorbereitet, sagt Matthias Werner.
5: Dann ziehen sie also über die Alpen, verhungern fast, kommen über Mittenwald dann irgendwann nach Augsburg und dort beschließen sie dann, wohin sie überall gehen. 1222 sind sie dann schon im Rheinland, 1223 geht es dann nach Sachsen, das ist also Magdeburg, Halberstadt, Braunschweig, Hildesheim vor allem und 1224 dann der Entschluss, wir gehen auch nach Thüringen.
4: Und damit in den Herrschaftsbereich des Landgrafen von Thüringen, Ludwig IV. Und seiner Frau Elisabeth. Allerdings ist nicht Eisenach mit der Wartburg das erste Ziel, das die Barfüßer Mönche erwandern, sondern Erfurt. Das gehört zum Bistum Mainz, von wo die Mönche losziehen. Dabei überlassen sie nichts dem Zufall, sagt der Erfurter Kirchenhistoriker Jörg Seidel.
3: Die Mainzer Brüder kamen am 11.11., das ist ja bekanntermaßen das Fest des heiligen Martin von Tours, in Erfurt an. Und Martin von Tours ist ja auch affin mit dem Teilen seines Mantels so für Armut und Reiche und Teilen instrumentalisiert oder als Vorbild hingestellt zu werden. Also ich glaube schon, dass sie zumindest die paar Kilometer, bevor sie in Erfurt waren, sich genau überlegt haben, wie schaffe ich es am 11.11. in Erfurt zu sein. Oder beispielsweise in Nordhausen dann 1225 am Hochfest des heiligen Petrus und Paulus. Das heißt, es sind irgendwie religiös affine Feste in der katholischen Kirche und da beginnt man sozusagen die Ansiedlung vor Ort.
4: Während die Zisterzienser abseits der Siedlungen sich niederlassen, Wald roden, Wein- und Ackerbau betreiben und sich der Viehzucht widmen, gehen die Franziskaner in die Städte.
3: Und dann begeben sich die Brüder, wenn sie in die Städte gehen, ja nicht einfach so in ein vorhandenes Kloster. Sie leben erstmal in der Regel in einem Haus und dann vor allem mit den Armen zusammen. Also in Erfurt beispielsweise dürfen die erstmal gar nicht in die Innenstadt oder haben keine Bleibe im inneren Stadtbezirk, sondern leben genau an der Grenze des Stadtbezirks in einem Haus, das der damalige Pestpriester wohl hatte. Das ist ein Zentrum der Betreuung von Siechen, von Kranken, von Leuten, die man aus der Gesellschaft ausgrenzen muss, weil sie möglicherweise ansteckende Krankheiten haben.
4: Die Franziskaner kümmern sich um die Ausgestoßenen, Kranken. Das macht ihre Ansiedlung für die Städte lukrativ. Müssen sie sich doch nicht um diese Menschen kümmern. Und es fasziniert eine junge Frau, die als Landgräfin eigentlich weit weg von den Nöten und Alltagssorgen der Bürger und Bauern, Händler und Handwerker ist, Elisabeth.

Als Vierjährige wird die ungarische Königstochter mit Ludwig verlobt und kommt an den thüringischen Hof. 10 Jahre später, 1221, heiratet sie Ludwig.

0: hätte, in dem sie voll empfänglich für solche Vorstellungen wäre und eben auch bereit, dann einen harten Schnitt in ihrem Leben vorzunehmen. Und nun muss man sagen, dass diese frühen Franziskaner, die nach Deutschland gekommen sind, eben der Jordan von Giano, der ist sozusagen zuständig für Thüringen. Die haben alle noch den Franziskus von Assisi physisch leibhaftig erlebt und sind einfach von dem Charisma, die der ausgestrahlt haben muss, sind die beseelt und haben das dann weitergegeben. Davon ist auch dieser Rodiger erfasst worden und er hat das dann weitervermittelt.
1: Für die tiefgläubige Elisabeth ist die Begegnung mit den Franziskanern ein Erweckungserlebnis. Mildtätigkeit und Barmherzigkeit gehören zum Herrschaftsverständnis mittelalterlicher Fürsten und vor allem Fürstinnen. Doch was die Landgräfin macht, geht weit über das damals Vorstellbare hinaus.
0: Der große Unterschied ist, dass sie eben diese franziskanische Lebensform, und zwar die frühe franziskanische Lebensform, konkret gelebt hat, soweit ihr das also ihr Leben als Fürstin erlaubt. Und die Augenzeugenberichte haben wir ja, dass sie eben sich zu den Aussätzigen begibt, dass sie in die Armenviertel der Stadt Eisenach geht, versucht da eine Kuh zu melken, was also scheitert, und dass sie den Bettlern reich gibt und so weiter. Und dass sie, wenn sie nur kann, eben selbst schlichte Gewänder trägt und. Also diese radikale franziskanische Lebensform selbst verwirklicht, was anstößig war, bis zum geht nicht mehr. Und das haben eben die anderen Fürstinnen nicht getan. Und wir wissen auch, dass Elisabeth für diese Franziskaner Wolle gesponnen hat, was auch unerhört war. Eigentlich hat eine Fürstin Goldfäden zu spinnen, dass sie also für die Franziskaner Kleider, also Stoffe gewebt hat für ihre Kleider, also auch ganz unmöglich.
1: Unterhalb der Wartburg bekommen die Barfüßer ein Grundstück für ein Kloster und Elisabeth errichtet in einer Hungersnot 1226 ein franziskanisches Hospital.
0: Es gab viele Kinder, die Hänsel und Gretel, die von ihren Eltern verstoßen, alleingelassen waren, weil sie nicht ernährt werden konnten. Also unvorstellbare Not. Und für diese Menschen hat sie dann unterhalb der Wartburg ein Hospital gegründet und ist selbst in diesem Hospital auch als Krankenschwester tätig gewesen. Und das muss ein Schlüsselerlebnis für sie gewesen sein. Auch wieder diese Hospitaltätigkeit, franziskanische Ideal. Das Hospital existierte dann weiter unterhalb der Wartburg, aber hat dann nicht mehr sehr floriert mit dem Wegzug und der Vertreibung Elisabeths.

0: Die Entfremdung zwischen dem Hof und Elisabeth wächst und kulminiert nach dem Tode Ludwigs 1227 in einer handfesten Auseinandersetzung. Elisabeth soll sich entweder in ein Kloster zurückziehen oder das standesgemäße Leben einer Fürstenwitwe führen, fordern die Verwandten. Ihr Beichtvater Konrad von Marburg, kein Franziskaner, aber ein mit der Armutsbewegung sympathisierender Priester, fragt sie in dieser Situation, wie sie weiterleben möchte.
1: Und da sagt sie, am allerliebsten würde ich von Tür zu Tür betteln gehen. Also, franziskanisches Vorbild, schlägt er ihr natürlich ab, geht gar nicht. Und dann kommt dieses andere Modell, eben die Gründung eines Hospitals und eben wirklich sich um die Aussätzigen kümmern und um die Elendesten, die Ausgestoßenen der Gesellschaft.
0: In Marburg gründet Elisabeth ihr Hospital, das sie Franziskus widmet, und arbeitet bis zu ihrem Tod im November 1231 dort. 4 Jahre später spricht Papst Gregor IX. Sie heilig. Elisabeth ist die wohl prominenteste Förderin der Franziskaner, aber es hätte ihres Einsatzes nicht bedurft, um die Barfüßer zum populärsten und schnellst wachsenden Orden des Mittelalters zu machen. Es sind die Händler und Handwerker, die neu entstehende städtische Bürgerschicht, die der kirchlichen Reformbewegung zum Durchbruch verhelfen, urteilt der Erfurter Kirchenhistoriker

0: Burgseiler.
1: Dieses Bürgertum hat andere neue geistliche Bedürfnisse. Von diesem städtischen Bürgertum, vom Patriziat, werden, grosso modo gesprochen, die Brüder gerne aufgenommen. Diese Geistlichen galten auf eine andere Weise als Profi, als authentisch Christus nachfolgend, Christentum lebend. Das ist schon auch tatsächlich ein Konkurrenzmodell für die Geistlichkeit vor Ort wahrgenommen wurde und immer wieder zu ganz unterschiedlichen Konflikten geführt hat.
0: Schließlich geht es auch um Pfründe. Die Franziskaner dürfen predigen, Messen für die Toten lesen, sie auch bestatten und bekommen dafür einen Obolus. Das schmälert die Einkommen des städtischen Klerus und führt andererseits bei den Franziskanern zu Einnahmen, die mit Franziskus ursprünglicher Idee eines Lebens ohne Geld nicht vereinbar sind.
1: Und Sie sehen in allen Städten, dass sehr schnell nach der Ansiedlung unglaublich bedeutende Kirchbauten entstehen. Das kann nur geleistet werden, indem die örtlichen Bevölkerung diese Brüdergemeinschaft unterstützt.
0: Was nicht allein aus Angst um das eigene Seelenheil passiert. Auch die Arbeitskraft der Franziskaner ist in den aufblühenden Städten willkommen. Ihr Engagement für die Aussätzigen, Armen und Kranken entlastet die städtischen Kassen. Und entgegen ihres Rufs als Bettelmönche arbeiten sie sehr wohl, so wie es Franziskus gefordert hat.
2: Und ich arbeitete mit meinen Händen und will arbeiten. Und ich will nachdrücklich, dass alle anderen Brüder eine Handarbeit verrichten, die ehrbar ist. Die es nicht können, sollen es lernen. Nicht aus dem Verlangen, Lohn für die Arbeit zu erhalten, sondern um ein Beispiel zu geben und den Müßiggang zu vertreiben. Und wenn uns einmal der Arbeitslohn nicht gegeben würde, so wollen wir zum Tisch des Herrn Zuflucht nehmen und um Almosen bitten von Tür zu Tür.
1: Ursprünglich war die Grundidee auch der Franziskaner, von seiner Hände Arbeit zu leben. Das heißt, sie sind auch dann in den Hospitälern beispielsweise tatsächlich Handarbeiter oder leben von ihrer Hände Arbeit und bekommen dann ihren Lohn nicht irgendwie abgesprochen, sondern das kann dann sozusagen eine Gabe dessen sein, der profitiert von dieser Handarbeit.
0: Geld anzunehmen widerspricht eigentlich dem franziskanischen Ideal.
2: Hüten sollen sich die Brüder, dass sie Kirchen, ärmliche Wohnungen und alles, was für sie gebaut ist, keinesfalls annehmen.
1: Diese Bestimmung des Testaments und auch die Armutsbestimmung der Regel würden vom Papst außer Kraft gesetzt, aber es gibt immer wieder dann Aufbrüche, Bewegungen in diesem franziskanischen Kosmos, die zurückkehren wollen zu diesem Ursprungsideal, sich dann auch radikalisieren, weil sie, indem sie die päpstlichen Anordnungen nicht akzeptieren, sich auch gegen die Oberhoheit des Papstes irgendwie stellen, weil sie das Grundcharisma sowohl jesuanisch als auch von Franziskus leben wollen. Das führt dann in der zweiten Hälfte des 13. Jahrhunderts schon, aber dann auch zu Beginn des 14. Jahrhunderts zu sehr praktischen, aber auch theoretisch ausgefochtenen Kämpfen, wo dann immer wieder franziskanische Gruppen, Einzelpersonen von der Kirche ausgegliedert wurden, als Heretiker verurteilt werden. Und auch innerhalb der Gemeinschaft ist diese Frage, das Gründungscharisma aufrechtzuerhalten, immer wieder virulent.
0: Die Franziskaner spalten sich. Es gibt eine Richtung der strikten Observanz, die sich radikal auf die franziskanischen Wurzeln beruft, während andere das Armutsgelübde nicht so streng handhaben wollen. 1517 trennt Papst Leo X. die verfeindeten Glaubensbrüder in zwei Orden. Zur gleichen Zeit entsteht mit den Kapuzinern eine weitere Mönchsgemeinschaft, die sich auf den Heiligen aus Assisi beruft.
1: Und dann kommt halt der nächste große Transformationsumschwung der Gesellschaft und der Kirche in der Reformation und oder dann auch in den Bauernkriegen. Und beides, sowohl Reformation oder reformatorisches Gedankengut als auch die Bauernkriege, führen dann zu einer Beendigung des franziskanischen Lebens in Thüringen.
0: Heute zeugen noch die sogenannte Kornmarktkirche in Mühlhausen, die Franziskanerklöster in Saalfeld, Zwickau und Zittau vom einst blühenden franziskanischen Leben in Mitteldeutschland. Nur leben dort keine Mönche mehr. Museen und Hochschulen sind in die Gebäude eingezogen. Wer franziskanische Frömmigkeit erleben will, kann dies heute nur im Eichsfelder Kloster auf dem Hülfensberg, wo man als Gast franziskanische Spiritualität erleben kann.

0: Aus Prinzip Aussteiger, die Franziskaner in Mitteldeutschland. Sie hörten die neue Folge unseres MDR-Kulturpodcasts Weltgeschichte vor der Haustür von Hartmut Schade. Alle weiteren Folgen finden Sie in ARD Sounds und auf mdr.de/kultur. Ich bin Linda Schildbach. Kommen Sie gut durch den Tag.
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0: Das Wort zum Tag von Anne-Christin Marz aus Gera.
1: In Gera wird's heute bunt, beim Christopher Street Day, kurz CSD. Jeder Mensch soll frei leben und lieben können, ohne Angst, ohne sich verstecken zu müssen. Das ist die Botschaft an diesem Tag. Seit 2010 hat sich aber die Zahl der Straftaten gegen schwule, lesbische und Transmenschen in Deutschland fast verzehnfacht. Sie werden beleidigt, bedroht oder sogar körperlich angegriffen. Auch beim CSD wird gepöbelt. Die Aggressivität gegen uns nimmt zu, sagen die Organisatoren in Gera. Manche finden es inakzeptabel, dass Männer Männer lieben oder Frauen Frauen. Aber machen wir es doch ganz einfach. Wenn wir von christlichen Werten reden, dann ist eins klar. Hass und Gewalt sind nicht damit vereinbar. Wenn Menschen zuschlagen oder pöbeln, weil es ihnen nicht passt, wie andere leben, dann treten sie nicht für Werte ein, sondern gegen andere Menschen. Und egal, ob sie selbst die Regenbogenflagge schwenken oder ob das eine fremde Welt für sie ist. Vielleicht teilen sie ja diesen Wunsch mit mir. Ich wünsche mir, dass Menschen miteinander reden, nicht übereinander. Dass Menschen einander respektieren, so verschieden wie sie eben sind. Man muss sich ja nicht gleich toll finden gegenseitig. Ich wünsche mir auch, dass Menschen einander freundlich begegnen, nicht voller Hass. Und dass niemand Angst haben muss bei uns in Thüringen.
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1: Insights ist im Gange, das lange Wochenende der Zeitzer Bibliotheken mit verschiedenen Lesungen und Formaten mit Angeboten für alle Altersgruppen. Am Samstagabend liest ab 18.30 Uhr in der Stephanskirche die Autorin Yvonne Zitzmann aus ihrem Roman Die geteilte Schuld und sie wird begleitet an der Orgel von Johanna Schulze. Die Geschichte führt von Frankfurt an der Oder Ende der 1970er Jahre bis ins wiedervereinigte Deutschland und stellt dabei die Frage nach der lebenslangen Verbindung zwischen Müttern und ihren Kindern. Der Sonntag beginnt 9.30 Uhr mit einem besonderen literarischen Gottesdienst in der Kirche St. Michael, gestaltet von Jörg Ulrich von den Vereinigten Domstiftern und dem Autor Dimitri Kapitelmann. Hier eine Auskunft von Kapitelmann zu seinen literarischen Grundsätzen.
2: Naja, ich denke, das ist eine der Grundaufgaben von Autorinnen und Autoren, über das zu schreiben, was schwierig ist, was widersprüchlich ist. Also, worüber denn sonst?
1: Ein Dialog zwischen christlichen und jüdischen Texten soll damit angestoßen werden. Und ein Autor wie Kapitelmann, klug, aufmerksam und komisch gleichermaßen, ist dafür gewiss der richtige Autor.
3: Also, weil für mich ist das Wichtigste nicht, wie die Gattung des Buchs am Ende bezeichnet wird, sondern ob das ein Buch ist, in dem wirklich mein Herz steckt. Ob es ein Buch ist, von dem ich mit gutem Gewissen sagen kann, ich möchte, dass das für immer da ist von mir. Und das wird dann so der entscheidende Faktor.
1: Dimitri Kapitelmann und mit ihm viele andere zu Gast in Zeitz beim langen Wochenende der Zeitzer Bibliotheken. Das ganze Programm ist leicht zu finden im Internet. Und auch das klingt ungewöhnlich interessant, sehens- und hörenswert. Das Mandau Jazz Festival findet noch bis 28. November auf deutscher und tschechischer Seite des Flusses Mandau statt. In diesem Jahr umfasst das Programm 27 Konzerte mit Musikerinnen und Musikern aus 13 Ländern. Neben Konzerten gibt es solche Sachen wie den Jazz Train, eine Jazzwanderung und eine eigens für das Festival geschriebene Komposition über die Mandau. Das vollständige Programm ist zu finden unter www.mandaujazz.de. Und heute Abend ist zu erleben in Zittau in der Kulturkneipe Jolesch gleich ein Doppelkonzert samt Ausstellungseröffnung. Ab 19 Uhr ist zu Gast das Trio Flugge aus Novi Bor aus Tschechien. Und die mischen Gesang, Soul, Folk und Jazz und teilen sich den Abend mit dem Duo Jarese. Die machen Akustik, Folk. Hier ein Konzerteindruck.
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1: Mandau Jazz, ein Festival mit weiten Brücken zwischen Sachsen und Tschechien und sorgfältig kuratiertem Programm. Heute Abend ab 19 Uhr geht's los im Jolesch. Blick nach Thüringen in die Stadt des guten Schnapses. Am Theater Nordhausen beginnt heute 19.30 Uhr. Ein Abend mit DDR-Hits aus Operette und Musical. Zu hören sind Songs etwa von Gerd und Thomas Natschinski. Und der Thomas Natschinski konnte die ganze DDR manchmal ja tatsächlich in einen Song packen und hatte mit Nina Hagen auch die richtige Sängerin. Nein, jetzt kommt nicht zum 1000. Mal der Farbfilm, sondern ein anderes grandioses Stück.
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0: los.
1: Ich bin so alt, von Nina Hagen gesungen, geschrieben von Thomas Natschinski zur Einstimmung auf den Abend mit DDR-Hits aus Oper und Musical heute ab 19.30 Uhr in Nordhausen.
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2: Um 10 Uhr mit Ines Herrmann. Die SPD droht offenbar damit, die geplante Pflegereform zu blockieren. Nach Informationen des ARD-Hauptstadtstudios wollen die Sozialdemokraten neu verhandeln. Generalsekretär Tim Klüssendorf erklärte, seine Partei werde keine Leistungskürzungen akzeptieren. Statt Mehrbelastungen wolle man einen Pflegedeckel, der die Eigenanteile in der Pflege begrenze. Außerdem wolle man ein System, in das alle einzahlten. CDU-Gesundheitsminister Carsten Linnemann will am Mittwoch seinen Entwurf im Kabinett vorstellen. Eingespart werden sollen 8 Milliarden Euro, unter anderem bei den Zuschlägen zu den Heimkosten. Die USA und China wollen einen direkten Kommunikationskanal für Zwischenfälle mit künstlicher Intelligenz einrichten. Wie das Weiße Haus in Washington weiter mitteilte, wurde zudem ein US-chinesischer Austausch zu Chancen und Risiken der Technologie vereinbart. Zuvor hatte UN-Generalsekretär Antonio Guterres die beiden führenden KI-Mächte zu einem Dialog über die Zukunft von künstlicher Intelligenz aufgerufen. Er verwies dabei auf Kommunikationskanäle zwischen Washington und Moskau während des Kalten Krieges. Bildungsministerin Karin Prien hat den Stolpersteinbeschluss von Heidenau einen Skandal genannt. Dort hatte der Stadtrat auf Antrag von CDU, AfD und einer Bürgerinitiative gegen das Verlegen neuer Gedenksteine gestimmt. Prien sagte der Bild-Zeitung, die Gedenksteine im öffentlichen Raum machten vernichtetes jüdisches Leben sichtbar und geben den Verfolgten ein Stück Würde zurück. Wer das Gedenken auf den Friedhof verbanne, machen Juden noch einmal unsichtbar. Bei den Sondierungen von AfD und BSW in Sachsen-Anhalt geht es offenbar auch um den Mitteldeutschen Rundfunk. Die Mitteldeutsche Zeitung schreibt, beide Seiten wollten in den kommenden Wochen ausloten, inwiefern ihre Vorstellung beim öffentlich-rechtlichen Rundfunk zusammenpasse. AfD-Spitzenkandidat Ulrich Siegmund hatte angekündigt, den Rundfunkstaatsvertrag zu kündigen. Das BSW dagegen will dem Bericht zufolge zunächst eine Kommission einsetzen. Einig seien sich AfD und BSW darin, einen Corona-Untersuchungsausschuss einzusetzen. Auf dem Saturnmond Enceladus sind die Bedingungen für Leben günstiger als bisher angenommen. Zu diesem Schluss kommen Forscher aus München, Regensburg und Berlin. Wie die Uni München mitteilte, gelang es ihnen, in Laborversuchen nachzuweisen, dass bestimmte Mikroorganismen in dem unter Eis verborgenen Ozean des Mondes überleben könnten. Schon zuvor galt Enceladus als einer der wenigen Orte in unserem Sonnensystem, dessen Bedingungen die Entstehung von Leben zulassen. Das waren die Nachrichten.
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3: Die Temperaturen gemessen um 9 Uhr. Der Brocken wolkenlos 14, Chemnitz wolkenlos 12, Dresden wolkenlos 10 Grad, Eisenach wolkenlos 9, Erfurt wolkenlos 12, Fichtelberg wolkenlos 8, Gera wolkenlos 11 Grad, Görlitz leicht bewölkt 13, Halle wolkenlos 9, Leipzig wolkenlos 12, Magdeburg fast wolkenlos 11 und Meiningen wolkenlos 9 Grad. Überall wolkenlos, das hat Konsequenzen. Heute viel Sonne. Von Nordwesten her wolkiger, später in der Altmark vereinzelt Schauer, sonst bleibt es trocken. Höchstwerte erreichen heute 20 bis 24 Grad. In der kommenden Nacht wolkig bzw. klar. Stellenweise gibt es Nebel, die Tiefstwerte 13 bis 5 Grad. Morgen neben Wolkenfeldern häufig Sonne und trocken, Höchstwerte 22 bis 26 Grad. Und am Montag heiter bis wolkig und spätsommerlich warm. Der MDR Kulturverkehrsdienst. Vorsicht auf der A2 Richtung Hannover zwischen Thesen und Burgost. Sind Hunde auf der Fahrbahn? A4 Frankfurt Richtung Dresden zwischen Jena Zentrum und Stadtroda. Stau durch einen defekten LKW, 20 Minuten Verzögerung. A4 Görlitz Richtung Dresden zwischen Kodersdorf und Niederseifersdorf. Stau und stockender Verkehr, 30 Minuten Verzögerung. Vorsicht auf der A9 Richtung München zwischen Dittersdorf und Schleiz. Liegt ein toter Hund auf der Fahrbahn. Vorsicht auf der B189 Richtung Stendal zwischen Elbeu und Jasleben. Stehen hinter dem Tunnel zwei defekte Fahrzeuge auf der linken Fahrspur. Und Vorsicht auf der B189 Wittenberge-Stendal in Höhe Abzweig Polkern liegt ein Metallrohr. Soweit der MDR Kulturverkehrsdienst. Es wird 10.05 Uhr.
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3: Mit Thomas Bille, guten Tag.

Tjo. Am Ufer sitzen mit Sting und sich eins pfeifen wäre eine schöne Beschäftigung, beispielsweise an einem Samstagvormittag. Oder Sie sind bei MDR Kultur beim Radio, was mich sehr, sehr freut. Dann bieten wir Ihnen an. In der ersten halben Stunde das Feuilleton um halb und in wenigen Minuten der Preisträger des Enne Biermann Fotopreises. Enne Biermann, die großartige Avantgarde-Fotokünstlerin, 1933 in Gera, viel zu früh an einem Leberleiden verstorben. Das Angebot in wenigen Minuten hier bei MDR Kultur am Vormittag. Herzlich willkommen. 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

0: Jill Barber bei MDR Kultur am Vormittag, 10 Uhr und gleich 15 Minuten. Seit 1992 fördert der Enne-Biermann-Preis für deutsche Gegenwartsfotografie innovative fotografische Leistungen in Erinnerung an die großartige Foto-Avantgardistin Enne Biermann, 1933 in Gera verstorben. Also, der Enne-Biermann-Preis in dieser Woche zum 15. Mal verliehen. Hauptpreisträger der in Leipzig lebende irakische Künstler Reisan Hamid. In seinem Fotoprojekt After Image verbindet er persönliche Erinnerungen mit den Spuren kollektiver Geschichte. Anne Wiehahn hat ihn in seinem Atelier besucht.
1: Ein Hinterhaus am Rande der Leipziger Innenstadt. Hier unter dem Dach entstehen Reisan Hamids Ideen. An den Wänden Notizen, Fotografien, Papierfragmente. Auf dem Tisch Bildbände, eine leere Limonadenflasche als Vase für Trockenblumen, ein Teller mit irakischem Gebäck.
2: Das ist meine kleine Welt, kann man sagen, wo ich auch selber so mit meinen Bildern auch lebe eigentlich. Das Atelier ist ein Raum, ein Modell vielleicht von diesen Räumen, die ich später bespiele im Museum oder. Und das, was man sieht hier, so ein bisschen weiße Wände, wo ich auch so meine Bilder ausprobiere, wie sieht aus auf dem Wand. Und solche kleinen Details passieren halt so im Prozess in diesem Raum.
1: Geboren wurde Reisan Hamid 1991 im nordirakischen Mosul. Schon als Kind habe er seiner Mutter beim Zeichnen zugesehen und von ihr gelernt. Später studierte er Malerei an der Kunstakademie in Mosul, bis er sein Studium wegen des Krieges abbrechen musste. 2015 kam er nach Deutschland, ein Jahr später nach Leipzig an die Hochschule für Grafik und Buchkunst. Dort fand er endgültig zur Fotografie, denn mit Malerei konnte Hamid irgendwann nicht mehr das ausdrücken, was ihn beschäftigte.
2: Malerei war für mich zu romantisch und das wollte ich nicht mehr machen. Das hat mich irgendwie gestört, diese romantische Perspektive an der Welt, was ich erfahren und was ich auch so erlebt mit meiner Familie durch Krieg und dann das, der Weg nach Europa und Deutschland war auch nicht easy. Also, und da fängt an dieses Reflection über das Medium der Fotografie.
1: Für seine Kunst nutzt Hamid keine eigenen Fotografien. Vielmehr bedient er sich dem, was schon da ist. Seinem eigenen Familienarchiv oder digitalen Bildsammlungen. Dabei interessiert er sich vor allem für das Unperfekte. Fotografien mit Rissen, Kratzspuren oder beschädigten Oberflächen. Denn sie erzählen in den Augen des Künstlers die echten Geschichten.
2: Das ist so wichtig, dass wir über unsere Risse und unsere Wunden zu reden und sichtbar zu machen und miteinander das durch Fotografie und visuelle Sprachen diesen Raum zu öffnen und diesen Raum für diesen Dialog zu öffnen. Und wir lernen gegeneinander, ob es in DDR passiert oder ab Zweiter Weltkrieg oder

0: hinterfragen und reflektieren in meinem Bild, weil ich will eigentlich in meiner Kunst so ein Bild zu schaffen, das offen ist und nicht so konkret und dass jeder kann sich was anderes sehen und das ist mein, was es mich reißt als Künstler.
1: Auch wenn seine Kunst von Krieg, Verlust und Erinnerung erzählt, Raisan Hamid will darin nicht nur auf die Vergangenheit schauen. Er interessiert sich auch für das, was von Bildern, Erlebnissen und Erinnerungen übrig bleibt. Für das, was nach dem Bild kommt. Inzwischen lebt und arbeitet er seit 10 Jahren in Leipzig. Und hier will er auch bleiben und weiter an seinem Projekt arbeiten. Denn ganz fertig sei es nie so wirklich.
2: Anne Bihan mit dem Porträt des irakischen Künstlers Raisan Hamid, diesjähriger Preisträger des Enne Biermann Fotografiepreises. Zu sehen ist seine Ausstellung After Image noch bis zum 14. Februar kommenden Jahres im Museum für angewandte Kunst in Gera. Diese Empfehlung um 10 Uhr und gleich 20 Minuten. Waiting for the Sun to Rise, sie ist ja zum Glück schon am Hoch am Himmel. Felix Antonio, sei ganz beruhigt. MDR Kultur am Vormittag. Herzlich willkommen.

Felix Antonio bei MDR Kultur am Vormittag, 7 Minuten vor 11:30. Amy Winehouse, Some Unholy War.

0: Joao Afonso bei MDR Kultur am Vormittag. Damit ist es genau 10.30 Uhr.
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2: Ich bin nicht der Geschmackspolizist. Mit diesen Worten, so erinnert sich heute die Leipziger Volkszeitung, hatte sich Enrico Lübbe einst vorgestellt, bei seinem Amtsantritt als Intendant am Schauspiel Leipzig. Gegen die Empfehlung einer Findungskommission wurde er 2013 geholt. Nun beginnt sein langer Abschied. Im kommenden Sommer verlässt er mit seinem Team das Haus. Die neue Dreierintendanz findet dann ein respektabel aufgestelltes Theater vor, bemerkt heute die LVZ. In wirtschaftlicher, technischer und künstlerischer Hinsicht. Wir lesen: Inzwischen gilt das Schauspiel als eine der ersten Adressen für zeitgenössische Dramatik. Insgesamt 40 Festivaleinladungen von Mülheim bis zum Berliner Theatertreffen verzeichnet das Haus seit 2013. Und vor allem das städtische Publikum strömt zu den Vorstellungen. Die Auslastung erreichte letztes Jahr 83%. Entscheidend dafür dürfte die klare Profilbildung sein. So die LVZ, heute mit einer Träne im Knopfloch. Lübbe geht allerdings erst im kommenden Sommer. Jetzt geht erstmal die Saison los mit vielen unterschiedlichen Handschriften, eben ganz ohne Geschmackspolizei. Und wer eine Lübbe-Inszenierung sehen will, der geht am 3. Oktober zur Premiere von Das Vermächtnis. Im Abschied ist die Geburt der Erinnerung, soll Salvador Dalí gesagt haben. Und die Mitteldeutsche Zeitung gebiert heute schon mal Erinnerungen an Rainer Robra. Noch bis zum 5. Oktober, dem letzten Tag der Legislaturperiode, Staats- und Kulturminister Sachsen-Anhalts. Sein Betätigungsfeld, das diskrete Steuern der Regierungsprozesse, erzählt heute die MZ. Im ausführlichen Porträt erfahren wir, wie Robra Anfang der 90er mit nur einem Dutzend Mitarbeitern im Justizministerium die Arbeit aufnahm, wie er 2002 Chef der Staatskanzlei wurde. Mir liegt das, wird er zitiert, Ressorts zusammenhalten, die Arbeit der Regierung ordnen, durchdenken, konzipieren und im Zweifel Kompromisse schmieden. Die Koalitionen und die Ministerpräsidenten wechseln, Robra bleibt. Resümiert die MZ, übernimmt 2016 zusätzlich das Amt des Kulturministers und für die MZ gibt es heute kein Kritteln. Es ist ein freundliches Abschiedsporträt, wohlwollende Erinnerungsproduktion. Mit seiner 24 Jahre währenden Amtszeit stellt Robra mittlerweile Rekorde auf, heißt es weiter. Kein Staatskanzleichef der Nachkriegsgeschichte hat so lange durchgehalten. 36 Jahre habe er dafür gearbeitet, dass Sachsen-Anhalt vorankomme, sagt Robra dann noch, dass uns dann ganz maßgeblich aufgrund bundespolitischer Themen das Land so entgleitet und eine rechtsextremistische Partei einen solchen Zulauf bekommt, das tut weh. Das muss ich sagen, Rainer Robras Abschiedsworte. Und dann erklärt uns das Feuilleton der Frankfurter Allgemeinen Sonntagszeitung an diesem Wochenende noch schnell das deutsche Wahlverhalten. Die Wahlerfolge der Berliner Linken und der AfD verbindet etwas, das zugleich ein Defizit der Verlierer markiert. Die Verheißung, dass die Politik in dieser vertrackten Gegenwart noch etwas grundlegend ändern könne, weiß das Blatt. Und nimmt zur Erklärung die eben noch belächelte Gruppenpsychologie her, nämlich das, Zitat, Verlangen nach kollektiver Selbstwirksamkeit, das aus dem Ohnmachtsgefühl inmitten der multiplen Krisen entspringt. Wir lesen: Das Berliner Vergesellschaftungsversprechen konnte dieses Verlangen offenbar auf ähnlich hochsymbolische Weise befriedigen, wie auf der entgegengesetzten Seite das Phantasma schnellstmöglicher Remigration. Die Parteien in der Mitte stehen dagegen zunehmend wie bloße Verwalter des lähmenden Status quo da. Überschrieben haben die Frankfurter den Beitrag mit dem Wort denkfaul. Erklärung: Bei keiner dieser Parteien hat man den Eindruck, dass sie die fundamental veränderten Rahmenbedingungen der Politik, vom Machtverlust des Westens über die künstliche Intelligenz bis zum Anthropozän, intellektuell zu verarbeiten und mit ihren programmatischen Ausgangsimpulsen in Verbindung zu bringen versucht. So wirken die hergebrachten ideologischen Duftmarken, die unverdrossen gegeneinander in Stellung gebracht werden, oft bloß wie Scheingefechte aus einer längst vergangenen Ära. Auch Gewohnheiten des Denkens verabschieden sich irgendwann. Und die Frage, die die FAS heute aufwirft, ist nicht nur, woran wir uns dann erinnern, sondern auch, was danach beginnt.
0: FAS, Frankfurt Allgemeine Sonntagszeitung, im Feuilleton von Ellen Schweder.
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0: Habe ich gesagt, dass ich Abkürzungen ziemlich doof finde grundsätzlich? Die Wettervorhersage. WV, Heute viel Sonne, von Nordwesten her wolkiger. Später in der Altmark vereinzelt Schauer, sonst trocken, Höchstwerte 20 bis 24 Grad. In der kommenden Nacht wolkig bis klar, stellenweise Nebel, Tiefstwerte 13 bis 5 Grad. Morgen neben Wolkenfeldern häufig Sonne und trocken, Höchstwerte 22 bis 26 Grad. Und auch am Montag heiter bis wolkig und spätsommerlich warm. Der MDR Kulturverkehrsdienst. A4, Frankfurt Richtung Dresden. Zwischen Jena Zentrum und Stadtroda Stau durch einen defekten LKW. 30 Minuten Verzögerung. A4, Görlitz Richtung Dresden. Zwischen Kodersdorf und Niederseifersdorf stockender Verkehr an einer Baustelle. 10 Minuten Verzögerung. Zu Behinderungen durch Demonstrationen kommt es in Leipzig rund um den Innenstadtring und in Görlitz in Teilen der Innenstadt, Altstadt und Südstadt. Geblitzt wird auf der A9 Richtung Berlin zwischen Halle und Bitterfeld-Wolfen. Soweit der Verkehrsdienst. Es wird 10.36 Uhr.
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Rich People bei MDR Kultur. Regionale Künstlerinnen und Künstler hier im Programm. Und manchmal auch welche aus der Hauptstadt. Zwei Raumwohnungen. Melancholisch schön. Bitte sehr.

0: melancholisch schön. Ein bisschen melancholisch kann es auch beim Stichtag werden.
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0: In dem es um Erinnerungen an den Vater vom Sandmännchen geht. Gerhard Behrendt hat diese erfolgreiche Fernsehfigur, das Sandmännchen, erfunden. Lange hieß es ja, was bleibt von der DDR übrig? Das Sandmännchen und der grüne Pfeil. Gut, es war dann doch ein bisschen mehr. Gerhard Behrendt, verstorben am 26. September 2006, heute vor 20 Jahren. Erinnerungen an ihn von Axel Rowohlt im Stichtag.
2: Was hier so harmlos klingt, markiert einen weiteren Sieg des Sozialismus. Nach dem ersten Satelliten, sogar mit Hund im Weltall, nun also das erste Sandmännchen im Fernsehen. Sein Schöpfer, Gerhard Behrendt, hauptamtlicher Angehöriger des Deutschen Fernsehfunks, kurz DFF, Berlin-Ost. Jenseits aller Planvorgaben schafft er es, die Sandmannpuppe in nur 3 Wochen zu entwerfen, zu bauen und in Szene zu setzen. Warum die Eile? Der Klassenkampf erreicht das Kinderfernsehen. Beim Senderfreies Berlin, Klammer auf West, Klammer zu, steht eine Sandmännchensendung in den Startlöchern. Davon hat man auch im Osten Wind bekommen. Dank eifriger Agententätigkeit? Nein, durch das Programmheft des SFB für Dezember 59. Helle Aufregung bei den Rundfunkbeamten in Berlin-Ost.
3: Die gegnerische Absicht, uns Zuschauer abzunehmen, darf nicht unterschätzt werden.
2: Walter Heinowski, stellvertretender Intendant des DFF, ordnet an, ein Ostsandmann muss auf Sendung gehen, und zwar vor dem klassenfeindlichen Westmodell. Und Gerhard Behrendt liefert fristgerecht. 8 Tage vor dem Westsandmännchen erscheint im Programm des Deutschen Fernsehfunks der DDR-Sandmann. Ein leicht untersetzter, fröhlicher Wicht mit Ziegenbart, Schlafmütze, Sandsack für den Original Sandmann Sand. Das Püppchen gewinnt umgehend die Herzen seines jungen Publikums.
4: Der Sandmann ist ein alter Penner.
2: In der Tat liegt Sandmann am Ende der ersten Folge benommen an einer Straßenecke rum und dämmert weg. Nach Zuschauerprotesten wird das geändert und der Sandmann zum DDR-Bürger Deluxe. Er genießt außerordentliche Reisefreiheit, schafft es in seinen Filmchen sogar bis nach Japan. Überdies muss er nicht jahrelang auf die Lieferung eines Pkw-Trabant warten. Ihm stehen hunderte abenteuerliche Fahrzeuge zur Verfügung, sogar Raumschiffe. Zu märchenhaft befinden Parteifunktionäre bisweilen und fordern mehr DDR-Sandmann-Alltag.
5: Seitdem standen wir immer unter Beobachtung und waren immer attackiert worden, dass wir doch möchten ein bisschen mehr für den Sozialismus tun.
2: Gerhard Behrendt inszeniert den Gute-Nacht-Wichtel also als Teil des Kollektivs. Sandmann bei der Nationalen Volksarmee, bei den jungen Pionieren in der Straßenbaubrigade. Sandmann, der systemtreue Sozialist, der stets den Mund hält.
4: Dass er nichts gesagt hat, da habe ich immer drauf gewartet, sagt er jetzt was oder nicht oder grinst er nur doof.
2: Ja, Sandmann ist aber wohl kein Genosse. Auf SED-Parteitagen wird er nie gesichtet, obwohl das ja im Sinne der Einschlafhilfe ein prima Schauplatz gewesen wäre. Nun denn, als die Mauer fällt, soll mit dem DDR-Fernsehen auch der Sandmann grußlos abgewickelt werden. Letzteres führt zu Straßenprotesten.
6: Das kann man nicht so sagen und klanglos hier einfach sein lassen.
7: Diese vielen Jahre, wo wir also Freude daran hatten an dem Sandmännchen.
2: Im Gegensatz zum West-Sandmännchen überlebt das Original Ost dann doch und streut bis heute täglich Sand. Im Kika zum Beispiel. In den Grundzügen nach wie vor so, wie es Gerhard Behrendt einst in Rekordzeit entworfen hatte. Der Schöpfer des Sandmanns starb am 26. September 2006, heute vor 20 Jahren.
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0: Colorado mit einem der ganz, ganz seltenen Ein-Minuten-Titel hier bei MDR Kultur. Oh Weather, Damien Jurado bei MDR Kultur, 10.50 Uhr.
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0: Aus der Feder von Eduard Mörike, einer der bekanntesten und bedeutendsten deutschsprachigen Lyriker des 19. Jahrhunderts, durchaus mit zeitpolitischem Selbstverständnis. Privat war sein Leben keineswegs idyllisch, sondern von Krankheiten, Familienzwistigkeiten und Alltagsproblemen überschattet. Dicht, Kunst und Musik retteten den Schwaben immer wieder aus seinen wehmütigen Fantasien. Das Gedicht von Eduard Mörike, gelesen von Sophie Reuß.
2: Septembermorgen. Im Nebel ruht noch die Welt, noch träumen Wald und Wiesen. Bald siehst du, wenn der Schleier fällt, den blauen Himmel unverstellt, herbstkräftig die gedämpfte Welt in warmem Golde fließen.

Das ist kein Zufall, glaube ich, dass ich immer wieder Menschen begegne, die singen und die mich indirekt darauf aufmerksam machen, dass ich schon ganz, ganz lange eigentlich in einem Chor singen möchte und es irgendwie nicht gebacken bekomme. Aber ich freue mich erstmal auf die Begegnung mit Christian Waltenberg in der kommenden Stunde bei MDR Kultur trifft, Verbandschorleiter des Chorverbandes Sachsen-Anhalt und im Übrigen Lehrer in ihren beiden Lieblingsunterrichtsfächern. Und das ist Mathematik und das ist Musik. Christian Waltenberg bei MDR Kultur trifft. Und bis zu den Nachrichten, Tom Misch, Slow Tonight.

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3: Um 11 Uhr mit Ines Hermann. Der niedersächsische Ministerpräsident Olaf Lies fordert Korrekturen am Reformpaket der Bundesregierung. Der SPD-Politiker sagte dem Handelsblatt, man dürfe Reformen nicht mit dem Kopf durch die Wand durchsetzen, wenn es für sie keine Akzeptanz gäbe. Konkret sprach sich Lies dagegen auf, die abschlagsfreie Rente nach 45 Beitragsjahren abzuschaffen. Zuvor hatte SPD-Generalsekretär Tim Klüssendorf mit einer Blockade der Pflegereform gedroht. Seine Partei werde keine Leistungskürzungen akzeptieren. Statt mehr Belastungen wolle man einen Pflegedeckel, der die Eigenanteile begrenze. Die USA und China wollen einen direkten Kommunikationskanal für Zwischenfälle mit künstlicher Intelligenz einrichten. Wie das Weiße Haus in Washington weiter mitteilte, wurde zudem ein US-chinesischer Austausch zu Chancen und Risiken der Technologie vereinbart. Zuvor hatte UN-Generalsekretär Antonio Guterres die beiden führenden KI-Mächte zu einem Dialog über die Zukunft von künstlicher Intelligenz aufgerufen. Er verwies dabei auf Kommunikationskanäle zwischen Washington und Moskau während des Kalten Krieges. Bildungsministerin Karin Prien hat den Stolpersteinbeschluss von Heidenau einen Skandal genannt. Dort hatte der Stadtrat auf Antrag von CDU, AfD und einer Bürgerinitiative gegen das Verlegen neuer Gedenksteine gestimmt. Prien sagte der Bild-Zeitung, die Gedenksteine im öffentlichen Raum machten vernichtetes jüdisches Leben sichtbar und geben den Verfolgten ein Stück Würde zurück. Wer das Gedenken auf den Friedhof verbanne, mache Juden noch einmal unsichtbar. Wegen Vandalismus steht in Gelsenkirchen der Bahnverkehr seit dem frühen Morgen still. Auf dem Auskunftsportal Zuginfo NRW heißt es, der gesamte Großraum sei aktuell nicht befahrbar. Züge fielen aus oder würden umgeleitet. Betroffen seien auch Fernverbindungen. Die Polizei erklärte, sie ermittle wegen eines Kabeldiebstahls. Die Täter hätten an den Gleisen an mehreren Stellen Kabel durchtrennt und herausgerissen. Wie lange die Reparaturen dauern, ist noch offen. Das Anbaugebiet Saale-Unstrut stellt erstmals seit 1993 wieder die deutsche Weinkönigin. Die Regionalkönigin Paula Löber setzte sich am Abend im Finale gegen vier Konkurrentinnen durch. Die 29-Jährige aus der Altmark ist nun ein Jahr lang die wichtigste Botschafterin der Branche mit rund 14.000 Weinbaubetrieben. Zu Weinprinzessinnen wählten Jury und Publikum die Vertreterinnen von Rheinhessen und Württemberg. Das waren die Nachrichten.
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4: Die Temperaturen gemessen um 10 Uhr. Der Brocken wolkenlos 18, Chemnitz wolkenlos 16, Dresden wolkenlos 13, Eisenach wolkenlos 12, Erfurt wolkenlos 15, Fichtelberg wolkenlos 11 Grad, Gera wolkenlos 14, Görlitz fast wolkenlos 15, Halle wolkenlos 14, Leipzig wolkenlos 14, Magdeburg fast wolkenlos 14 und Meiningen wolkenlos 11 Grad. Wohin führt uns dieses Wolkenlose? Heute Nachmittag viel Sonne, von Nordwesten her wolkiger, später in der Altmark vereinzelt Schauer, sonst trocken. Höchstwerte erreichen heute 20 bis 24 Grad. In der kommenden Nacht wolkig bis klar, stellenweise Nebel, Tiefstwerte 11 bis 5 Grad. Morgen Wolkenfelder und häufig Sonne, es bleibt trocken, Höchstwerte 22 bis 26 Grad. Am Montag heiter bis wolkig und spätsommerlich warm. Der MDR Kulturverkehrsdienst. Vorsicht auf der A4, Frankfurt Richtung Dresden. Zwischen Sättelstedt und Waltershausen liegt ein LKW-Reifen auf der Fahrbahn. A4 Frankfurt Richtung Dresden zwischen Jena Zentrum und Stadtroda. Stockender Verkehr durch einen defekten LKW. 10 Minuten Verzögerung. Im Saalekreis ist die Straße zwischen Salzmünde und Benkendorf wegen Bergungsarbeiten gesperrt. Zu Behinderungen durch Demonstrationen kommt es in Leipzig rund um den Innenstadtring und in Görlitz in Teilen der Innenstadt, Altstadt und Südstadt. Geblitzt wird auf der A9 Richtung Berlin zwischen Halle und Bitterfeld-Wolfen. Soweit der MDR Kulturverkehrsdienst. 11:04.
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4: Mit Thomas Bille, herzlich willkommen.

0: George Ezra, Listen to the Man.
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0: Da hätte ich gerne erstmal den Namen.
2: Christian Waltenberg.
0: Entschuldigung, ich habe Ihr Mikrofon nicht aufgemacht. Wie war der Name nochmal?
2: Christian Waltenberg.
0: Danke. Geburtstag?
2: Der 27.12.1988.
0: Der 27. Dezember als Geburtstag, das stelle ich mir nicht unkompliziert vor. Einen Tag nach Weihnachten.
2: Ja, niemand hat Lust, was zu essen.
0: Und die Geschenke werden sozusagen gleichmäßig aufgeteilt?
2: Die werden zusammengefasst zu größeren Geschenken und es wird gesagt, es ist für Weihnachten und Geburtstag.
0: Genau, komm gut ins neue Jahr.
2: Ja, das ist auch nicht schlecht, aber man hat immer frei, also im Normalfall, als Lehrkraft, so wie ich.
0: Das stimmt, das stimmt. Sie wollten frühzeitig Lehrer werden, aber wir kommen noch drauf. Geburtsort?
2: Bernburg.
0: Profession?
2: Profession. Ja, ich will ein guter Lehrer sein. Ich möchte die Werte, die für das Lehrersein wichtig sind, an nächste Menschen weitergeben.
0: Sie dürfen erst mal sagen, in welchen Hammerfächern Sie Lehrer sind.
2: In Mathematik und Musik.
0: Am Gymnasium. Mhm. Mathematik und Musik sollen angeblich zusammenhängen. Also wer Mathematik kann, ist musikalisch und umgekehrt. Stimmt das?
2: Ich glaube, das ist häufig so. Aber das Strukturdenken aus der Mathematik hilft, denke ich, häufig, um musikalische Zusammenhänge zu verstehen. Und umgekehrt kann so ein bisschen Emotionalität einem auch manchmal in der Mathematik weiterhelfen.
0: Und Sie sind, habe ich gelernt, Fachseminarleiter für das gymnasiale Lehramt Musik im Fach Musik. Das heißt, Sie begleiten Referendare?
2: Ich begleite Referendare durch die 16-monatige Vorbereitungsphase zum Lehramt und habe da ein Seminar von 15, 16 jungen Menschen, die gerne Musiklehrkräfte in Sachsen-Anhalt werden wollen, und besuche die an ihren Schulen.
0: Genau,
2: und
0: dass Sie das machen, ist ein wunderbares Indiz dafür, dass es offensichtlich Musikunterricht noch gibt. Manchmal habe ich den Eindruck, dass das nicht von jedem gewünscht wird, dass die Lehrpläne entschlackt werden, zu Lasten der Musik. Welchen Stellenwert hat das Fach?
2: Es gibt ja die Tendenz in anderen Bundesländern, dass man Kultur so ein bisschen zusammenfasst in Kombinationsfächern. Ich bin der Meinung, dass Musik als einzelnes Fach einen unglaublichen Wert Menschen mitgeben kann, dass das Musizieren im gemeinsamen Kontext unglaublich wichtig ist. Man muss aber auch sagen, dass das Erste ist, was im Lehrplan gekürzt wird, wenn zu wenig Lehrkräfte da sind.
0: Ja. Und gibt es zu wenig Lehrkräfte oder sind wir da ganz gut aufgestellt in Sachsen-Anhalt jetzt?
2: In den Ballungsräumen sind wir, glaube ich, gut aufgestellt, aber in die ländlichen Gebiete junge Menschen zu bewegen, dorthin zu ziehen und Musik zu unterrichten, ist, glaube ich, eine große Herausforderung.
0: Wo fühlen Sie sich zu Hause?
2: Ich muss sagen, ich wohne jetzt seit 11 Jahren in Magdeburg und fühle mich da jetzt sehr zu Hause. Habe, nachdem ich aus Leipzig über Halle dorthin gezogen bin, die ersten Jahre so ein bisschen die schönen Ecken entdecken müssen, aber fühle mich da jetzt sehr wohl.
0: Welche Musik hat Sie berührt unlängst?
2: Ich habe in den letzten Wochen häufig die Aria Nessun Dorma gehört aus Turandot, und die wurde ja schon oft auf diverse Weisen interpretiert. Und Pavarotti ist einfach, der geht einfach ans Herz.
0: Dann freuen Sie sich mal auf was auch immer gleich bei MDR Kultur trifft. Welches Buch hat Sie zuletzt bewegt, Herr Waltenberg, oder haben Sie überhaupt keine Zeit zu lesen?
2: Tatsächlich kam ich im Sommer ein wenig zum Lesen und habe einige Bücher von Martin Suter im Schrank und habe jetzt eins noch nicht ganz fertig gelesen, weil Sie schon sagen, ich komme dann manchmal nicht dazu, Dinge zu beenden, und bin dann in dieser Geschichte drin. Ich lese gerade Melody von ihm, eine ganz spannende Geschichte von einem jungen Rechtsanwaltsstudenten, der fertig wird und von seinem Vater finanziert wird und dann irgendwann die Finanzierung aufhört und er schauen muss, wie er um die Runden kommt und dann bei einem älteren Herrn in einem Haus ankommt und dort mitkriegt, was hinter dieser Geschichte dieses älteren, wohlhabenden Herrn steckt. Und das ist, ich finde, er schreibt unglaublich spannend.
0: Das stimmt. Wie beginnt Ihr Tag?
2: Er sollte regelmäßiger mit Frühstück beginnen, aber er beginnt immer mit Kaffee.
0: Und früh, ne?
2: Ja, also wenn ich Unterrichtsbesuche habe, die relativ weit weg von mir sind, also Naumburg, Bitterfeld.
0: Von Nord nach Süd zieht sich dieses Bundesland Sachsen-Anhalt ganz schön.
2: Sehr, sehr. Dann ist es doch mal schon gegen, naja, 5:30 um 6. Aber wenn ich früh zur Schule muss, ist das nicht viel später.
0: Zu guter Letzt, Christian Waltenberg, was treibt Sie an?
2: Es macht mir unglaublich viel Freude, Menschen zum Musizieren zu bringen, zum gemeinsamen Zusammenkommen zu bringen. Nicht nur im Gesang, aber auch in der Schule, dass man Jugendliche begeistert für verschiedene Dinge und da ja ein Stück der Kultur und dem Gesang und dem Musizieren näher zu kommen.
0: Christian Waltenberg, Verbandschorleiter des Chorverbandes Sachsen-Anhalt und halt Gymnasiallehrer, Mathe, Musik. Ich komme wirklich nicht drüber weg, aber ich nehme es zur Kenntnis, dass das tolle Fächer sind, wenn man es kann, vor allen Dingen. Und wenn Sie Freude daran haben, Menschen durch das Singen zusammenzubringen, dann hatten Sie ja vom 16. bis zum 20. September ganz, ganz viel Freude beim 3. Internationalen Chorfest in Magdeburg. Großer Galopp und Sie mittendrin. Richtig?
2: Ich mittendrin. Es waren unglaubliche Tage und ich finde diese Chorfesttage immer sehr inspirierend, weil man Menschen aus der ganzen Welt sieht und auch von ganz nah aus Sachsen-Anhalt, die nach Magdeburg kommen und zusammen Veranstaltungen gestalten, gemeinsame Singen organisieren und ja, für die Menschen in nicht nur in Sachsen-Anhalt, sondern auch aus der Umgebung eine Kultur schaffen und einen kleinen Ort, wo man zusammenkommt als Chorliebhaber.
0: 50 Chöre?
2: Ja, es waren 50 Chöre.
0: Okay. Fühlend verbunden. Sing with emotion. Über allem. Und ein sehr, sehr schöner Aufführungsort ist dazugekommen. Ein knackiger Punkt der Moderne, die Hyperschale in Magdeburg, gerade frisch saniert und wiedereröffnet. Und dort gab es die lange Nacht der Chöre. Wie lang war die Nacht?
2: Die Nacht ging bis um 1. Ich bin tatsächlich so kurz nach 0 Uhr gegangen, weil ich am nächsten Tag noch ein Konzert mit meinem Schulchor in der Oper hatte, in Abendsingen. Aber diese lange Nacht der Chöre war wieder beeindruckend. Ich saß in der ersten Reihe und konnte den 8 Chören, die dort konzertierten, zuschauen und hören, was dort auf die Bühne gebracht wurde. Und das war ganz beeindruckend.
0: Wurde eigentlich bei diesem Chorfest von den Gästen aus der Republik und aus der ganzen Welt auch über das Ergebnis der Landtagswahl gesprochen? Was ja international für Furore gesorgt hat, so darf man das immerhin umschreiben.
2: Ich habe es diesmal nicht so aktiv wahrgenommen an den Konzertorten. Es kam zum Thema bei unserem ersten Treffen mit Interkultur, unserem Organisationspartner, die ja aus ganz Deutschland und auch aus internationalen Gefilden nach Sachsen-Anhalt gereist sind und dann doch nachgefragt haben, wie fühlt sich denn das für euch an, dass jetzt die ganze Welt auf Sachsen-Anhalt schaut, obwohl das ja sonst nicht so der Fall ist. Aber an den Konzertorten kann ich mir vorstellen, dass die Menschen, die in Chören singen und Kultur machen, auch sich freuen, in einer Szene unterwegs zu sein, in denen das mal nicht Thema war und man sich einfach dem kulturellen Austausch daran erfreut hat.
0: Es gab viele, viele Veranstaltungen im Vorfeld dieser Landtagswahl, bei denen liberale Werte vermittelt werden sollten, ein liberales Weltbild, von dem man annimmt, dass es von der AfD anders gesehen werden möchte. Demokratie und Meinungsfreiheit, ein Konzert in Quedlinburg mit 3 Chören im April war das. Und im Vorgespräch haben Sie erzählt, dass es da einen unglaublichen Moment gab, nämlich nichts, Stille. Die Situation können Sie mir bitte nochmal erzählen. Das Ganze mit Musik von Max Richter, dem wunderbaren Deutschen, der in England sehr, sehr erfolgreich komponiert.
2: Also ich habe diesen Moment nicht vorhersehen können. Es war ganz spannend, das war das Auftaktstück in diesem Konzert. Ein Arrangement aus seinem Album All Human Beings. Und wir haben die Klangsprache dieses Stücks genommen und um sie kurz mitzunehmen. Es erklingt am Anfang eine Klangfläche, die recht offen gehalten ist und darüber wird ein Text rezitiert. Dann gibt es einen Mittelteil, in dem ein Soloinstrument musiziert auf einer Klangfläche, die durch die Chöre musiziert wurde in unserem Fall. Und am Ende gab es nochmal Sprachbeiträge. Und wir haben das so vorbereitet, dass alle drei Chöre sich in ihrer Vorbereitung auf dieses Konzert mit Werten einer Gesellschaft, mit dem Demokratiebegriff, auch wie wollen wir miteinander leben, mit dieser Frage auseinandergesetzt haben und teils Botschaften für sich zusammengefasst haben und die erklungen in diesem ersten und dritten Teil. Und das war total spannend, weil wir einen Jugendchor dabei hatten und zwei Erwachsenenchöre. Und wir haben vorher gedacht, naja, was kommen denn da jetzt für Beiträge? Und wie sind die unterschiedlichen Ansichten aus verschiedenen Generationen bezüglich dieser Fragen? Und es ergab sich ein spannender Konsens. Die Erwachsenen hatten häufig die Wünsche von,

0: Silben musizierten. Wenn dann der Applaus erklingt, dann gehen wir alle nach vorne und singen unser zweites Stück von vorn zusammen. Und nach dem letzten Ton war Stille im Raum. Ein stilles Übereinkommen von Zustimmung zu dem, was da vorne rezitiert wurde.
1: Oder ergriffen sein, möglicherweise auch das.
0: Oder ergriffen sein, absolut. Und das war für mich ein unglaublicher Gänsehautmoment, dass da nichts kommt und ja, so eine Übereinstimmung
1: da. Wie lange war nichts? Das kann man so schwer schätzen, ne?
0: Ja, ich glaube, dass wenn man vorne in einem Konzert steht, die Zeit schneller vergeht und man solche langen Momente entweder sehr viel kürzer wahrnimmt, manche nehmen das auch länger wahr, aber für mich war das sehr, sehr lang, diese Stille, die da im Raum erklang oder nicht erklang.
1: Und gab es denn danach dann langen anhaltenden Applaus, also nach am Ende des Konzerts?
0: Am Ende des Konzerts gab es Standing Ovations. Wir mussten auch noch zusätzliche Stühle reinstellen in dieser Kirche. Und es ist ja die größte Kirche in Quedlinburg. Und wir hatten sehr, sehr nette Menschen, die an dem Tag von der Gemeinde uns beim Einlass geholfen haben und regelmäßig in dieser Kirche tätig sind. Und die sagten uns nach diesem Konzert, sie haben seit der Wende diese Kirche nicht so voll gesehen. Und das war ganz beeindruckend auch für uns danach.
1: Und wie oft denken Sie, Mensch, boah, jetzt davon Mitschnitt, das wäre toll.
0: Das denkt man immer nach so erfolgreichen und bewegenden Konzerten, dass man gerne einen professionellen Mitschnitt am besten als Video hätte, um zu sagen, erstens um für sich auch das zu haben als Chor und als Musizierende, aber auch ja, als Zeugnis dieses Moments.
1: Holen Sie Menschen vom MDR mit dazu, dann ist die Möglichkeit etwas mehr gegeben. Zum Beispiel wie bei dem Konzert The Night Concert am 30. Juni im Magdeburger Dom mit Mitgliedern des MDR-Rundfunkchors. Was war das wiederum für eine Zusammenstellung von interessantesten Beiträgen?
0: Da muss ich ein bisschen ausholen. Dieses Konzert wurde angestoßen von Matthias Düsterhöft, einem Mann aus Hannover, der sich für die Werte der Jüdinnen und Juden einsetzt und für die Erinnerungskultur in unserem Land. Und er hat ein Projekt angestoßen vor mehreren Jahren, das The Night heißt, was Texte aus Elie Wiesels Buch in ein künstlerisches Gesamtkonzept stellt, sodass dort Musik erklingt von Chören mit Orchester zusammen.
1: Elie Wiesel, Holocaust-Überlebender.
0: Genau. Ja. Und dann von Rezitationen dieser Ausschnitte aus diesem Buch abgelöst wird und so sich ein Gesamtkunstwerk von mehr als 2 Stunden ergibt. Und wir haben das dort das 4. Mal aufgeführt, also für uns das 1. Mal, aber insgesamt wurde es das 4. Mal aufgeführt. Und in einer großen Kooperation vom Theater Magdeburg, vom MDR Rundfunkchor, von SchauspielerInnen und 2 SolistInnen, die schon bei den ersten Aufführungen tätig waren. Und ich habe dieses Konzert als sehr bewegend in Erinnerung. Ich saß tatsächlich nicht selbst im Saal, sondern hatte die Aufgabe, die Bild- und Tonregie zu unterstützen.
1: Weil Sie wussten, wer ist wann dran und wer wird gleich den Mund aufmachen? Und so.
0: Genau, ich hatte die Partitur vor mir liegen und habe dann mit dem MDR zusammengearbeitet, das war ganz spannend, und habe quasi das Konzert 2-mal komplett gehört, einmal in der Generalprobe und dann noch einmal am Abend und habe sehr viele Blickwinkel Richtung Publikum gesehen, wie bewegt die Menschen von diesen Texten, von dieser Geschichte waren und was diese Musik einfach auslöst und wie sehr das aufschließen kann.
1: Und der Magdeburger Dom, nicht nur ein hinreißendes Monument der Romanik, sondern akustisch auch ziemlich, ziemlich gut lösbar. Ne? Ich habe einmal ein Vokalkonzert gehört mit Orgelbegleitung. Es war sehr, sehr schön. Sehr, sehr schön. Die Orgel ist ja sehr, sehr hoch im Dom. Und in dem Falle war es so, dass gesungen wurde. Und dann hob die Orgel an und wurde immer lauter und irgendwann so laut, dass der

Metall die Klappen der Blechscheinwerfer in Vibrationen versetzte. Das war ein enormes Erlebnis. MDR Kultur trifft Christian Waltenberg, Verbandschorleiter des Chorverbandes Sachsen-Anhalt. Wie kam es dazu? Über welche musikalischen Stationen? Darüber reden wir gleich mehr. Lassen uns jetzt aber erstmal ergreifen von Luciano Pavarotti und Nessun Dorma at its best.

0: Sowas wünschen sich die Menschen hier bei MDR Kultur trifft. Sowas wünscht sich Christian Waltenberg, Verbandschorleiter des Chorverbandes Sachsen-Anhalt und musikalischer Leiter des Chors Carmina Mundi. Vielen Dank für den Wunsch. Es hat mich sehr ergriffen und ich denke viele andere Menschen auch. Wir kommen jetzt zu diesem Fragebogen.
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0: Und ich bin sehr gespannt auf die Antwort. Haben Sie ein Vorbild oder eine Lebensmaxime?
2: Also ich liebe es, Menschen um mich zu haben, die sich ständig weiterentwickeln und sich neu erfinden und auch dazu den Mut haben. Ich bewundere gute Arrangeure und ja, vor allen Dingen für Chormusik.
0: Was ist wichtiger, Komponisten oder Arrangeure?
2: Das ist eine gute Frage.
0: Ich glaube, Sie haben eine gute Antwort.
2: Okay. Ich glaube, ich arrangiere mehr, als ich komponiere. Ich komponiere eigentlich nur für den Schulkontext, wenn ich irgendwas für Klassen brauche, dass ich mir Stücke zurechtbaue und sage, das hat jetzt einen bestimmten didaktischen Grund, warum ich das mache.
0: Sie haben ja auch mal Schülerinnen und Schüler komponieren lassen.
2: Das ist korrekt.
0: Ist genau. Da was Vernünftiges bei rausgekommen?
2: Ja, ja? Da sind spannende Werke rausgekommen. Schön. Und ich wiederhole das Projekt auch gerade.
0: Okay.
2: Das wird auch im November aufgeführt im Gesellschaftshaus, die besten Werke. Da sind wir gerade in der Endabstimmung der Stücke. Aber um Ihre Frage zu beantworten, ich glaube, dass man da keine finale Entscheidung treffen kann, was jetzt wichtiger ist. Ich glaube, wenn ich Musik für verschiedene Anlässe arrangieren kann, kann ich sie in einer viel breiteren Masse an Menschen zugänglich machen, dass ich sie musizieren kann und auch dann einen Zugang schaffen. Der Komponist innoviert natürlich mehr. Klar, so hofft man.
0: Ja, aber der Komponist geht auch von bestimmten Voraussetzungen aus. Und diese Voraussetzungen sind durchaus nicht immer gegeben. Ja, also sie arbeiten ja mit permanent wechselnden Gruppen. Dann gehen Leute weg, dann werden Leute krank und aber die Musik bleibt und sie müssen sie irgendwie passend machen und das macht ein Arrangeur, der bestenfalls intelligenter vorgeht. Welches Bildungserlebnis ist Ihnen in Erinnerung geblieben?
2: Ich habe im letzten Jahr durch Zufall eine Masterclass besuchen dürfen, weil zwei Teilnehmende kurzfristig abgesprungen sind, wurde aus Sachsen-Anhalt und Umgebung jemand gesucht, der an einer Dirigier-Masterclass teilnehmen möchte. Und da hatte ich das Glück, als Verbandschorleiter gefragt zu werden, ob ich Lust und Zeit hätte, 4 Tage dirigieren zu wollen. Und habe einen der besten Laienchöre aus Sachsen-Anhalt dirigieren dürfen. Und wir hatten zwei DozentInnen aus Singapur und aus London.
0: Wer ist denn der beste Laienchor in Sachsen-Anhalt?
2: Sie wollen, dass ich mich positioniere. Ich glaube, es gibt sehr, sehr gute Laienchöre. Wir hatten da den Kammerchor Wernigerode. Mhm. Ich glaube auch, dass es mehr Chöre gibt aus Sachsen-Anhalt, die auf sehr hohem Niveau in ihrer Freizeit musizieren.
0: Hat dieser gute Kammerchor Wernigerode im weitesten Sinne auch noch zu tun mit dieser ja nicht ganz unbedeutenden Tradition des Rundfunkjugendchors Wernigerode?
2: Ja, das sind quasi die ehemaligen aus dem Rundfunkjugendchor, die, glaube ich, nicht in die professionelle Musikschiene gehen, aber eben diese beeindruckende Jugendausbildung an dieser Schule genossen haben. Mhm. Und ich glaube, das gemeinsame Singen, was sie über Jahre, teils im Internatsbetrieb, gehabt haben, gerne in ihrem Privatleben weiter fortführen wollen.
0: Wann fühlen Sie sich am lebendigsten?
2: Es geht ja um Musik und ich hätte fast gesagt, in Momenten, wo man dirigiert oder wo man Musik macht, aber tatsächlich noch ein bisschen mehr beim Volleyball, bei meinem Lieblingssport, wenn dann man wirklich voller Euphorie das Spiel gewinnt oder den einen Spielzug durchzieht.
0: Spielen Sie Liga?
2: Habe ich in Leipzig während des Studiums, da habe ich Landesliga gespielt. Aber die Musik nimmt doch einen größeren Teil meines Lebens ein, sodass einmal die Woche trainieren jetzt zeitlich passt und ich in einer Mixed-Mannschaft in Magdeburg spiele und da mich sehr wohl fühle.
0: Und im Sommer Beachvolleyball?
2: Ja, natürlich.
0: Beachvolleyball finde ich ja großartig.
2: Beachvolleyball ist, also ich finde Beachvolleyball noch ein bisschen besser, einfach weil man sich mehr bewegt im Sand als auf dem Feld.
0: Ja.
2: Es ist auch noch ein bisschen anstrengend.
0: Zu zweit auf dem Feld, ja.
2: Genau, und die Sonne ist einfach, es ist einfach schön im Sommer da im Sand zu sein.
0: Woran glauben Sie?
2: Ich bin ein hoffnungsvoller Optimist und glaube, dass es immer irgendwo gut wird und dass Menschen Gutes widerfährt.
0: Was finden Sie schwerer, anfangen oder aufhören?
2: Ich fange sehr gerne Dinge an.
0: Okay.
2: Und muss mich häufig zwingen, Dinge auch gut zu Ende zu bringen. Oder bei manchen Sachen vielleicht auch zu sagen, das hat jetzt doch keinen Platz mehr in meinem Leben und ich muss das mit einem Abschluss ja vielleicht doch rausschieben, sodass ich die anderen Aufgaben gut erfüllen kann.
0: Christian Waltenberg, geboren am 27. Dezember 1988. Dass Sie mit dem Geburtstag am 27. Dezember gut klarkommen, das hatten wir schon thematisiert. In Bernburg geboren. Und wie entstand eine musikalische Leidenschaft bei Ihnen und wann?
2: Ich habe da viel meiner Familie zu verdanken. Ich habe als Kind mit so kleinen Instrumenten gespielt. Da war so ein kleines Plastikklavier und ich habe mit sehr großem Eifer dort darauf geübt. Und meine Oma und hat dann damals das beobachtet, weil ich häufig nachmittags bei meiner Oma war. Aber meine Eltern haben das genauso unterstützt und haben dann gesagt, okay, der Junge geht erstmal in die Schule und wenn das in der Schule gut läuft, dann schauen wir doch mal, ob wir einen Platz in der Musikschule für ihn finden.
0: Und dann wurde es das Akkordeon.
2: Ja, also nach einem halben Jahr Schule kam ich dann in die Musikschule und durfte mir mehrere Stationen anschauen. Und ich blieb bei einer sehr netten Frau hängen, die unterrichtete Keyboard und Akkordeon. Frau Hülweg hieß sie. Und meine Antwort als Siebenjähriger war, als ich mich für das Akkordeon entschied, erstens, das kann ich überall hin mitnehmen. Und zweitens, das braucht keinen Strom. Das finde ich toll.
0: Ja, stimmt. Beides toll, ja.
2: Genau, und dann habe ich dort Unterricht genommen und habe das tatsächlich bis zum Abitur durchgezogen. Später dann noch mit Klavierunterricht und Musiktheorie. Und ich war dann ja so 3-4 Mal die Woche in der Musikschule.
0: Und Sie haben sich auf der Bühne wohlgefühlt von klein auf, haben da schöne Konzerte gespielt. Und ich finde dann vor diesem Hintergrund umso bemerkenswerter, dass Sie vergleichsweise frühzeitig entschieden haben, also Profimusiker, freier Musiker möchte ich eigentlich nicht werden. Ich möchte lieber Lehrer werden. Was war das denn für eine Überlegung?
2: Ja, ich glaube, da spielt der Sicherheitsgedanke schon eine Rolle. Wenn man... Ja, also ich habe einige Wettbewerbe gespielt und auch an vielen Konzerten musiziert und habe gesagt, ich hätte gern einen Beruf, der schon irgendwo sicher ist und wo ich nicht um das Überleben kämpfen muss. Und der Weg des Profimusikers ist, glaube ich, schon steinig, da erfolgreich zu sein. Und ich habe tatsächlich in der Schule große Freude daran gehabt, anderen Dinge zu erklären. Tatsächlich zuerst in Mathematik und ich wollte schon immer Mathematiklehrer werden und die Musik hat sich erst kurz vor Studienbeginn als Möglichkeit ergeben, wenn man dann 3-4 Mal die Woche in der Musikschule ist und ein zweites Fach sucht, was zur Mathematik dazugehören könnte.
0: Dann ist Leipzig auch ein ziemlich guter Standort, glaube ich.
2: Absolut, und dann probiert man doch mal diese Eignungsprüfung zu spielen und im Studium hat sich dann rausgestellt, dass Musiklehrer, ja, der Hammer ist, dass das so vielfältig ist, wie man sich es gar nicht vorher vorstellen konnte und dass man in so viele Disziplinen reinschauen kann. Man spielt in einer Samba-Band, man spielt mit anderen Schlaginstrumenten, man singt im Chor, man spielt in einer Band und das ist so vielfältig, dass ich das da erst lieben gelernt habe.
0: Mit einer sehr schwierigen, heterogenen Zielgruppe, denn nicht jedes Mitglied der Schulklasse wird sagen, ja, endlich Musik, ich darf.
2: Aber vielleicht an dem einen Instrument, was der oder diejenige noch gar nicht vorher für sich entdeckt hat. Und das, glaube ich, der große Vorteil an Musik, dass ich ja so ein breites Instrumentarium und so viele Möglichkeiten habe, jemandem was zu geben, bei dem er sich doch wohlfühlt und das noch gar nicht weiß.
0: Wenn Sie sich entscheiden müssten, Musik oder Mathe, welches Fach würden Sie abgeben?
2: Das ist die Frage wurde mir schon mal gestellt, was ich lieber mag. Wenn ich eines abgeben müsste und nicht mehr unterrichten dürfte, ist die Frage so?
0: Nee, wenn Sie noch einfach unterrichten dürften.
2: Nur noch einfach unterrichten dürften?
0: Ja.
2: Dann Musik.
0: Würden Sie abgeben oder behalten?
2: Würde ich behalten.
0: Okay. Ich hätte jetzt Mathe gedacht, weil Musik haben Sie ja mit den Chören und sonstigem auch im weitesten Sinne. Schon.
2: Ja. Aber ich glaube, dass ich die Dinge, die ich an Mathematik liebe, auch in meiner Freizeit machen kann. Und wenn wir vorhin beim Komponieren waren, kann ich, glaube ich, viele mathematische und logische Dinge auch im Musikunterricht unterbringen und damit thematisieren.
0: Bisher habe ich alles verstanden, Christian Baltenberg, aber ich habe noch nicht so richtig verstanden, warum Sie als vergleichsweise junger Mensch Verbandschorleiter des Chorverbandes Sachsen-Anhalt geworden sind, 2022. Ich meine, der Verband ist schlau. Auf Jahrzehnte hin werden Sie in dem Amt möglich sein und nicht biologisch abtreten. Aber warum haben Sie Ja gesagt?
2: Ich habe vor einigen Jahren schon mal in Chorfesten mitgearbeitet und habe viele Leute aus dem Verband kennengelernt, die sich engagieren, die Lust auf Musik haben und die Chormusik auch in Sachsen-Anhalt fördern. Und habe diese Menschen einfach lieben gelernt. Das sind mittlerweile sehr, sehr gute Freunde. Und ich habe mich dann so ein bisschen umgehört und habe geschaut, naja, kann ich mich denn auch irgendwo regelmäßig dort engagieren und kann sagen, ich möchte jetzt ein Ehrenamt, wo ich einfach das nicht nur projekthaft mache, sondern kontinuierlich fördern kann. Und dann wurde die Stelle der Kreischorleitung des Kreises Magdeburger Börde frei. Und da war auch ein Chorleiter im älteren Semester, der dann sagte, das reicht jetzt, ich habe das lange gemacht. Und dann war ich zu dem ersten Treffen dort und die haben gesagt, ja, Christian, komm doch, das wird schön. Und ich war auch nicht abgeneigt. Und im gleichen Zuge kam dann die Geschäftsstelle des Landeschorverbandes und die sagten, übrigens, unser Landeschorleiter hört auch auf. Hättest du nicht darauf Lust? Und auf einmal dachte ich, okay, sind das jetzt ähnliche Aufgaben oder was mache ich denn eigentlich als Verbandschorleiter des gesamten Bundeslandes? Und dann wurde mir gesagt, naja, hier gibt es einen Projektchor, Carmina Muni, der möchte geführt werden und die haben Lust auf neue musikalische Impulse. Und du kannst natürlich auch vernetzend tätig sein. Und da die Menschen, die ich vorher kennengelernt habe, genau an dieser Stelle arbeiten, habe ich dann gesagt, ich würde das mal ausprobieren und mich dieser Aufgabe annehmen.
0: Und Sie haben beide jetzt, also Kreischorleiter Magdeburger Börde sind Sie dann doch nicht?
2: Nein. Okay. Die Stelle ist übrigens nach wie vor vakant.
0: Hui.
2: Denn der Verband hat mehrere Chorkreise mit jeweils einem Vorstand und einem Kreischorleiter. Denn ansonsten ist das Bundesland einfach viel zu groß und hat viel zu viele Chöre und Veranstaltungen. Und da brauchen wir natürlich auf verschiedenen Ebenen Menschen, die sich engagieren und Lust haben.
0: Wie viele Chöre gibt es im Chor? Sind im Chorverband Sachsen-Anhalt organisiert? Ungefähr?
2: Oder haben Sie mich auf den falschen Fuß? Wie viele?
0: 150, 300, 200. Ich bin mir jetzt auch nicht so ganz genau sicher.
2: Also irgendwas in der Richtung. Ich bin eher für die musikalische Ausgestaltung und für...
0: Stimmt, genau. Das ist ja der Chorverband, wie ist dann organisiert, das Präsidium. Achtung, Andreas Schumann, Präsident, Vizepräsident Finanzen, Vizepräsident Referent Veranstaltung, genau. Und Sie sind Verbandschorleiter. Herr Waltenberg, Sie sind raus aus dieser Frage.
2: Okay, danke.
0: Der Chorverband, finde ich übrigens wirklich sehr, sehr nett gemacht, die Homepage vom Verband, bei der Chorgeschichte, wo kommen wir her? 1584, Gründung des Adjutantenvereins Coswig, der bis 1945 bestand. 1819 Gründung der Magdeburger Liedertafel durch Zelter und Seebach und so weiter und so fort geht es dann. Wir reden gleich weiter über das Engagement von Christian Waltenberg, dem Verbandschorleiter des Chorverbandes Sachsen-Anhalt. Die Seite, wie gesagt, gucken Sie sich an. Offene Stellen eruieren Sie dann in etlichen schönen Telefonaten. Es gibt freie Stellen, wenn Sie sich da engagieren wollen. Jetzt hören wir erstmal den schon angesprochenen Rundfunk-Jugendchor Wernigerode a cappella. Frisch auf, singet all ihr Musici. Frisch.

0: Rundfunkjugendchor Wernigerode, der, und das ist nicht irgendetwas, in diesem Jahr 75-jähriges Jubiläum gefeiert hat, 5. bis 7. Juni. Und Christian Weitenberg, Gast hier bei MDR Kultur trifft, Verbandschorleiter des Chorverbandes Sachsen-Anhalt, hatte auch das ausgesprochene Vergnügen, diesen Rundfunkchor zu dirigieren. Was super einfach war, weil die so toll sind, die jungen Damen und Herren.
1: Die sind absolut toll. Also ich war ganz beeindruckt, ich durfte ein Stück dirigieren, da waren mehrere Dirigentinnen und Dirigenten, die jeweils dann eines von mehreren Stücken sich aussuchen durften. Und dass diese jungen Menschen einfach so geübt sind darin, eine musikalische Vorstellung des Menschen, der vor ihnen steht, abzulesen und dann auf ganz, ganz hohem Niveau zu musizieren.
0: Sie sind ja Lehrer. Und Musiker. Und wir haben in der Pandemiezeit, in diesen zwei sehr, sehr unschönen Jahren, durch Musik erstens einige Lichtpunkte erlebt. Ich erinnere mich noch an die ersten Balkongesänge aus Neapel, glaube ich. Und dann, boom, weltweit. Das war sehr, sehr schön. Sehr, sehr schön. Die Mitglieder vom MDR Chor und MDR Orchester haben dann auch sehr, sehr schöne Sachen gemacht zum Beispiel. Also da war musikalisch sehr, sehr viel Schönes dabei und sehr, sehr gute Möglichkeiten, sich etwas zu rüsten gegen die Folgen der Pandemie. Aber als Lehrer haben Sie natürlich auch junge Menschen in den Klassen, die möglicherweise echte Schäden davon getragen haben durch diese zwei Jahre. Was erleben Sie?
1: Die Auswirkungen sehen wir jetzt in unterschiedlichen Jahrgängen auch verschieden. Also wenn jetzt Kinder beispielsweise in der Grundschule über mehrere Jahre, also es waren ja zwei Jahre mit Lockdowns und dann auch mit teilweise halben Klassen, einfach weniger sozialen Kontakt zu Gleichaltrigen hatten, auch weniger kreativ miteinander umgehen konnten, weniger Mimik voneinander ablesen konnten aufgrund der Masken, hat das schon Auswirkungen auf deren soziales Miteinander und hat schon viel Förderbedarf in den letzten Jahren gebraucht, das aufzuarbeiten. Aber ich glaube, dass wir sowohl in der Pandemie, also egal mit welcher Altersklasse, wir Angebote gemacht haben, dass die Jugendlichen irgendwie seelischen Halt bekommen haben durch Musik oder aber auch durch andere Möglichkeiten. Ich habe übrigens einen sehr spannenden Beitrag im Hygienemuseum vor zwei Wochen gesehen. Da gab es eine Ausstellung zu mentaler Gesundheit. Das haben sich einige meiner Zwölfklässlerinnen und Zwölfklässler angeschaut. Und da hat man das sehr, sehr gut in einer Grafik dargestellt gesehen, wie die Probleme Einsamkeit und deren Folgen sowohl auf Jugendliche als auch auf alle Menschen in diesen Jahren zugenommen haben. Und da kann Musik oder konnte Musik auch damals schon einen Beitrag dazu leisten, dass das in Teilen überstanden werden konnte.
0: Singen ist einfach gesund und macht gute Laune. Stimmt, oder?
1: Absolut.
0: Und ich erinnere nochmal an das 3. internationale Chorfest, 16. bis 20. September in Magdeburg, mit vielfältigsten Gästen aus Deutschland und aller Welt. Wie wichtig ist das denn, Christian Weitenberg, dass man als Chor und auch als Chorleiter auch mal was anderes hört als sich selbst und sein Repertoire, mit dem man eigentlich ganz zufrieden ist?
1: Ich glaube, dass das sehr, sehr wichtig ist, dass man mit anderen Chören in Austausch kommt, nicht nur auf der künstlerischen Ebene, auch auf der sozialen Ebene, dass man hört, wie andere musizieren, wie sie vielleicht auch bestimmte Stücke musizieren, und darin auch die Chance sieht, sich Dinge abzuschauen, sich im Repertoire weiterzuentwickeln, auch zu fragen, woher kommt denn eigentlich eure Singtradition oder warum klingt es denn genau so bei euch und wie kriegt ihr das hin? Und da hatten wir innerhalb des Chorfestes tolle Formate. Ein Beispiel wären die Freundschaftskonzerte, die an 6 Schulen in Magdeburg stattfanden und von Schulchören ausgerichtet wurden. Und die hatten dann jeweils Gäste bei sich, meistens ein regionaler Chor und ein internationaler Chor. Und da wurde dann zusammen im Konzert musiziert, also meistens ein, zwei Stücke zusammen. und jeder dann Teile seines Programms. Und im Anschluss gab es immer kleine Aftershow-Partys, in denen man dann die Gelegenheit hatte, in den Austausch zu kommen. Und einen Moment würde ich gern noch teilen, den ich bei meinem Freundschaftskonzert an meinem Gymnasium beobachten konnte. Wir hatten einen Chor aus Lettland zu Gast und das war ein Erwachsenenchor, was ja schon mal eine Hürde darstellt, als Jugendlicher sich auf erwachsene Sängerinnen und Sänger aus einer anderen Nation zuzubewegen und zu sagen, ich spreche euch jetzt an. Und das war aber für viele gar kein Problem. Diese jungen Menschen, die bei mir da im Schulchor singen, haben sich einfach mit den Sängerinnen und Sängern dieses Chores, aber auch des Neuen Magdeburger Kammerchores, in eine Runde gestellt und gefragt, wie ist das denn bei euch? Und man hat sich gegenseitig bestärkt in seinem Musizieren, was vollkommen unterschiedlich war, aber trotzdem auf die jeweilige Weise ganz beeindruckend für die jeweils andere. Und dass da dieser Austausch entsteht, ist ein unglaublicher Wert dieses Chorfestes.
0: Sie kennen ja das Ensemble Am Akkord, nehme ich an.
1: Ja, aus Leipzig.
0: Genau, die begleiten uns ja auch schon fast von Beginn an. Und die haben ja dann irgendwann das A Cappella Festival in Leipzig sich ausgedacht. Und da muss ich auch sagen, das ist so toll, diese internationalen Chöre mit teilweise ungewöhnlichsten Gesängen zur Kenntnis zu nehmen. Und dann gibt es auch Vorträge von einem Stimmarzt, glaube ich. Die sind bestens gebucht. Diese Vorträge sind restlos ausverkauft. Also man nimmt es mit großer Freude. Und wird denn dann vom 1. bis zum 4. Oktober bei der Chorcom in Leipzig ein ähnliches wunderbares Miteinander und ein ähnlich wunderbarer Informationsaustausch stattfinden? Ist das so eine Art Messe für Chöre?
1: Ich werde auch zu Gast sein von dem 1. bis zum 4. dort in Leipzig. Leipzig ist das erste Mal Austräger der Chorcom. Und normalerweise findet diese Messe, die aus diversen Workshops zu unterschiedlichsten Themen sich zusammensetzt, die aus einer Notenmesse besteht, wo man dann sich bei den verschiedenen Verlagen umschauen kann, die Stücke auch mal anspielen kann an E-Pianos, die so im Raum sind. Und auch Gesprächsrunden findet alle 2 Jahre statt.
0: Vom Deutschen Chorverband?
1: Genau,
0: vom Deutschen Chorverband. Eine Fachmesse vom Deutschen Chorverband?
1: So ist es. Und ich bin seit 2017 da. Und das war zu Beginn noch in Dortmund, ist dann nach Hannover gewandert und jetzt in Leipzig.
0: Aber nicht, weil es wie Sauerbier angepriesen werden musste oder weil es nicht gelaufen ist in Hannover? Oder
1: nein.
0: Weil Leipzig einfach der viel bessere Standort ist, was ja erweislich wahr ist. Ja, Entschuldigung.
1: Das sagt der Mitteldeutsche Rundfunk.
0: Ja, nee, das sagt doch jemand, der das Treffen der Bachchöre aus aller Welt gefeiert und genossen hat. Ja.
1: Absolut. Ich mochte die Chorcom in Dortmund wie auch in Hannover und bin ganz gespannt, wie das jetzt in Leipzig wird. Leipzig, meine Studienstadt, ich freue mich sehr, zurückzukehren. Aber diese Messe hat einfach den großen Vorteil, dass da sowohl Sängerinnen und Sänger in einzelne Workshops und Konzerte gehen können. Es kommen renommierte Ensembles, die man sich abends in den Konzerten auch nicht als Fachteilnehmer anhören kann. Sei es Ciella, ein ganz beeindruckendes Frauenensemble, sei es der Popchor der Universität Detmold, Pop-Up, die ich schon mal in Dortmund hören durfte und die dort ganz beeindruckend musiziert haben, aber auch andere renommierte Ensembles, die man sich abends dann in großer Runde anschauen kann. Und der Austausch zwischen Chorleitenden, die in den Workshops sitzen, Sängerinnen und Sängern, Pädagogen und Pädagoginnen, die in den einzelnen Treffen sich aufhalten, ist ganz bereichernd.
0: Merken Sie eigentlich als Verbandschorleiter des Chorverbandes Sachsen-Anhalt, wenn Ihre Arbeit wirksam wird? Also merken Sie, boah, die Chöre, die werden so gut, seit ich hier Verbandschorleiter bin. Ist richtig sportlicher Ehrgeiz geweckt worden.
1: Das wäre jetzt vermessen, das zu behaupten.
0: Aber Sie zögern ganz schön lange.
1: Ja, also ich freue mich natürlich über jeden Erfolg jedes Chores oder jeder Sängerin und jedes Sängers, der irgendwie in meinen Chören singt. Und wir freuen uns gemeinsam über Gelungenes und über tolle Begegnungen, die wir haben. Ich mag nicht behaupten, dass das nur an mir liegt. Ich suche vielleicht die Stücke aus, die für das Ensemble bereichernd sein können und kann das motivierend anmoderieren und kann sagen, was uns das bringen wird.
0: Und Sie können einen Spirit verbreiten. Ich glaube, das können Sie.
1: Ich glaube, das ist auch Aufgabe einer Chorleiterin und eines Chorleiters.
0: Wenn Sie Mathematik gut unterrichten können, dann können Sie einen Spirit verbreiten.
1: Mein Zwölferkurs, Sie nennen sich Mathemagier, die würden, glaube ich, das Gleiche behaupten, so hoffe ich. Aber ja, ich glaube, das, was der Mensch, der vorn steht und dirigiert, in den Chor hineingibt an Emotionen, ist essentiell dafür, was der Chor dann Richtung Publikum ausstrahlen kann. Das heißt nicht, dass das ohne den Chorleiter nicht funktionieren kann, aber wenn da vorne eine Botschaft gesendet wird, kann die natürlich multipliziert ins Publikum gesendet werden.
0: Ich gucke ja den Dirigenten ganz gerne zu, also soweit das möglich ist. Wenn man nur den Rücken sieht, dann hat man ein bisschen schlechte Karten. Aber bei Chorleitenden, da habe ich schon sehr viel Spaß gehabt, denen zuzugucken, weil die hatten selber sichtbar Spaß. Sichtbar. Und den wunderbar übertragen, scheinbar.
1: Ich setze mich bei Konzerten auch sehr gerne an einen Platz, wo ich von der Seite auf die Leitung schauen kann und sehen kann, wie wird nicht nur die einzelne Geste mit Händen und Körper rübergebracht, sondern was passiert im Gesicht. Also über Mimik und Gestik kann ja so viel an Botschaft vermittelt werden, um zurückzuführen zu dem inspirierenden Erlebnis bei dieser Masterclass. Habe ich das auf ganz beeindruckende Weise erleben dürfen von den Menschen, die da dirigiert haben, dass einfach ein Öffnen der Augen und ein Heben der Stirn oder eine bestimmte Kopfposition den Klang des gesamten Chors verändern kann. Und das fand ich ganz beeindruckend.
0: Christian Waltenberg bei MDR Kultur trifft, Verbandschorleiter des Chorverbandes Sachsen-Anhalt, musikalischer Leiter des Chores Carmina Mundi, Magdeburg. Sie werden ihn treffen zwischen dem 1. und 4. Oktober bei der Chorcom in Leipzig. Christian Waltenberg, viel Erfolg.
1: Dankeschön.
0: Für alle Konzerte mit allen Chören und allen Schülerinnen und Schülern. Das war MDR Kultur trifft in der Redaktion von Angelika Zapf. Mein Name ist Thomas Bille. In der kommenden Woche, am Tag der Deutschen Einheit, ist Peter Wurschi zu Gast, Thüringer Landesbeauftragter zur Aufarbeitung der SED-Diktatur beim Thüringer Landtag. Und Peter Wurschi unterstützt die Bewerbung des Grünen Bandes als gemischtes UNESCO-Welterbe, einschließlich der dortigen Gedenkstätten und Grenzlandmuseen. 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
2: Um 12 Uhr mit Claudia Leonhard. Die Deutsche Stiftung Patientenschutz hat den Vorstoß der SPD gegen Kürzungen in der Pflege begrüßt. Vorstand Eugen Brisch sagte, es sei gut, dass die SPD jetzt die Reißleine ziehe. Glaubwürdig werde der Vorstoß aber nur, wenn SPD-Chef und Finanzminister Lars Klingbeil konkrete Taten folgen lasse. SPD-Generalsekretär Tim Klüssendorf hatte mit einer Blockade der Pflegereform gedroht. Seine Partei werde keine Leistungskürzungen akzeptieren. Statt Mehrbelastungen wolle man einen Pflegedeckel, der die Eigenanteile begrenze. Unionsfraktionschef Thorsten Frey hat SPD und Grüne vor einer Koalition mit der Linken in Berlin gewarnt. Frey sagte dem Kölner Stadtanzeiger, die Berliner Linke pflege einen verstörend engen Kontakt zu Judenhassern und Leuten aus dem Dunstkreis der organisierten Kriminalität. SPD und Grüne müssten auf ihre Berliner Landesverbände einwirken, damit diese nicht auf Lockangebote hereinfielen. Die Linke hat die Wahl zum Berliner Abgeordnetenhaus gewonnen und will mit SPD und Grünen sondieren. Wegen Vandalismus steht in Gelsenkirchen der Bahnverkehr seit dem frühen Morgen still. Auf dem Auskunftsportal Zuginfo NRW heißt es, der gesamte Großraum sei aktuell nicht befahrbar. Züge fielen aus oder würden umgeleitet. Betroffen seien auch Fernverbindungen. Die Polizei erklärte, sie ermittle wegen eines Kabeldiebstahls. Die Täter hätten an mehreren Stellen Kabel durchtrennt oder herausgerissen. Die Dauer der Reparaturen ist noch offen. Das Publikumsinteresse an der Rembrandt-Ausstellung in Gotha hat bisher die Erwartungen übertroffen. Die Friedenstein-Stiftung Gotha teilte mit, in den ersten zwei Wochen hätten mehr als 2500 Gäste die Schau gesehen, doppelt so viele wie sonst üblich. Inzwischen habe man mehr als 4200 Besucher gezählt. Die Ausstellung Rembrandt – Entstehung einer Marke nimmt den künstlerischen Durchbruch des niederländischen Barockmalers in den Fokus. Sie läuft noch bis Anfang Dezember. Auf dem Saturnmond Enceladus sind die Bedingungen für Leben günstiger als bisher angenommen. Zu diesem Schluss kommen Forscher aus München, Regensburg und Berlin. Ihnen gelang es nach eigenen Angaben in Laborversuchen nachzuweisen, dass bestimmte Mikroorganismen in dem unter Eis verborgenen Ozean des Mondes überleben könnten. Schon zuvor galt Enceladus als einer der wenigen Orte in unserem Sonnensystem, wo Leben möglich wäre. Das waren die Nachrichten.
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3: Die Temperaturen gemessen um 11 Uhr. Der Brocken leicht bewölkt. 18 Grad. Chemnitz wolkenlos 17. Dresden wolkenlos 16. Eisenach wolkenlos 15. Erfurt wolkenlos 18 Grad. Fichtelberg wolkenlos 13. Gera wolkenlos 17. Görlitz wolkenlos 16. Halle wolkenlos 17. Leipzig wolkenlos 17. Magdeburg wolkenlos 18. Und Meiningen wolkenlos 14 Grad. Die Vorhersage. Heute Nachmittag viel Sonne, von Nordwesten her wolkiger, später in der Altmark vereinzelt Schauer, sonst trocken. Höchstwerte 20 bis 24 Grad. In der kommenden Nacht wolkig bis klar, stellenweise Nebel, Tiefstwerte 11 bis 5 Grad. Morgen neben Wolkenfeldern häufig Sonne und trocken, Höchstwerte 22 bis 26 Grad und am Montag heiter bis wolkig und spätsommerlich warm. Der MDR Kulturverkehrsdienst. A17 Richtung Dresden, zwischen Grenzübergang Breitenau-Schönwald und Baretal. Stau, 10 Minuten Verzögerung. Die A71 Schweinfurt-Sangerhausen ist zwischen Dreieck Suhl und Suhl-Zellamelis in beiden Richtungen wegen einer Sicherheitsübung im Tunnel Bergbock bis ca. 19 Uhr gesperrt. A71 Richtung Schweinfurt zwischen Sömmerda Ost und Sömmerda Süd. Behinderungen nach einem Unfall im Baustellenbereich. B172 Richtung Schmilka zwischen Königstein und Bad Schandau. Stau, 20 Minuten Verzögerung und geblitzt wird auf der A9 Richtung Berlin zwischen Halle und Bitterfeld-Wolfen. Soweit. Der MDR Kulturverkehrsdienst, 12 Uhr und 4 Minuten.
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3: Mit Thomas Bille. Guten Tag.

The Divine Comedy, das Projekt von Neil Hannon bei MDR Kultur am Mittag. In wenigen Minuten Tipps für ein kulturell wertvolles Wochenende. Und gegen 12.40 Uhr sind wir verabredet mit Bernhard Hommel. Sie sagen, oh, den Namen habe ich aber schon mal gehört bei Ihnen in dieser Woche. Das stimmt. Er hat die Tagung der Leopoldina, die Jahrestagung, vorbereitet unter dem großen Leitthema Autonomie. Und nach zwei mutmaßlich interessanten Tagen in Halle an der Saale sprechen wir mit Bernhard Hommel. Wie war es denn nun mit der Autonomie in der Leopoldina? Die Verabredung gegen 12.40 Uhr hier bei MDR Kultur. Herzlich willkommen, Anna Depenbusch, mit ihrer Alphabetisierungskampagne.

0: Filmmusik von Rachel Portman bei MDR Kultur am Mittag. Die Zeit, 12 Uhr und 12 Minuten.
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2: Insights ist im Gange, das lange Wochenende der Zeitzer Bibliotheken mit verschiedenen Lesungen und Formaten mit Angeboten für alle Altersgruppen. Am Samstagabend liest ab 18.30 Uhr in der Stephanskirche die Autorin Yvonne Zitzmann aus ihrem Roman Die geteilte Schuld und sie wird begleitet an der Orgel von Johanna Schulze. Die Geschichte führt von Frankfurt an der Oder Ende der 1970er Jahre bis ins wiedervereinigte Deutschland und stellt dabei die Frage nach der lebenslangen Verbindung zwischen Müttern und ihren Kindern. Der Sonntag beginnt 9.30 Uhr mit einem besonderen literarischen Gottesdienst in der Kirche St. Michael, gestaltet von Jörg Ulrich von den Vereinigten Domstiftern und dem Autor Dimitri Kapitelmann. Hier eine Auskunft von Kapitelmann zu seinen literarischen Grundsätzen.
3: Naja, ich denke, das ist eine der Grundaufgaben von Autorinnen und Autoren, über das zu schreiben, was schwierig ist, was widersprüchlich ist. Also, worüber denn sonst?
2: Ein Dialog zwischen christlichen und jüdischen Texten soll damit angestoßen werden. Und ein Autor wie Kapitelmann, klug, aufmerksam und komisch gleichermaßen, ist dafür gewiss der richtige Autor.
4: Also, weil für mich ist das Wichtigste nicht, wie die Gattung des Buchs am Ende bezeichnet wird, sondern ob das ein Buch ist, in dem wirklich mein Herz steckt. Ob es ein Buch ist, von dem ich mit gutem Gewissen sagen kann, ich möchte, dass das für immer da ist von mir. Und das wird dann so der entscheidende Faktor.
2: Dimitri Kapitelmann und mit ihm viele andere zu Gast in Zeitz beim langen Wochenende der Zeitzer Bibliotheken. Das ganze Programm ist leicht zu finden im Internet. Und auch das klingt ungewöhnlich interessant, sehens- und hörenswert. Das Mandau Jazz Festival findet noch bis 28. November auf deutscher und tschechischer Seite des Flusses Mandau statt. In diesem Jahr umfasst das Programm 27 Konzerte mit Musikerinnen und Musikern aus 13 Ländern. Neben Konzerten gibt es solche Sachen wie den Jazz Train, eine Jazzwanderung und eine eigens für das Festival geschriebene Komposition über die Mandau. Das vollständige Programm ist zu finden unter www.mandaujazz.de. Und heute Abend ist zu erleben in Zittau in der Kulturkneipe Jolesch gleich ein Doppelkonzert samt Ausstellungseröffnung. Ab 19 Uhr ist zu Gast das Trio Flugge aus Novi Bor aus Tschechien. Und die mischen Gesang, Soul, Folk und Jazz und teilen sich den Abend mit dem Duo Jarese. Die machen Akustik, Folk. Hier ein Konzerteindruck. 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Mandau Jazz, ein Festival mit weiten Brücken zwischen Sachsen und Tschechien und sorgfältig kuratiertem Programm. Heute Abend ab 19 Uhr geht's los im Jolesch. Blick nach Thüringen in die Stadt des guten Schnapses. Am Theater Nordhausen beginnt heute 19.30 Uhr. Ein Abend mit DDR-Hits aus Operette und Musical. Zu hören sind Songs etwa von Gerd und Thomas Natschinski. Und der Thomas Natschinski konnte die ganze DDR manchmal ja tatsächlich in einen Song packen und hatte mit Nina Hagen auch die richtige Sängerin. Nein, jetzt kommt nicht zum 1000. Mal der Farbfilm, sondern ein anderes grandioses Stück.
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0: Klaus.
1: Ich bin so alt, von Nina Hagen gesungen, geschrieben von Thomas Natschinski zur Einstimmung auf den Abend mit DDR-Hits aus Oper und Musical heute ab 19.30 Uhr in Nordhausen.
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0: klingt wie Jean-Baptiste Lully. Nicht von ungefähr. Der Mann heißt Johann Christoph Pez und dieser Komponist zählt zu den sogenannten Lullisten, also die im Stile des französischen großen Komponisten Jean-Baptiste Lully komponiert haben. MDR Kultur am Mittag, 5 Minuten vor 1:30. Brian Houston, Before You Lose Your Way.
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0: Drive my car, aber vorher geh bitte tanken, die Preise sind sehr hoch. Sharon Dial bei MDR Kultur am Mittag. 12.31 Uhr wird es.
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0: Ich glaube wirklich, die Benzin- und Dieselpreise werden nochmal richtig erhöht, damit 17 Cent weniger gar nicht mehr so auffallen. Aber das nur am Rande. Die Wettervorhersage, auch wenn Sie laufen, werden Sie viel Freude haben. Heute Nachmittag viel Sonne, von Nordwesten her wolkiger, später in der Altmark vereinzelt Schauer, sonst trocken, Höchstwerte 20 bis 24 Grad. In der kommenden Nacht wolkig bis klar, stellenweise Nebel, Tiefstwerte 11 bis 5 Grad. Morgen Wolkenfelder, häufig Sonne, es bleibt trocken, Höchstwerte 22 bis 26 Grad. Und am Montag heiter bis wolkig und spätsommerlich warm. Der MDR Kulturverkehrsdienst, Vorsicht auf der A14 Richtung Dresden zwischen Magdeburg-Reform und Schönebeck, sind Fahrradfahrer auf der Fahrbahn? Nicht wirklich, oder? A17 Richtung Dresden zwischen Grenzübergang Breitenau-Schönwald und Baretal, Stau und 15 Minuten Verzögerung. Die A71 Schweinfurt-Sangerhausen ist zwischen Dreieck Suhl und Suhl-Zellamelis in beiden Richtungen wegen einer Sicherheitsübung im Tunnel Bergbock bis ca. 19 Uhr gesperrt. A72 Richtung Leipzig zwischen Zwickau-Ost und Hartenstein steht ein defekter LKW. Vorsicht, hier liegt verlorene Ladung auf der Fahrbahn. B172 Richtung Schmilka zwischen Königstein und Bad Schandau, Stau und 30 Minuten Verzögerung. Und geblitzt wird auf der A9 Richtung Berlin zwischen Halle und Bitterfeld-Wolfen. Soweit der MDR Kulturverkehrsdienst.
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Geigerin, Bratscherin und Komponistin Shiran Yenon mit Lorne Waltz, ihrer Komposition, hier bei MDR Kultur. 12.37 Uhr, KC and the Sunshine Band. Shake, shake, shake.

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0: Katharina Merling, du bist so lecker. Ist das jetzt der angemessene Übergang zu Leopoldina, zur Nationalen Akademie der Wissenschaften? Mit Sitz in Halle an der Saale, ich traue mich mal, über diese schmale Brücke zu gehen und erinnere an die Jahrestagung der Leopoldina, gestern und vorgestern, 2 Tage unter der Überschrift Autonomie. Das Thema Autonomie beleuchtet aus unterschiedlichsten wissenschaftlichen Perspektiven, Sozialwissenschaft, Biologie war dabei, Politik natürlich auch, Philosophie, Physik. Und die künstliche Intelligenz war natürlich fast immer mit dabei. Zusammengestellt hat diese hochkarätige Tagung unter anderem Bernhard Hommel, Psychologe, Kognitionswissenschaftler in China, tätig in Jinan in der Provinz Shandong. Die letzten beiden Tage hat er in Halle verbracht und ist jetzt kurz vorm Zurückfliegen nach Peking. Bernhard Hommel, ich grüße Sie herzlich.
1: Danke, hallo.
0: Wie war es denn mit der Autonomie? Wir hatten uns ja schon am Donnerstag dazu unterhalten. Ja. Jetzt ist diese Jahrestagung Geschichte und vielleicht beginnen wir mit dem Eröffnungsvortrag der Philosophin Beate Rössler aus Amsterdam. Mhm. Autonomie in der digitalen Gesellschaft. Was hat sie erzählt und wie haben Sie es aufgenommen?
1: Ja, das war schon ein relativ, sagen wir mal, philosophisch geprägter Vortrag, der also mit einigen Annahmen begonnen ist, die nicht unbedingt empirisch abgesichert sind, also einigen allgemeinen Annahmen, nämlich dass Menschen überhaupt Agenten sind und so weiter. Auch das könnte man bezweifeln. Aber insgesamt war es eigentlich mehr so ein Stage-Setting, wie man auf Neudeutsch sagen könnte, also so die Bühne vorbereiten für die mehr datengetriebenen Sachen, die dann gekommen sind. Also ein bisschen die Terminologie abgeklopft, die möglichen Diskussionen signalisiert, sowas.
0: Und welche datengetriebenen Dinge haben Sie dann beeindruckt?
1: Ja, es gab also, ich war vor allen Dingen bei den ersten zwei Blöcken der Moderator und das erste begann mir halt mit Maschinen, schon am selben Abend, mit dem Abendvortrag von Frau Onasch über wie Menschen mit auf Maschinen reagieren, dass sie ihnen sehr viel mehr Sozialität unterstellen, als die Maschinen eigentlich haben und dass das Vor- und Nachteile haben kann. Also es hat halt den Vorteil, dass man bestimmte Skripte, die man kennt im Umgang mit Menschen, auch anwenden kann. Auf der anderen Seite ist das manchmal eine Überschätzung des Computers oder der Maschine, des Roboters.
0: Also Roboter zum Beispiel in der medizinischen Pflege oder in der Pflege von Demenzkranken, wäre das so ein Beispiel, wo wir die menschlichen Qualitäten von Robotern überschätzen?
1: Ja, da kann es ja nützlich sein. Ja, also absolut. Die werden ja zum Beispiel in Japan auch zur Therapie, zum Beispiel von Angststörungen oder von Demenz eingesetzt. Und da hat das eigentlich sehr gute Aspekte. Also weil die Leute richtig stolz auf ihre Roboter sind und die den anderen vorstellen, so als wäre es ein neuer Hund oder sowas, dem man ja auch sehr viel Persönlichkeit zuschreibt, obwohl er die vielleicht gar nicht mal hat.
0: Autonomie und künstliche Intelligenz, hatte ich schon angedeutet, hat eine große Rolle spielen müssen. Und wir hatten schon am Donnerstag über einen Vortrag gesprochen, der einen ziemlich verstörenden Titel trägt, nämlich dass Autonomie, bitteschön, Demokratien zerstören kann. Der Politologe Philipp Lepenies aus Berlin ist mit dieser These angetreten. Wie waren seine Ausführungen?
1: Naja, das war vor allen Dingen der Neoliberalismus, der ihn irgendwie geärgert hat.
0: Also Peter Thiel im Extremfall, die Libertären?
1: Ja, es wurden keine Namen genannt, aber also alte Autoren, die Bücher geschrieben haben, aber das war mir in den 1920ern, 30ern. Aber viele leben ja in diesem Geiste. Und es ist ja natürlich ein Spannungsfeld zwischen Autonomie und völliger Freiheit auf der einen Seite und gesellschaftlicher Verantwortung, Miteinander, Verantwortung, Vertrauen auf der anderen Seite. Das ist ja klar. Und je mehr man das eine propagiert, desto mehr könnte es passieren, dass auf der anderen Seite Probleme entstehen. Und da hat er halt darauf hingewiesen.
0: Wir haben am Donnerstag über das Unbehagen gegenüber künstlicher Intelligenz gesprochen. Sie haben versucht, mich zu beruhigen, indem Sie gesagt haben, pass auf, bei künstlicher Intelligenz, da kann man immer noch den Stecker ziehen. Ich bin geneigt zu sagen, dass Sie da nicht recht haben, Herr Hommel, weil die künstliche Intelligenz, die ich mir vorstelle, übernimmt doch das gesamte Stromnetz. Dann ist es mit dem Stecker soweit gewesen. Ist denn auch noch ein weitere Umgangsmöglichkeiten mit KI, sind die auch thematisiert besprochen worden?
1: Also es waren eigentlich keine Vorträge, die ausschließlich um KI gingen, sondern um sozusagen den Kontext, in dem KI benutzt wird. Also wie zum Beispiel intelligentes Fahren oder eben Roboter oder andere Arten von Netzwerken, sozialen Netzwerken und Medien und solchen Sachen. Also nicht direkt die KI als solche. Und tatsächlich, die KI an sich macht ja erstmal gar nichts, sondern sie wird verwendet, um. Und darüber müssen wir dann reden.
0: Wurde auch darüber geredet, wie sich gerade die KI-Unternehmen darin übertreffen, zu warnen und Horrorszenarien zu schreiben?
1: Ja, das wurde kurz angesprochen, aber mein Eindruck war, dass eher Skepsis bei den Vortragenden bestand. Also sie haben das nicht explizit gesagt, aber es wurde mehr, denke ich, als PR-Gag sozusagen eingeschätzt. Mhm. Also als möchte man sich übertreffen, eben zeigen, wie unglaublich mächtig die eigene KI denn ist. So mächtig, dass man selber schon fast ohnmächtig erscheint. Und das kann natürlich auch ein sehr billiger Trick sein, um die Erwartungen hochzuschrauben und mehr Kunden zu bekommen.
0: Bernhard Hommel, zu guter Letzt, Sie haben die Tagung mit vorbereitet. Diese Jahrestagung der Leopoldina mit einem illustren Publikum, davon gehe ich erstmal aus. Wie war das Feedback? Waren die Damen und Herren glücklich?
1: Ja? Ausgezeichnet. Also ich meine, die sehr, sehr wenig Beeindruckten werden sich vielleicht weniger gemeldet haben. Insofern ist das immer eine Selektivität. Aber sagen wir mal, es hätte auch, wenn man höflich gewesen wäre, weniger positiv ausfallen können. Also ich hatte schon den Eindruck, die Leute waren sehr, vor allen Dingen von der Vielfalt, also der Breite der Behandlung, ist man zum Teil auch überfordert natürlich, aber auch beeindruckt. Und es hat jeder ein bisschen Stimulation mit nach Hause genommen. Das war mein Eindruck.
0: Sie haben jetzt ein paar Stunden Zeit auf dem Rückweg nach Hause, nach Shandong, nach Jinan. Welchen Gedanken werden Sie auf dieser Reise nochmal wälzen? Was hat Sie besonders beeindruckt?
1: Ein paar Einzelheiten, die jetzt zu weit führen würden, also dass zum Beispiel schon auch auf dem neuronalen Gebiet schon, also wenn man Neurone als Agenten sieht, dann machen die auch schon ähnliche Dinge, die können auch autonom sein, mehr oder weniger. Das waren ganz interessante Befunde, aber auch die Verstrickung, also dass die Persönlichkeit von einem selbst, der immer möglichst viel Autonomie haben möchte, aber direkt abhängt von seiner Umgebung, die einen einschränkt. Also mit anderen Worten, mit dem Widerstand wachsen wir. Und insofern ist das eigentlich eine dialektische Einheit als ein Gegensatz.
0: Bernhard Hommel, Psychologe, Kognitionswissenschaftler, verantwortlich für das Programm der Jahrestagung der Leopoldina unter der Überschrift Autonomie, gestern und vorgestern dieses Angebot. Bernhard Hommel jetzt auf dem Weg zurück nach Peking. Ich sage herzlichen Dank und gute Reise.
1: Sehr gerne.
0: 12.52 Uhr, 8 Minuten vor 1. Rufus Wainwright, You Ain't Big.

Viola bei MDR Kultur am Mittag in 4 Minuten die 13 Uhr Nachrichten. Im Anschluss daran MDR Kultur mit Michaela Chamis und meinerseits die Empfehlung, wenn Sie das Deutsche Fotomuseum in Markkleeberg noch mal besuchen wollen, dann machen Sie mal ein bisschen Galopp. Heute und morgen geht's noch. Dann ist vorläufig Feierabend. Das Deutsche Fotomuseum schließt die Tore. Eine nicht ganz glücklich verlaufene Geschichte erzählen wir gegen 13.15 Uhr hier bei MDR Kultur. Schönes Wochenende. Nils Frevert, Rachmaninow aus dem Album Pseudopoesie.

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2: Um 13 Uhr mit Claudia Leonhard. Die Deutsche Stiftung Patientenschutz hat den Vorstoß der SPD gegen Kürzungen in der Pflege begrüßt. Vorstand Eugen Brüsch sagte, es sei gut, dass die SPD jetzt die Reißleine ziehe. Glaubwürdig werde der Vorstoß aber nur, wenn SPD-Chef und Finanzminister Lars Klingbeil konkrete Taten folgen lasse. SPD-Generalsekretär Tim Klüssendorf hatte mit einer Blockade der Pflegereform gedroht. Seine Partei werde keine Leistungskürzungen akzeptieren. Statt Mehrbelastungen wolle man einen Pflegedeckel, der die Eigenanteile begrenze. Unionsfraktionschef Thorsten Frey hat SPD und Grüne vor einer Koalition mit der Linken in Berlin gewarnt. Frey sagte dem Kölner Stadtanzeiger, die Berliner Linke pflege einen verstörend engen Kontakt zu Judenhassern und Leuten aus dem Dunstkreis der organisierten Kriminalität. SPD und Grüne müssten auf ihre Berliner Landesverbände einwirken, damit diese nicht auf Lockangebote hereinfielen. Die Linke hat die Wahl zum Berliner Abgeordnetenhaus gewonnen und will mit SPD und Grünen sondieren. In Gelsenkirchen fahren nach massiven Störungen im Nah- und Fernverkehr wieder erste Züge. Wie eine Bahnsprecherin mitteilte, wurden die Reparaturarbeiten am Mittag abgeschlossen. Mit Einschränkungen sei aber noch bis in den Nachmittag zu rechnen. Zuvor hatten durchtrennte Kabel den Zugverkehr im Großraum Gelsenkirchen weitgehend lahmgelegt. Rund 300 Züge waren betroffen. Die Polizei geht von Kabeldiebstahl aus. Das Publikumsinteresse an der Rembrandt-Ausstellung in Gotha hat bisher die Erwartungen übertroffen. Die Friedenstein-Stiftung Gotha teilte mit, in den ersten zwei Wochen hätten mehr als 2500 Gäste die Schau gesehen, doppelt so viele wie sonst üblich. Inzwischen habe man mehr als 4200 Besucher gezählt. Die Ausstellung Rembrandt, Entstehung einer Marke, nimmt den künstlerischen Durchbruch des niederländischen Barockmalers in den Fokus. Sie läuft noch bis Anfang Dezember. Auf dem Saturnmond Enceladus sind die Bedingungen für Leben günstiger als bisher angenommen. Zu diesem Schluss kommen Forscher aus München, Regensburg und Berlin. Ihnen gelang es nach eigenen Angaben in Laborversuchen nachzuweisen, dass bestimmte Mikroorganismen in dem unter Eis verborgenen Ozean des Mondes überleben könnten. Schon zuvor galt Enceladus als einer der wenigen Orte in unserem Sonnensystem, wo Leben möglich wäre. Das waren die Nachrichten.
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3: Ein paar aktuelle Werte zunächst. Auf dem Brocken leicht bewölkt 19, Chemnitz und Dresden wolkenlos jeweils 18 Grad. Eisenach fast wolkenlos 19, Erfurt wolkenlos 20, auf dem Fichtelberg ebenfalls wolkenlos, dort bei 15 Grad. Gera leicht bewölkt 19, Görlitz wolkenlos 17, Halle 21 Grad, in Leipzig wolkenlos 19, Magdeburg fast wolkenlos 21 und in Meiningen wolkenlose 16 Grad. Der Nachmittag heute bringt viel Sonne. Im Verlauf wird es von Norden her auch ein paar Wolken geben, soll aber meist trocken bleiben bei 20 bis 24 Grad. Die Nacht wird dann wolkig bis klar, stellenweise auch neblig. Die Temperaturen gehen auf 11 bis 5 Grad zurück. Und morgen dann bekommen wir neben Wolkenfeldern häufig die Sonne zu sehen. Es bleibt weiter trocken bei 22 bis 26 Grad. Der MDR Kulturverkehrsservice, die A71 Schweinfurt-Sangerhausen, ist zwischen Dreieck Suhl und Suhl-Zellermeles in beiden Richtungen wegen einer Sicherheitsübung im Tunnel Bergbock bis ca. 19 Uhr gesperrt. A72 Richtung Leipzig, zwischen Zwickau-Ost und Hartenstein Stau wegen eines defekten LKWs, dort brauchen Sie 10 Minuten länger. B172 Richtung Schmilka zwischen Königstein und Bad Schandau Stau plus 30 Minuten. Und geblitzt wird auf der A9 Richtung Berlin zwischen Halle und Bitterfeld-Wolfen. Das war's vom MDR Kulturverkehrsservice 13:04.
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3: Mit Michaela Chamis heute. Ich grüße Sie.

Heute und morgen haben Sie nochmal die Chance, das Deutsche Fotomuseum in Markkleeberg bei Leipzig zu besuchen. Das schließt nämlich nach diesem Wochenende seine Pforten. Und wir haben auch gute Nachrichten für Museumsbegeisterte, denn ein neues, das Lukas-Museum für Narrative Art, das hat eröffnet. Dafür müssen Sie allerdings bis nach Los Angeles reisen. Ein kurzer Eindruck hier bei MDR Kultur schon mal gegen 13:45. Schön, dass Sie bei uns sind.

0: Samstagmittag, Sie sind bei MDR Kultur. Ein kleiner Exkurs in die jüngere Geschichte jetzt. 13 Jahre ist es her, ganz genau am 27. August 2013 war es, als die Stadt Markkleeberg bei Leipzig stolz bekannt gab, ein Fotomuseum eröffnet zu haben. Für den wunderschön im Agrapark gelegenen ersten ostdeutschen Museumsneubau nach der Wende war somit ein Nutzer gefunden, nachdem das Deutsche Landwirtschaftsmuseum Markkleeberg an gleicher Stelle 2001 wegen schlechter Besucherzahlen und Insolvenz schließen musste. Was soll ich sagen? Nun schließt auch das Deutsche Fotomuseum Markkleeberg seine Pforten und Hauptgrund sind auch hier, wie beim Vorgänger, die schlechten Besucherzahlen. Ulrike Thielmann mit einer Bilanz.
1: Deutsches Fotomuseum Markkleeberg nannten Kerstin Langner und Andreas J. Müller ihre Institution, die sie im August 2013 mit Handschlag des Markkleeberger Kulturbeigeordneten Philipp Staude aus der Taufe heben konnten. Basierend auf einer fotografischen Sammlung, die stolze 70.000 Fotografien sowie 3.000 historische Kameramodelle umfasst. Eine national bedeutende fotografische Sammlung. Was am Anfang gut lief, brachte am Ende zu wenig Besucher. Konnte man 2014 noch 8.117 bilanzieren, waren es 2024 noch 3.620. Markklebergs OBM Carsten Schütze erklärt, warum die Stadt den Mietvertrag zum Ende des Jahres kündigt.
2: Wie können wir die Besucherzahlen steigern in den nächsten Jahren? Und diese Frage konnte der Verein auch nicht wirklich überzeugend beantworten. Weil ansonsten hätten sich ja sehr wahrscheinlich die Stadträte auch anders entschieden.
1: Dass der idyllische Agrapark mit Bus und Bahn schwer erreichbar ist, weiß in Markkleeberg jeder. Auch der Vorgänger, das 1998 eröffnete Deutsche Landwirtschaftsmuseum Markkleeberg, ging 2001 insolvent aufgrund geringer Besucherzahlen. Die Immobilie, damals Eigentum des Freistaates Sachsen, wurde 2004 durch eine Schenkung an Markkleeberg kommunalisiert. Die damalige politische Peinlichkeit des Landwirtschaftsmuseums entsorgt und die laufenden Kosten auf die Stadt abgewälzt. Gerade stehen neue an.
2: Das Museum ist mittlerweile das Gebäude in die Jahre gekommen. Wir müssen zum Beispiel das Dach neu machen.
1: Nach der Ausstellung schließlich der berühmt skandalträchtig falschen Terrakotta-Armee bis 2005 stand das Gebäude im Agrapark 7 Jahre leer, bis sich Kerstin Langner und Andreas J. Müller mit ihrer Sammlung auf den Problemstandort einließen. Es gab viele erhellende Momente.
3: In den 13 Jahren haben wir 46 Ausstellungen hier mit internationalen Fotografen. Hier war Man Ray zu sehen, hier war Helmut Newton zu sehen. Das haben wir gemacht und haben sehr viel Publikumszuspruch dafür bekommen.
1: Manche irritierte der Anspruch, Deutsches Fotomuseum Markkleeberg sein zu wollen. Herausragende zeitgenössische Fotokunst war auch aufgrund des geringen Budgets indessen nur selten ausgestellt. Stattdessen hielt man bis zum Schluss an polarisierender Aktfotografie der 70er und 80er Jahre fest. Wegweisende Fotopositionen interessieren die Stadt Markkleeberg indessen weniger als Besucherzahlen. Sie fordert ein publikumswirksames Konzept, das auch nach einer Überarbeitung nicht zufriedenstellte. Carsten Schütze.
2: Der Betreiberverein nutzt das Gebäude als Fotomuseum mietfrei. Die Kritikpunkte waren die unklare Entwicklung. Wo will das Museum wirklich hin? Das waren aber auch vor allen Dingen inhaltliche Themen wie Kooperationen, die Öffnung des Hauses nach außen, die Weiterentwicklung im Bereich von Ausstellungen.
1: Kerstin Langner und Andreas J. Müller sind jedoch private Fotoenthusiasten, unterstützt von einem familiären Förderverein und zudem beide über 70 Jahre alt. Sie verfügen über zu wenig Kenntnisse und Kapazitäten, um ein tragfähiges Konzept zu schreiben.
3: Der Bürgermeister hat seit über einem Jahr überhaupt nicht mit uns gesprochen. Dass das Konzept nicht ausreichend gewesen sein soll, erfahre ich jetzt durch Sie. Die zweite Fassung ist von 4 Menschen erarbeitet worden, aus dem Verein heraus, und das war ungefähr eine Woche Arbeitsaufwand.
1: Mit seinem Bestand war das Fotomuseum deutschlandweit eine Rarität. Mit Bitterkeit verweist Andreas J. Müller auf die jetzt leeren Räume des Museums und fragt sich, ob wohl ein ähnliches Schicksal denjenigen Betreiber ereilen wird, der bis zum Neustart 2030 kommen soll. Der Genius lohnt sie sozusagen als selbsterfüllende Prophezeiung.
0: Nur noch heute und morgen ist das Deutsche Fotomuseum Marc Kleeberg geöffnet, jeweils von 13 bis 18 Uhr. Danach wird die Sammlung für lange Zeit wahrscheinlich ins Depot abtauchen. Der Bericht hier bei MDR Kultur von Ulrike Thielmann.

MDR Kultur am Samstagmittag. Mine haben wir für Sie, Singer-Songwriterin und demnächst auch wieder in Mitteldeutschland auf Tour. Merken Sie sich gern schon mal vor, am 11. November spielt sie in Erfurt, am 14. in Chemnitz und am 15. November in Leipzig. Tja, und jetzt, wie gesagt, schon hier bei MDR Kultur. Mine.

0: Lullaby Leonard Cohen hier bei MDR Kultur und damit 13.30 Uhr, halb zwei.
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0: Heute Nachmittag gibt es viel Sonne. Von Nordwesten her kann es wolkiger werden. Später sind in der Altmark auch vereinzelt Schauer möglich. Ansonsten bleibt es aber trocken bei 20 bis 24 Grad. Die Nacht wird wolkig bis klar. Stellenweise kann es auch Nebel geben. Die Temperaturen gehen auf frische 11 bis 5 Grad zurück. Morgen dann, neben Wolkenfeldern, scheint häufig die Sonne. Soll trocken bleiben, 22 bis 26 Grad zum Sonntag. Und der Montag wird heiter bis wolkig und auch nochmal spätsommerlich warm. Der MDR Kulturverkehrsservice, die A71 Schweinfurt-Sangerhausen, ist zwischen Dreieck Suhl und Suhl-Zellamelis in beiden Richtungen gesperrt. Und zwar wegen einer Sicherheitsübung im Tunnel Bergbock, wird noch bis ca. 19 Uhr dauern. A72 Richtung Leipzig, zwischen Zwickau-Ost und Hartenstein Stau wegen eines defekten LKWs, das dauert 10 Minuten länger. B172 Richtung Schmilka, zwischen Königstein und Bad Schandau ist Stau, dort eine halbe Stunde verzögert. Geblitzt wird auf der A9 Richtung Berlin zwischen Halle und Bitterfeld-Wolfen. Das war's vom MDR Kulturverkehrsservice. Gute Fahrt für Sie.
2: 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Jetzt aus Halle, Laura Volkers.

Tierlenserin Laura Volkers hier bei MDR Kultur mit Day in, Day out. Ja, heute übrigens ist sie für Kurzentschlossene noch live zu erleben, ab 15 Uhr nämlich schon beim Quartiersfest auf dem Freifeld in der Landsberger Straße 29, auch in Halle.

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1: Und da sind wir heute in Los Angeles. Dort ist seit dieser Woche das Lucas Museum für Narrative Art geöffnet, was übersetzt so viel heißt wie Erzählkunst. Gemeint sind damit Bilder, die Geschichten erzählen. Star Wars-Regisseur George Lucas plant das Projekt seit Jahren und macht dort jetzt Teile seiner Privatsammlung für die Öffentlichkeit zugänglich. Es geht allerdings deutlich weniger um Star Wars, als man vielleicht vermuten möchte. Auch wenn das extra dafür entworfene Gebäude durchaus verdächtig nach Raumschiff aussieht. Antje Sieb war für uns vor Ort.
2: Los Angeles Exposition Park. Hier stehen schon das Kalifornische Wissenschaftsmuseum, das Museum für Naturkunde und zwei große Stadien. Und direkt daneben ist in den letzten Jahren das moderne Gebäude des Lucas-Museums entstanden. Ein riesiges, leicht tailliertes Oval mit gewölbten Dachgärten. Alles an dem silberglänzenden Bau wirkt rund und organisch. Architekt Ma Yan Song sagt, man könne vieles darin erkennen.
3: Maybe when they see one corner, the building is floating, feels like it can take away like a spaceship, but
4: aus einer Blickrichtung ist es vielleicht ein Raumschiff, das gleich abhebt, aber es sieht aus jeder Richtung anders aus. Für mich ist es eine Wolke, ein lebendes Wesen. Das sollte man einfach für sich selbst entdecken.
3: So I think people should come and discover themselves.
2: George Lucas will mit seinem Museum etwa Illustratoren oder Comiczeichnern zu mehr Anerkennung verhelfen, weil er findet, sie kämen in der Kunstwelt sonst häufig zu kurz. Und er will niemandem vorschreiben, was Kunst ist und was nicht. Was zählt, sei der eigene Eindruck. Wenn es dich emotional anspricht, ist es Kunst, sagt er, und wenn nicht, geh einfach weiter zum nächsten Stück.
5: If you have an emotional connection, then it's art. If you don't, then just move on to the next painting.
2: Aus dem weitläufigen Foyer bringen drei runde gläserne Aufzüge Besucher nach oben zu den Hauptausstellungsräumen. Comics, Wandgemälde, einzelne Künstler wie Norman Rockwell haben eigene Galerien. Oft ist das Thema aber auch sehr weit gefasst: Abenteuer, Liebe, Familie oder Sport. An den Wänden Illustrationen, Gemälde etwa von Frida Kahlo und Diego Rivera. Aber auch Fotografien und dazwischen Modelle aus Filmen oder Statuen, etwa eine von Indiana Jones vor der Abenteuergalerie. Man kann sich treiben und die Stücke einfach auf sich wirken lassen. Wer allerdings gerne ein bisschen zusätzliche Information und Einordnung hätte, der muss den digitalen Katalog befragen, erklärt Kurator Ryan Linkoff.
6: Wir haben einen digitalen Führer, wir haben zu allen Objekten Informationen, haben bei allem nachgeforscht, wann es zum ersten Mal erschienen ist, welche Geschichte es bebildert hat. Das kann man dort nachlesen.
2: Und ja, es gibt auch eine eigene Star Wars-Ausstellung. Star Wars in Motion zeigt Fortbewegungsmittel aus allen Ecken des Universums. Etwa General Grievous' Radgleiter, Luke Skywalkers Landgleiter und einen Sandkriecher aus dem ersten Film.
7: Unsere Eröffnungsausstellung heißt Star Wars in Motion. Wir sind stolz auf unsere Star Wars Connection. Das macht aber nur 7% des Museums aus. Wir haben eine große Bandbreite von Höhlenmalerei über Comiczeichnungen bis zur Galerie der Wandgemälde, in der wir gerade stehen.
2: Sagt Museumschefin Tracy Bates. Direkt um die Ecke kann man mehrere Banksys bewundern und danach aufs Dach rausgehen. Oder unten im Erdgeschoss in den zwei großen Kinosälen einen Blick auf das ständig laufende Programm werfen. Rein- und rauswandern erwünscht.
8: You can enter at any time and stay as long or as short as you'd like. You can come for specific content or discover something by happy accident.
2: Die Galerie im Erdgeschoss soll eine Reise durch das darstellen, was das Museum unter Narrative Art versteht. Man wandert durch Höhlenmalerei vorbei an Sphinxen in eine Art sixtinische Kapelle. Das ist irgendwie ein sehr amerikanisches Konzept. Die Gärten rund ums Museum sind sogar für jeden zugänglich, ganz ohne Eintritt. Sie sollen auch ein Angebot sein für das benachbarte Viertel South Los Angeles, wo das Durchschnittseinkommen niedrig ist und Grünanlagen Mangelware.
1: Seit dieser Woche also geöffnet das Lucas Museum in Los Angeles. Antje Sieb hat uns mitgenommen hier bei MDR Kultur.

0: Gerade waren wir hier bei MDR Kultur noch in Los Angeles, aber wenn Sie es vielleicht nicht bis dahin schaffen, auch in Dresden gibt es Neues zu entdecken. Die berühmte Madonna des heiligen Sebastian, des italienischen Renaissance-Meisters Antonio Allegro, besser bekannt als Correggio, die ist ja im Besitz der Galerie Alte Meister in Dresden und wurde in 4 Jahren Restaurierungsarbeit jetzt von Staub und Ablagerungen der Zeit befreit. Nun erstrahlt das Altarbild, das für seine besonderen Farbeffekte berühmten Correggio wieder in voller Schönheit. Tja, und Dresden nimmt das zum Anlass, sich selbst und seine besondere Beziehung zu Italien und zur italienischen Kunst zu feiern. Wir hier bei MDR Kultur haben den Leiter des Grünen Gewölbes und der Rüstkammer der staatlichen Kunstsammlungen, den Schweizer Kunsthistoriker Marius Winzeler, gefragt, wie denn diese besondere Beziehung Dresdens zu Italien eigentlich entstanden ist.
1: Dieser Name kommt daher, dass Dresden an der Elbe liegt und die Landschaft ein bisschen ähnlich aussieht wie in der Toskana in Florenz. Und schon im 16. Jahrhundert war es ein päpstlicher Gesandter, Giovanni Dolfin, aus Venedig ursprünglich stammt, der diese Ähnlichkeit entdeckt hat. Und er hat zum ersten Mal damals dem Kurfürsten August von Sachsen geschrieben, dass Dresden wie eine Altera Florentia sei. Auch weil man damals sehr ambitioniert schon war und Kunstwerke aus Italien auch erwerben wollte und konnte und italienische Künstler nach Dresden gekommen sind. Der Titel hat sich dann fortgesetzt im 19. Jahrhundert und ist bis heute sozusagen ja auch als Marke erhalten geblieben, auch wenn inzwischen ja noch andere italienische Assoziationen mit Venedig vor allem. Der Canal Grande in Venedig war dann für August dem Starken das Vorbild für seine Paläste, die er von Schloss Übigau bis nach Pillnitz mit den Schlössern und Palästen im Stadtzentrum aufgereiht oder aufreihen ließ. Und er hat sich ja auch tatsächlich mit venezianisch inspirierten Gondeln dann von einem zum anderen dieser Paläste auch fahren lassen. Insofern war Venedig wirklich sehr wichtig und inspirierend. Und in der Kunst ist natürlich das Entscheidende dann gewesen, dass man in Dresden früher als in anderen Städten nördlich der Alpen wirklich im großen Stil Antiken aus Italien und Gemälde der großen Meister der Renaissance erworben hat, sodass man um 1800 nirgendwo sonst so viel Italienisches sehen konnte wie hier, weswegen dann eben auch zum Beispiel Johann Gottfried Herder von diesem Italien-Erlebnis sprach. Er meinte es vor allem auf die Sammlung bezogen. Und Heinrich von Kleist, der selber gar nie in Italien war, hat vom italischen Himmel über Dresden gesprochen.
0: Das war Marius Winzeler über die besondere Beziehung von Dresden zu Italien und der italienischen Kunst. Ja, und das komplette Gespräch, das wir dazu mit dem Leiter des Grünen Gewölbes Dresden geführt haben, das finden Sie in der App ARD Sounds. Und zwar bei MDR Kultur in der Rubrik Aktuelle Interviews.

Samstagnachmittag. Sie sind bei MDR Kultur und nach zwei nehmen wir uns wieder Zeit für eine der großen Fragen in 10 Minuten. Diesmal geht's um Medien. Bis gleich.

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3: Um 14 Uhr mit Claudia Leonhard. Nach dem Rückruf von Millionen Fahrzeugen des VW-Konzerns müssen betroffene Kunden womöglich zweimal in die Werkstatt. Das geht aus einer internen Meldung von VW hervor, die mehreren Medien vorliegt. Demnach soll eine korrosionsanfällige Schraube an der Lenkung durch ein anderes Schraubenmodell ersetzt werden. Man gehe aber davon aus, dass anfangs nicht genug neue Schrauben zur Verfügung stünden. Deshalb dürfe ersatzweise das alte Schraubenmodell nochmals verbaut werden, müsse aber später nochmals getauscht werden. Ein VW-Sprecher nannte ein solches Vorgehen sinnvoll. Von dem Rückruf sind in Deutschland schätzungsweise 1,5 Millionen Autos von VW, Skoda, Audi und Seat betroffen. China und die USA wollen Zölle in Milliardenhöhe senken und beim Thema künstliche Intelligenz enger zusammenarbeiten. Wie das chinesische Außenministerium mitteilte, haben sich beide Länder auf mehrere gemeinsame Vorhaben verständigt, darunter einen regelmäßigen KI-Dialog. Die nächsten Gespräche sind für November geplant. Außerdem sollen die laufenden Handelsgespräche fortgesetzt werden. Die Deutsche Stiftung Patientenschutz hat den Vorstoß der SPD gegen Kürzungen in der Pflege begrüßt. Vorstand Eugen Brisch sagte, es sei gut, dass die SPD jetzt die Reißleine ziehe. Glaubwürdig werde der Vorstoß aber nur, wenn SPD-Chef und Finanzminister Lars Klingbeil konkrete Taten folgen lasse. SPD-Generalsekretär Tim Klüssendorf hatte mit einer Blockade der Pflegereform gedroht. Seine Partei werde keine Leistungskürzungen akzeptieren. Statt Mehrbelastungen wolle man einen Pflegedeckel, der die Eigenanteile begrenze. In Gelsenkirchen fahren nach massiven Störungen im Nah- und Fernverkehr wieder erste Züge. Wie eine Bahnsprecherin mitteilte, wurden die Reparaturarbeiten am Mittag abgeschlossen. Mit Einschränkungen sei aber noch bis in den Nachmittag zu rechnen. Zuvor hatten durchtrennte Kabel den Zugverkehr im Großraum Gelsenkirchen weitgehend lahmgelegt. Rund 300 Züge waren betroffen. Die Polizei geht von Kabeldiebstahl aus. Saudi-Arabien hat einen neuen Angriff der Houthi-Miliz auf die Hauptstadt Riad abgewehrt. Nach Angaben des von Saudi-Arabien geführten Militärbündnisses wurden zwei Drohnen und mindestens eine Rakete abgefangen. Hinweise auf Schäden oder Verletzte gibt es bislang nicht. Die Houthi-Miliz beschießt im Zuge der Eskalation des Jemenkriegs wieder verstärkt Ziele im benachbarten Saudi-Arabien. Das waren die Nachrichten.
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4: So sieht es aktuell aus. In Artern leicht bewölkt 21, Dresden wolkenlos 20, Eisenach leicht bewölkt 20 Grad, Erfurt und Gardelegen leicht bewölkt 22, Hoyerswerda wolkenlos 21, Magdeburg fast wolkenlos und 22 Grad. Neuhaus wolkenlos 18, Oschatz leicht bewölkt 21, Plauen fast wolkenlos 21, Wernigerode wolkig 23 und Lutherstadt-Wittenberg 20 Grad. Heute Nachmittag bekommen wir viel Sonne. Im Verlauf des Tages kommen von Norden auch Wolken auf. Es soll aber meist trocken bleiben, 20 bis 24 Grad dazu. Die Nacht wird wolkig bis klar, stellenweise kann es Nebel geben, dazu 11 bis 5 Grad. Und morgen neben Wolkenfeldern auch häufig Sonnenschein und es ist trocken bei 22 bis 26 Grad. Der MDR Kulturverkehrsservice A13 Richtung Berlin. Zwischen Barotmark und Teupitz steht ein defektes Fahrzeug auf der rechten Fahrspur. Die A71 Schweinfurt-Sangerhausen ist zwischen Dreieck Suhl und Suhl-Zellermelis in beiden Richtungen gesperrt, wegen einer Sicherheitsübung im Tunnel Bergbock und das noch bis ca. 19 Uhr. A72 Richtung Leipzig zwischen Zwickau-Ost und Hartenstein, Stau wegen eines defekten LKWs, da brauchen Sie 10 Minuten länger. B172 Richtung Schmilka zwischen Königstein und Bad Schandau, Stau plus 20 Minuten. Geblitzt wird auf der A9 Richtung Berlin zwischen Halle und Bitterfeld-Wolfen. Das war's vom MDR Kulturverkehrsservice, 14.04 Uhr.
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4: Heute mit Michaela Chamis. Ich grüße Sie.

Um unseren Medienkonsum soll es gehen, gleich hier in einer neuen Folge unseres Podcasts. Die großen Fragen in 10 Minuten. Und damit willkommen nochmal bei MDR Kultur am Samstagnachmittag.

0: 14.13 Uhr und das ist zum Samstagnachmittag Podcastzeit hier bei MDR Kultur. Eine der großen Fragen wollen wir klären in etwa 10 Minuten und das ist unser Thema heute. Wir alle ticken ja unterschiedlich beim Medienkonsum. Junge und Alte, Männer und Frauen. Fußballfans werden wahrscheinlich auch eher die Sportschau gucken als Hardcore-Angler. Und damit sind wir auch schon beim Kern unserer Frage, nicht nur warum wir welche Medien konsumieren, sondern auch warum schaut der eine die Tagesschau und fühlt sich gut informiert, während ein anderer sagt, die kannst du dir nicht reinziehen. Wissenschaftsjournalist Carsten Möbius hat sich mit der Frage beschäftigt, wie unsere Sicht auf die Welt unser Urteil auf Medien beeinflusst. Also welchen Medien vertrauen wir und warum?
1: Ich war lange Zeit bei MDR aktuell und da gab es eine Rubrik Hörer machen Programm. Und als bei mir im Wohngebiet eine kleine Müllverbrennungsanlage für medizinische Abfälle in Betrieb gehen sollte, da gab es Aufruhr. Und meine Chefin sagte, Mensch, du wohnst doch dort. Willst du das Thema nicht machen? Und ich wollte. Ich wollte es ja selber wissen, was da passiert. Also, zur Beschwerdeführerin, ich nenne sie jetzt mal so, und die beschrieb mir ihre Angst, dass beim Verbrennen von Spritzen, Kathetern, Mullbinden und solchen Sachen krebserregendes Dioxin aus dem Schornstein kommt. Danach zum Betreiber der Anlage, Baupläne besorgt. Und dann damit zu einem Verfahrenstechniker an der Technischen Hochschule Merseburg. Und der sagt, keine Gefahr. Die Anlage kommt gar nicht auf die Temperaturen, bei denen überhaupt Dioxine entstehen können. Und jetzt kommt der Kracher. Ein paar Tage später treffe ich die Dame beim Discounter um die Ecke. Natürlich spricht sie mich an. Die ist aber nicht etwa froh, dass die befürchteten Dioxine offenbar gar nicht entstehen können. Die schaut mich an und sagt, so ein hübscher junger Mann und so dumm. Das ist vielleicht 20 Jahre her. Aber seit ich mich mit der Frage beschäftige, welchen Informationen wir eigentlich trauen, muss ich immer wieder an diese Frau denken. Und manchmal frage ich mich, hätte sie mich eigentlich auch für einen schlechten Journalisten gehalten, wenn meine Recherche genau das ergeben hätte, was sie hören wollte? Nachdem ich wissen wollte, ob der öffentlich-rechtliche Rundfunk neutral ist, drehe ich die Frage deshalb heute um. Wie neutral bin eigentlich ich, wenn ich Medien beurteile? Welchen Medien traue ich und warum? Mir geht diese Dioxingeschichte mit der Frau aus unserer Nachbarschaft nicht aus dem Kopf. Und ich erzähle sie immer, wenn es darum geht, was von uns Journalisten eigentlich erwartet wird. Wollen wir von Journalisten wirklich eine unabhängige Recherche? Auch wenn uns das Ergebnis nicht gefällt oder nicht ins Bild passt?
2: Sagen wir mal so, in einer idealen Welt, ja, wären wir sozusagen ein völlig unbeschriebenes Blatt und würden uns aufgrund der Medienberichterstattung eine Meinung bilden. Ne? Aber so funktioniert es eben nicht. Ne? Wir gehen da nicht als unbeschriebenes Blatt rein, sondern wir haben bestimmte Vorstellungen. Und das Verrückte ist, dass wir einfach davon nicht abstrahieren können. Also dass wir wirklich glauben, die Medien müssen dann so berichten, wie wir das für richtig halten. Auch wenn wir das niemals so sagen würden. Also das ist ja nichts Bewusstes.
1: Kommunikationsexperte Professor Markus Maurer von der Uni Mainz bestätigt damit zumindest, dass meine Vermutung nicht völlig aus der Luft gegriffen ist. Wenn ich rausgefunden hätte, dass tatsächlich krebserregendes Dioxin aus dem Schornstein kommt, wäre mir die Dame vielleicht sogar um den Hals gefallen.
2: Also ist jetzt ein bisschen sehr vereinfacht, glaube ich, aber sozusagen grundlegend, ne, hab's erklärt, das Phänomen ist, Menschen möchten implizit, unbewusst gerne ihre eigenen Meinungen da sehen und dann halten sie das für vertrauenswürdig und glaubwürdig und ausgewogen.
1: Also, nochmal zum Mitmeißeln. Ich vertraue einer Nachricht, einem Kanal möglicherweise nicht nur deshalb, weil er gut und unabhängig recherchiert, sondern auch, weil mir das Ergebnis gefällt, weil es meiner Meinung entspricht. Okay, aber das meine ich ehrlich, vielleicht ist das ja nur ein komplett nachvollziehbarer kleiner Sympathiebonus, ein Sympathieeffekt. Ich finde Nachrichten, die mir gefallen, eben ein bisschen besser. Kenne ich von mir selbst ja ganz gut. Die entscheidende Frage ist, wie stark ist diese Brille, durch die ich die Welt und die Medien sehe?
2: Zumindest wenn Berichterstattung ausgewogen ist. Also wenn gleich viel Argumente für die eine Konfliktseite und für die andere Konfliktseite vorkommen, dann sollten wir das ja eigentlich irgendwie erkennen können und denken, der Beitrag ist ausgewogen. Aber das können wir relativ schlecht. Und wir können das umso schlechter, je stärker unsere Voreinstellungen zu dem Thema der Berichterstattung sind. Und wenn wir starke Voreinstellungen haben, dann erwarten wir irgendwie implizit, dass der Beitrag unsere eigenen Einstellungen widerspiegelt. Und wenn er das nicht tut, dann nehmen wir ihn als nicht ausgewogen wahr.
1: So nachvollziehbar das ist, So steil ist die These. Kann man das überhaupt nachweisen, dass je stärker ich festgelegt bin, desto kritischer sehe ich auch die Berichterstattung, die nicht meine Meinung widerspiegelt?
2: Es gab Mitte der 80er eine Studie dazu, witzigerweise zu einem Thema, das gerade wieder sehr aktuell ist, nämlich der Israel-Palästina-Konflikt. Und in der Studie hat man tatsächlich Israelis und Palästinensern, von denen man also ausgehen kann, dass sie sehr dezidierte Voreinstellungen zugunsten der eigenen Sache haben, einen Beitrag gezeigt, der gleich viel Argumente für die israelische wie auch für die palästinensische Seite beinhaltet hat. Und trotzdem haben eben die Israelis und die Palästinenser beide geglaubt, der Beitrag ist gegen ihre Position gerichtet.
1: Derselbe Film, dieselben Bilder, dieselben Sätze, dieselben Argumente. Und trotzdem sehen Menschen zwei komplett unterschiedliche Beiträge mit unterschiedlichen Botschaften. Verrückt, oder? Dieser Effekt, dieses Phänomen hat sogar einen Namen. Hostile Media Effekt. Wir empfinden eine eigentlich ausgewogene Berichterstattung als Widerspruch zu unserer eigenen Meinung.
2: Weil wir nicht in der Lage sind, von unseren eigenen Voreinstellungen zu abstrahieren.
1: Wie? Ich kann meinen Standpunkt nicht von einer Nachricht trennen, egal wie professionell und gut sie ist. Warum zum Teufel ist das so? Was passiert da in meinem Kopf?
2: Wie der Effekt zustande kommt, ist auch nicht so ganz geklärt. Aber ein möglicher Grund ist, dass einem halt die Argumente gegen die eigene Seite stärker auffallen, dass man die stärker gewichtet bei der Urteilsbildung, ne? Dass man das vielleicht auch, was man selber denkt, gar nicht so wahrnimmt, weil das hakt man ab als selbstverständlich. Und wenn dann aber noch was anderes kommt, was man nicht denkt, dann gerät das stärker ins Bewusstsein und es fällt einem stärker auf. Und so entsteht dieser Effekt vielleicht.
1: Das kenne ich. Vier Argumente, klar, logisch, verstehe ich, natürlich. Und dann kommt eins, das mir gegen den Strich geht. Und plötzlich sitze ich kerzengerade da. Was erzählen die für einen Unsinn? Okay, aber wenn das stimmt, müsste es doch auch andersrum funktionieren.

0: denen ich besonders vertraue, besondere Schlagseite haben. Und vielleicht fühlen die sich für mich genau deshalb so wahr, so gut, so ausgewogen an. Und die, die ich für einseitig und manipulativ halte, die könnten besonders objektiv sein? Oh, das finde ich jetzt ziemlich verstörend, wenn das so ist. Und bevor das falsch rüberkommt, das ist kein Freibrief für Journalisten. Medien können einseitig berichten, Dinge weglassen, falsch gewichten. Aber nur zu sagen, die liegen falsch, die manipulieren mich, das ist eben auch zu einfach. Zwischen dem, was ein Medium berichtet und dem, was bei mir ankommt, sitzt nämlich noch jemand. Ich. Mit meiner Meinung, mit meinen Überzeugungen, mit meiner Brille. Und leider gibt es kein Experiment, keinen Selbsttest, der herausfinden kann, was da gerade passiert, wenn mich eine Nachricht aufregt. Ist es die Nachricht oder bin ich's? Auch das habe ich natürlich Professor Maurer gefragt. Und dabei denke ich natürlich auch an mich. Ich bin Journalist. Aber ich bin genauso Medienkonsument wie alle anderen. Ich treibe mich auf allen möglichen Kanälen herum. Ich stehe also auf beiden Seiten. Und dann frage ich mich, was kann ich als Journalist tun? Und wie komme ich als Zuschauer aus dieser Krux raus? Und wer hat es eigentlich schwerer? Der Journalist, der seine Haltung aus seiner Arbeit raushalten soll, oder ich als Zuschauer, der seine beim Gucken nicht einfach abschalten kann?
1: Ich glaube, die Zuschauer haben es schwerer, weil sie nicht vielleicht so viel Wissen zur Verfügung haben wie Sie und nicht so gute Recherchemöglichkeiten, auch nicht so viel Zeit, sich mit diesen Themen zu beschäftigen. Ich glaube, dass Sie als Journalist es im Grunde leichter haben, auch wenn es trotzdem natürlich schwer ist. Aber Sie haben es leichter und Sie müssen es, wie gesagt, nach bestem Wissen und Gewissen irgendwie hinkriegen.
0: Und jetzt denke ich wieder an die Frau im Discounter. Ich weiß natürlich nicht, was damals genau in ihr vorgegangen ist. Vielleicht hat sie meine Recherche einfach schlecht gefunden. Vielleicht hatte ich tatsächlich was übersehen. Aber eine Frage lässt mich nach diesem Gespräch nicht mehr los. Hätte sie mich nicht dumm gefunden, sondern besonders klug und sympathisch, wenn ich genau das herausgefunden hätte, was sie ohnehin schon geglaubt hat? Also, welchen Medien traue ich und warum? Offenbar besonders leicht denen, die gut zu dem passen, was ich ohnehin denke. Und wenn mir ein Beitrag völlig ausgewogen erscheint oder unerträglich einseitig, muss er es deshalb noch lange nicht sein. Denn meine Brille habe ich immer auf. Ich kann sie nicht absetzen. Keine Chance. Aber, und jetzt kommt's, ich kann wenigstens daran denken, dass ich eine aufhabe. Und wenn ich ganz mutig bin, dann mache ich was ganz Verrücktes. Dann ziehe ich mir unterschiedliche Argumente und Meinungen rein. Und vielleicht ist ausgerechnet der Moment, in dem ich denke, was erzählen die denn da für einen Unsinn? Genau der Moment, in dem ich besonders gut zuhören sollte. Oder anders gesagt, misstraue dir doch selbst ein bisschen.
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0: Weißt du überhaupt noch, wer ich
1: bin? Zartmann war das hier bei MDR Kultur.
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1: Heute Nachmittag bekommen wir viel Sonne. Von Nordwesten her wird es dann irgendwann wolkiger. Später kann es in der Altmark vereinzelt auch Schauer geben, soll aber ansonsten trocken bleiben. Die Höchstwerte heute 20 bis 24 Grad. Die Nacht wird dann wolkig bis klar. Stellenweise kann auch Nebel aufkommen. Die Tiefstwerte dann 11 bis 5 Grad. Morgen gibt es Wolkenfelder, aber häufig auch Sonnenschein. Und es wird trocken sein bei 22 bis 26 Grad. Und der Montag wird heiter bis wolkig und nochmal spätsommerlich warm. Der MDR Kulturverkehrsservice, die A1 Schweinfurt-Sangerhausen, ist zwischen Dreieck Suhl und Suhl-Zellamelis in beiden Richtungen wegen einer Sicherheitsübung im Tunnelberg Bock bis ca. 19 Uhr heute noch gesperrt. A72 Richtung Leipzig, zwischen Zwickau-Ost und Hartenstein immer noch Stau wegen des defekten LKWs, da brauchen Sie 10 Minuten länger. Geblitzt wird auf der A9 Richtung Berlin zwischen Halle und Bitterfeld-Wolfen und auch auf der A38 Richtung Leipzig in Höhe Nordhausen. Das war's aber schon vom MDR Kulturverkehrsservice. Gute Fahrt für Sie.
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Stefan Baumann aus Dresden aus seinem Album Spaces. Ein Reisender an der Gitarre, so nennt er sich selbst. Jazzgitarrist, Autor und Dozent an der Hochschule für Musik in Dresden. Dort ist er Professor für Gitarre, Jazz, Rock, Pop. Ja, und manchmal, da reicht die Zeit auch noch für Live-Auftritte. Am 29. Oktober spielt er zum Beispiel im Objekt 5 in Halle. Mehr Termine finden Sie auf seiner Internetseite. Ganz einfach stefanbormann.de.

0: 14.40 Uhr inzwischen und wir schauen schon mal auf den Abend hier bei MDR Kultur. In der kommenden Woche, genauer gesagt am Mittwoch, da ist Hieronymustag. Das ist der internationale Übersetzertag. Der wird jedes Jahr am 30. September gefeiert. Und es ist ein Tag, der uns daran erinnert, wie wichtig das Übersetzen ist. Auch in Zeiten, in denen es ja so scheint, als ob technische Instrumente diese Tätigkeit möglicherweise übernehmen könnten. Übersetzungen dienen ja längst nicht nur der Textübersetzung, sondern werden zum Beispiel auch im Rahmen der humanitären Hilfe gebraucht und fördern generell den interkulturellen Austausch. Heute Abend geht es in unserem Diskurs allerdings um ein Thema, das sich weniger mit der Verschiedenheit von Sprache beschäftigt, sondern mit deren Gemeinsamkeiten. Was alle Sprachen verbindet, die weltweite Mama, so ist unsere Sendung betitelt. Julia Nestlen vom SWR hat mit dem Linguisten Johann Mathis List gesprochen. Hier schon mal ein kleiner Ausschnitt, in dem es um die Frage geht, wie viele Sprachen es eigentlich heutzutage gibt.
1: Also die Datenbank, die jetzt Kollegen und Kolleginnen, die ich jetzt auch direkt kenne, mit denen ich auch zusammenarbeite, betreuen, listet so ungefähr 7500. Da habe ich mir jetzt letztens auch nochmal angeguckt. Ich habe natürlich jetzt überhaupt nicht alle Sprachen jetzt verifizieren können. Aber ich denke mal, das ist so eine ganz gute Zahl, mit der man einigermaßen arbeiten kann. Das sind auch Sprachen, von denen wir ausgehen, dass sie noch gesprochen werden und zu denen wir eben jetzt Quellen haben in Form von Grammatiken oder Wörterbüchern oder kleinen Wortlisten. Es kann natürlich gut sein, dass wenn man diese mal wirklich systematisch durchsichten würde, aber dazu müsste man ein Langzeitforschungsprojekt haben, in dem man wirklich Menschen hinsetzt, die jedes Buch angucken. Ich würde das jetzt nicht von KI machen lassen. Dann könnte man vielleicht schon sich die Zahl nochmal um ein paar hundert nach oben oder unten verschieben. Wobei natürlich dann wir uns fragen müssen, was ist eigentlich eine Sprache? Mhm. Ist jetzt Norwegisch eine Sprache? Ist Schwedisch eine Sprache? Ist Chinesisch an sich eine Sprache? Oder meinen wir jetzt damit nur das Mandarin-Chinesische, was wohl von den meisten Menschen in China als Sprache gesprochen wird, um zu kommunizieren? Das sind alles natürlich sehr schwierige Fragen da.
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In the Path of the Hurricanes, Heather Nova hier bei MDR Kultur. Im Oktober kommt ihr neues Album und das war schon ein Vorgeschmack daraus.

Lilika aus der Ukraine. Der ein oder andere erinnert sich vielleicht noch. 2024 waren Sie zu Gast beim Rudolstadt-Festival. MDR Kultur am Samstagnachmittag in der nächsten Stunde. Da hören Sie schon mal, wen wir denn morgen im MDR Kultur-Café begrüßen werden. Bis gleich.

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2: Um 15 Uhr mit Claudia Leonard. München ist der deutsche Bewerber für die Olympischen und Paralympischen Spiele. Das gab Bundespräsident Frank-Walter Steinmeier in Baden-Baden bekannt. Die bayerische Landeshauptstadt konnte sich damit gegen den letzten Konkurrenten Köln-Rhein-Ruhr durchsetzen. Berlin hatte seine Bewerbung kurzfristig zurückgezogen. Die Entscheidung traf der Deutsche Olympische Sportbund bei einer Mitgliederversammlung. München geht damit für die Spiele 2036, 2040 oder 2044 ins internationale Rennen. Olympische Sommerspiele in Deutschland fanden zuletzt 1972 in München statt. Nach dem Rückruf von Millionen Fahrzeugen des VW-Konzerns müssen betroffene Kunden womöglich zweimal in die Werkstatt. Das geht aus einer internen Mitteilung von VW hervor, die mehreren Medien vorliegt. Demnach soll eine korrosionsanfällige Schraube an der Lenkung durch ein anderes Modell ersetzt werden. Man gehe aber davon aus, dass anfangs nicht genug neue Schrauben zur Verfügung stünden. Ersatzweise dürfe das alte Schraubenmodell erneut verbaut werden, müsse aber später nochmals getauscht werden. Ein VW-Sprecher nannte ein solches Vorgehen sinnvoll. Von dem Rückruf sind in Deutschland schätzungsweise 1,5 Millionen Autos von VW, Skoda, Audi und Seat betroffen. China und die USA wollen Zölle in Milliardenhöhe senken und beim Thema künstliche Intelligenz enger zusammenarbeiten. Wie das chinesische Außenministerium mitteilte, haben sich beide Länder auf mehrere gemeinsame Vorhaben verständigt, darunter einen regelmäßigen KI-Dialog. Die nächsten Gespräche sind für November geplant. Außerdem sollen die laufenden Handelsgespräche fortgesetzt werden. Die Deutsche Stiftung Patientenschutz hat den Vorstoß der SPD gegen Kürzungen in der Pflege begrüßt. Vorstand Eugen Brisch sagte, es sei gut, dass die SPD jetzt die Reißleine ziehe. Glaubwürdig werde der Vorstoß aber nur, wenn SPD-Chef und Finanzminister Lars Klingbeil konkrete Taten folgen lasse. SPD-Generalsekretär Tim Klüssendorf hatte mit einer Blockade der Pflegereform gedroht. Seine Partei werde keine Leistungskürzungen akzeptieren. Statt Mehrbelastung wolle man einen Pflegedeckel, der die Eigenanteile begrenze. Saudi-Arabien hat einen neuen Angriff der Houthi-Miliz auf die Hauptstadt Riad abgewehrt. Nach Angaben des von Saudi-Arabien geführten Militärbündnisses wurden zwei Drohnen und mindestens eine Rakete abgefangen. Hinweise auf Schäden oder Verletzte gibt es bislang nicht. Die Houthi-Miliz beschießt im Zuge der Eskalation des Jemenkriegs wieder verstärkt Ziele im benachbarten Saudi-Arabien. Das waren die Nachrichten.
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3: Ein paar aktuelle Werte zunächst. Auf dem Brocken wolkig 17, Chemnitz leicht bewölkt 20, Dresden und Eisenach leicht bewölkt 21 Grad, Erfurt wolkig 22, Fichtelberg fast wolkenlos 17, Gera leicht bewölkt 22, Görlitz wolkenlos um 20 Grad. In Halle 25, Leipzig leicht bewölkt 23, ebenso Magdeburg leicht bewölkt 23 und in Meiningen ist es wolkig bei 20 Grad. Der Abend wird oft heiter. Im Norden gibt es auch Wolken, aber es soll meist trocken bleiben bei 14 bis 18 Grad. Die Nacht dann wolkig bis klar und stellenweise gibt es Nebel, dazu 11 bis 5 Grad. Und morgen Wolkenfelder und häufiger Sonnenschein bei trockenem Wetter 22 bis 26 Grad. Der MDR Kulturverkehrsservice A38 Richtung Leipzig. Zwischen Merseburg Nord und Merseburg Süd steht ein defekter PKW auf der rechten Fahrspur. Die A71 Schweinfurt-Sangerhausen ist zwischen Dreieck Suhl und Suhl-Zellermelis in beiden Richtungen gesperrt, wegen einer Sicherheitsübung im Tunnel Bergbock und das noch bis ca. 19 Uhr. A72 Richtung Leipzig zwischen Zwickau-Ost und Hartenstein Stau wegen eines defekten LKWs, dort 20 Minuten Verzögerung. Auf der B1 ist am Bahnübergang Biederitz-Woltersdorfer Straße die Schranke defekt. Und geblitzt wird auf der A38 Richtung Leipzig in Höhe Nordhausen. Das war's vom MDR Kulturverkehrsservice 15.04 Uhr.
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3: Weiter mit Michaela Chamis. Ich grüße Sie.

Sein neuer Kinofilm heißt Alte Liebe und kommt jetzt in die Kinos. Andreas Dresen, und er ist Gast im MDR Kulturcafé morgen, hat aber vorab schon unseren Fragebogen beantwortet. Seine Antworten gleich hier im Radio. Und wir wollen Sie mitnehmen nach Bonn. Dort begegnen sich Beethoven und Warhol gerade in einer Sonderausstellung. Und wir sagen Ihnen, wie das gelungen ist. Schön, dass Sie bei uns sind.

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1: Und den haben wir Andreas Dresen vorgelegt. Er gehört schon seit langem zu den wichtigsten deutschen Regisseuren. Filme wie Halbe Treppe, Wolke 9 oder Halt auf freier Strecke haben den genauen Beobachter und einfühlsamen Geschichtenerzähler auch international bekannt gemacht. So unterschiedlich seine Themen und Herangehensweisen auch sind, immer ist seine menschliche Haltung, seine Liebe zu den Figuren erkennbar. Der unverwechselbare Dresen-Touch. Sein neuer Film Alte Liebe, der im Oktober in den deutschen Kinos startet, bestätigt diesen Ruf erneut. Basierend auf dem Roman von Elke Heidenreich und Bernd Schröder gestaltet er warmherzig und humorvoll mit den glänzenden Darstellern Dagmar Manzel und Joachim Krohl Szenen einer langen Ehe. Für uns ein schöner Anlass, Andreas Dresen wieder ins MDR Kulturcafé einzuladen und mit ihm über die Kunst des Geschichtenerzählens, über das Altern, das Abschiednehmen und über die Kraft einer gereiften Liebe zu sprechen. Hier zunächst aber mal seine Antworten auf unseren MDR Kultur Fragebogen.
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2: Haben Sie ein Vorbild oder eine Lebensmaxime?
3: Das ist ein Spruch von Samuel Beckett. Einmal versucht, einmal gescheitert, einerlei. Wieder versuchen, wieder scheitern, besser scheitern.
2: Welches Bildungserlebnis ist Ihnen in Erinnerung geblieben?
3: Vor allen Dingen Herzensbildung. Und die habe ich an der Filmhochschule erfahren unter Lothar Bieski, der ein ganz toller Rektor war und der uns Studenten ermutigt hat, unseren eigenen Weg zu gehen, auch wenn das in den finalen Jahren der DDR nicht immer ganz leicht war. Aber mit welcher Liebe, mit welcher Offenheit, mit welchem Verständnis er uns begleitet hat, das war für mich eine ganz wichtige Lebenserfahrung.
2: Worüber können Sie nicht lachen?
3: Ich kann nicht lachen darüber, wenn man dem anderen Menschen nicht zuhört und ihm nicht seine Meinung zugesteht. Ich finde, eine Demokratie lebt vom Streit. Auch vom Meinungsstreit, der sollte sachlich und fair ausgetragen werden, aber wir müssen ertragen, dass Menschen andere Meinungen haben, sie anhören und dann den besten Weg finden, wie unsere Gesellschaft gebaut werden kann.
0: Sein und haben.
2: Was haben Sie sich zuletzt Schönes gekauft?
3: Ich schenke eigentlich eher gerne. Ich habe zuletzt tatsächlich für meine Freundin ein Regal gekauft und es ihr geschenkt. Das ist natürlich jetzt nicht sehr romantisch und ein eher pragmatisches Geschenk, aber manchmal können auch kleine Geschenke schön sein. Die mache ich auch sehr gerne.
2: Welches Buch würden Sie niemals weggeben?
3: Das schönste Buch übers Filmemachen überhaupt ist für mich nach wie vor François Truffaut, Mr. Hitchcock, wie haben Sie das gemacht? Zwei so große Altmeister im Gespräch. Und das andere große Buch, was ich sehr, sehr liebe, ist von Jonathan Franzen, Die Korrekturen. Ich liebe das, in so eine Romanwelt einzutauchen. So ein lustiges Buch zum Teil und so schwarzhumorig, das liebe ich wirklich sehr.
2: Wann fühlen Sie sich am lebendigsten?
3: Sehr lebendig und äußerst lebendig fühle ich mich, wenn ich mit unserer Band auf der Bühne stehe. Wir gehen raus und wenn dann der Funke überspringt, gibt es eigentlich nichts Schöneres.
0: Gott und die Welt.
2: Woran glauben Sie?
3: Ich glaube daran, dass die Welt, in der wir leben, zumindest was die politischen und gesellschaftlichen Verhältnisse betrifft, von Menschen gemacht ist und deswegen auch veränderbar ist.
2: Gibt es für Sie einen Ort des Friedens?
3: Ich habe einen Garten, wo ich mit meiner Freundin gerne sitze. Jetzt die letzten Tage haben wir immer mal abends draußen gesessen, jetzt so in der Dämmerung. Zwischen da plötzlich die Fledermäuse über einen hinweg. Das ist dann so ein Moment, das kann ich sehr genießen am Ende so eines Tages. Ja.
2: Was meinen Sie, war Ihre letzte gute Tat?
3: Bei mir vor dem Supermarkt, ich würde mal ossi-mäßig sagen Kaufhalle, steht immer und ganz regelmäßig eine Zeitungsverkäuferin, also eine von diesen obdachlosen Menschen, die so eine Zeitung verkaufen. Und immer, wenn sie da steht, gebe ich ihr Geld und nehme ihr eine Zeitung ab. Ich weiß, man geht daran manchmal gerne vorbei und manchmal nervt es auch. Ich habe ja mit Obdachlosen auch gedreht, was das für ein hartes Leben ist und wie schwer es ist, sich mit Würde da eine Existenz zu erhalten.
0: Freud und Leid.
2: Wovon haben Sie zuletzt geträumt?
3: Ein Standardtraum von mir ist tatsächlich, dass ich bei Bandkonzerten auf die Bühne komme und da liegt eine Setliste, von der ich noch nie irgendwas gehört habe. Und ich komme dahin und denke, ach du Scheiße. was soll ich denn jetzt spielen?
2: Welche Musik berührt Sie am tiefsten?
3: Musik hat die Fähigkeit, finde ich, einen im Herzen zu ergreifen, und zwar ohne, dass man genau weiß, warum. Ich kann bei der Arie der Gräfin am Beginn des zweiten Aktes von Hochzeit des Figaro in Tränen ausbrechen, genauso wie bei Songs von Gundermann.
2: Was finden Sie schwerer? Anfangen oder aufhören?
3: Aufhören, tatsächlich. Jedem Anfang wohnt ein Zauber inne, sagt man ja so schön. Und aufhören ist in der Kunst tatsächlich schwierig, weil das ja bedeutet, man muss jetzt sagen, das ist es jetzt.
1: Andreas Dresen hat den MDR-Kultur-Fragebogen beantwortet. Und das Café mit ihm, das hören Sie morgen ab 12.05 Uhr im Radio oder jederzeit in der App ARD Sounds unter MDR-Kultur-Gespräche.

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1: MDR Kultur, ich habe hier noch eine kleine Idee für Ihre Abendgestaltung heute. Kunst und Musik im Dialog, das verspricht für heute Abend wieder die Staatskapelle Halle. Sie lädt gemeinsam mit dem Kunstmuseum Moritzburg zu einem außergewöhnlichen Konzertformat ein. Heute auf dem Programm John Cage, 6 Melodien für Violine und Klavier, Claude Debussy, Sonate für Violine und Klavier G-Moll und Johannes Brahms, Sonate für Klavier und Violine D-Moll. Das Ganze ab 19.30 Uhr und zwar in der Galerie der Moritzburg. Da treffen dann akustische und visuelle Eindrücke aufeinander. Wer Zeit dafür hat, viel Vergnügen dabei.

0: Corazón Espinado Santana waren das.
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0: Heute Abend wird es verbreitet heiter, von Nordwesten her wolkiger. In der Altmark gibt es vereinzelt Schauer. Ansonsten soll es aber trocken bleiben bei 14 bis 18 Grad. Die Nacht dann wolkig bis klar. Stellenweise kann es Nebel geben. Die Temperaturen sinken auf 11 bis 5 Grad. Morgen dann häufig Sonnenschein, aber auch Nebelfelder. Wolkenfelder nur. Es soll aber trocken bleiben. Die Höchstwerte morgen 22 bis 26 Grad. Und der Montag wird heiter bis wolkig und spätsommerlich warm. Der MDR Kulturverkehrsservice A38 Richtung Leipzig. Zwischen Merseburg Nord und Merseburg Süd steht ein defekter Pkw auf der rechten Fahrspur. Die A71 Schweinfurt-Sangerhausen ist zwischen Dreieck Suhl und Suhl-Zellermehlis in beiden Richtungen gesperrt. Dort gibt es eine Sicherheitsübung im Tunnel Bergbock. Das Ganze kann noch bis ca. 19 Uhr dauern. A72 Richtung Leipzig zwischen Zwickau-Ost und Hartenstein Stau wegen eines defekten LKWs. Dort jetzt 20 Minuten Verzögerung. Auf der B1 ist am Bahnübergang Biederitz-Woltersdorfer Straße die Schranke defekt und geblitzt wird auf der A38 Richtung Leipzig in Höhe Nordhausen. Das war's vom MDR Kulturverkehrsservice. Gute Fahrt für Sie.
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1: Littkowski aus Halle, Steine und Scherben, dieser Song des Schauspielers und Sängers. Ja, und wenn Sie Krzysztof Littkowski mal live erleben möchten mit seiner selten so gelacht Tour, ist er am 12. Februar kommenden Jahres in der Villa Krötenhof in Dessau-Roßlau angekündigt. Sie sind bei MDR Kultur. The morning tune.

0: hier bei MDR Kultur möchte ich Sie jetzt einladen zu einem kleinen Abstecher nach Bonn. Der US-amerikanische Künstler Andy Warhol gilt ja als Ikone der Pop-Art, ist vor allem mit seinen bunten Darstellungen von Alltagsgegenständen bekannt geworden, aber auch durch seine Porträts. Und eins davon ist kurz vor seinem Tod im Jahr 1987 entstanden, darauf zu sehen Ludwig van Beethoven, nach dem historischen Porträt von Josef Karl Stieler. Das Original hängt im Bonner Beethovenhaus. Und da ist jetzt eine neue Sonderausstellung eröffnet worden. Beethoven bei Warhol heißt sie. Anlass sind der 40. Todestag Warhols und der 200. Todestag Beethovens dann im kommenden Jahr. Jan Ritterstedt hat sich diese neue Ausstellung angeschaut.
1: Viermal das grimmige Gesicht Beethovens, jedes Mal in neue, knallige Farben getaucht. Um diese berühmte Porträtserie von Andy Warhol kreist die neue Sonderausstellung.
2: Das ist ein Thema, das eigentlich in der Beethoven-Welt und in der Beethoven-Literatur durchaus eine Rolle spielt, aber in der Warhol-Literatur und Warhol-Forschung bis jetzt nur wenig beachtet worden ist.
1: Erzählt mir die Kunsthistorikerin Silke Bettermann vom Bonner Beethovenhaus.
2: Und deswegen kamen wir dann auf den Punkt, dass wir gesagt haben, okay, jetzt gibt's so viel, dann wühlen wir mal.
1: Und das Wühlen hat sich gelohnt. Gleich im ersten Raum fallen mir die drei großen Siebdrucke an der Wand auf. Sie zeigen genau denselben Beethoven wie die berühmte Serie, aber die Kombination der Farben ist anders.
2: Links die ersten vier, das sind Probedrucke. Und da sieht man, wie unterschiedlich die Farbgebung war, wie die experimentiert haben. Mal ist Beethovens Gesicht grün, dann sind Gesicht und Hände in so einem Pinkton gefasst, dann gibt es mal ein gelbes Gesicht und grüne Haare. Da sind 72 Stück entstanden.
1: Kaum einer davon ist jemals in der Öffentlichkeit ausgestellt worden, viele Exemplare bis heute unauffindbar. Genauso selten sind auch die Zeichnungen Warhols zu sehen. Die hat er im Vorfeld seiner Beethoven-Porträts angefertigt, meist nach Postkartenvorlagen.
2: Darauf sind wir besonders stolz. Das sind zwei große Zeichnungen vom Beethoven-Denkmal vom Münsterplatz, also von Ernst Julius Haenel, zu sehen. Und was Sie hier auf dieser Seite sehen, das ist eine von mehreren großen Zeichnungen, die Warhol auch angefertigt hat, nach einer Marmorbüste von Johann Baptist Schreiner.
1: Ab 1979 hat sich Andy Warhol in seiner Factory in Manhattan mit dem Thema Beethoven beschäftigt. Auftraggeber ist der Bonner Galerist Hermann Wünsche gewesen. Der hatte den Künstler gleich mehrfach in seine Heimatstadt eingeladen. Von diesen Begegnungen zeugen in der Ausstellung mehrere originale Polaroid-Fotos aus den frühen 1980er Jahren.
2: Und die zeigen Warhol und Wünsche, Sie können hier die beiden sehen, mit einer Beethoven-Büste. Diese Beethoven-Büste befand sich in der Factory.
1: Durch den Vorraum des historischen Beethoven-Hauses betreten wir den Vortragsraum. Am hinteren Ende erblicke ich aus der Distanz wieder einen Beethoven bei Warhol. Schnell bittet mich Silke Bettermann, einmal näher heranzugehen und auf die Details des Bildes zu achten.
2: Also Sie sehen, das Ganze ist auf einer Leinwand gedruckt und auf der Leinwand ist auch ein grauer Unterbereich noch mit wahrscheinlich sogar gemalt oder aufgewalzt worden. Und dadurch wird die Farbe hier ganz besonders klar und prägnant und glänzt so. Oben an dem Schwarz kann man das so wunderbar sehen, wie glatt und geschlossen die Farbfläche ist und wie schön das in seiner Wirkung ist.
1: Jetzt bekomme ich nochmal einen ganz neuen Blick auf Warhols Beethoven-Porträts. Der Künstler hat das Autograph der Mondscheinsonate über Beethovens Gesicht gelegt und auch die Noten farbig unterschiedlich gestaltet. Ein echter Geniestreich.
2: Und wenn man es jetzt von der Geschichte der Beethoven-Darstellungen her einordnet, dann ist das Besondere dabei, dass man eigentlich durch das Werk, durch die Komposition auf den Komponisten schaut.
1: Es ist unklar, ob Andy Warhol Beethovens Musik gemocht oder gekannt hat. Er hat aber eine intensive Beziehung zur Popmusik der 1960er und 70er Jahre gehabt. Bei Warhols erstem Besuch in der damaligen Bundeshauptstadt Bonn im Jahr 1976 hat er sogar den Bundeskanzler Willy Brandt abgebildet. Dessen Porträt hängt in der sogenannten Schatzkammer des Beethovenhauses.
2: Wenn Sie da genau hinschauen, sehen Sie, dass da Pinselstriche sind. Das ist also ein Siebdruck, der fotomechanisch hergestellt wurde, wie so ein Zeitungsbild. Das sieht man ja auch ganz deutlich. Und der dann in großen Partien per Hand mit dem Pinsel übermalt worden ist. Das ist der Anfang der Art, wie sich Warhol mit seinen Porträts auseinandergesetzt hat.
1: Ich finde es echt spannend, wie viel ich in dieser Ausstellung über Andy Warhol, seine Porträtkunst, die Entwicklung seiner Kunst und seinen Weg zu seinem berühmten Beethoven-Portfolio erfahre. Und das Schöne dabei, auch in der Dauerausstellung des Beethoven-Hauses finden sich bewusst platzierte Warhol-Kunstwerke wieder. Es gibt hier also sowohl für Beethoven wie auch für Warhol-Fans jede Menge Neues und Kurioses zu entdecken.
0: Tja, apropos kurios, haben Sie das gehört? Es sei nicht klar, ob Warhol Beethovens Musik kannte. Da hoffen wir mal, dass es so war, dass er wenigstens die Mondscheinsonate mal gehört hat. Jan Ritterstedt haben wir gehört über die Sonderausstellung Beethoven bei Warhol im Bonner Beethovenhaus. Zu sehen ist die übrigens noch bis zum 5. April 2027.

0: Und gleich noch mehr Geschichte hier bei MDR Kultur. Christen in der DDR sind diskriminiert worden, zum Beispiel wenn sie den Kriegsdienst verweigerten oder als Jugendliche gegen die Wehrerziehung protestierten. Wie das SED-Regime in solchen Fällen gegen Christen vorging, das hat eine Studie an der Uni Jena untersucht. Ihre Ergebnisse wurden am Mittwoch im Thüringer Landtag vorgestellt. Professor Christopher Speer, Kirchenhistoriker und Leiter dieser Studie, sagte Folgendes zur Frage nach Entschädigungsleistungen und warum es so wichtig ist, dieses Kapitel DDR-Geschichte aufzuarbeiten.
1: Erfreulich ist, dass seit dem 30. Januar 2025 ein neues Gesetz zur Verbesserung der Situation von SED-Opfern gilt. Allerdings, und das muss man auch hier wieder sagen, sind die lebenslangen Folgen für viele Opfer weitreichend und weitreichender und lassen sich eben nicht allein durch Geldzahlungen wiedergutmachen. Es geht darum, dass das erlittene Unrecht gesellschaftlich anerkannt und erinnert wird, dass der DDR-Staat ein Unrechtsregime war, in dem Menschen die Freiheit genommen wurden. Das darf nicht in Vergessenheit geraten. Aufarbeitung heißt nicht nur für die Betroffenen gesellschaftliche Anerkennung, sondern wissenschaftliche Aufarbeitung heißt einerseits, Unrecht zu dokumentieren und Taten aufzudecken und das ist mir ganz besonders wichtig, aus der Vergangenheit für unsere heutige Demokratie zu lernen. Die Erinnerung an das erlittene Unrecht darf nicht vergessen werden, auch und gerade nicht in der DDR. Und es ermahnt uns, unsere freiheitliche Demokratie zu verteidigen und gegen jegliche Form der Diskriminierung aufzustehen.
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gleich 16 Uhr und so geht's weiter hier bei MDR Kultur. Die Leipziger Band Rathmann hat mit dem Album Die Goldenen 20er ein beeindruckendes Deutschpop-Debüt veröffentlicht. In unserer Studio-Session, da spricht Sänger Magnus über seine und unsere 20er und natürlich spielt die Band exklusive MDR Kultur Studio-Session-Versionen ihrer Songs. Und das gleich nach den Nachrichten. Viel Vergnügen dabei.

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2: Um 16 Uhr mit Claudia Leonard. München ist der deutsche Bewerber für die Olympischen und Paralympischen Sommerspiele. Das gab Bundespräsident Frank-Walter Steinmeier in Baden-Baden bekannt. Die bayerische Landeshauptstadt konnte sich damit gegen den letzten Konkurrenten Köln-Rhein-Ruhr durchsetzen. Berlin hatte seine Bewerbung kurzfristig zurückgezogen. Die Entscheidung traf der Deutsche Olympische Sportbund bei einer Mitgliederversammlung. München geht damit für die Spiele 2036, 2040 oder 2044 ins internationale Rennen. Olympische Sommerspiele in Deutschland fanden zuletzt 1972 in München statt. Bayerns Ministerpräsident Markus Söder sieht in der Münchner Olympiabewerbung eine historische Chance für Deutschland. Wie Söder nach der Entscheidung des Deutschen Olympischen Sportbunds erklärte, solle sich Deutschland dabei als ein Land und gemeinsamer Gastgeber präsentieren. DOSB-Präsident Thomas Weikert rief dazu auf, nun alle Kräfte zu bündeln. Münchens Oberbürgermeister Dominik Krause sprach von großer Freude über die Wahl. Bundeskanzler Friedrich Merz sieht in der Kandidatur eine Chance, Olympische Spiele wieder nach Deutschland zu holen. Nordrhein-Westfalens Ministerpräsident Hendrik Wüst gratulierte München und sagte seine volle Unterstützung für die weitere Bewerbung zu. In Paris sind rund 700.000 Menschen zu einer Messe mit Papst Leo XIV. Zusammengekommen. Wie der Vatikan mitteilte, sind das etwa 100.000 mehr als ursprünglich erwartet. Zuvor war der Papst im Papamobil über die Champs-Élysées bis zum Place de la Concorde gefahren. Entlang der Prachtstraße begrüßten ihn tausende Gläubige mit Fahnen und Sprechchören. Anschließend wird Leo XIV. Weiter in den Wallfahrtsort Lourdes reisen. Nach dem Rückruf von Millionen Fahrzeugen des VW-Konzerns müssen betroffene Kunden womöglich zweimal in die Werkstatt. Das geht aus einer internen Meldung von VW hervor, die mehreren Medien vorliegt. Demnach soll eine korrosionsanfällige Schraube an der Lenkung durch ein anderes Modell ersetzt werden. Man gehe aber davon aus, dass anfangs nicht genug neue Schrauben zur Verfügung stünden. Ersatzweise dürfe das alte Schraubenmodell erneut verbaut werden, müsse aber später nochmals getauscht werden. Ein VW-Sprecher nannte ein solches Vorgehen sinnvoll. Von dem Rückruf sind in Deutschland schätzungsweise 1,5 Millionen Autos von VW, Skoda, Audi und Seat betroffen. Das waren die Nachrichten.
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3: So sieht's aktuell aus. In Attern wolkig 24, Dresden leicht bewölkt 22, Eisenach und Erfurt wolkig 22 Grad, Gardelegen stark bewölkt 22, Hoyerswerda leicht bewölkt 22, Magdeburg wolkenlos 24, Neuhaus wolkig 18 Grad, in Oschatz wolkig 23, Plauen leicht bewölkt 23, Wernigerode wolkig 24 und Lutherstadt-Wittenberg 22 Grad. Heute Abend ist es oft heiter. Im Norden kann es auch Wolken geben, aber es soll meist trocken bleiben bei 14 bis 18 Grad. Die Nacht dann wolkig bis klar, stellenweise Nebel bei 11 bis 5 Grad. Morgen neben Wolkenfeldern auch häufig Sonnenschein und trocken bei 22 bis 26 Grad. Der MDR Kulturverkehrsservice, Vorsicht, auf der A73 Richtung Bamberg zwischen Eisfeld Süd und Coburg liegt ein Verkehrszeichen auf der Fahrbahn. Vorsicht auf der A2 Richtung Hannover zwischen Thesen und Burg Ost befindet sich eine ungesicherte Unfallstelle auf der rechten Fahrspur. A9 Richtung Berlin zwischen Naumburg und Weißenfels steht ein defekter LKW auf der rechten Fahrspur. Die A71 Schweinfurt-Sangerhausen ist zwischen Dreieck Suhl und Suhlzeller Radamelis in beiden Richtungen wegen einer Sicherheitsübung im Tunnel Bergbock bis ca. 19 Uhr noch gesperrt. A72 Richtung Leipzig zwischen Zwickau Ost und Hartenstein Stau wegen eines defekten LKWs plus 10 Minuten. Auf der B1 ist am Bahnübergang Biederitz-Woltersdorfer Straße die Schranke defekt und geblitzt wird auf der A38 Richtung Leipzig in Höhe Nordhausen. Das war's vom MDR Kulturverkehrsservice 16.04 Uhr.
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4: Und zu Gast Magnus Ernst von der Band Rathmann aus, ja, Leipzig.
5: Leipzig.
4: Aber die Heimat, die Geburtsheimat ist eine andere, Nordhessen von Magnus, reden wir vielleicht später auch noch drüber. Für alle, die Rathmann noch nicht kennen, Magnus Ernst hat vor über 10 Jahren eine Indie-Band gegründet, musikalisch lag das alles so ein bisschen im Bereich Amerikaner und Indie, hat viele Konzerte gespielt, war alles mehr oder weniger englischsprachig. Und dann hat er seine 2 Mitmusiker getroffen, Arne Wolf und Moritz Weishaupt, und da erschien dann am Horizont, am Corona-Horizont sozusagen, das Projekt Rathmann, die Band Rathmann, wie er mir gesagt hat. Magnus Ernst, ich sage wunderschönen guten Tag.
5: Hallihallo.
4: Und jetzt gibt es ein Album, die Goldenen 20er.
5: Ganz genau.
4: Heißt das, und da reden wir gleich drüber. Aber bevor wir drüber reden, hören wir einen Song live, die MDR Kultur Studio Session. Der Song heißt Wenn alles vorbei ist, richtig?
5: Ja.

0: Sie hören die MDR Kulturstudio-Session. Zu Gast Magnus Ernst von der Band Rathmann. Und er ist nicht alleine da, sein hat ein Schlagzeuger, muss man an der Stelle sagen, mitgebracht, den Leo. Leo, schön, dass du hier aushilfst. Was ist denn mit den anderen beiden, Arne Wolf und Moritz Weishaupt?
1: Die wohnen leider so weit weg, dass es heute partout nicht unter der Woche machbar war, herzukommen.
0: Okay.
1: Wir haben alle Regeln in Bewegung gesetzt. Es hat nicht geklappt, leider.
0: Okay, und Leo hat ausgeholfen und hat das sehr gut gemacht. Sie wohnen jetzt in Leipzig?
1: Ja.
0: Herr Ernst, wie ernst war Ihnen denn das, nach Leipzig zu ziehen?
1: Ich habe vorher in Marburg gewohnt, in Nordhessen.
0: Ja, okay, dann ging das schnell.
1: Ich sag mal, kulturell gibt es auf jeden Fall Ähnlichkeiten von Leipzig zu Marburg, würde ich sagen. Aber ich wollte dann auch mal irgendwo hin, wo ein bisschen mehr Leben ist als in Marburg. Marburg wunderschön, aber jetzt auch nicht wahnsinnig groß.
0: Und Sie haben viel Solo getourt, bevor Sie sich dann mit Arne und Moritz zu Rathmann zusammengezogen haben. Was war das so für ein Musikerleben? Sie sind ja auch noch nicht so alt, ne?
1: Nee, ich bin noch blutjung natürlich.
0: Ja.
1: Ich habe einfach viel Songwriter-Gigs ich habe eigentlich überall gespielt, wo man mich gelassen hat. Kneipen, ja. Hoffeste, Gartenfeste, Junggesellinnenabschiede.
0: Mhm.
1: Ja.
0: Und auf Ihrer Homepage, da gibt es so einen Blog, der ist ein bisschen unregelmäßig, wird er geführt, aber da beschreiben Sie auch so einen Moment nach einem Auftritt in einem Blog-Eintrag irgendwie ganz schön. Da sagen Sie, ja, es ist irgendwie so die Untergrenze vom Rock'n'Roll, was ich hier kann oder was ich hier gerade mache, aber immerhin ist es Rock'n'Roll und das ist ja auch was. Magnus Ernst, wie kam es zur Bandgründung von Rathmann?
1: Wir hatten, also für mein Solo-Projekt hatten wir ursprünglich wann war es, 2020, eine EP aufgenommen, also zusammen mit Moritz und Arne. Die ist nach wie vor unveröffentlicht, weil ich dann kurz nach diesen Aufnahmen angefangen habe, auf Deutsch zu schreiben.
0: Mhm.
1: Und dann hatte ich schnell ein paar Songs parat, hatte ich gedacht, irgendwie mit den Jungs war es so cool und wir haben uns alle gut verstanden, es hat musikalisch harmoniert, haben wir gedacht, wollen wir nicht eine deutschsprachige Indie-Band draus machen.
0: Und so kam es dann. Und jetzt die Frage, also Sie heißen Ernst und die anderen Weishaupt und Wolf und warum jetzt Rathmann?
1: Das habe ich von einem befreundeten Musiker einfach die Idee geklaut für diesen Namen. Und zwar ist das der Geburtsname von meiner Mutter.
0: Ah, okay. Die Goldenen Zwanziger. Wenn wir hier sprechen, ist es noch nicht ganz erschienen, aber wenn Sie diese Session wie alle anderen Sessions denn nachhören auf der Seite von MDR Kultur, dann ist die Platte erschienen, die Goldenen Zwanziger. Worum geht's? Sind ja nicht Ihre Zwanziger oder sind es vielleicht auch Ihre Zwanziger? Sind es unsere Zwanziger?
1: Der Gedanke ist ein bisschen, dass es unsere Zwanziger, / meine Zwanziger auch natürlich, in den 2020ern sind. Und die, ich sag mal, es gibt ja in der Lebensphase, die 20er, hat man ja Irrungen und Wirrungen. Und wenn die kollidieren mit weltgeschichtlichen Irrungen und Wirrungen,
0: dann wird es schwierig.
1: Ist anstrengend.
0: Ist anstrengend. Ich hatte das Gefühl, als ich das Album gehört habe, es ist so ein bisschen noch so ein Coming-of-Age-Album. Also es sind viele Probleme. Die Grundstimmung ist schon, ich würde mal sagen, eher melancholisch.
1: Das kann man so sagen, ja.
0: Und trotzdem sind da, also vielleicht nicht Lösungen zu sehen, aber es sind ja Gedanken zu sehen oder zu hören. Ist Ihnen das irgendwie tatsächlich wichtig oder sagen Sie, nee, das ist jetzt einfach so bei mir. Ich schreibe jetzt so, wie ich das jetzt will und habe da gar kein großes Sendungsbewusstsein.
1: Ich tue mich schwer, ich selber kann es nicht besonders gut, konkrete politische Sachen zu schreiben, weil es immer sehr, für mich selber sehr parolenartig anfühlt. Mhm. Und deswegen probiere ich es eigentlich zu vermeiden. Natürlich ist aber ja, alles ist politisch, deswegen kann man nichts ohne in irgendeine Sendung schreiben, weil alles natürlich in einem Kontext stattfindet und dadurch Sachen transportiert werden.
0: Mhm. Sie haben vorhin gesagt, als Sie zur Session hier reingekommen sind, ist ganz gut, irgendwie auch, es war sehr scherzhaft gemeint, deshalb versuche ich das jetzt auch scherzhaft rüberzubringen. Ist ganz gut, dass ich hier jetzt auch alleine bin, ist irgendwie auch so mein Ding. Und dann haben Sie aber gleich gesagt, nee, also Rathmann ist so ein Band-Band-Ding. Also wir sind nicht so ein Projekt um Magnus Ernst herum, sondern wir sind schon wirklich eine richtige Band. Wie,
1: ja.
0: wie demokratisch geht es denn bei Ihnen zu? Ist bei Ihnen die Band die kleinste demokratische Zelle? die man sich vorstellen kann in der Gesellschaft?
1: Ja. Also natürlich gibt es verschiedene Aufgabenbereiche, die in der Band erfüllt werden müssen. Und dann haben nicht alle bei allen Aufgabenbereichen gleich viele Hüte auf, um so zu sagen. Und wenn sich jetzt jemand um das Booking kümmert, was bei uns aktuell hauptsächlich Arne macht, dann hat der vielleicht mehr Entscheidungsmacht bei manchen Dingen. Und bei anderen Sachen bin es dann vielleicht eher ich.
0: Hm. Und es ist ja schon so, Sie stehen ja vorne und verkaufen das ganze Ding, ja?
1: Da kommen wir nicht drum rum als Sänger, ja.
0: Ja, das hören wir uns gleich nochmal an mit einem neuen Song. Hier in der MDR Kultur Studio Session zu Gast Magnus Ernst von der Band Rathmann. Und ich schlage vor, wir hören Warum tut Liebe so weh? Sie hören die MDR Kultur Studio Session.

0: Sie hören die MDR Kultur Studiosession. Warum tut Liebe so weh? Vom Album Die goldenen 20er von Rathmann. Und zu Gast ist Magnus Ernst, der Sänger, Texter und Gitarrist der Band. Klassische Trio-Besetzung, Bass, Schlagzeug, Gitarre.
1: Das ist so.
0: Und was Sie nicht wissen, was ich Ihnen aber erzählen kann, zwischendurch, also zwischen den Titeln, wenn wir die hier aufnehmen bei der MDR Kultur Studio Session, hat der Magnus die ganze Zeit wirklich Pop- und Rockmusikalische Zitate gespielt. Also es ging von Smoke on the Water bis Pretty Woman, war alles dabei. Sie haben früher auch viele Cover gespielt. Haben Sie so einen Song, für den Sie sich schämen, dass Sie den mal gecovert haben?
1: Ich musste einmal bei einer Trauung einen Song von Vincent Weiss spielen, Feuerwerk. Und ja. Vincent Weiss ist bestimmt ganz, ganz toller Kerl, gehe ich fest von aus. Aber nicht mein Lieblingssong.
0: Okay, und haben Sie so ein All-Time-Favorite, wo Sie sagen, ey komm, also den spiele ich wirklich sehr, sehr gerne? Können Sie halt drüber nachdenken, ich frage Sie nachher nochmal. Machen Sie sowas bei Rathmann-Konzerten eigentlich noch? Nee. Spielen Sie da Cover-Songs?
1: Wir machen manchmal, dass wir so ein unterhaltsames Cover in die Mitte einbinden. Jetzt diesen Sommer haben wir es nicht gemacht. Vielleicht kommt es wieder rein zur Tour.
0: Sehr gut, sehr gut. Lassen Sie uns mal über die Musik reden. Hardcore-Melancholie auf alle Fälle.
1: Kann man
0: so sagen.
1: Da gibt
0: es so einen Song, Palma del Mar.
1: Der ist schon düster.
0: Der ist schon ein bisschen düster. Und dann geht das aber auch so zu orchestralen Pop. Schreiend in die wird die Welt geboren, ist so, wo ich dachte, wow, jetzt wird hier aber alles ausgepackt, was geht aus der Indie-Kochküche. Und das war sehr schön, Sie machen das sehr gut. Wenn Sie sagen müssten, meine Referenzen, unsere Referenzen, wo sind die?
1: Ich würde sagen, bei dem Album waren wir jetzt relativ viel bei vielleicht so ein bisschen 70er Jahre Neil Young, Big Thief, mehr so die
0: Leonard Cohen
1: kann man auch sagen, so die Indie-Forker.
0: Die Indie-Forker, sehr schön. Ja, okay, das lassen wir jetzt mal.

0: wie Sie das und wann Sie das hier hören, waren die Konzerte schon oder werden noch sein, aber auf alle Fälle lohnt immer eine Empfehlung, oder eine Empfehlung ist immer, auf die Homepage von Rathmann zu gucken, auch wegen der kleinen Blog-Einträge. Ich bin wirklich ganz verliebt gewesen in diese Geschichten. Da gibt's eine Geschichte über Paul Gallagher.
1: Oh ja.
0: Die werden wir jetzt hier nur anteasen. Und werden nicht erzählen, was es damit auf sich hat, aber die hat mich sehr bewegt, weil es ist tatsächlich auch so eine Licht- und Schattengeschichte. Ist das überhaupt so eine Sache, die Sie mögen? Das ist auch in den Songs, also auch die beiden, die wir gleich hören werden, Nils Holgersson, ist ja auch so ein bisschen so, dieses Alleinsein, aber eigentlich auch so ein bisschen das Kindliche und wegfliegen und mit sich selbst zufrieden sein, also auch so diese.
1: Ich glaube, man braucht schon Kontraste damit, es braucht einen Kontrast, damit irgendwas wirkt. Und ich finde, ein Leben, wo es alles nur so, wenn es nur durchgehend mittelmäßig ist, ist ja auch langweilig.
0: Ja.
1: Dann bin ich lieber mal unheimlich gut drauf und dann mal habe ich einen traurigen Tag.
0: Ja.
1: Ich glaube, es ist interessanter und aussagekräftiger, wenn man Kontraste wahrnehmen kann.
0: Und ich kann Ihnen nur sagen, vor mir sitzt ein sehr lebensfroh, lebensbejahender junger Mann, dem ich noch eine wirklich lange und große Musikerkarriere wünsche. Ich möchte mehr hören. Ich möchte auf alle Fälle noch ein neues Album hören. Mich hat das sehr berührt. Dieses Album ist eine Empfehlung und wir hören jetzt noch zwei Songs am Stück hintereinander. Nils Holgersson und dann hören wir noch Trauriger Geist. Das war, glaube ich, die erste Single, oder?
1: Nee, das ist jetzt die, jetzt als nächstes kommt, zum Aufnahmezeitpunkt als nächstes kommt. Aber
0: Sie haben das schon gut begriffen mit dem Aufnahmezeitpunkt und der Zeitsouveränität beim Radio. Sie hören die MDR Kultur Studio-Session. Zu Gast Magnus Ernst von der Band Rathmann, Die Goldenen Zwanziger, das aktuelle Album und die beiden Songs Trauriger Geist und Nils Holgersson. Ich sage vielen Dank fürs Gespräch.
1: Ich danke.

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0: Heute Abend ist es verbreitet heiter. Von Nordwesten her wird es wolkiger und in der Altmark sind auch ein paar Schauer möglich. Ansonsten bleibt es aber trocken bei 14 bis 18 Grad. In der Nacht ist es dann wolkig bis klar. Stellenweise kann es Nebel geben und die Tiefstwerte sind dann bei 11 bis 5 Grad. Morgen bekommen wir neben Wolkenfeldern häufig Sonnenschein. Es wird trocken sein bei 22 bis 26 Grad. Und der Montag wird heiter bis wolkig und spätsommerlich warm. Der MDR Kulturverkehrsservice A2 Richtung Hannover zwischen Thesen und Burg Ost stockender Verkehr nach einem Unfall. Da brauchen Sie 15 Minuten länger. A4 Richtung Frankfurt zwischen Friedewald und Bad Hersfeld ist die rechte Fahrspur wegen Bergungsarbeiten gesperrt. A9 Richtung Berlin zwischen Naumburg und Weißenfeld steht ein defekter LKW auf der rechten Fahrspur. A9 Richtung München zwischen Hermsdorf Süd und Lederhose Behinderungen nach einem Unfall im Baustellenbereich. Die A71 Schweinfurt-Sangerhausen ist zwischen Dreieck Suhl und Suhlzeller Mehlis in beiden Richtungen gesperrt. Dort gibt es eine Sicherheitsübung im Tunnel Bergbock und die dauert noch bis ca. 19 Uhr. A72 Richtung Leipzig zwischen Zwickau Ost und Hartenstein Stau wegen eines defekten LKWs, dort 10 Minuten Verzögerung. Vorsicht, auf der A73 Richtung Bamberg zwischen Eisfeld Süd und Coburg liegt ein Verkehrszeichen auf der Fahrbahn. Und geblitzt wird auf der A38 Richtung Leipzig in Höhe Nordhausen. Das war's vom MDR Kulturverkehrsservice. Gute Fahrt für Sie.
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Ein bisschen still ist es geworden um das Hallenser Duo Myth of a Thistle, aber wenn es momentan noch keine Neuigkeiten gibt, immerhin hören Sie sie nach wie vor hier bei MDR Kultur.

0: zum Samstagnachmittag hier bei MDR Kultur nochmal einen Blick nach Dresden. Wie kann man Jugendliche für Gemälde alter Meister begeistern, die schon vor Jahrhunderten entstanden sind? Die staatlichen Kunstsammlungen Dresden haben Schülerinnen und Schüler der Universitätsschule im Rahmen der Correggio-Ausstellung eingeladen, selbst eine Ausstellung dazu zu entwickeln. Entstanden ist im Semper-Kabinett der Gemäldegalerie Alte Meister die Sonderausstellung Fühlst du's? Als junger Blick auf die alten Meister. Heike Schwarzer hat für uns die Jugendlichen getroffen.
1: Über Gefühle zu reden ist erstmal ein großer Schritt,
2: sagt Ayla.
1: Aber man kann mit Bildern auch die Gefühle ausdrücken und das hat, glaube ich, auch total geholfen. Oft hat angefangen die Runde, okay, wie fühlt ihr euch jetzt? Sucht mal ein Bild dazu raus.
2: Sie ist 13 Jahre alt und geht in die 8. Klasse der Universitätsschule Dresden. Sie weiß, wo die Hauptwerke hängen, kennt hunderte Arbeiten in echt und auf Fotos. Ein Jahr lang hat sie gemeinsam mit anderen Jugendlichen fast wöchentlich die Gemäldegalerie Alte Meister besucht und die Ausstellung Fühlst du's mitentwickelt.
3: Das haben wir uns beide ausgesucht.
2: Männer geraten in einer Gaststube in Streit. Zwei Kinder schauen einer Seifenblase nach.
1: Da, Lucrezia.
2: Eine Frau richtet ein Messer gegen sich selbst.
1: Und ich habe dieses Gemälde ausgesucht, weil sie ersticht sich gerade mit dem Hintergrund, dass ihr Mann sie vergewaltigt hat. Und deswegen habe ich das so mitgenommen und kann sie auch irgendwie verstehen.
2: Nicht Künstlernamen oder Entstehungsjahre bestimmten die Auswahl der Kunstwerke. Einzig entscheidend war, was geschieht auf dem Bild und was geschieht mit mir, wenn ich es betrachte.
4: Wir fanden, dass es sehr interessant ist, die Frage an Jugendliche weiterzugeben,
2: sagt Andreas Plackinger, Kurator der Ausstellung Correggio, berührend menschlich.
4: Wie kann man Jugendliche für einen Künstler, der 500 Jahre fast tot ist, weit weg von uns interessieren? Was ist der Anknüpfungspunkt? Und Correggio ist ja ein Künstler, in dessen Werk Gefühle zentral sind.
2: Fühlst du's begleitet die große Dresdner Correggio-Ausstellung. Die Jugendlichen arbeiteten jedoch mit Gemälden verschiedener Künstler aus der Sammlung Alte Meister. Joschka entschied sich für ein kleinformatiges Werk der Aufklärung. Es hängt am Eingang des Semper-Kabinetts.
5: Eigentlich sind es nur zwei Kinder, die auf eine Seifenblase gucken. Aber ich finde, es löst halt eigentlich ziemlich viel aus, weil man kann mit dem Bild relativ viel kreativ machen. Und die Kinder schauen einerseits froh, andererseits erstaunt und einfach fasziniert. Das finde ich einfach sehr cool an dem Bild.
2: Joschka hat ausgehend von dieser Idee nicht nur den Eingangsbereich mitentwickelt, sondern auch einen Zeichentrickfilm, der an der Stirnseite des Sonderausstellungsraums in Dauerschleife läuft.
5: Dann habe ich mir gedacht, na, was gibt's denn für Gefühle? Wie kann man die in Form packen? Und habe zum Beispiel, wenn Wut ist, zum Beispiel ein Schwert und habe dann die Figur zu einem Schwert werden lassen oder zu einem Totenkopf und habe dann die Figur verändert, je nach Gefühl.
2: Die Jugendlichen wählten nicht nur Kunstwerke aus, sie erstellten das Ausstellungskonzept von der Farbgebung bis zur Hängung.
5: Genau, richtig kuratorische Arbeit.
2: Bauten ein Modell des Ausstellungsraumes, auch Sitzmöbel, entwickelten Texte und Medienangebote für Jugendliche.
6: Konkret, wir haben gebastelt, wir haben geklebt, wir haben geschnitten, gebohrt, gesägt.
2: Franz gehörte zum Modellbauteam.
6: Wir haben das Konzept für die Magnettafeln entwickelt, weil wir ursprünglich nämlich am Modell quasi mit kleinen Magneten gearbeitet haben.
2: Aus diesem Modell entstanden zwei Raumbereiche. Auf der graublauen Raumseite hängen jetzt die ausgewählten Kunstwerke. Gegenüber liegen auf orange-roter oder blauer Wand verschiedene Gefühlsräume. Dort können Besucher Bilddetails auf Magneten verschieben und selbst zu Kuratoren werden. Gefühle sind nicht immer eindeutig, sagt Franz.
6: Es gibt ja Gefühle, die sind gar nicht aussprechbar, die haben gar keinen richtigen Begriff. Und trotzdem geben solche Ausstellungen diese Gefühle wieder, auch wenn man diese nicht kennt. Es ist nur einfach wichtig, dass man diese Gefühle teilt, dass man sich damit nicht alleine fühlt.
2: Durch die Arbeit an ihrer Ausstellung haben die Jugendlichen erfahren, wie Farben wirken, von welchen Gefühlswelten Bilder erzählen und dass Kunst auch helfen kann, über die eigenen Gefühle zu sprechen. Nach einem Jahr Arbeit hängt ihre Ausstellung nun dort, wo sonst Erwachsene entscheiden, was gezeigt wird und wie wir darauf schauen.
0: Der Bericht von Heike Schwarzer hier bei MDR Kultur. Die Ausstellung Fühlst du's ist bis zum 10. Januar kommenden Jahres im Semperkabinett der Gemäldegalerie Alte Meister im Dresdner Zwinger zu sehen. Und wie gesagt, sie begleitet die Sonderausstellung Correggio, berührend menschlich. Hier noch die Öffnungszeiten, dienstags bis sonntags von 10 bis 17 Uhr.

Tja, as time goes by, schon 16.52 Uhr an diesem Samstagnachmittag. Musikalisch geht's weiter bei uns im Programm. Im MDR Kulturspezial Musik in der Wiederholung vom Montagabend, da hat Tobias Kluge neues Liedgut für Sie. Hörenswert, auf jeden Fall gleich nach den Nachrichten.

Und das war unser Samstagnachmittag hier bei MDR Kultur. Die Musik bis hierher hat Tui Trang Noh ausgewählt. Ich bin Michaela Chamis. Danke für heute und auf Wiederhören.

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3: Um 17 Uhr mit Anja Keep. München ist der deutsche Bewerber für die Olympischen und Paralympischen Sommerspiele. Das gab Bundespräsident Frank-Walter Steinmeier in Baden-Baden bekannt. Die bayerische Landeshauptstadt konnte sich damit gegen den letzten Konkurrenten Köln-Rhein-Ruhr durchsetzen. Berlin hatte seine Bewerbung kurzfristig zurückgezogen. Die Entscheidung traf der Deutsche Olympische Sportbund bei einer Mitgliederversammlung. München geht damit für die Spiele 2036, 2040 oder 2044 ins internationale Rennen. Olympische Sommerspiele in Deutschland fanden zuletzt 1972 in München statt. Der Leipziger Oberbürgermeister Burkhard Jung hat München zur erfolgreichen Olympiakandidatur gratuliert. Er sicherte seine Unterstützung bei der internationalen Bewerbung zu. Mit dem Rückzug der Berliner Bewerbung war auch die Einbindung der Leipziger Sportstätten vom Tisch. Auch der Markkleeberger Kanupark kommt nicht zum Zug. Er war in die Köln-Rhein-Ruhr-Bewerbung integriert. Markklebergs Oberbürgermeister Carsten Schütze kündigte an, die Investitionen in den Kanupark fortzusetzen. Man wolle weiter internationale Wettbewerbe holen. Nordrhein-Westfalens Ministerpräsident Hendrik Wüst gratulierte München und sagte seine volle Unterstützung zu. In Paris haben rund 700.000 Menschen eine Freiluftmesse mit Papst Leo XIV. Gefeiert. Nach Angaben des Vatikan waren das etwa 100.000 mehr als erwartet. Zuvor war der Papst im Papamobil über die Champs-Élysées bis zum Place de la Concorde gefahren. Entlang der Prachtstraße begrüßten ihn tausende Gläubige mit Fahnen und Sprechchören. Anschließend wird Leo XIV. Weiter in den Wallfahrtsort Lourdes reisen. Nach dem Rückruf von Millionen Fahrzeugen des VW-Konzerns müssen betroffene Kunden womöglich zweimal in die Werkstatt. Das geht aus einer internen Meldung von VW hervor, die mehreren Medien vorliegt. Demnach soll eine korrosionsanfällige Schraube an der Lenkung durch ein anderes Modell ersetzt werden. Man gehe aber davon aus, dass anfangs nicht genug neue Schrauben zur Verfügung stünden. Ersatzweise dürfe das alte Schraubenmodell erneut verbaut werden, müsse aber später nochmals getauscht werden. Ein VW-Sprecher nannte ein solches Vorgehen sinnvoll. Von dem Rückruf sind in Deutschland schätzungsweise 1,5 Millionen Autos von VW, Skoda, Audi und Seat betroffen. Das waren die Nachrichten. Das Wetter, die Temperaturen von 16 Uhr, auf dem Brocken wolkig bei 17 Grad, Chemnitz leicht bewölkt 21, Dresden leicht bewölkt 22, Eisenach und Erfurt jeweils wolkig 23, Fichtelberg leicht bewölkt 16, Gera wolkig 22, Görlitz leicht bewölkt 19, Halle 25 Grad, wolkig in Leipzig und Magdeburg bei 24 und Meiningen 21 Grad. Am Abend oft heiter, im Norden auch Wolken, aber meist trocken, 14 bis 18 Grad. In der Nacht wolkig bis klar, stellenweise Nebel, 11 bis 5 Grad. Morgen neben Wolkenfeldern häufig Sonne, trocken, 22 bis 26 Grad. Und am Montag heiter bis wolkig und dabei spätsommerlich warm. MDR Verkehrsdienst, A2 Richtung Hannover zwischen Thesen und Burg Ost, stockender Verkehr nach einem Unfall. A9 Richtung Berlin zwischen Naumburg und Weißenfels steht ein defekter LKW auf der rechten Fahrspur. Die A71 Schweinfurt-Sangerhausen ist zwischen Dreieck Suhl und Suhl-Zellameles in beiden Richtungen wegen einer Sicherheitsübung im Tunnel Bergbock noch bis etwa 19 Uhr gesperrt. Und es wird geblitzt auf der A38 in Richtung Leipzig in Höhe Nordhausen. Soweit der MDR Verkehrsdienst, 17.04 Uhr.
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4: Und zwar wie immer am Montagabend mit unserem Musikspezial. Dazu begrüßt sie einerseits Ilka Hein, andererseits heute zuständig und verantwortlich für neues Liedgut Tobias Kluge. Hallo.
5: Hallo, na?
4: Ja, dann gucken wir doch gleich mal ganz schnell, was steckt denn drin in dieser Stunde?
5: Also ich habe auf jeden Fall einen österreichischen Musiker dabei, Oskar Haag. Der darf heute sowohl zum Anfang als auch zum Ende dieses Musikspezial singen. Er wird als Shootingstar und Musikwunderkind gefeiert. Sein zweites Album, das hat mich sehr umarmt beim Hören. 14 tolle Lieder voller Aufbruch und Empathie. Dann stimmgewaltig geht es bei Daniel Ponder zur Sache. Eine aus Atlanta stammende Juristin, die man keineswegs verpassen sollte, wohlgemerkt als Sängerin. Und dann gibt es Neues von Beck. Den kennen ja die meisten dank seines größten Hits Loser aus dem Jahr 1993. Von ihm ist am Freitag ein neues Album erschienen und viele haben sich lange darauf gefreut, wie viele 90er-Jahre-Hymnen da mit dabei sind. Das besprechen wir. Dann wollen wir heute auch über Danger Dan kurz sprechen. Den gibt es mit einem neuen Song hier im Spezial. Viele werden ihn vielleicht verfolgt haben. Er war ja deutlich in der Kritik im ZDS erst ein, dann wieder ausgeladen worden. Rings um den Rapper gibt es also viel Medienecho. Können wir kurz drüber sprechen. Des Weiteren heute im Spezial noch Hörproben bzw. Kostproben von Donata, Berliner Produzentin und Sängerin aus den Niederlanden stammt. Dann habe ich ein tolles Album von Lotte mit dabei, eine Popsängerin, die auch inzwischen in Berlin oder bei Berlin wohnt, aus Baden-Württemberg stammt und gerade mal wieder ihr Leben auf den Kopf gestellt hat und daraus ist ein Album entstanden. Und von den Kings of Leon gibt es auch noch was Neues.
4: Das ist eine ziemliche Packung, haben wir also viel Schönes. Beginn mit dem Musiker, der heute die Sendung umrahmen darf und dem du schon so ein bisschen den roten Teppich ausgerollt hast. Oskar Haag, bekannt als Schauspieler. Der ist gerade 21 Jahre jung, macht aber schon, da hat er früh angefangen, seit 5 Jahren auf Bühnen Musik.
5: Ja, und der ist schon gut rumgekommen. Der war schon im Förderprogramm von Birdie, die ja nicht unbefleckt ist, oder Chocotronic und Tomte, also große, tolle Bands. Durfte sozusagen für die schon Shows eröffnen, hat aber selber schon zahlreiche Festivalkonzerte gespielt und Solo-Gigs. Dieses Jahr ist er schon durch Großbritannien getourt, ist ab Oktober in 30 deutschsprachigen Städten auf Tournee unterwegs. Es läuft also gerade ziemlich gut und er, finde ich, zur Höchstform auf. Mit einem Indie-verwurzelten Sound, einer sehr ausdrucksstarken Stimme, die ich zumindest beim ersten Hören seines zweiten Albums wirklich sehr emotional ansprechend fand. 14 Songs, habe ich schon gesagt, sind drauf auf diesem neuen Album. Lost Cause heißt es. Lieder, die nach seinem Debüt vor 3 Jahren einfach geschrieben und aufgenommen werden mussten. Wie er sagte, zum Teil hatte die erstmal eine Weile liegen und ruhen gelassen, bevor sie dann im gemeinsamen Prozess mit seinem Produzenten oder man vielleicht kann auch sogar sagen, musikalischen Partner Lukas Clement dann wirklich einen tollen Sound verpasst hat. Das ist in meinen Ohren alles sehr, sehr stimmig und rund und deswegen können wir gleich am besten mal hören, oder?
4: Ja, klingt nach einem sehr reflektierten jungen Mann und Musiker und das machen wir genau jetzt. Wir hören Oskar Haag, The Sailor and the Sea.

0: Oskar Haag, The Sailor and the Sea. Ich höre, Tobi Kluge, ein bisschen Beatles-Vibes irgendwie, ne? Zumindest
1: absolut.
0: George Harrisons Gefühle so irgendwie bei dieser Nummer. Und stimmt eigentlich die Geschichte, dass dieser junge Mann und Musiker gerade in einer Kunstausstellung war, als ihm eine Songidee kam und er seine Freunde dann einfach stehen ließ?
1: So erzählte sie zumindest selber in Interviews und das kaufe ich ihm auch ab. Oskar Haag, der ja auch großer Fan von Gustav Klimt ist und vor einem der berühmtesten Gemälde von ihm stand, nämlich Der Kuss. Da passierte wirklich ja vielleicht sogar was Besonderes. Eigentlich wollte er mit Freunden aus Besuch, die gerade auch mit in Wien waren, denen nur das Schloss Belvedere zeigen. Und stattdessen hört er plötzlich so eine Melodie in seinem Kopf, ne? Wie das so bei Komponisten oftmals dann so ist. Give me the kiss, the one that Klimt was thinking about. Und da hat er eben festgestellt, er muss jetzt sofort hier das Museum verlassen, eine Idee in sein Handy reinhacken und soll wohl zu seiner Freundin gesagt haben, du, ich fahre jetzt heim, ich muss ein Lied schreiben.
0: Der ist so, solange er nicht sagt, ich muss dich küssen, um mal auszuprobieren, wie das war mit dem
1: Kuss. Das hat er ja vielleicht auch gemacht, wer weiß, und hat es nur nicht erzählt. Der Kuss übrigens tatsächlich auf dem Album drauf, vielleicht sogar das Schlüsselstück des Albums, hätte ich natürlich gerne heute hier im Spezial auch vorgestellt, aber das Label war dagegen. Die wollen noch nicht, dass wir diesen Song ausgerechnet schon vorab spielen. Das ganze Werk erscheint ja erst am Freitag.
0: Nun gut, aber angefüttert haben wir und da kann man sich ja dann drauf freuen. Machen wir halt was anderes. Machen wir weiter.
1: Zum Ende der Song noch mal einen schönen Song. Aber der ist auch richtig toll. Der da freue ich mich schon drauf.
0: Das ist der Plan. Aber erstmal noch ganz andere Musik. Und zwar auch die Vorstellung eines zweiten Albums und zwar von Danielle Ponder aus den Südstaaten von Amerika. Eine für ihre Stimme gefeierte Sängerin, die aber auch einen ordentlichen Beruf gelernt hat. Die wollte eigentlich Anwältin werden, ne?
1: Ja, die hat tatsächlich schon als Pflichtverteidigerin gearbeitet und im Jahr 2022, als ihr Debüt rauskam, gleichzeitig ihren ersten Plattenvertrag unterschrieben. Da brauchte sie dann auch wahrscheinlich keinen Juristen, der mal noch drauf liest, ob der Vertrag so hinhaut. Und meinetwegen kann sie gerne noch ein paar Jahre den Job sozusagen wechseln. Aber im Moment soll sie erstmal unbedingt Sängerin und Songwriterin bleiben, weil ich finde, sie hat sich gut entschieden. Was für ein Organ, was für eine Kraft und was für gute Songs. Erst mit Ende 30 hat sie sich ja zu diesem Schritt überhaupt entschlossen, jetzt wirklich komplett alles auf eine Karte zu setzen und Musik nicht nur so als Nebenprojekt zu betreiben, sondern ja wirklich Stand jetzt die Juristerei aufzugeben.
0: Und wir können hören, dass dies offensichtlich eine kluge Entscheidung war, bevor wir dann weitersprechen über das Album Everything Has Changed, das neue Werk, daraus jetzt das Stück Sun and Moon.

0: Na, das geht doch gut rein hier. Danielle Pondel und Sun and Moon. Und Musik war offensichtlich ihr Leben lang doch feste Konstante. Trotzdem aber nur Beiwerk, während sie mit der Band ihrer Familie auftrat. Klar, da liegt auch familiär was rum. Verfolgte sie eine juristische Laufbahn, haben wir schon angesprochen. Aber seit ein paar Jahren war es das nur. Jetzt ist sie Musikerin, hat ihr zweites Album am Start. Everything Has Changed. Und gleich kommen wir noch eine Hörprobe rein hier. Tobias Kluge, du hast das ganze Album gehört. Es scheint ja auch inhaltlich ein Statement zu sein.
1: Ja, in einer Zeit tiefgreifender Veränderungen, nicht nur bei ihr persönlich, sondern eben auch politisch, sieht sie es tatsächlich als Aufgabe, diese künstlerische Freiheit, die sie sich rausnehmen darf, die aber für viele nicht selbstverständlich ist, hier hervorzuheben. Allein die Lead-Single müsste man da vielleicht ansprechen. Power ist so eine Erklärung und Bekräftigung für die ganze schwarze Diaspora, also auf die Gesamtheit aller Menschen afrikanischer Abstammung gerichtet. Doch auch Themen wie eben Geschichten rings um das Leben und um die Liebe sind drauf, wie das eben gehörte Stück Sun and Moon. Ich mag das ja total, wie dieser Song so ziemlich beschwingt eigentlich rüberkommt, während der Text ja doch eher ziemlich traurig ist, denn Sonne und Mond, das sind ein wunderschönes Sinnbild für zwei Liebende, die einander ein Leben lang hinterherjagen, aber nie wirklich zueinander finden. Schön instrumentiert finde ich auch dieses Hin und Her. Erst am Ende, wenn das Schlagzeug dann so verstummt, dann merkt sie, wie erschöpft sie eigentlich von diesem Spiel ist und wie sehr sie sich auch etwas Tieferes wünscht. Es ist jedenfalls ein Album, was tatsächlich für mich diese Weite, diese Tiefe zeigt und doch auch Intimität. Also klug verpackt in Soul, R&B, Blues, Folk und auch ein bisschen Rock gibt es. Ich bin angekommen, sagt sie selber. Ich versuche wirklich, dieses Privileg zu genießen, so weiter eine schwarze Frau zu sein, die auf dieser Erde singen darf. Mein Fazit von daher, das ist gut so, weil sie alles hat und mitbringt, was sie braucht. Und ich, wie gesagt, bin froh, dass sie nicht mehr als Juristin arbeitet, sondern als Musikerin.
0: Ja, höre Begeisterung bei Tobias Kluge. Also Daumen hoch für Danielle Pondel und ihr neues Album. Und aus dem haben wir gerne jetzt noch eine zweite Hörprobe. God of You hier bei MDR Kultur.

0: Ja, einprägsam. God of You von Daniel Ponder haben wir gehört. Der zweite Song von ihrem aktuellen Album. Aber wir müssen weiterkommen hier, Tobias Kluge, in diesem Musikspezial. Wir haben noch einiges vor. 7 Jahre ist es her. Das letzte Studioalbum von Beck kam damals raus. Der amerikanische Superstar aus den 90ern, ja, den eigentlich ja alle kennen sollten, zum Beispiel dank seines Welthittes Loser. Und ja, der hat natürlich viele treue Fans und Musikliebhaber und die verfolgen sein Schaffen. Freitag kam nur endlich was Neues, das 15. Album, der ist auch fleißig, mit dem Titel Ride Lonesome. Und was hat er, Tobi, Neues mitzuteilen seit 2019? Hat sich da was angesammelt?
1: Ja, der brauchte nach Covid erstmal Zeit, um sich wieder zu sammeln, hat einiges an Musik geschrieben für gleich mehrere Alben und habe, so der Künstler selbst, noch einiges in der Pipeline. Seine Fans, die konnten den Titelsong ja bereits im April lauschen, den hat er vorab schon mal released. Ich war dann persönlich erstmal so ein bisschen, naja, so geht's so begeistert, weil ich fand es ziemlich unaufgeregt, vielleicht aber auch genau sein Style, genau der Duktus, mit dem er ja auch wahrgenommen werden möchte, glaube ich. Mhm.

0: Episch hier, Beck und In the Night bei MDR Kultur im Musikspezial. Montagabend. Wir kommen zurück nach Deutschland, sprechen nun über Danger Dan. Kürzlich bekannter gewordener Kabarettist. Den Deutschen Kleinkunstpreis hat er nämlich auch bekommen letztes Jahr. Und Rapper ist er, der, obwohl es schon ein paar Monate her ist, immer noch für Gesprächsstoff sorgt. Und zwar im Zusammenhang mit dem ZDF. Tobias, was war denn da passiert?
1: Ich versuche es kurz zusammenzufassen. Ursprünglich sollte Danger Dan ja in der Satiresendung Die Anstalt mit einem Song zum Widerstand gegen Rechtsextremismus auftreten. Doch der Rapper wurde kurz vor der Aufzeichnung wieder ausgeladen. Das sorgte dann natürlich für Kritik. Das ZDF reagierte. Es geht um den Song Keine Angst, könnte als Aufruf zur Gewalt verstanden werden. Deswegen ein Veto der Intendanz. Verkürzt erzählt geht es um einzelne Textzeilen, die wohl eine deutliche Anspielung und Solidaritätsbekundung an die Linksradikalen sei. Der Künstler, klar, der war empört, fand das gar nicht gut. Die Redaktion von Die Anstalt aber auch nicht. Sie fanden die ZDF-Entscheidung zumindest so, dass sie sich davon distanzieren wollten. Wir empfinden das als mutlos, gerade jetzt, wo rechtsextreme Gewalt wieder stark zunimmt. Wir hätten es als öffentlich-rechtliche Pflicht angesehen, das Lied zu präsentieren und danach mit ihm zu diskutieren. Daraus wurde nichts. Im Zuge dessen haben sich dann auch viele Satiriker und Kabarettisten zu Wort gemeldet und den Umgang allerdings auch unterschiedlich beklagt.
0: Ja, also schwieriger Song. Man kann einen Gewaltaufruf heraushören. Zum Schluss werden Grüße an die Hammerbande verschickt. Es klingt nach Solidarisierung, ist kritikwürdig. Andere wiederum beklagen, das Einschreiten sei eben Zensur und Beschneiden künstlerischer Freiheit. Wir hören mal kurz rein.
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1: Also das Corpus Delicti, keine Angst von Danger Dan. Die Frage steht nach wie vor im Raum, ob also diese Form politischer Agitation in eine Kabarettsendung gehört. Das werden wir hier nicht entscheiden, sondern kommen zu einem politisch nicht ganz so aufgeladenen Song, den wir jetzt vorstellen wollen. Und zumindest könnte man dies glauben, liest man den Titel zum Späti. Also zum Späti, ganz neuer Song von Danger Dan, den Tobias Kluge hier noch mit ins Angebot schickt. Geht es tatsächlich zum beliebten Späti?
2: Fast. Also es ist ein Liebeslied. Und ich habe gedacht, wenn wir über Danger Dan sprechen und diesen Song und man kennt die ganze Vorgeschichte, dann hätte ich es fast fatal gefunden, nicht nochmal kurz einen Satz dazu zu verlieren, weil klar, das ist dann alles auf einem Album schlussendlich irgendwann. Aber der Song hat schon fast wieder was schlicht Banales. Oder ich habe da die Ebene selber noch nicht rauserkannt. Aber es ist wirklich ein Liebeslied und es ist auch wunderbar gezeichnet. Man ist schnell in dieser Geschichte drin, wenn es hier so losgeht, er so die Akkorde ins Klavier hämmert und er ist so erfüllt mit Freude, weil der Herbst drückt an, die Wehmut ist mit dabei, die letzten auslaufenden wilden Sommerabende, der Weg zum Späti. Natürlich in den größeren Städten ist so ein Späti von riesiger Bedeutung. Das ist ja fast eine Institution. Woanders ist es dann vielleicht eher ein Kiosk oder in die Tanke. Doch es ist eben fast süß, diese Vermengung von etwas Überzogenem, eigentlich muss man sagen Quatsch, und eben doch ein Liebeslied, weil, wir werden es jetzt ja hören, ist fast romantisch. Und die Frage, ist das jetzt ein Liebesbeweis, so wie es Danger Dan hier besingt? Ich lasse das mal so stehen.
1: Naja, interessant bleibt es ja immer, wenn es zwischen den Zeilen bleibt und man sich seinen eigenen Reim machen kann. Das ist ein schöner Song. Hier hören wir Danger Dan zum Späti. Musik.

0: Zum Späti. Na, egal zu welcher Zeit, in welchem Zustand er würde es tun, haben wir gelernt von Danger Dan. Wir bleiben in der Hauptstadt, kommen zu einer Sängerin, die da vor einiger Zeit hingezogen ist, wie alle, die mal was werden wollen, aus der Provinz. Und dann aber vielleicht nirgendwo so richtig zu Hause sind, rastlos, ruhelos, auch vielleicht ein bisschen planlos, aber in einem bestimmten Alter kann man sich das vielleicht auch leisten. So, und diese Sängerin und Songschreiberin ist Lotte. Ihr neues Album heißt genauso, heißt wie sie, ist im August schon digital rausgekommen und jetzt physisch auf LP, jawohl auch, sozusagen Vinyl, ne? Und eine CD, klar, und die Fans werden es vermutlich schon gehört haben, genauso wie eben Tobias Kluge, unser Musikredakteur. Ich vermute, es geht um sie.
1: Total, um Lotte, um das Leben, eine Frau mit Anfang 30 mal wieder alles auf den Kopf gestellt, erzählt davon, dass sie auf 8 Quadratmetern am Rande von Berlin wohnt, aus Umzugskartons sich mal wieder getrennt hat oder eine Beziehung krachen ging und sie irgendwo untergestuft ist, auf einer Couch bei Freunden haust, keine richtige Adresse hat, keinen richtigen Plan, aber vielleicht eine Antwort dabei, die eben ihren Namen trägt. Sie sagt außerdem, es fühle sich an wie ihr zweites Debüt, was sie jetzt aufgenommen hat, weil es eben sehr persönlich ist, Ausdruck einer Reise zu sich selbst ist. Ein Album, was entstanden ist in gleich diversen Städten. Also sie hat aufgenommen in London, in Kopenhagen, in Wien, Paris, aber natürlich auch in Berlin. Und es handelt vor allem darum, wie das Leben so spielt und was es eben gerade mit ihr macht. Also eben keinen Plan zu haben, kein Haus, kein Kind, kein Mann, sondern eine schmerzhafte Trennung hinter sich und eine Stimmung aufzeigt, die fast so ein wenig den Dreampop früherer Jahrzehnte neu zitiert. Das ist sehr analog, das ist bewusst so aufgenommen worden, also mit ganz alten Geräten und eben mitten in der Nacht. Und angesprochen darauf, warum ihre Stimme auch so anders, so verhallt, so dumpf klingt, sagt sie Folgendes.
2: Ich habe die ganze Platte, glaube ich, so um 4:30 morgens gefühlt immer eingesungen, weil irgendwann unser Rhythmus im Studio hat sich irgendwann so hart verschoben. Es war so, von am Anfang waren wir noch so halb okay, da waren wir noch so irgendwie so mittags im Studio. Und irgendwann, also wenn wir auch immer so eine ganze Woche am Stück irgendwie Musik machen zusammen, verschiebt sich das halt immer weiter nach hinten bis so, ich glaube, das Maximum war, dass wir irgendwie so gefühlt abends um 10 ins Studio gegangen sind, so bis um 10 Uhr morgens so. Und dann waren wir einfach nur noch nachts wach. Das heißt, immer wenn ich gesungen habe, war ich eigentlich schon richtig müde.
0: Und das ganze Album, das hat auch schon eine besondere Handschrift, wenn ich dich richtig verstehe, Tobias. Zumal, wenn man liest, wer da so mitgemacht hat, produziert, ist alles worden vom französischen Produzenten Jules Apollinaire, der zuletzt die cineastisch verhangene Klangwelt von Künstlerinnen wie Suki Waterhouse auch großartig mitgeprägt hat. Und die Mixer wiederum, die kommen aus, es ist sehr, sehr international, aus Los Angeles, aus den gleichen Händen, die Lola Youngs Welthit Messi geformt haben.
1: Ist es irre, und wenn ich ihr so zuhöre, ich kann es ja so mitfühlen. Ich kenne das ja selber, wenn man im Studio versackt regelrecht. Man fängt spät an und dann kann man nicht aufhören. Dann, ich weiß noch nie, das hat mich mal noch interessiert, wie oft sind die früh dann irgendwann wieder aufgewacht oder wieder im Studio aufgeschlagen, haben sich das Zeug angehört und fanden es gar nicht gut. Weil das kenne ich natürlich auch, dass man dann mitten in der Nacht irgendwas einsingt und es ist eigentlich überhaupt nicht mehr gut geworden. Aber das ist eine andere Geschichte. Das ist auf jeden Fall eine spannende Produktion und die reiht sich definitiv eben nicht in diesen, ich sag mal so ganz typischen Max Giesinger Sound, dann sage ich jetzt mal ganz böse, weil sie mit ihm ja auch einen großen Hit zusammen gelandet hat. Deswegen kann ich dieses Beispiel bringen. Für mich ist die Musik von Lotte jetzt eher so Ausdruck und Spiegel einer vielleicht sogar ganz besonderen neuen Jetzt-Generation, die so super gerne komplett frei sein möchte, ja, und trotzdem dann aber allzu oft nicht klarkommt. Also so eine Mischung aus starkes Ego, vielleicht so ein bisschen Narzisst, sehr liebenswert, melancholisch, aber eben dann auch zurückgezogen, oft depressiv, seelisch instabil, an einem Tag aufbrausend, euphorisch, energiegeladen, am nächsten Tag dann wieder down, verkatert, verkümmert, allein, traurig und auch ein bisschen sozial unverträglich. Sie erzählt ja auch die Geschichte im Interview, dass sie stets und ständig die Geburtstage ihrer besten Freunde vergisst oder den ganzen Tag sich vornimmt anzurufen und es dann doch vergessen hat. Und diese Lieder, auch so wie sie sie produziert hat oder wie sie produziert wurden, sind wie so ein Hinterschleiern oder Vorhängen, so verpackte Klänge und Melodien, die nie so ganz beginnen zu strahlen. Vielleicht auch, weil sie immer ein wenig wie in so dumpfen Wattepads versunken oder verstopft sein möchte, was ich schade finde, weil sie hat eigentlich so ein riesiges Potenzial, Talent sowieso. Und vielleicht ist es auch ein wenig meine persönliche Enttäuschung, weil ich von Lotte schon um ein Vielfaches stärkere Songs mit unendlich viel Strahlkraft selber auch in Dauerschleife genossen habe in der Vergangenheit. Und deswegen ist es wie immer Geschmackssache.
0: Ist es. Und vielleicht ja auch eine Phase, aus der sie dann irgendwann wieder aus diesem Kokon rauskommt. Und dann guckt man auf so eine Zeit auch schon wieder anders. Also, wir haben sie gehört, die Rezension von Tobias Kluge zum neuen Album Lotte von Lotte. Und wir hören in einen dieser sehr persönlichen Songs hinein vom entsprechenden Album Mein Baby.

0: Oh, aber wirklich ein schöner Sound und ja, Wall of Sound fällt mir dazu ein.
1: Ja, das stimmt. Ja.
0: Klingt das ein bisschen, ne? Und trägt die Stimme von Lotte auch wirklich sehr schön. Und ihr Album, das heißt genau wie sie, haben wir jetzt vorgestellt hier im Musikspezial bei MDR Kultur. So, gehen weiter. Die mehrfach mit Platin ausgezeichnete Band Kings of Leon kündigt heute ihr 10. Studioalbum Oh My Beloved an, das am 6. November rauskommen soll. Daraus gibt es nun vorab schon Kostproben, wie sich das gehört. Und eine davon haben wir jetzt als Hörangebot. Auf was, Tobias Kluge, können sich die Fans der erdigen Rockmusik aus den Südstaaten freuen?
1: Also ich freue mich da ja immer, wenn es was Neues von Kings of Leon gibt, weil ich bin großer Verehrer dieser Band. Auf ein wohl besonders intimes und offenes Album sollen wir Fans uns da freuen. Eine Band, die ja bekanntermaßen so eine halbe Familienband ist, wo es oft Streit und Reibung gab. Das macht auch die Kings so aus. Dieses nun vollständig in Eigenregie produzierte Album soll so eine ganz kreative Vision komplett zur Geltung bringen. Bin gespannt. Eine Band, die, wie ich finde, immer ihre Songs geschafft hat, ihren eigenen Stempel aufzudrücken, verzichtet jetzt aber ein bisschen mehr noch auf das, was vielleicht auch so ein bisschen dolle nach Stadion klang und sowas. Also sie wollten nicht mehr dieses überproduzierte Beiwerk, sondern genau das abliefern, womit sie auch ursprünglich angefangen haben in Nashville, als sie ihre ersten Songs gemacht haben. Also Country Rock, ungefiltert. Sänger Caleb Fellowell hat auch schon gucken lassen, dass es in den Songs einmal mehr um ihre Familien geht, also um Geschichten aus der Kindheit, Dinge, die prägend für sie waren. Und ja, ich bin auf jeden Fall gespannt auf das Album und freue mich, dass wir jetzt schon mal vorab was spielen können.
0: Ja, wohl an. Hier ist die Vorab-Single zum neuen Album, das im November kommt, Kings of Leon, My Whole World.

0: Die ganze Welt der Kings of Leon zu finden auf der neuen Platte. My Whole World haben wir gerade gehört. Und jetzt schon wieder das nächste. Hier geht's Schlag auf Schlag. Im Musikspezial im Juli veröffentlichte Donata mit ihrem In Retrospect die erste Single nach 2 Jahren. Und nun gibt sie mit Irrational einen weiteren Vorgeschmack auf die neue EP Strength, die am 13. November erscheinen wird. Ja, und warum erzähle ich das alles? Genau, wir wollen diesen Song spielen. Tobi Kluge hat die Musik vorab schon mal gehört, kann uns auch was zu Donata mit auf den Weg geben. Wer sie nicht kennt, was für eine Sängerin ist das?
1: Donata Kramarz ist eine spannende Künstlerin, weil sie ist auch eine tolle Produzentin, eine Musikerin, die in Berlin lebt, die hat Gesang studiert, war in Amsterdam, in den Niederlanden schon viel unterwegs, auch viele preisgekrönte Projekte am Start. Einige kennen sie vielleicht auch mit ihrem Duo Nosoyo, mit dem sie sogar als Best Newcomer Band ausgezeichnet wurden. Die macht aber so seit 3 Jahren ungefähr stark ihr Solokram, hat sich sehr auf ihre Solokarriere fokussiert und ihre Songs, die auch so eine Mischung thematisch so aus Veränderung, Abgrenzung, Heilung und so weiter erzählen, sind wirklich jetzt gepickt mit einem Blick nach vorne. Musikalisch ist das eine, wie ich finde, feine Mischung aus so sehr anspruchsvollem Indie-Sound, aber dann doch auch wieder dieser Mid-Sing-Pop, also es bleibt auch schön kleben. Und ich bin sehr gespannt auf die neue EP, die jetzt kommt und will sie mir auch unbedingt mal live angucken. Sie ist ja im Vorprogramm vieler Künstlerinnen schon zu Gast gewesen, gibt jetzt ihre eigenen Konzerte natürlich auch wieder vermehrt. Und ich finde es sehr, sehr spannend und freue mich, dass wir sie hier heute hier mit im Spezial drin haben.
0: Wir geben uns Donata mit Irrational.

0: Auch schön, wirklich. Donata Irrational, vorgestellt im Musikspezial hier bei MDR Kultur am Montagabend. Wir haben noch was. Beschließen diese Sendung noch nicht ganz, aber fast mit nochmal dem Musiker aus Österreich, dem wir schon begegnet sind, der den Anfang machen durfte, Oscar Haag. Zu Beginn hatten wir also dieses bisschen George Harrison Groove, ne, serviert bekommen vom jungen Liedermacher, dessen Talent wir schon rausgearbeitet haben. Und jetzt gibt's noch Tobias Kluge die Zugabe.
1: Genau, ich hätte ja gerne das Schlüssellied des Albums gespielt, wir haben drüber gesprochen. Der Kuss kommt am Freitag erst raus, wollte das Label unbedingt noch so ein bisschen geheim halten, vielleicht so als kleinen Wow-Moment. Jetzt darf er gespielt werden, aber es gibt ja auch andere schöne Songs, die wir vorab schon spielen können. Kann nur schon mal sagen, wirklich tolle Hinhörer drauf auf diesem Album. Da gibt es auch zum Beispiel so einen Chris Martin-Moment, wo man wirklich so das Gefühl hat, jetzt kommt so eine kleine Coldplay-Erinnerung, volle Kanne hoch. Es ist wirklich ein super abwechslungsreiches Album. Lost Cause heißt es, ein Album, was so unterschiedliche Anmutungen, Stimmungen und Sounds zeigt, ein musikalisches Universum, sehr verspielt, sehr fokussiert, aber auch sehr, sehr forschend und es wirkt wirklich aus so einer Vielfalt heraus sehr schöpferisch und das ist auch ein sehr, sehr schöner Song, fast ein Highlight für mich in meinen Ohren, fast ein bisschen episch, der Song The Day.

0: So, da haben wir ihn nochmal gehört. Oskar Haag, der Tobias Kluge, unser Musikredakteur, sehr gut gefällt, habe ich so den Eindruck. Aber nicht nur der, sondern auch andere. Vielleicht gehen wir nochmal, Tobias, ein bisschen eine Zusammenfassung, was in dieser Stunde so an Neuvorstellungen dabei war.
1: Damit wir uns das auch merken, mitschreiben können für alle, das ist immer ganz gut. Also Oskar Haag aus Österreich, tolles Album tatsächlich, Daniela Ponda, großartige amerikanische Sängerin, staunt man stimmlich total. Dann haben wir Danger Dan haben wir besprochen, gibt es einen neuen Song zum Späti, ein Liebeslied, der uns dann tatsächlich auf eine besondere Art und Weise berühren konnte. Lotte, eine Musikerin, die sich von einer sehr melancholischen, aber sehr, sehr ehrlichen Seite zeigt. Neues Album heißt wie sie. Kommt jetzt übrigens demnächst auch nach Erfurt. Könnte man sich vielleicht mal einen Konzerttermin, einen Konzertabend vormerken. Kings of Leon, demnächst mit neuen Album, haben wir in die neue Single reingehört. Donata, Musikerin aus den Niederlanden und aus Berlin, die uns hier auch mit einem wunderbaren Sound faszinieren konnte. Und ich glaube, wir haben noch einen Moment Zeit. Wir können noch mal eine Zugabe von Beck machen. Ne?
0: Tatsächlich, das kriegen wir hin.
1: Der ja auch für viele wirklich meisterhaft ist mit seinem neuen Album. Fans würden sozusagen wahrscheinlich schon blind 5 von 5 Sterne vergeben. Ich war so ein bisschen Euphorie gebremst, habe ihn natürlich in den 90ern auch richtig gerne gehört und klar, es lohnt sich mit Sicherheit.
0: Also mir gefällt dieses Album wirklich sehr gut von Beck, muss ich ganz ehrlich sagen. Und insofern gerne nochmal ein paar Noten von ihm und einen Song Ride Lonesome. Und wir reiten jetzt aus dem Studio, Tobias Kluge und ich, mein Name ist Ilka Hein. Haben Sie noch einen richtig schönen Abend mit MDR Kultur. Hier gibt es gleich die Jazz-Lounge im Anschluss nach den Nachrichten um 19 Uhr. Tschüss und danke, Tobias Kluge.
1: Gerne.

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2: Um 18 Uhr mit Anja Keep. München ist der deutsche Bewerber für die Olympischen und Paralympischen Sommerspiele. Das gab Bundespräsident Frank-Walter Steinmeier in Baden-Baden bekannt. Die bayerische Landeshauptstadt konnte sich damit gegen den letzten Konkurrenten Köln-Rhein-Ruhr durchsetzen. Berlin hatte seine Bewerbung kurzfristig zurückgezogen. Die Entscheidung traf der Deutsche Olympische Sportbund bei einer Mitgliederversammlung. München geht damit für die Spiele 2036, 2040 oder 2044 ins internationale Rennen. Olympische Sommerspiele in Deutschland fanden zuletzt 1972 in München statt. Der Leipziger Oberbürgermeister Burkhard Jung hat München zur erfolgreichen Olympiakandidatur gratuliert. Er sicherte seine Unterstützung bei der internationalen Bewerbung zu. Mit dem Rückzug der Berliner Bewerbung war auch die Einbindung der Leipziger Sportstätten vom Tisch. Auch der Markkleeberger Kanupark kommt nicht zum Zug. Er war in die Köln-Rhein-Ruhr-Bewerbung integriert. Markklebergs Oberbürgermeister Carsten Schütze kündigte an, die Investitionen in den Kanupark fortzusetzen. Man wolle weiter internationale Wettbewerbe holen. Nordrhein-Westfalens Ministerpräsident Hendrik Wüst gratulierte München und sagte seine volle Unterstützung zu. Papst Leo XIV. Hat bei seiner Freiluftmesse in Paris zum Nachdenken über den Sinn des Lebens aufgerufen. Zudem rief er in seiner Predigt dazu auf, sich nicht von materiellen Dingen leiten zu lassen. Wie der Vatikan mitteilte, nahmen nach neuen Zahlen der französischen Behörden rund 800.000 Menschen an dem Gottesdienst teil. Morgen setzt der Papst seinen Frankreich-Besuch im Wallfahrtsort Lourdes fort. Letzte Station wird am Montag Metz sein, unweit der deutsch-französischen Grenze. US-Präsident Donald Trump hat einen iranischen Vorschlag zur Öffnung der Straße von Hormus abgelehnt. Wie Trump vor Journalisten im Weißen Haus sagte, war das Angebot aus Teheran nicht annehmbar. Der Iran hatte über Vermittler einen Plan vorgelegt. Demnach sollten innerhalb von 7 Tagen die Kämpfe in der Region beendet und die Schifffahrtsroute wieder geöffnet werden. Über die Straße von Hormus wird ein großer Teil der Öl- und Gasexporte aus der Golfregion transportiert. Das waren die Nachrichten. Das Wetter, die Temperaturen von 17 Uhr. Auf dem Brocken bedeckt 14 Grad, Chemnitz und Dresden jeweils leicht bewölkt 21, Eisenach und Erfurt wolkig 23 Grad, Fichtelberg leicht bewölkt 16, Gera wolkig 22, Görlitz leicht bewölkt 19, Halle 25, Leipzig wolkig 24 Grad, Magdeburg stark bewölkt 23 und Meiningen wolkig 21 Grad. In der Nacht wolkig bis klar, trocken, im Verlauf bildet sich stellenweise Nebel, 11 bis 5 Grad. Morgen anfangs in Sachsen gebietsweise dichte Wolken, tagsüber sonst heiter und trocken, 22 bis 26 Grad und am Montag heiter bis wolkig, meist trocken, dabei spätsommerlich warm. MDR Verkehrsdienst. Die A71 Schweinfurt-Sangerhausen ist zwischen Dreieck Suhl und Suhl-Zellermeles in beiden Richtungen wegen einer Sicherheitsübung im Tunnel Bergbock bis etwa 19 Uhr gesperrt und auf der B1 zwischen Biederitz und Gerwisch ist die Bahnschranke außer Betrieb. Soweit der MDR-Verkehrsdienst, 18.04 Uhr.

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1: Und hallo, ahoi dazu, sagt Katrin Schumacher. Unter Büchern war unterwegs mit der Schriftstellerin Heike Geißler. Sie hat am 16. September im Sozietätstheater das Literaturfestival Literatur jetzt eröffnet in Dresden und das mit einem Warm-up vor dem offiziellen Festivalstart. Das hier ist eine gekürzte Lesung und ein gekürztes Gespräch über ihren aktuellen Roman Michaela Kohlhaas, für den sie unter anderem im Oktober den Sächsischen Literaturpreis bekommen wird. Viel Spaß.
2: Du bist aus Leipzig angereist, jetzt kein sehr großer Weg. Du hattest aber ganz schön schweres Gepäck, nämlich deinen neuen und schon ganz schön preisgekrönten Roman, Michaela Kohlhaas. Es ist ein Roman, der ganz schön wichtige Fragen stellt, was unser Zusammenleben betrifft und die Möglichkeit, auch etwas an diesem Zusammenleben im Zweifel zu ändern. Dieser Roman ist der erste Roman seit einiger Zeit. Du hast Essays geschrieben und jetzt nun also Michaela Kohlhaas. Ihr seid schon so ein bisschen miteinander auf Lesereise jetzt, ein paar Monate. Ist sie eine gute Reisebegleiterin, diese Michaela?
3: Gute Frage. Doch, ich glaube schon. Ich habe immer den Eindruck, dass man sie fragen müsste, ob ich eine gute Reisebegleiterin bin. Und ich weiß natürlich nicht, was sie sagen würde. Aber ja, ich bin ganz gern mit ihr unterwegs. Und das hat auch damit zu tun, dass die nicht, sie ist da, sie ist als Buch da, aber sie ist zugleich immer noch da als Figur. Also die redet immer noch weiter in mir und irgendwie aus mir raus, was bisschen speziell ist. Das habe ich so auch noch nicht erlebt, dass ein Text immer weitergeht. Ja.
2: Da muss ich sofort fragen, wann hat sie denn angefangen zu sprechen?
3: Vielleicht vor 6 Jahren. Nee, das stimmt gar nicht. Vor 6 Jahren war dieser Name Michaela Kohlhaas da, ja, dass ich dachte, aha, was ist das? Was wird das? Und dann mit dem, eigentlich, ich mache mich auf, ich mache die Türen auf und dann kam peu à peu eigentlich so eine Belagerung, könnte man sagen, ja, also als hätte sie darauf gewartet und seitdem redet sie. Das geht sicherlich jetzt seit 4 Jahren so und zwischendrin konnte ich sie immer mal wieder ausbremsen, aber mittlerweile kann ich das nicht mehr.
2: Fängt sie an zu reden, wenn du den Computer aufklappst oder ist sie auch so dabei, wenn du in der Bahn sitzt oder in der Küche morgens?
3: Im Wesentlichen, wenn ich den Computer aufklappe. Und das hat aber auch damit zu tun, dass ich eben tatsächlich auch noch weiterarbeite. Also sie wird ein Theaterstück werden und das heißt, ich denke sowieso noch über sie nach und dann aber immer auch im Kontext von Lesungen. Da gibt es ein Besprechen oder ich denke quasi als sie. Sie denkt sich in mich hinein, wie auch immer das genau funktioniert. Das ist ja auch was sehr Spezielles, Figuren zu schreiben, Figuren in die Welt zu setzen. Aber es ist nicht mehr ganz so wie in diesem absolut intensiven Schreibprozess am Roman, wo ich nicht unterscheiden konnte, wer ist es und die Intensität, ihre Intensität sich sehr übertrug.
2: Du sagst, der Name war als erstes da, Michaela Kohlhaas. Wie weit, also es ist eine Überschreibung dieser Kleist-Novelle, die wir wahrscheinlich alle irgendwie mal in der Schule gelesen haben. Wie weit ist diese Novelle oder dieses Stück Literatur von Heinrich von Kleist so Pate gewesen dafür? Wann ist es dir aufgefallen, dass es ein Text ist, an dem man weiterschreiben kann, den man überschreiben kann, den man auch wegschreiben kann vielleicht?
3: Das war, wie gesagt, erst fiel mir dieser Name ein, Michaela Kohlhaas, ein Anlass auch irgendwie spezifisch weiblicher Wut, würde ich sagen, war da der Hintergrund. Und als ich dann dachte, ich möchte als Autorin mit diesem Namen umgehen, ich möchte irgendwie als Schreibauftrag verstehen, dann war als erstes klar, gut, dann muss ich jetzt schon nochmal Michael Kohlhaas lesen. Und dann habe ich mich lange dem Text auch sehr verpflichtet gefühlt und ganz korrekt Zeile für Zeile übertragen in eine Fassung, die Michaela Kohlhaas war, um dann Zwischendrin habe ich auch zwei andere Bücher geschrieben und das sind dann immer Zäsuren, die manchmal ein bisschen zu viel Unterbrechung sind, aber doch Anlass nochmal darüber nachzudenken, was man so tut. Und dann habe ich immer mehr Lust bekommen, auch wegzugehen von dem Quelltext oder zumindest von diesem sehr originalgetreuen, von 1:1 Übersetzung. Und vieles hat aber auch da diese Figur gemacht. Die hat sich ja einfach gegen Dinge entschieden, die ich aber festgelegt hatte. Ja, also sie hat Orte nicht aufgesucht, die ich aufgesucht habe für sie. Ich habe diese ganze Recherche gemacht und die geht nicht hin. So. Also ist aber auch interessant. Ja, okay. Also die ist so in vielerlei Hinsicht eben da sehr widerborstig gewesen und so kam es dazu, dass ich gemerkt habe, die Fragestellung ist eine andere, die Voraussetzungen sind andere. Sie besitzt keine Pferde, sie hat keinen Hof, sie hat keine Angestellten, sie ist auch niemandes Frau und sie ist eine Frau und ist auch eben niemandes Mann, sie hat keine Kinder. So viele Dinge sind anders und erzeugen die Notwendigkeit, anders darauf zu reagieren. Und nichtsdestotrotz ist sie oder dieser Text durchdrungen von dem Original oder es ist wie auch immer ein Durchdringungsprozess, ein Wegschreiben und Reinschreiben und Mitschreiben eigentlich. Ist eine, ich glaube, ja auch ein schreibendes Begleiten oder Fortsetzen, Anknüpfen dergleichen.
2: Du hast gerade gesagt, so weibliche Wut. Ich meine, von Wut ist derzeit häufig die Rede, wenn man so auf unsere Gesellschaft guckt. Ganz häufig ist es, würde ich fast sagen, männliche Wut, die wir da auch im Fernsehen sehen, oder männliches Wüten. Was ist das Spezifische an weiblicher Wut? Kann man das überhaupt so sagen? Sagst du das so? Weil vielleicht ist sie gar nicht so eine wütende, sondern wie du sagst, auch eine widerborstige?
3: Ja, genau, sie ist eher widerborstig. Das Wütende war quasi ich. Und ich würde sagen, diese Frage ist eine wichtige, was ist weibliche Wut? Und ich weiche solchen Fragen ganz gern aus, deswegen habe ich keine so ganz versierte Antwort. Aber jetzt auf die Schnelle würde ich sagen, es ist eine Wut, die gern diskreditiert wird. Also die gern eben auch entsachlicht wird, die per se schon als unsachlich wahrgenommen wird, also frei von einer Argumentation, die einfach mit etwas mehr Emotion vorgetragen wird. Und ja, also die weibliche Wut hat per se ein, würde ich sagen, geringeres Ansehen und eine geringere Durchsetzungskraft und die Nähe zu sowas wie Hysterie oder der Hysterievorwurf, ja, oder du bist ja verrückt geworden, etc., scheint mir näher zu sein als bei männlicher Wut, die sofort auch eine körperlich bedrohende Wut sein kann und als solche ja oft auch inszeniert oder wahrgenommen wird. Beides sind, es ist eine zugespitzte Antwort, es gibt Zwischenformen, ist auch klar. Und vor allem ist Wut natürlich auch ein ganz angebrachtes und sinnvolles Gefühl, es ist wie so eine Zeigerpflanze, irgendwas stimmt nicht, ja, aber inhaltlich hat sie natürlich in sehr vielen Fällen nicht recht.
2: Na, wir merken, wie die Widerborstigkeit, wie die Wut von Michaela Kohlhaas ist. Die ist nämlich eine, die körperlich zwar ist, aber nicht schlagend, sondern sie macht es ganz anders. Sie nutzt ihren Körper auf eine ganz bestimmte Weise, wie wir auch gleich hören werden. Wir sprechen vorher noch so ein klein bisschen über sie, um sie etwas greifbar zu machen. Sie ist Friedhofswärterin, als wir sie kennenlernen. Also das ist ja ein toller Ort.
3: Verwalterin.
2: Verwalterin, ja, genau. Das ist ein toller Ort, finde ich. Auch so ein literarischer Ort. Da liegen die ganzen Toten rum. Da ist irgendwie, da ist Ruhe, aber auch nicht wirklich.
3: Wenn das man, schönere Schlachtfeld.
2: Ja. Ja, das ist so ein bisschen das biologische Schlachtfeld. Also auf jeden Fall ist sie dort und gibt diesen Job auch auf. Aber erstmal setzt du sie da auf einen Friedhof. Das hat ja eigentlich nicht so viel mit Kleist zu tun, vielleicht viel mit Romantik. Ich habe gleich an Bonaventuras Nachtwachen gedacht oder so. Aber wieso Friedhof?
3: Ich wollte einen Job für sie, bei dem sie, also andersherum gesagt, das ist ein ganz spezieller, konkreter Friedhof, auf dem sie arbeitet, den ich auch sehr gut kenne, auf dem ich häufiger spazieren war, ein Friedhof in Leipzig. Und ich hatte den Eindruck, das ist eh schon ein Ort, wo man so ein bisschen unterm Radar ist. als auch dort arbeitende Person. Der Friedhof, den ich meine, da gibt es auch Kunstwerke. Da ist es ein Friedhof, das relativ, also die werben eigentlich um Beerdigungen, der ist ein bisschen leer. Aber eine Künstlerin hat da auch, die macht unter anderem sehr schöne Blumensträuße, macht Kunst mit Pflanzen, die hatte ihre Beete. Es gibt eine riesige Stahlskulptur, fragil. Und es gibt eben Platz. Also man kann da auch spazieren gehen und es ist kein Friedhof, da sind nicht die Promis, nicht wie auf dem Leipziger Südfriedhof oder so. Und dieser Ort ist einerseits ein irgendwie freierer Ort als manche andere und vielleicht auch als manche sowieso als andere Friedhöfe. Und zugleich dachte ich, sie sollte keinen Beruf haben, wo sie, wenn sie geht, ein großes Loch reißt oder so. Also sie brauchte etwas, dass es möglich war zu gehen und Verbindungen zu kappen. Und sie ist deshalb auch nur stellvertretende Friedhofsverwalterin und hat eben eine abgedunkelte Verantwortlichkeit eigentlich. Aber davon abgesehen, finde ich, sind Friedhöfe natürlich sehr spannende Orte, die so viel erzählen über Vergangenheit und Gegenwart.
2: Und Biologie natürlich.
3: Absolut, ja, großes Thema. Wir Menschen verrotten ja nicht mehr schnell genug in der Erde. Da gibt es sehr viele spannende Features, auch im Radio dazu tatsächlich, weil wir die Kleidung, Mikroplastik, das geht nicht mehr schnell genug. Die Zeit, die dafür vorgesehen ist, sind ungefähr 20 Jahre und oftmals gelingt es nicht.
2: Noch eine Aufgabe. Wir haben es ja schon schwer genug und ich komme zu der zweiten Person neben Michaela, die hat es nämlich tatsächlich schwer, die hat eine Menge Aufgaben. Die ist Mutter, die muss sich um den Haushalt kümmern, die weiß nicht ganz genau, wohin mit sich selbst, aber sie hat auf jeden Fall, sie hat eine riesen To-Do-Liste. Jetzt steht da auch noch verrotten innerhalb von 20 Jahren. Nein.
3: Doch.
2: Die beiden unterhalten sich. Müssen wir, bevor du liest, noch ein bisschen erklären, wie da die Aufstellung ist, dieser beiden miteinander Sprechenden?
3: Ja, es gibt, vielleicht ist am besten gesagt, es gibt eben die Michaela Kohlhaas in diesem Text und dazu gibt es eine Ich-Erzählerin, und die beiden, das lese ich auch gleich, lernen sich auf dem Friedhof kennen und bleiben dann in Kontakt. Also Michaela Kohlhaas bricht ja auf, sie bricht aus. Und was vielleicht ursprünglich auch wie eine Art, es wird sozusagen nicht der Rachefeldzug, sondern es gestaltet sich gänzlich anders. Und die Ich-Erzählerin begleitet sie, die beiden sind im Austausch. Und die Ich-Erzählerin bleibt zu Hause, wenngleich sie durchaus verlockt ist, auch auszubrechen, aufzubrechen, aber sie empfindet eben doch und hat eine andere Verbindlichkeit, also zu Familie, Tätigkeiten, Arbeit. Und ja, weiß nicht, vielleicht ist das genug. Und es sind sicherlich, vielleicht sind sie Freundinnen oder auf dem Weg, Freundinnen zu sein. Genau, das ist jetzt ein bisschen unromantisch, weil ich lese nicht aus einem Buch, sondern das kommt aber alles aus einem Buch, nämlich aus der Michaela Kohlhaas. Aber ich habe auch Teile neu geschrieben und der Hintergrund ist, dass mich Helge Pfannenschmidt von diesem schönen Festival, das wir hier gemeinsam warm-upen, gefragt hat, hast du nicht schon mal sowas gemacht, eine Soundscape-Lesung etc.? Und ich sage, ja, und gerne wieder. Und das ist jetzt, also, dann habe ich mich daran gesetzt, alles, was Klang ist, Sound, alles, was Klangbearbeitung ist, hat ein Mensch namens Kasimir Sauer gemacht, das ist mein verehrter Sohn, volljährig und auch nicht unwichtig. Der macht gerade Urlaub. Aber wir haben das gemeinsam erstellt Und im Verlauf der Zusammenarbeit war klar, nein, ich will gar nicht so eine zugrunde liegende Soundfläche, sondern die Kohlhaas verlangt was anderes. Und hier sind andere Geräusche, die wird man auch gleich hören, hoffentlich. Und ich lese, man hört eine Vertonung, ehrlich gesagt mit meiner Stimme, von der Kohlhaas. Das Ganze, vielleicht das noch als kleine Reisebeschreibung, dauert so ungefähr 35 Minuten. Und ich werde hier gar nicht viel machen, nämlich ich lese und Sie können hören. Also wer mag, einfach die Augen schließen. Ich sehe nachher eventuell noch ungefähr genauso aus wie vorher. Währenddessen auch, es passiert nicht viel optisch. Akustisch passiert mehr. Und es ist das vielleicht noch eine Art Reise durch das Buch, und vor allem habe ich mich konzentriert auf die Bekanntschaft dieser beiden, also das Ich und die Michaela Kohlhaas, und habe versucht, auch sie ja herzulocken. Gute Reise. Whatever.

0: Man wird die Toten nicht los. Und es tragen die Toten die Wunden anderer Toter und deren Zorn.
1: Wenn ich ehrlich bin, wäre ich ihr lieber nicht begegnet. Ich hätte mir etliche Herausforderungen, Peinlichkeiten und Zumutungen lieber erspart, hätte damit dann aber auch auf Spaß, auf Herzlichkeit, auf ihre Fülle, ihre Gier und Bescheidenheit verzichtet, hätte sie nicht zugleich als Aufgabe und Freundin an mein Herz wachsen lassen können und würde sie und alles, was sie tat und tun und denken konnte, jetzt nicht schmerzlich vermissen. Für sie will ich denken, es gibt ein Leben nach dem Tod. Vielmehr für mich will ich es denken und diese Zeit nach dem Tod als Ort verstehen, an dem ich sie wiederfinden kann. Das hier ist ein wenig aus Michaela Kohlhaas Leben. Das hier ist auch die kurze und gekürzte Geschichte einer Freundschaft. Die Geschichte einer Bekanntschaft, die nie ganz in Schwung kam und dennoch würde ich sagen, wir kannten uns so gut, wie man sich nur kennen kann. Michaela Kohlhaas und ich waren uns also auf dem Friedhof begegnet, wo sie als stellvertretende Friedhofsverwalterin arbeitete. Ich ging dort manchmal spazieren. Niemand, den ich kannte, war dort begraben. Ich hatte Michaela Kohlhaas schon häufiger gesehen. Eines Tages sprach ich sie an, es war Dezember. Ich wünschte ihr frohe Feiertage und alles Gute für das kommende Jahr. Sie erwiderte das. »Wird es gut?«, fragte sie. »Keine Ahnung«, sagte ich. Sie fragte, ob ich Zigaretten hätte und eine mit ihr rauchen wolle. Ich rauchte selten, aber jetzt hatte ich Lust, nur keine dabei. Wir setzten uns kurz auf eine Bank. Hinter uns ein zugewachsenes Grab. Der Buchsbaum hatte die winzige Grabstelle ganz umschlossen. »Hier ruht Dornröschen«, sagte sie. »Seit wann?«, fragte ich. Da müsse sie ihren Chef fragen, der sei aber nicht da. Nicht sie, nicht ich, rechnete mit Prinzen.
0: Bevor ich, Michaela Kohlhaas, losging, bevor ich mich auf den Weg machte, über den ich nichts wusste, war der Friedhof so etwas wie mein Gehege, mein Rahmen, mein Zaun, eine Begrenzung meines Körpers. Aber als ich den Friedhof dann verließ, war es schnell so, als hätte ich nie dort gearbeitet, als hätte es mich dort nie gegeben, als hätte ich keine Trauerreden gehalten, hätte nie Angehörige begleitet und Verstorbene nie dem Erdboden übergeben,

0: Die Geschichte der Michaela Kohlhaas hatte mit jedem Übertölpeln, mit jedem Krieg, mit jeder Enteignung von Allgemeinbesitz begonnen. Mit der Bäuerin, die nach der Ernte über die Felder zog, um Kartoffeln für die Familie zu sammeln, der dieses überlebensnotwendige Reste sammeln untersagt wurde. Und sie hatte mit der hungrigen Frau begonnen, die auf dem Zaun saß, der das Feld dann eingrenzte und die diesen Zaun durch ihr Sitzen anzufechten versuchte. Die Geschichte der Michaela Kohlhaas reichte durch Jahrhunderte hindurch, aber jede Geschichte war so. Und jede Geschichte war eine Fortsetzung, diese hier also auch. Und alles, was Michaela Kohlhaas tat, war weitererzählen, anknüpfen, fortsetzen.
1: Ich ließ meine Wohnung hinter mir, aber kündigte den Mietvertrag nicht. Ich kehrte nicht zur Arbeit zurück, aber nannte das einen Urlaub, den ich nicht offiziell beendete. Ich hatte zum Beispiel allen Streamingdiensten gekündigt und alle Mitgliedschaften und ich hatte meine Pflanzen ins Treppenhaus gestellt, was man eben so tat. Und dann ging ich in dicke Kleidung gehüllt los, die Stufen hinunter vor das Haus, weiter wusste ich nicht. Ich erwartete Antwort von meinem Wohnhaus und kehrte mehrfach in die Nähe meiner Wohnung zurück, versuchte, mir den Abschied bequemer zu machen, nur tagsüber unterwegs zu sein, es nachts aber vertraut und komfortabel zu haben. Mein Haus jedoch stand jedes Mal pikierter und schien mich nicht mehr zu kennen oder nichts mehr mit mir zu tun zu haben. Ich kehrte dreifach an der Ecke um, hasste das kalte Wetter, für das ich nicht gekleidet und nicht gemacht war. Ich war unterwegs.
0: Sie brach im Winter auf und es dauerte nicht lange, da warf man ihr ihre Art des Redens vor, ihre Stimme, ihr Aussehen, den Anblick ihres Körpers. Man warf ihr ihren Geruch vor und sowieso viel schneller als erwartet warf man ihr vor, dass es sie gab. Und man machte viel schneller als erwartet Vorschläge. Also kaum, dass sie unterwegs war, gab es Forderungen, diese Zerstörerin, diesen schlechten Leumund für jede Stadt, diese Hure zu verdammen, sie zu verhaften, sie mal so richtig fertig zu machen, sie zur Arbeit zu zwingen, sie in ein Lager zu stecken, sie an eine Laterne zu binden, dann werde sie schon sehen, sie einzuweisen, sie aus irgendeinem Flugzeug irgendwo abzuwerfen, sie mal zu dem, zu der zu schicken und der, die, werde ihr dann schon einheizen. Und so weiter. Man versuchte, sie, die nicht mehr kränkbar war, zu beschämen, zu verletzen, zutiefst. Aber sie war, wie gesagt, nicht kränkbar, nicht mehr beschämbar. Sie hatte keine Angst und war trotzdem ein Mensch.

0: Das hier ist die Geschichte von einer, die ihren Tod in Kauf nimmt. Und alle Gewalt findet statt, weil sie bereits stattgefunden hat. Stattgefunden hatte, stattgefunden haben wird. Vergangenheit, Gegenwart, Zukunft.
1: Wir kannten uns also nicht gut, aber schrieben uns trotzdem Nachrichten. Ich war die neueste Bekanntschaft ihres Lebens und hatte den Eindruck, der Kohlhaas überraschend nah sein zu dürfen. Was sie mir schrieb, las ich, das weiß ich jetzt, immer wie ich Filme sah. Sie schrieb:
0: Ich bin nun eine Wanderin, die all ihr Gepäck am Körper trägt. Ich habe nicht einmal eine Wasserflasche dabei. Der Wind hat mich doch noch über die Stadtgrenze hinausgeschoben. Ich bin jetzt etwas wie eine Spezialevolution. Oder eine Art Rehkitz. Verstehst du?
1: Ich sortierte gerade meinen Kleiderschrank aus, stand überfordert zwischen ungeordneten Haufen. Ich tat, als verstünde ich, was sie geschrieben hatte. Ja, schrieb ich. Transformation, klar.
0: Noch keine 2 Wochen auf der Straße und ich fühle mich wie ein blanker Fels, wie eine abseitige Hauswand, an der alle ihr Wasser abschlagen. Etwas hat sich freigelegt.
1: Sie hatte mir ein Foto aus dem Wald geschickt, darauf nach.

0: Fichtelbäume, abgebrochene Zweige, Laub. Material, schrieb sie und fragte, wie würdest du ein Zelt bauen oder ein Haus? Ich stand da gerade am Herd, bereitete das Abendessen zu, ich durfte mich nicht ablenken lassen, sonst würde es anbrennen. Ich war überrascht von ihr zu lesen und überfordert von der Konkretheit ihrer Frage. Ich schrieb, du fragst im Spaß, oder? Aber das würde ich ja noch lernen, dass ihr alles ernst war und dass sie Witze machen konnte. Die kamen aus dem Erdkern und kannten alle Ängste. Sie schob mich immer nach unten und in die Höhe und ich verstand nie, wie sie das machte. Sie kannte die besseren Geschichten, die guten Ideen. Sie rief Vorbeigehenden zu,
1: mach es doch einfach richtig.
0: Sie brüllte,
1: das war schon wieder falsch.
0: Natürlich hatte sie recht. Und sie sagte,
1: macht es wie ich, verlasst eure Kontexte, zieht aus, zieht los, werdet wild und gut und feindselig gegen alle Zerstörer. Und lasst uns sagen, uns gehört die Welt und es so meinen, dass die Welt sich selbst gehört.
0: Ich hingegen versuchte, die Lektionen im Warmen, im Geschützten zu verstehen. Ich versuchte zu Hause zu verinnerlichen, was ich schon lange wusste. Die Zeit für Gefälligkeiten war abgelaufen. Ich dachte es mit aller Inbrunst und hoffte noch immer, es hilft. Ich dachte Klagen in die Luft, während sie unterwegs war und mir verschwieg, wie sehr sie fror, beispielsweise.

0: Aber dann war Sommer. Und sie war zurück in der Stadt und wir trafen uns. Es war heiß, die Stadt ziemlich leer. Die Kohlhaas saß gegenüber dem Bach-Denkmal, dem eines Tages immer wieder Pappskulpturen für sie an die Seite gestellt werden würden und immer wieder entfernt. Sie hatte einen Tisch für sich. Ein paar Touristengruppen zogen vorbei, ich setzte mich zu ihr. »Geht so«, sagte die Kohlhaas, und ich hatte noch nicht gefragt, wie es ihr gehe. »Mir auch«, sagte ich. Ich sah sie kaum an, denn es war, es ließe sich ihr Gesicht nicht erfassen, als rutschte es immer wieder über seine Grenzen hinaus und fiele dabei in sich zusammen. Sie sah schrecklich aus, zugleich mager und aufgedunsen. Ich sagte, sie müsse vielleicht etwas unter dem Häkelhemd tragen. Sie winkte ab, das lohne sich jetzt auch nicht mehr. Ich hatte den Eindruck, sie lalle. Ob sie betrunken sei, fragte ich. Sie sagte, sie wäre es gern. Wie es aussah, hatten wir beide seit Wochen keinen Alkohol getrunken. Wir änderten das. Ich bestellte, wir hatten beide sofort zu viel. Während wir da saßen und immer lauter redeten, lachten, weinten auch, begann ich wieder die zu sehen, die ich vor einigen Monaten auf dem Friedhof kennengelernt hatte. Sie zog dann weiter auf den Marktplatz und stellte sich in dessen Mitte. Sie drehte sich in alle Richtungen und gewann den Marktplatz allmählich lieb. Sie zupfte sich die Haare nach oben, toupierte mit den Fingern, sie stellte sich breitbeinig, ging dabei in die Knie und drückte und ächzte. Sie schwitzte und brüllte und kreischte und bewegte sich auf einer Kreisbahn. Sie war zugleich ein Chor und zugleich nicht mehr als diese eine große Frau. Sie war zugleich überall und lief Gefahr, in Löchern zu verschwinden, die man extra für sie aushob. Jetzt, da einiges durcheinander geraten war, da Kriegstreiber sich des Friedens schmückten, der keiner war und nie einer sein konnte, jetzt, da die Erde ausgefrungen werden sollte und sich immer noch zu höflich und wenig treffsicher wehrte, breitete sie die Arme aus und rief:
1: Es herrscht wieder Frieden im Land. Ich, Michaela Kohlhaas, bringe Frieden. Hier ist Frieden. Was für ein Frieden. Der Frieden ist da.
0: Schwieg die Stadt? Schwieg die Welt? Schwiegen die Börsen, die Vertreibungs- und Tötungszonen? Ja und nein. Der Sommer öffnete die Kohlhaas weiter. Sie legte sich auf eine Wiese in der Nähe eines S-Bahnhofs bei der Fußgängerzone, zog sich bis auf das gehäkelte Hemd aus und öffnete die Beine weit. Sie war nicht darauf aus, neuen Frieden, neue Kriege zu gebären. Sie wollte lediglich mit nacktem Unterleib, mit offenen Beinen liegen. Die Sonne schien ihr in alle Löcher, bis in ihre Mitte hinein, und es war die Wärme, die sie brauchte. Zwei Mitarbeiter der Polizeibehörde kamen auf sie zu und untersagten ihr das Öffnen der Beine. Sie richtete sich auf und erklärte sich kurz.
1: Ich veranschauliche doch nur, was mir, verrohte Vulgäre, vorgeworfen wird und setze mich lustvoll über die Vorwürfe hinweg, was zu neuen Vorwürfen führt. Ich zeige nicht Verletzung und Leid, ich bin nicht mehr kränkbar, das neidet man mir. Ich zeige, wie so viele vor mir, einen möglichen Ursprung der Welt und finde, es ist an der Zeit, mich dafür nicht mehr anzuzählen, sondern sich mit mir zu freuen und die der Plätze zu verweisen, denen nichts Besseres einfällt, als sich an mir zu stören.
0: Man sagte ihr, das sei interessant, aber vollkommen egal. Sie müsse sich jetzt anziehen und verschwinden. Michaela Kohlhaas zog sich an, fröhlich fast. Sie rief den Mitarbeitern hinterher: Ich arbeite auch für die Stadt, übrigens. Wasch dich mal, riefen die beiden. Sie roch wie ein gleich kippender Teich. Vielleicht entzündete sie sich im nächsten Moment selbst, so wie es überfeuchte, gärende Heuhaufen tun. Es hätte viele nicht verwundert, wäre ein Brand, ein sie selbst verheerendes Feuer von ihrem Schritt, von irgendeiner Stelle ihres Körpers ausgegangen. Aber sie brannte nicht. Sie war voller Klarheit.

0: Man konnte später immer sagen, das hatte sich doch angebahnt. Dieses ganze Jahr mit all seinen Ereignissen, mit dem Verrohen dieser Kohlhaas, mit allem, was ihr geschah und erst recht mit allem, was sie an Handlungen in die Welt warf. Das hatte sich doch angebahnt, oder? Das zu sagen war so richtig, wie es falsch war. Der Sommer hatte sein Ende längst erreicht. Nach Monaten des öffentlichen und geschmähten Lebens ging sie nun am liebsten nur noch als Bärin herum. Sie schmiegte sich schutzsuchend an die Bärin, die sie vorgab zu sein. Seit sie die Felle trug, blieb also die Ablehnung, blieb alle Gewalt gegen sie aus. Die Kohlhaas profitierte und fand das ungerecht. Man behandelte sie als Bärin besser denn als Frau, was ihr zu denken gab und die Freude verdarb.
1: Ich fasse zusammen. Ich war nicht da, um mich jemandes Herz zu widmen. Ich war niemandes Besitz, kein Staatseigentum. Ich gab mir Mühe, nicht kurz vor meinem Tod noch ein solches zu werden. Ich machte mich aus dem Staub, so gut es eben ging. Ich ging als kühne Wunde, die die Erde aufbrach. Ich habe und hatte wirklich nie ein Geschick zur Rache. Ich wollte das auch nie haben. Aber zu gern wollte ich all die Unternehmen und Parlamente, die uns Menschen heimlich oder öffentlich hassten, meine Rache spüren lassen. Meine adäquate Rache.
0: Als es mit der Kohlhaas vorbei war, als man ihren Körper, ein paar Kleider, die paar Dinge, die sie dann noch umgaben, einsammelte und zur Identifizierung überführte, als man sich dann umschaute an diesem Ort, diesem Auffindeort einer anfangs unbekannten und deshalb zur Identifizierung ausgeschriebenen weiblichen Leiche, dann war da nichts, was von ihr an diesem Ort blieb oder versuchte, sich ins Gedächtnis zu spielen. Keine besondere Grasnarbe, kein spezifisches Licht zu irgendeiner Tages- oder Jahreszeit, keine Wegmarke, keine Zeigepflanze. Am markantesten war vielleicht eine dann schon halb verwischte Fährte eines Hasen, wahrscheinlich eines Hasen, der nichts mit der Kohlhaas und ihrem Ende zu tun gehabt hatte. Das Ende der Kohlhaas war keines, das die Kriminalpolizei näher untersuchte. Man stellte fest, starke Dehydration zum Zeitpunkt des Todes, Schürfwunden, Prellungen, offene Stellen an Füßen und Schienbeinen, verwahrlostes Äußeres, Mangelernährung. Das hatte alles seine Gründe, das waren nur die auffälligsten Merkmale und nichts deutete dann auf ein Gewaltverbrechen hin, aber es hatte stattgefunden.
1: Übrigens schaufelte ich mir selbst ein Grab. Ich grub im frischen, leicht gefrorenen Humus in der Landgärtnerei, grub wild und warf die Erde wie ein lustiger Hund um mich. Dann legte ich mich woanders hin und scherte mich nicht weiter um den Tod, diesen viel Beschäftigten, der mir sowieso nur ein paar müde Minuten seiner Zeit widmen würde. Das hier war ja nicht der erste Abschied meines Lebens, der erste Umschwung auch nicht. Ich kannte mich jetzt gut genug aus, um zu wissen, wie es funktionierte, das Gehen. Man ging einfach los.
0: Vielen Dank. Jetzt können Sie die Augen wieder aufmachen.

0: Heike Geißler, Michaela Kohlhaas als Geisterbeschwörungshörspielkunst. Dankeschön. Ich glaube, ich habe jetzt gerade noch mal ein bisschen mehr den Friedhof verstanden, weil ganz viele Sätze könnte man so auf einen Grabstein meißeln.
1: Oh ja, das ist eh toll. Ich frage mich ständig, was schreibt man da bloß drauf? Man kann es ja gut machen oder auch sehr gut. Genau.
0: Dann stelle ich eine ganz einfache Frage, die vielleicht so nach dem Tagesablauf beziehungsweise nach dem Schreibablauf oder Schreibroutine, wenn du schreibst, wann, wie und wie entwickelt sich so ein Buch wie dieser große Roman?
1: Ich schreibe unter der Woche und ich schreibe ungern, wenn ich muss. Also ich mache nicht so gern Auftragssachen, dann warte ich ganz lange. Und aber ich viel Schreiben ist erstmal gar nicht Schreiben, sondern das sind Sprachnachrichten, die ich mir selber schicke, Tonaufnahmen, manchmal bei Spaziergängen, manchmal beim Joggen, manchmal beim Autofahren auch. Wenn ich allein im Auto bin, dann passiert da sehr, sehr viel und dann muss man ein bisschen vorsichtig sein, dass man natürlich Auto fährt und nicht nur spricht. Und dann gibt es, also ich versuche viel Beiläufiges, ich versuche immer nicht zu bemerken, dass ich gerade einen Roman beispielsweise schreibe, dass es ein wichtiger Text für mich wird, möchte ich gar nicht wissen, weil ich dann viel zu aufgeregt bin und dann bekommen die Worte, es ist wirklich irgendwas Komisches nach wie vor, wenn ich weiß, das wird ein Buch, das wird ein Hardcover. Also ich kann zum Beispiel viel leichtfüßiger Softcover, Taschenbücher schreiben oder Dinge, die für die Mündlichkeit sind. Etwas, das man sagt ja immer, das ist weg. Bestimmt nicht ganz, Dinge sind nachhörbar, aber sowas geht für mich leichter. Aber ein Hardcover und dann, wo noch draufsteht Roman, das flößt mir nach wie vor viel zu viel Respekt ein. Und ich finde das auch langsam bedenklich. Aber das heißt, ich versuche mich auszutricksen, indem ich Notizen mache auf Dinge, die sind auf der anderen Seite bedruckt. Das sind unsere leeren Einkaufszettel und da schreibe ich irgendwas auf, was ich oft nachher nicht mehr lesen kann. Irgendwann fange ich vorsichtig ein Notizbuch an. Tausende Dokumente im Rechner, die heißen immer unbenannt 1 bis 1000, weil ich dann doch mehr speichern muss und dann will ich mich nicht festlegen. Und dann gibt es sehr, sehr viel Material und irgendwann ist klar, okay, das wird jetzt dann doch das Buch. Und dann muss ich mich hinsetzen und stelle aus all dem, was da ist, etwas zusammen. Das ist eigentlich eine Art Collage dann erstmal und da geht es dann drüber. Und drunter. Also das überarbeite ich dann. Und ich weiß es, ich vergesse es immer wieder, aber je nach Arbeitsphase arbeite ich auch zu unterschiedlichen Zeiten. Wenn es ganz stressig ist, arbeite ich dann auch nachts, wenn es fertig werden muss. Ich finde das Schreiben tatsächlich, das ist der schwierigste Teil. Oder wird es sehr leicht. Aber das Überarbeiten, finde ich, ist wie Ernte einholen. Das macht sehr, sehr viel Spaß. Also drüber zu gehen, Dinge zu streichen, weiterzuschreiben. Aber ich arbeite, weiß nicht, ist immer so anders. Das hängt auch so von den Kindern ab, wann die mal da sind und wann die reinkommen, wann die Hunger haben, wann die oder mir Sorgen bereiten. Aber eigentlich sind es so ganz normale Arbeitstage.
0: Und wenn du so wie jetzt auf Lesereise bist mit einem neuen Buch, ist da schon irgendwas wieder im Computer am Entstehen? Oder ist es eher so, dass du sagst, so jetzt ist Lesung, Roman ist dann irgendwann später oder Essay, wie auch immer. Du hast ja zwei Essays zwischendurch geschrieben, Verzweiflung und
1: Arbeiten.
0: Liegen und drei eigentlich. Nee,
1: Liegen war vor Michaela Kohlhaas, war auch vor die Woche, war es glaube ich auch, ja. Aber genau.
0: Aber irgendwann ist dann immer mal wieder ein Roman dran.
1: Ja, scheint so. Vielleicht das nächste Mal ein Taschenbuchroman, der gleich im Softcover erscheint. Ja, aber genau, da ich hatte kürzlich eine Idee dafür, also auch eine Idee, die ein Buch werden möchte. Aber gerade ist eigentlich das Stück, das heißt, ich habe die Freude, der Figur jetzt nochmal zu begegnen und alles, was ich heute gar nicht so in dem Sinne vorgestellt habe. Alles, was Erzählung oder klassische erzählt ist, was Teil des Buches ist, ja, auch dann irgendwie beiseite zu schieben und sie auf diese Bühne zu stellen und reden zu lassen. Das ist, was mich die... Ich erfahre morgen, wie viel Zeit ich dafür habe.
0: War das jetzt quasi schon eine Vorstudie dafür?
1: Ja, ein bisschen. Also das wird dann schon ganz anders. Aber ich werde Teile des Buches natürlich auch benutzen, denn da ist sie ja drin und da ist ihre Intensität. Aber es wird dann auch doch noch mal anders, weil sie das allein tragen muss. Also sie wird dann keine Ich-Erzählerin oder so etwas an der Seite haben, sondern das anders gestalten.
0: Das, was du gerade gesagt hast, es gibt auch diese erzählenden Passagen im Buch. Wir haben gar nicht so viel jetzt bisher davon gehört. Es gibt zum Beispiel eine Passage oder eine Geschichte, die ich sehr reizvoll und sehr intensiv fand. Da geht sie in so eine Schrebergartensiedlung. Sie will einfach da in der quasi in der Datsche der Ich-Erzählerin eine Zeit verbringen, aber sie schafft es doch ziemlich schnell, diesen ganzen Schrebergarten aufzubringen gegen sich. Am Ende schaufelt sie, sie versucht, die Gräber für die Schrebergartenleute, um denen zu zeigen, hier, ich kann auch was tun.
1: Ich habe ja, sie bleibt
0: auf dem Friedhof
1: gehauen. Ich habe Kompetenzen. Eben, sie bleibt, also da, sie geht für die Dauer des Buches auch damit um, dass sie Friedhofserfahrung hat. Das bleibt da. Ja.
0: Ich glaube, wir müssen noch über Witz sprechen, weil du hast jetzt keinen vordergründigen so Schenkelklopfer-Witz in deinen Büchern, sondern es ist immer, kommt so ein bisschen so sehr subtil daher, aber auch sehr schön. Ist es so, dass du selber so manchmal dich erfreust an Sätzen, wenn du die findest, oder Begebenheiten?
1: Bestimmt, aber gar nicht so sehr, wenn ich selber schreibe, dann denke ich nicht, ach, das ist ja jetzt auch auf den zweiten Blick dann doch sehr lustig, aber ich bin tatsächlich wahnsinnig albern, also sehr, aber ich kann noch sehr ernst sein. Naja, Entschuldigung, das ist jetzt irgendwie eine ganz komische Antwort, Frau Doktor.
0: Sind wir schon wieder hier auf der Couch?
1: Ja. Nein.
0: Ja, Frau Geißler, wie haben Sie es denn geschafft, sich so in eine obdachlose Person hineinzuversetzen, in all ihrer Körperlichkeit? Also man muss sagen, es wird dann schon ein bisschen krass und vielleicht so ein kleines bisschen eklig auch.
1: Ja, definitiv eklig, ja. Das ist ja nicht, das ich würde sogar sagen, das kann jeder Mensch, sich hineinzuversetzen. Also man muss ja nur gucken und sich ein paar Dinge vorstellen, Konsequenzen vorstellen. Was heißt es, wenn dieser Schritt oder diese Handlung, die ich jetzt tue, wäre zum Beispiel diese Handlung einer anderen Person? Was bedeutet es? Also Dinge sich vorstellen, eine Konsequenz nach der anderen und nicht zurückweichen in der Vorstellung. Und die Figur hat entschiedenermaßen auf jeden Komfort verzichtet und würde sich auch selbst gar nicht unbedingt als Obdachlose bezeichnen, aber natürlich wird sie als eine solche gesehen. Ja, aber da gibt es Dinge, die ich jetzt, wo ich denke, dass es so vollkommen naheliegend, dass es genau so ist. Ja, also klar stinkt die und bedauerlicherweise, also wenn man jetzt quasi Obdachlose, tatsächlich Obdachlose und nicht die Kohlhaas nimmt, dann stellt man ja auch in den letzten Jahren fest, dass Menschen immer verwahrloster sind, also immer ausgesetzter, dass weniger Schutzräume da sind, dass es mehr gibt, die draußen leben und dass es zugleich auch noch, es gibt ja dann eben auch Überschneidungen, die wilderen Drogen gibt, die Menschen so richtig kaputt machen und es gibt eine Rigorosität irgendwie im Alltag, die auch dazu führt, dass Menschen drastischer zugegen sind, in jedweder Hinsicht.
0: Nun ist die Kohlhaas jemand, die nicht obdachlos in dem Sinne ist, als dass sie ihre Würde verlieren würde und es gibt ja dieses, das haben wir jetzt ein paar Mal gehört, dass sie jenseits der Kränkung ist. Sie kann nicht mehr gekränkt werden. Das ist, glaube ich, ein ganz zentraler Punkt bei ihr.
1: Ja, weil es mir auch tatsächlich ganz wichtig war, dass es mit einem der ersten, vielleicht die erste Handlung oder den ersten Erfolg zu bemerken. Denn Kränkbarkeit ist so ein, ist quasi von Nachteil. Also ich dachte vorhin noch mal darüber nach, es ist auch was uns ausmacht. Und eigentlich sollte man nicht dagegen vorgehen, kränkbar zu sein. Weil man es verletzt in dem Bereich, wo einem auch was wichtig ist. Ja, oder wo man vielleicht ein anderes Selbstbild hat. Und warum sollte wer das stören? Also wer andere kränkt und es ist nicht aus Versehen, hat schon mal irgendwie vielleicht nicht die sympathischsten Charakterzüge. Und gekränkt wird weit verbreitet. Ja, also ich glaube, der berühmteste Kränker der Welt ist natürlich Trump, der das alle Nase lang macht. Aber da sieht man, das nutzt sich ab. Leute haben gelernt, ist ja egal, dann soll er jetzt sagen, was sind Sie für eine dumme Journalistin? Ich bin 1000-mal klüger als Sie und ich habe den Intelligenztest bestanden. Auf jeden Fall. Und das machen Menschen, das machen Machtpersonen sozusagen und nutzen das aus. Und es fängt schon in Schulen an, in Kindern. Also Leute machen das und es ist ganz praktisch, wenn man sich da unempfindlich macht. Aber man muss das Risiko auch kennen, ja, dass man trotzdem die Durchlässigkeit bewahrt, aber erkennt, was ist die Intention, warum denn diese Geste, warum denn kränken?
0: Ja, vielleicht immer gucken, wo der Absender steht.
1: Genau.
0: Des Ganzen.
1: Genau, was gilt es zu, also warum muss man Leute klein machen? Und interessant wird es dann, wenn die Leute sich nicht klein machen lassen, also wenn diese Geste nicht verfängt. Und deswegen fand ich, das war wie die Voraussetzung, nicht kränkbar zu sein, zumindest nicht so leicht. Auch sie wird Punkte haben, wo sie noch zu erwischen ist.
0: Zum Beispiel, wenn ihre Lieblingskneipe übernommen wird und zur Schickimicki-Kneipe wird. Das ist der einzige Moment, glaube ich, wo sie richtig sauer wird.
1: Aber da ist sie ja auch noch am Anfang. Da ist sie ja noch nicht aufgebrochen. Da hat sie noch ihre Wohnung, da hat sie noch ihren Job. Da ist sie schon irgendwie unterwegs. Etwas ist in Gang gekommen, aber da ist sie erst mal verärgert. Genau, zutiefst verärgert. Und das ist aber auch nur ein Teil der Problematik.
0: Es gibt im ganzen Buch so ein bisschen in Raunen darüber, was sie wirklich bewirkt, was für eine Person sie in ihrem quasi Nachleben ist, was von ihr bleibt. Weißt du genau, was von ihr bleibt oder hast du auch nur so eine Ahnung?
1: Ja, ich glaube, das ist genau der Teil, den ich dann jetzt mache mit dem Stück. Also ich arbeite jetzt an dem, was danach kommt. Im Buch steht häufiger, sie ist eine große Frau, die große Frau des Jahrhunderts. Und es war mir wahnsinnig wichtig, das da reinzuschreiben, immer wieder als, auch vielleicht wie etwas auf einem Grabstein oder so, ja. Aber so ganz glaubwürdig wirkt es ja nicht. Also sie ist ja eher die Diffamierte, die Ausgegrenzte, die in vielerlei Hinsicht Verletzte und die sehr Unadrette, aber herzliche. Und für mich war es eher was, wo sie hineinwachsen kann oder wo ich auch dachte, das hättest du werden können, wenn die Welt nicht so eingerichtet wäre, wie sie eingerichtet ist. Ja.
0: Vielleicht kriegen wir den Teil 2 beim nächsten Literatur jetzt präsentiert, wer weiß. Auf jeden Fall war das jetzt das Warm-up für das Festival, das jetzt beginnen wird. Ich danke sehr Heike Geißler und Michaela Kohlhaas, die beide heute hier waren in diesem Raum. Dankeschön.
1: Und danke.
0: Danke für das Buch.
2: Und das war Unter Büchern unterwegs mit Heike Geißler und ihrem Roman Michaela Kohlhaas, erschienen im Surkamp Verlag. Eine Aufzeichnung vom Literatur-Jetzt-Festival in Dresden vom 16. September im Sozietätstheater. Mein Name ist Katrin Schumacher. Danke fürs Interesse.

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2: Um 19 Uhr mit Anja Keeb. Bundesaußenminister Johann Wadephul hat erstmals seit Beginn des Ukraine-Kriegs seinen russischen Kollegen Sergei Lavrov getroffen. Wie aus Kreisen der deutschen Delegation mitgeteilt wurde, forderte Wadephul Russland auf, den Eskalationskurs gegenüber Deutschland, Europa und der NATO zu beenden. Zugleich habe er betont, dass mehrere Beziehungen ein Ende des Ukraine-Kriegs voraussetzten. Das Gespräch fand am Rande der UN-Vollversammlung in New York statt, nach Lavrov Darstellung auf deutschen Wunsch. München ist der deutsche Bewerber für die Olympischen und Paralympischen Sommerspiele. Das gab Bundespräsident Frank-Walter Steinmeier in Baden-Baden bekannt. Die bayerische Landeshauptstadt konnte sich damit gegen den letzten Konkurrenten Köln-Rhein-Ruhr durchsetzen. Berlin hatte seine Bewerbung kurzfristig zurückgezogen. Die Entscheidung traf der Deutsche Olympische Sportbund bei einer Mitgliederversammlung. München geht damit für die Spiele 2036, 2040 oder 2044 ins internationale Rennen. Der Leipziger Oberbürgermeister Burkhard Jung hat München zur erfolgreichen Olympiakandidatur gratuliert. Er sicherte seine Unterstützung bei der internationalen Bewerbung zu. Mit dem Rückzug der Berliner Bewerbung war auch die Einbindung der Leipziger Sportstätten vom Tisch. Auch der Markleberger Kanupark kommt nicht zum Zug. Er war in die Köln-Rhein-Ruhr-Bewerbung integriert. Markklebergs Oberbürgermeister Carsten Schütze kündigte an, die Investitionen in den Kanupark fortsetzen und internationale Wettbewerbe holen zu wollen. Papst Leo XIV. Hat bei einer Freiluftmesse in Paris zum Nachdenken über den Sinn des Lebens aufgerufen. Zudem forderte er in seiner Predigt dazu auf, sich nicht von materiellen Dingen leiten zu lassen. Wie der Vatikan mitteilte, nahmen nach neuen Zahlen der französischen Behörden rund 800.000 Menschen an dem Gottesdienst teil. Morgen setzt der Papst seinen Frankreich-Besuch im Wallfahrtsort Lourdes fort. Letzte Station wird am Montag Metz sein, unweit der deutsch-französischen Grenze. US-Präsident Donald Trump hat einen iranischen Vorschlag zur Öffnung der Straße von Hormus abgelehnt. Wie Trump vor Journalisten im Weißen Haus sagte, war das Angebot aus Teheran nicht annehmbar. Der Iran hatte über Vermittler einen Plan vorgelegt. Demnach sollten innerhalb von 7 Tagen die Kämpfe in der Region beendet und die Schifffahrtsroute wieder geöffnet werden. Das waren die Nachrichten. Das Wetter. Zunächst die Temperaturen von 18 Uhr. Auf dem Brocken bedeckt 14 Grad. Chemnitz und Dresden leicht bewölkt 21. Eisenach wolkig 22. Erfurt ebenfalls 22 Grad. Fichtelberg leicht bewölkt 15. Gera fast wolkenlos 22. Görlitz wolkig 18. Halle 21. Leipzig wolkig 23 Grad. Magdeburg bedeckt 22. Und Meiningen fast wolkenlos 20 Grad. Sonnenuntergang in Halle ist heute 19.02 Uhr und Sonnenaufgang morgen 7.06 Uhr. Die Vorhersage: In der Nacht wolkig bis klar, trocken, stellenweise Nebel bei 11 bis 5 Grad. Morgen anfangs in Sachsen gebietsweise noch dichte Wolken, tagsüber sonst heiter und trocken, 22 bis 26 Grad. Am Montag heiter bis wolkig, meist trocken, dabei spätsommerlich warm. MDR Verkehrsdienst. Die A71 Schweinfurt-Sangerhausen ist zwischen Dreieck Suhl und Suhl-Zellameles in beiden Richtungen wegen einer Sicherheitsübung im Tunnelbergbock gesperrt und auf der B1 zwischen Biederitz und Gerwisch ist die Bahnschranke außer Betrieb. Soweit der MDR-Verkehrsdienst, 19.04 Uhr.
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3: Wenn ich Ihnen, die hier gerade zuhören, im Supermarkt versehentlich auf den Fuß treten würde, würden Sie vermutlich Au sagen. Egal, wo das auf der Welt passieren würde. Praktisch überall auf der Welt wäre die Antwort einer Person Au, A oder Ei. Das ist eine sogenannte Sprachuniversalie, also eine Gemeinsamkeit, die fast alle Sprachen verbindet, auch wenn sie gar nicht zur selben Sprachfamilie gehören. Ich bin Julia Nestlen und was wir durch solche Sprachuniversalien über unsere Sprache lernen, darüber spreche ich mit dem Linguisten Johann Matthias List. Er hat vergleichende Sprachwissenschaften studiert, aber auch Rosistik und Sinologie, ist also durchaus sprachbewandert und Sprachvergleiche sind auch sein Forschungsgebiet als Professor an der Uni Passau. Hallo!
4: Hallo!
3: Ich habe es ja gerade schon gesagt, Au als Reaktion auf Schmerz, den laut machen Menschen auf der Welt eigentlich überall. Das ist also so eine Sprachuniversalie. Überraschend ist das aber jetzt eigentlich ja weniger. Das ist ja einfach der Laut, der rauskommt, wenn der Mund aufgeht, oder?
4: Definitiv. Wir haben ja einen Artikulationsapparat, in dem unterscheiden wir uns ja nicht. Also wenn wir von gesprochenen Sprachen reden, dann haben wir nur die eine Möglichkeit, unseren Mund zu öffnen und zu sprechen. Und das führt zu einer ganzen Menge an Lauten, die einfach in allen Sprachen dann eben wiederkehren. Man geht sogar davon aus, jede gesprochene Sprache wird den Laut A aufweisen. Also ein A kommt da irgendwo immer vor.
3: Gibt es denn da so Laute, die wirklich nur ganz wenige Sprachen machen? Manche Sprachen benutzen so Klicklaute beispielsweise, oder?
4: Ja, die würde ich jetzt gerne vorsprechen können, aber ich kann das eben tatsächlich nicht. Es ist immer wieder spannend, das zu hören, wenn die Leute dann eben so einen Schnalz einbauen in die Sprache. Aber im Deutschen haben wir einen Laut, der sehr selten ist, das ist das Pf.
3: Ah.
4: Also beim Apfel, das kommt in den Sprachen der Welt tatsächlich sehr, sehr selten vor. Auch wenn man sich das vielleicht nicht vorstellen kann, weil es uns selber so geläufig vorkommt. Aber ich habe jetzt auch bisher nicht gemerkt, dass Menschen das schwer zu lernen finden, die Deutsch als Zweitsprache lernen, aber es ist tatsächlich ein sehr seltener Laut.
3: Ach, so besonders sind wir also mit unserer Sprache. Also wir halten fest, unser Artikulationsapparat, also der Mund und der Kehlkopf und alles, was uns da so gegeben ist mit den Lippen, das bestimmt determiniert irgendwie, was für Laute wir geben können. Gucken wir uns auch mal noch weitere Beispiele an. So Mama, Papa ist wahrscheinlich auch noch so eins.
4: Ja, genau, weil wenn wir den Mund schließen und ihn dann eben aufmachen, dann sind solche nasalen Laute wie M eigentlich eben auch das Erste, was man artikuliert. Das lernen Babys auch schon sehr früh, das kann man beobachten. Die fangen ja schon teilweise mit 5, 6 Monaten an, dann eben so zu brabbeln. Mhm. Und da ist ganz sicher irgend so ein Bab, Bab, Bab, Bab, Bab oder ein Mam, Mam, Mam, Mam, Mam dabei. Ich denke mal, dass es dann eben so anfängt, dass die Eltern dann ganz begeistert sagen, oh, er hat was gesagt. Und wenn es dann eben passt, dass es der Name der Mutter ist oder der Name des Vaters, ja, freut man sich umso mehr. Und dadurch hat sich das dann so eingespielt in sehr vielen Sprachen der Welt.
3: Also Ma, A haben wir jetzt. Was gibt es denn noch so an so Artikulationsgemeinsamkeiten, sage ich jetzt mal?
4: Also diese nasalen Laute, M, N, fast jede Sprache weist den auf. Da könnte man jetzt eben für universale Klassen dann eben sprechen. Wobei es wird diskutiert, es gibt dann immer wieder Ausnahmen. Wenn man jetzt eben 20 Linguisten im Raum hat und man stellt eine Universalie auf, dann gibt es wahrscheinlich 40 Widersprüche, weil das dann nochmal differenzierter gesehen wird und man muss eben einfach schauen. Aber die Tendenzen sind in der Hinsicht dann eben relativ klar. Ich denke, bei den Lauten ist zum Beispiel auch das I und U sind dann eben schon eher häufiger und O und E wären dann schon etwas, vielleicht dann eher was Besonderes. Das kann man eben auch sehen. Das E, wie wir es sprechen im Deutschen, ist zum Beispiel, taucht jetzt gar nicht unbedingt mal in so vielen von unseren Nachbarsprachen dann direkt auf. Also im Spanischen wäre es dann schon eher ein Ä. Und also richtiges, dieses geschlossene E, das sprechen wir dann eben doch dann eher im Deutschen dann eher aus.
3: Das ist dieses T und Erde E, ne? Dieses geschlossene.
4: Ja.
3: Aber gucken wir doch nochmal auf die Mama. Sie sagen jetzt, es gibt immer Ausnahmen. Haben Sie dann direkt so eine Sprache im Kopf, die nicht Mama benutzt?
4: Bei den Sprachen, die nicht Mama benutzen, habe ich jetzt selber Schwierigkeiten. Ja. Dann eben. Das hängt auch davon ab, von welcher Ähnlichkeit man ansetzt. Ah. Jetzt, wir haben das natürlich dann eben bei den Sprachen für Vater, hat man ja dann eben häufig Tata als Alternative. Mhm. Ich glaube, das ist auch im Türkischen so, aber das kann ich jetzt, ich spreche das ja eben nicht, aber das heißt, da kann ich jetzt nichts direkt zu sagen. Auch unser Vater im Deutschen war ja ursprünglich ein Pater im Indogermanischen, ganz, ganz lange zurückliegend. Also hatte das tatsächlich dieses Paar-Element drin, das es dann aber mit der Zeit verloren hat, weil die Sprache hat sich gewandelt und aus dem P wurde dann ein F. Und das ist dann das, was man auch sehen kann, was passiert, dass dann die Laute mit der Zeit verloren gehen. Im Chinesischen ist das Wort für Mama auch nicht mit A, sondern mit, das eigentlich das Normale für Mutter ist dann wie bei uns auch mit Mu, wäre dann die Silbe Mu. Der Vokal kann sich mit der Zeit ändern und das Universale geht dann eben verloren. Aber es bleibt eben noch erhalten, weil man diese Kinderwörter noch beibehält und die dann da nebenbei benutzt.
3: Lassen Sie uns mal ein paar Grundlagen vielleicht klären zu Sprachen. Wie viele Sprachen gibt es denn überhaupt? Ich lese immer wieder 5000 mal auch 8000. Das scheint ja sehr schwierig zu sein.
4: Also die Datenbank, die jetzt Kollegen und Kolleginnen, die ich jetzt auch direkt kenne, mit denen ich auch zusammenarbeite, betreuen, listet so ungefähr 7500. Da habe ich mir jetzt letztens auch nochmal angeguckt. Ich habe natürlich jetzt überhaupt nicht alle Sprachen jetzt verifizieren können. Aber ich denke mal, das ist so eine ganz gute Zahl, mit der man einigermaßen arbeiten kann. Das sind auch Sprachen, von denen wir ausgehen, dass sie noch gesprochen werden und zu denen wir eben jetzt Quellen haben in Form von Grammatiken oder Wörterbüchern oder kleinen Wortlisten. Es kann natürlich gut sein, dass wenn man diese mal wirklich systematisch durchsichten würde, aber dazu müsste man ein Langzeitforschungsprojekt haben, in dem man wirklich Menschen hinsetzt, die jedes Buch angucken. Ich würde das jetzt nicht von KI machen lassen. Dann könnte man vielleicht schon sich die Zahl nochmal um ein paar hundert nach oben oder unten verschieben. Wobei natürlich dann wir uns fragen müssen, was ist eigentlich eine Sprache? Mhm. Ist jetzt Norwegisch eine Sprache? Ist Schwedisch eine Sprache? Ist Chinesisch an sich eine Sprache? Oder meinen wir jetzt damit nur das Mandarin-Chinesische, was wohl von den meisten Menschen in China als Sprache gesprochen wird, um zu kommunizieren? Das sind alles natürlich sehr schwierige Fragen da.
3: Auf die Rolle oder die Möglichkeit mit KI kommen wir später noch, wenn wir mal über Ihre Methodik auch sprechen. Aber Sie haben es gerade schon angesprochen, ob jetzt Norwegisch eine eigene Sprache ist. Was sind denn so Regeln, dass man sagt, das ist jetzt eine Sprache und das ist ein Dialekt?
4: In der Linguistik halten wir uns eigentlich zurück. Wir haben gesagt, wir umgehen das Problem. Wir reden nicht mehr von Sprachen, sondern nur noch von Sprachvarietäten. Aha. Das erlaubt uns dann, von der bayerischen Varietät zu sprechen, von dem Standarddeutschen. Das sagen wir dann immer vorweg oder tun es in eine Fußnote rein und damit haben wir das Problem umgangen. Dann kommt keiner und wird uns jetzt anklagen, dass wir nicht genau wissen, was der Unterschied zwischen Dialekt und Sprache ist. Mhm. Im normalen Umgang miteinander ist es so, dass wir natürlich vor allem das als Sprache akzeptieren, was eine politische, wahrscheinlich eben gedruckte Bücher oder Sachen, die dahinter stehen. Das heißt, wir müssen irgendwie einen institutionellen Aspekt davon haben. Deshalb sagt man auch, eine Sprache ist ein Dialekt mit einer Armee. Das hat Weinreich, ein berühmter Linguist, in den 50ern, glaube ich, gesagt. Und diese Idee von dem Aspekt zeigt, dass Sprache vor allem eben auch von Menschen direkt definiert wird. Teilweise wird Sprache definiert politisch, um sich abzugrenzen von anderen Menschen, teilweise um bestimmte Gruppen innerhalb einer Bevölkerung eine Identität dahin zu schaffen. Also da wir als Linguistinnen und Linguisten ja Sprache beobachten, können wir selber nicht in die Definition eingreifen dessen, was wir beobachten, was damit gemacht wird. Und das macht es so schwer für uns, das zu definieren.
3: Gerade wenn Sie sagen, politische Definition, gerade auf dem Balkan sieht man das ja auch. Die sind ja relativ ähnlich, würde ich jetzt mal behaupten, haben aber alle eine eigene Bezeichnung, weil man natürlich den verschiedenen Menschen dort verschiedene Identitäten auch gewähren möchte, oder?
4: Ja, und in Amerika spricht man jetzt nur noch Englisch seit kurzem. Das ist ja dann eben auch eine Sache, die wir da eben beobachten können. Nein, aber es hängt eben wirklich. Und wir können aber auch daran sehen, an diesem Dekret, dass jetzt eben Englisch die einzige Sprache sei, die gesprochen wird, wenn ich das jetzt richtig wiedergebe, was Donald Trump da gesagt hat. Aber in solchen Fällen kann man eben sich auch klar machen, was für ein Zündstoff dahinter steckt und wie sehr die Emotionen durcheinander gehen, wenn man darum redet, welche Sprache man spricht. Es gibt immer wieder Artikel, die versuchen zu sagen, wir können es objektiv feststellen. Aber ich würde sagen, objektiv können wir es eigentlich nicht feststellen. Wir müssen eher den Menschen folgen, was sie definieren, was sich dann auch herausentwickelt. Denn wenn Menschen der Meinung sind, dass sie unterschiedliche Sprachen sprechen, kann es sehr gut sein, dass wir in 100 Jahren wieder vorbeigucken, wenn wir so lange leben oder eben Kollegen und Kolleginnen von uns und merken, dass die Sprachen wirklich unterschiedlich geworden sind. Mhm. Das heißt, Menschen können dadurch natürlich auch selber diesen Sprachen einen Dreh geben, selbst wenn sie den Sprachwandel direkt kaum kontrollieren können.
3: Schauen wir kurz auf die Sprachfamilien, die habe ich auch schon kurz angesprochen. Deutsch gehört ja zu den indoeuropäischen Sprachfamilien. Es gibt andere große, Sino-Tibetisch, meine ich, Niger-Kongo, Türkisch. Kann man denn dann bei Gemeinsamkeit zwischen den indoeuropäischen Sprachen zum Beispiel überhaupt von Universalien sprechen oder muss das wirklich dann weltumgreifend gelten, so ein gleicher Laut?
4: Wir würden über Sprachfamilien argumentieren und wir sprechen von ungefähr 300 Sprachfamilien plus wahrscheinlich noch 90 Sprachen, die gar nicht zugeordnet werden konnten. Das könnte auch nach einer anderen Klassifikation 500 sein oder wenn wir plötzlich rausfinden, dass die doch zusammengehören, weil es da dann eben Dispute darüber gibt, dass es dann eben ein paar weniger werden. Aber ich denke, mit so der Zahl 300 fährt man ganz gut. Und wenn wir das natürlich überlegen, bei so einem universalen Aspekt würden wir schon argumentieren, dass das in so 4, 5 Familien auftauchen sollte. Damit wir sagen, das hat eine universale Tendenz. Mhm. Vor allem auch am besten auf unterschiedlichen Kontinenten und basierend auf Sprachdaten, von denen wir wissen, dass keine Entlehnung eingekommen ist, vor allem neuere Entlehnung. Weil wenn wir jetzt solche Wörter, moderne Wörter benutzen, dann würden die natürlich alle überall gleich klingen. Dann wäre das natürlich einfach zu sagen, ah, das ist universell. iPhone ist universell, aber das ist natürlich nicht das, was wir damit meinen.
3: Verstehe. Ja, was sind denn so Einhornsprachen, die irgendwie gar nicht so richtig irgendwo dazugehören wollen? Baskisch?
4: Baskisch auf jeden Fall. Eine der Sprachen, die ganz viele Menschen immer wieder fasziniert hat. Es gibt neuere Studien, die sagen, dass Baskisch zum Indogermanischen gehört, zum Indoeuropäischen. Da gibt es ja die beiden Bezeichnungen dafür. Es gibt eben neuere Studien, die meinen, das nachweisen zu können. Ich bin da noch skeptisch. Ich bin aber auch eigentlich meistens halte ich mich so weit zurück. Ich lasse die Leute gerne diese Untersuchung machen. Ich bin fasziniert, wenn Kolleginnen und Kollegen mit neuen Theorien auftauchen und sie dann eben auch verteidigen. Aber ich habe jetzt eben so oft gemerkt, dass die Sachen hin und her gegangen sind in den Diskussionen, dass man ein bisschen vorsichtig sein muss, bevor sich das dann wirklich bei allen durchsetzt als Ansicht, so als communis opinio, wie man dann sagen würde. Baskisch ist aber auf jeden Fall ganz, ganz klar ein Isolat in Europa, den wir haben. Wenn wir dann weiter gucken, ich hatte sehr faszinierende Studien gelesen zu einer Sprache, die heißt Kusunda, die wird in Indien gesprochen. Und da ist es einem Kollegen gelungen, die letzten beiden sprechenden Personen ausfindig zu machen und die dann eben nochmal zu überreden, Aufnahmen doch zu machen mit der Sprache. Wobei sich bei den beiden Personen, waren eben auch 30, 40 Jahre Unterschied im Alter, dann die Sprache schon wieder unterschieden hat. Aber das heißt, man hat jetzt wirklich so die letzten Sprecher jetzt eben interviewt und wird jetzt wahrscheinlich junge, geduldige Linguistinnen und Linguisten brauchen, die dieses Material dann versuchen nochmal zu analysieren. Man weiß aber nicht, wo die herkommt bei der Sprache. Und genetisch scheint es auch so zu sein, dass dieses Kusunda relativ isoliert ist, also von der Genetik der Menschen her.
3: Wie sortieren wir denn Gebärdensprachen in das Ganze ein? Die gibt es ja auch. Das ist ja auch eine Sprache.
4: Genau, man sollte deshalb auch immer aufpassen, wenn man solche Sachen sagt, wie jede Sprache hat ein Vokal. Das stimmt nicht, denn es gibt ja auch vollwertige Gebärdensprachen, bei denen wir eben auch sagen würden, das sind menschliche Sprachen, die haben ihr komplette Recht, und auch so gesprochen zu werden. Deshalb sind solche Aussagen wie Englisch ist die einzige Sprache, die gesprochen wird, auch ein bisschen problematisch zu sehen, weil man eben Menschen, die gar nicht Englisch sprechen können, ausschließt. Aber das ist ja ohnehin eine Debatte, die derzeit eben sehr stark stattfindet, mit wie viel man jetzt eben der Diversität der Menschen dann eben gerecht wird oder inwiefern man das alles eben bewusst ignoriert. Aber bei Gebärdensprachen ist es tatsächlich so, dass die sich auf eine besondere Art entwickeln. Denn Gebärdensprachen werden natürlich nur von Menschen gesprochen, die jetzt primär erstmal nicht hören können und können entsprechend nicht sich so grundlegend weiterverbreiten. In ihrer Entwicklung passen sie sich ein bisschen an die Grundsprache, die gesprochen wird in den Ländern an und haben dadurch auch dann eben teilweise immer spezielle Möglichkeiten, die Fingeralphabete beispielsweise, um Wörter aus der gesprochenen Sprache direkt einzubauen, damit die Kommunikation dann aufrechterhalten wird, was dann zu interessanten Phänomenen führt.
3: Ja, Gebärdensprachen basieren ja auch teilweise einfach darauf, dass ein Symbol, was man dann zeigt, auch dem ähnelt, was man sieht.
4: Wir würden ja von Ikonizität sprechen. Mhm. In der Linguistik haben wir viele von solchen schönen Wörtern, weil es eben ikonisch ist, also eben das eben abbildet direkt.
3: Und in der gesprochenen Sprache gibt es ja auch so Lautsymbolismus, wenn ich jetzt das richtig benutze, zum Beispiel das Kikeriki ist ja auch etwas, was in vielen Sprachen ähnlich ist. Also der Laut, den der Hahn macht, dann beschrieben wird. Ist das ein Beispiel dafür?
4: Ja, auf jeden Fall. Wir haben Kikeriki, dann Kukeriku im Russischen. Da gibt es dann teilweise, jetzt im Chinesischen habe ich es leider jetzt nicht im Kopf, was es da eben genau heißt. Es kann sich dann manchmal auch sehr radikal unterscheiden. Und ich glaube, es hängt auch immer von Tierlaut zu Tierlaut dann eben Unterschiede. Das wäre auf jeden Fall ein Punkt, wo wir von Universalien wahrscheinlich, also meiner Meinung nach, schon sprechen können. Und das Universelle ist eben das, wie wir den Laut des Tieres wahrnehmen und dass diese Tiere sehr, sehr eindeutige Laute von sich geben. Und ich glaube, je nachdem, welches Tier man sich anschaut, desto mehr wird man auch merken, dass es dann doch ein bisschen unterschiedlich vielleicht wahrgenommen wird. Der Hund macht Gaff auf Russisch, finden wir vielleicht auch klar, und auf Deutsch Wau, auf Chinesisch Wang Wang. Das heißt, da haben wir eben schon auch dann wieder einzelne Unterschiede, wobei uns wahrscheinlich allen klar ist, dass alle drei Laute irgendwie vielleicht auch funktionieren. Vielleicht das Wang am wenigsten, aber das Gaff ist genauso gut wie das Wau. Ich denke, es wäre schön, eine riesige Studie zu haben zu allen diesen Tiergeräuschen in der Welt, aber das gibt es leider jetzt eben nur rudimentär.
3: Was sind denn noch so Beispiele für, jetzt sind wir bei Lautsymbolismus, wenn wir über Universalien sprechen?
4: Ja, bei den Lautsymbolismus gibt es ja diese Annahme, das ist dieser Kiki-Koko-Effekt, dass man Untersuchungen auch gemacht hat, psycholinguistische Untersuchungen, dass man Menschen Objekte gezeigt hat und sie sollten denen neue Namen geben und hat ihnen da die Möglichkeit gegeben, Wörter mit I zu nehmen oder Wörter mit O. Und was eben dann eben rausgekommen ist, war dann immer dieses Makro-Mikro-Phänomen. Also alles, was mit I war, ist dann anscheinend von Menschen über Kulturen und über Sprachen hinweg gerne mit als klein bezeichnet, während man das, was eben mit O dann eben läuft und mit A als groß bezeichnet wird. Das heißt, man hat da eben dann diesen Lautsymbolismus, den man jetzt aber gar nicht mal direkt daraus erklären kann, weil man kann ja nicht sagen, etwas Kleines sieht aus wie ein I, sondern es ist wohl wirklich eher, dass man vielleicht die Mundöffnung Kleines, dass das was Nachahmendes ist oder dass es irgendwas von unserem Neurologischen aus her ist, dass wir das als Menschen so machen. Das ist mir selber noch nicht so ganz klar geworden, was da überhaupt für Erklärungsansätze gibt. Aber dieser Effekt scheint wirklich immer von Studie zu Studie bestätigt werden zu können.
3: Wie schaut denn Ihre Methodik genau aus? Sie haben vorhin schon beschrieben, dass es ganz viele Studierende oder Forschende braucht, die dann so eine Sprache sich wirklich genau angucken oder die Bücher lesen. Wie vergleichen Sie das? Also muss wirklich alles, was man da hört, wirklich in so eine Lautschrift umgesetzt werden und es gibt einen unglaublich großen Datensatz?
4: Also meiner Meinung nach ja schon. Ich würde mir ja wünschen, dass alles in Lautschrift gesetzt wird. Wobei bei der Lautschrift gibt es dann immer wieder Varianten von Linguistin zu Linguist, die dann eben sehr schwer dann eben auch dann zu entziffern sind oder eben anzupassen, weil die Leute sich das mit der Zeit angewöhnen. Es gibt da einfach keine richtigen Standards. Deshalb arbeiten wir viel auch an der Standardisierung von den Daten. Das nennen wir auch Retrostandardisierung. Die Daten wurden veröffentlicht und wir versuchen sie so zu machen, dass man jetzt wirklich sagen kann, jetzt gehen wir auf die Datenbank und jetzt geben wir alle Wörter für smooth, die wir dann auf Englisch dann angucken können, alle Sprachen, wo wir Wörter für smooth haben und schauen uns die in Lautschrift an. Und jetzt schauen wir uns alle Wörter für, was war das andere dann eben, das raue dann eben für rough und schauen uns die an. Das heißt, wir versuchen genau daran zu arbeiten, dass der erste Schritt, die Standardisierung, es möglich macht, diese Vergleiche eben schneller durchzuführen. Man kann sagen, dass diese rau-weich-Studie eben auch dadurch, dass wir eben diese Daten überhaupt zur Verfügung gestellt haben, ermöglicht wurde. Und das ist also ein erster Schritt. Und der zweite Schritt ist, dass wir die Methoden entwickeln, mit denen wir die Daten dann eben analysieren und vergleichen können. Also zum Beispiel die Laute automatisch, da übernehmen wir viele Methoden aus der Bioinformatik, wo man ja eben Gensequenzen schon lange mit bestimmten Methoden, die nennen sich Sequenzalinierung, vergleicht. Das haben wir jetzt in verschiedenen Fällen dann eben versucht, auf die Sprachen zu adaptieren, auf die Lautsequenzen, von denen wir dann eben sprechen. Wobei es da schon Unterschiede gibt. Die Gensequenzen sind kilometerlang, also eben tausende von Symbolen, von jetzt DNA-Bausteinen, die eben aneinandergereiht werden. Und bei den Wörtern haben wir dann eben einfach manchmal vielleicht maximal 10 Laute, die aneinandergereiht sind. Das heißt, wir müssen da die Methoden entsprechend anpassen. Aber generell nehmen wir Inspiration von der Bioinformatik, Inspiration aus der Computer Science, also Computerwissenschaft generell, und versuchen diese dann eben anzuwenden, um die Sprachen dann systematisch zu untersuchen auf bestimmte Ähnlichkeiten.
3: Und Sie sind aber KI gegenüber oder maschinellem Lernen gegenüber kritisch eingestellt dabei?
4: Also maschinelles Lernen benutzen wir selbst. Maschinelles Lernen heißt ja eben, dass wir einen Datensatz haben und den dann beibringen, basierend auf den Daten, die wir annotiert haben, jetzt die Annotation durchzuführen. Dem bin ich ganz positiv gegenüber eingestellt, weil es uns ja auch eben Zeit erspart. Was ich jetzt überhaupt nicht verfolge, ist dieses, ich mache so ein Prompt Engineering und rede mit ChatGPT und lasse ChatGPT das Ganze machen, weil wir da eben auch schon gemerkt haben, dass die Verwerfungen recht groß werden können oder relativ schnell. Das heißt, da ist eben unser Ansatz eher, dass wir sagen, wir brauchen wirklich gesicherte, ganz, ich würde das gezielte Lösungen nennen und nicht diese, jetzt habe ich ein Sprachmodell geschaffen, in dem ich das ganze Internet leer gesaugt habe, ohne die Leute zu fragen, wegen Copyright-Fragen und dabei eben sehr viel auch zerstöre, muss man ja wirklich so sagen, bei dem Big Tech, was da im Moment geschieht. Und jetzt werde ich diese ganzen Informationen nutzen, um alle Fragen der Welt zu beantworten. Also da bin ich aber auch wirklich skeptisch, dass das uns nicht dann doch noch eher bald auf die Füße fallen wird.
3: Aber beschreiben Sie doch nochmal, wie Sie da wirklich rangehen. Also Sie haben dann Sprachaufnahmen beispielsweise von Personen, Sie haben Bücher, helfen die Ihnen dabei auch? Und wie werden die dann zugänglich gemacht, dass die überhaupt in eine Datenbank reingehen können?
4: Also es ist ja immer wieder interessant, wenn man den Menschen zuguckt, wie sie kochen. Also wenn man im Restaurant sitzt und plötzlich merkt, was dann eben gemacht wird. Es ist eigentlich wirklich sehr viel weniger spektakulär, als man sich das dann eben vorstellen mag. Wir haben teilweise Untersuchungen zur Grammatik, die wir gerade angesprochen haben. Subjekt, Prädikat, Objekt. Die bestehen darin, dass man möglichst viele studentische Hilfskräfte benutzt. Das mache ich ja selber nicht, weil ich solche Studien nicht ganz so interessant finde, dann eben auch, die dann aber eben die Bücher durchgehen und in der Grammatik gucken, was die dazu schreiben. Das heißt, wir haben jetzt eben Menschen, die die Bücher interpretieren und dann eben indirekt das Ganze in eine Tabelle schreiben. Also sie sagen da eben, Sprache hat Subjekt, Objekt, Verb, Struktur und nicht Subjekt, Verb, Objekt. Und diese Daten werden dann eben gemacht. Teilweise muss man dann mehrere Leute gleichzeitig arbeiten lassen, um zu schauen, ob die zum gleichen Ergebnis kommen. Also es kann auch dann mal sehr viel menscheln bei diesen Studien. Was wir eben noch alternativ machen ist, wo wir eben mehr Substanz haben bei der Untersuchung dann eben auch, weil auch nicht so viel dazwischen ist, also nicht so viel Beschreibung, sind diese Wortlisten aus Wörterbüchern. Weil bei den Wörterbüchern hat man, dass die Leute eben sagen, das Wort so und so wird mit dieser Lautfolge ausgedrückt und das können wir dann sehr viel einfacher und in größerem Stil dann eben umwandeln in unsere Datenbanken.
3: Sie haben jetzt schon angesprochen, Zufall ist irgendwie ein Teil der Forschung, es menschelt sehr. Wo sind denn so die großen Schwierigkeiten, über die man eigentlich vielleicht auch nicht so gerne spricht bei Ihnen in der Forschung?
4: Es gibt oftmals Schwierigkeiten. Wir haben ja gerade über rau und glatt oder rau und weich gesprochen. als Wörter, dann wäre ja schon einfach nur die Frage, was ist denn jetzt eigentlich die Übersetzung in einer anderen Sprache? Das heißt eben, was ist das Wort für rau? Vielleicht gibt es ja gar keinen Ausdruck dafür. Ich habe einmal eine Studie gemacht zum Sino-Tibetischen, da wollten wir das Wort für Mücke untersuchen, weil wir dachten, dass es uns hilft, um was über die Vergangenheit der Sprachen rauszufinden. Da habe ich den einen Kollegen gefragt, der zu den Sprachen gearbeitet hat, im Himalaya, meinte, Entschuldigung, aber da gibt es keine Mücken, weil in der Höhe leben die nicht.
3: Klar, ja.
4: Und das heißt eben, das ist ein riesiges Problem, dass je weiter wir gehen, je weiter wir wirklich feststellen wollen, dass wir sagen, wir wollen den gleichen Daten haben für alle Sprachen der Welt, desto mehr merken wir eben einfach, dass es sich wirklich reduziert.

0: als Baum beispielsweise dargestellt. Wir haben vorhin über sie gesprochen mit so Verästelung. Jetzt könnte man meinen, okay, wenn wir so Universalien finden, ist das ein Hinweis darauf, dass es am Anfang tatsächlich einen Stamm und eine Universalsprache gab?
1: Die Société de Linguistique de Paris, also die Vereinigung für Linguisten in Paris, hat 1876 ein Statuten herausgegeben und hat da festgestellt, dass sie nicht über Ursprachen spekulieren werden. Und viele Menschen, die Linguistik betreiben, halten sich bis heute daran. Es ist sozusagen wie ein Wir-forschen-da-nicht-drüber-Agreement, das zwischen den Leuten dann besteht, eine Selbstzensur, weil es so spekulativ geworden ist. Also das, wenn man sich die ganzen Sprachursprungstheorien, die vor 200 Jahren dann eben geäußert wurden, ich glaube sogar Johann Gottlob Herder war auch dann beteiligt. Der meinte, die Menschen sind singend durch die Wälder gegangen und dadurch haben sie dann eben angefangen, der Fluss war der Säusler und haben alle Sachen lautmalerisch benannt. Also da gibt es verschiedenste Spekulationen, die da gemacht wurden. Dann ist es schon sehr abstrus, was man da empfinden kann. Ist vielleicht manchmal auch unterhaltsam, aber auf jeden Fall nicht unbedingt so wissenschaftlich. Ein anderes Problem mit der Ursprache ist, dass wir mit den Sprachen selber diese Wortvergleiche reichen so 20.000 Jahre maximal zurück. Danach finden wir einfach nichts mehr, auch weil wir gar nicht wissen, welche Konzepte die damals überhaupt ausgedrückt haben, weil wir ja nicht genau wissen, wie der Alltag der Menschen ausgesehen hat. Und das könnten wir natürlich versuchen zu verbessern, aber eben mehr als die Körperteile, die vielleicht benannt wurden. Und wir wissen nicht mal welche, die inneren wahrscheinlich nicht, weil sie sich nicht aufgeschnitten haben, um die anzugucken. Das heißt eben, das wurde dann eben einfach nicht benannt. Kommen wir dann einfach irgendwann nicht mehr wirklich zurück. Aber wir wissen aber, Sprache wurde vor 100.000 Jahren schon gesprochen. Das heißt, wir haben mindestens 80.000 Jahre Lücke. Das heißt, wir haben hier einen Fall, wo wir es einfach nicht wissen können.
0: Das heißt, es kann sein, dass es eine Ursprache gab. Es kann aber auch sein, dass mehrere Menschen auf der Welt auf die Idee kamen, wir sprechen jetzt mal.
1: Genau, das ist das, Entschuldigung. Das ist genau so. Es kann einfach beides sein. Das Camp in der Linguistik, das unterstützt, dass es einmal entstanden ist, ist ein bisschen größer als das, das unterstützt, dass es mehrmals entstanden ist, muss ich dazu fairerweise sagen.
0: Okay, naja, gute Ideen können ja auch mehrere haben, wie wir wissen. Was versuchen Sie denn gerade noch mit Ihrer Forschung zu klären? Also was bleibt offen, woran arbeiten Sie?
1: Wir arbeiten im Moment an einem vom Europäischen Forschungsrat geförderten Projekt mit Phänomenen im Lexikon von Sprachen der Welt. Und was uns eigentlich umtreibt, ist die Frage, wie Wörter wiederverwendet werden, um neue Konzepte zu bilden. Es gibt ja solche Metaphern, die dann auch teilweise über Sprachen hinweg immer wieder sehr, sehr en vogue sind. Wir haben das zum Beispiel, wir sagen, heute vergleichen wir uns selbst mit dem Handy und sagen, oh, ich bin leer wie eine Batterie. Und haben da jetzt eben eine neue Möglichkeit, uns auszudrücken, dass wir erschöpft sind. Also das Erschöpfen ist ja auch irgendwie immer, es ist etwas raus. Aber dann wollen wir eben jetzt untersuchen, wie jetzt eben neue Konzepte, die manchmal ja gebraucht werden, wir müssen neue Sachen ausdrücken, wie die dann eben, bei Covid konnte man das auch schön beobachten, wie plötzlich neue Sachen Mundschutz benannt werden mussten. Und dann kann man sehen, dass unterschiedlichste Wortformen gebildet werden, um jetzt darauf hinzuweisen, auf dieses Konzept, das plötzlich neu war, dass man sich was vor den Mund tut, eben um sich zu schützen dann da. Diese Idee, dass man neue Konzepte durch entstehende Wörter bildet, die wollen wir eben verfolgen. Aber jetzt eher bei so rudimentären Wörtern. Also es gibt sehr faszinierende Sachen. Es gibt sehr viele Sprachen, die zum Beispiel das Wort für Träne ausdrücken durch Augenwasser, was sehr klar ist. Also Augenwasser. Wir brauchen kein extra Wort dafür. Und wir finden dann aber auch raus, dass es so ein regionales Ding ist. In Südostasien scheint das eben sehr viel zu sein und wollen jetzt eben solche Phänomene eben aufdecken. Und ich nenne das dann Wortfamilien. Also ein Wort kann eine große Familie bilden, wenn wir das haben, dann eben stehen im Deutschen, stehen, gestanden, aufstehen, umstehen, Umstände, Umstands, Mode. Also wir können ja eben das Ganze immer weiter fortsetzen. Es ist eine sehr große Wortfamilie, das, was aus Stehen entsteht.
0: Ja.
1: Und die Theorie, die wir eigentlich prüfen wollen, das ist eine Idee von meinem Doktorvater Hans Geißler, ist, wir wollen gucken, ob es vielleicht stimmt, dass diese Wörter, die besonders produktiv sind, um neue Wörter zu bilden, also stehen ist sehr produktiv, während sowas wie gucken vielleicht weniger produktiv ist. Ist schon noch ganz gut, aber hat eben weniger, was wir daraus machen können. Oder backen ist auch jetzt nicht so produktives Wort. Dass wir gucken wollen, welche das sind, ob die ähnlich sind über die Sprachen der Welt und was der Grund dafür ist. Die Theorie von Hans Geißler war, das sind die, die wir als Kinder früh lernen.
0: Aha.
1: Und warum? Weil jeder ist als kleines Baby aufgestanden und hingefallen. Also fallen und stehen ist so zentral für uns. Kann man bei Babys ja auch schon eben schön sehen, wie viel die hinfallen, selbst wenn sie noch gar nicht sprechen können. Das ist zentral, deshalb ist es wichtig und deshalb nehmen wir das, um die Welt damit zu beschreiben, mit diesen Erfahrungen.
0: Interessant, dass es dann doch irgendwie auf das, was uns unmittelbar gegeben ist, also einmal Artikulationsapparat, aber auch die Dinge, die wir an uns haben, Arme, Beine und so, dass es da eine ganz wichtige Grundlage ist für Ihre Forschung. Sie haben es ja vorhin schon gesagt, wir gucken, wenn wir ganz ins Altertum gucken, ne, haben wir vielleicht noch Bezeichnungen für Arme oder Organe. Und jetzt auch bei den, wie bewegt sich ein Kind im Raum? Am Ende ist es doch das, was uns gegeben ist, was ein ganz großer Pfeiler unserer Sprache zu sein scheint.

0: Ja, und das möchte ich gerne versuchen nachzuprüfen. Also Hans Geisler hat das am Deutschen sehr schön aufgezeigt, aber das ist natürlich kein Universales. Wir wollen eben herausfinden, ist es universell, dass Stehen, beispielsweise Stehen und Fallen, wirklich wichtige Wörter sind und sehr produktiv in dem Sinne, indem sie zu neuen Wörtern Anlass geben.
1: Und ob es irgendwie da eine universale Erkenntnis zu geben könnte zu den Sprachen. Vielen Dank, Johann Matthias List, fürs Gespräch.
0: Dankeschön.
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3: Um 20 Uhr mit Anja Keep. Bundesaußenminister Johann Wadefuhl hat erstmals seit Beginn des Ukraine-Kriegs seinen russischen Kollegen Sergei Lavrov getroffen. Wie aus Kreisen der deutschen Delegation mitgeteilt wurde, forderte Wadefuhl Russland auf, den Eskalationskurs gegenüber Deutschland, Europa und der NATO zu beenden. Zugleich habe er betont, dass bessere Beziehungen ein Ende des Ukraine-Kriegs voraussetzten. Das Gespräch fand am Rande der UN-Vollversammlung in New York statt. Nach Lavrovs Darstellung auf deutschen Wunsch. Der Leipziger Oberbürgermeister Burkhard Jung hat München zur erfolgreichen Olympiakandidatur gratuliert. Er sicherte seine Unterstützung bei der internationalen Bewerbung zu. Mit dem Rückzug der Berliner Bewerbung war auch die Einbindung der Leipziger Sportstätten vom Tisch. Auch der Markleberger Kanupark kommt nicht zum Zug. Er war in die Köln-Rhein-Ruhr-Bewerbung integriert. Marklebergs Oberbürgermeister Carsten Schütze kündigte an, die Investitionen in den Kanupark fortzusetzen. Papst Leo XIV. Hat bei einer Freiluftmesse in Paris zum Nachdenken über den Sinn des Lebens aufgerufen. Zudem forderte er in seiner Predigt dazu auf, sich nicht von materiellen Dingen leiten zu lassen. Wie der Vatikan mitteilte, nahmen nach neuen Zahlen der französischen Behörden rund 800.000 Menschen an dem Gottesdienst teil. Morgen wird der Papst am französischen Wallfahrtsort Lourdes erwartet. US-Präsident Donald Trump hat einen iranischen Vorschlag zur Öffnung der Straße von Hormus abgelehnt. Wie Trump vor Journalisten im Weißen Haus sagte, war das Angebot aus Teheran nicht annehmbar. Der Iran hatte über Vermittler einen Plan vorgelegt. Demnach sollten innerhalb von 7 Tagen die Kämpfe in der Region beendet und die Schifffahrtsroute wieder geöffnet werden. Nach dem Auftreten eines Gaslecks in einem Wohngebiet in Greiz sind weiter knapp 400 Haushalte von der Gasversorgung abgeschnitten. Nach Angaben der Energieversorgung Greiz dauert die Reparatur der Leitung voraussichtlich das ganze Wochenende. Für die betroffenen Anwohner hätten Technisches Hilfswerk und DRK auf einem Parkplatz Duschcontainer aufgebaut. Zudem gäbe es eine Feldküche mit warmem Essen und Getränken. Am Donnerstagabend war das Leck unter den Bahngleisen entdeckt worden. Wegen Explosionsgefahr mussten rund 50 Menschen vorübergehend ihre Wohnungen verlassen. Das waren die Nachrichten. Das Wetter: In der Nacht wolkig bis klar, trocken, im Verlauf bildet sich Nebel, 11 bis 5 Grad. Morgen anfangs in Sachsen gebietsweise noch dichtere Wolken, tagsüber aber sonst heiter und trocken. Die Höchstwerte liegen bei 26 oder 22 Grad. Am Montag dann meist heiter bis wolkig, trocken, dabei spätsommerlich warm. Die Zeit jetzt 20.03 Uhr.
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4: Einen wunderschönen guten Abend. Schön, dass Sie eingeschaltet haben. Hier ist, ja, Dirk Darmstetter, wie der Jingle schon eben sagte. Ah, die Sommerpause ist vorbei. War das überhaupt eine Sommerpause? Ich war 6 Wochen nicht da. Also jetzt, ich freue mich wahnsinnig drauf. 3 Stunden haben wir Zeit zusammen, essentielle Neuveröffentlichungen, ein paar Klassiker sind dabei. Zum Beispiel Hanging on the Telephone von Blondie, eines meiner absoluten Lieblingsstücke als 13-Jähriger. Wir beginnen aber mit Amanda Shires, hier kommt sie mit Strange Dreams.

Pokey LaForge, Hambone. Es gibt wenige Künstler, mit denen ich immer so leicht grinsen muss, wenn ich was Neues von ihnen höre. Da gehört Pokey LaForge auf jeden Fall dazu. Der Mann aus Bloomington, Illinois. Und jetzt habe ich auch endlich rausgefunden, wie er eigentlich wirklich heißt. Andrew Heisler. Aber Pokey LaForge ist natürlich so ein toller Künstlername. Herrlich. Ich hatte immer gehofft, dass seine Mutter wirklich ihn dachte, okay, wie nennen wir das Kind? Wir nennen ihn Pokey. Aber nein. Alright, hier kommt CC Coakley, die Stück heißt Carolina Again.

Echt schön. Cece Coakley, Caroline Again, von ihrer EP gerade rausgekommen. Pleasant Attack, die Sängerin aus Knoxville, Tennessee, lebt jetzt natürlich, ist ja klar, in Nashville. Und eine Band vom ganz anderen, der anderen Seite von Amerika sozusagen, aus Boston, Massachusetts. Sehr schön da. St. Lake Street Dive. Die habe ich schon öfters in meiner Sendung gespielt. Hier ist eine Single, ganz neu, Laundry Day Overalls. Die Band um die hervorragende Sängerin Rachel Price. Hier kommen sie, Lake Street Dive.

Kevin Morby, eine neue Single. PBJ heißt natürlich Peanut Butter Jelly. Und wer jemals schon in Amerika war oder gelebt hat, der weiß natürlich, Peanut Butter Jelly ist sozusagen das Nationalgericht der Amerikaner. Erdnussbutter und Marmelade Sandwich. Immer wieder lecker. Also PBJ, neue Single von Kevin Morby, produziert unter anderem von Aaron Dessner, der von The National und der natürlich Taylor Swift und alle berühmten Menschen dieser Welt produziert hat. Super Produzent, super Musiker. Haben auch gerade ein Album zusammen veröffentlicht, das hieß Little Wide Open, aber PBJ ist ganz neu. Also ich schätze, es handelt sich hier um so eine Art Bonus-Track. Auf jeden Fall tolles Stück. Kevin Morby. Hier kommen Nathaniel Redcliffe and the Night Sweats.

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1: So, wir haben noch so viel vor uns. Es kommen so viele tolle Musik. Immer wieder fragen mich die Leute, sagen, oh, es gab früher so tolle Songs und tolle Platten, aber ich höre irgendwie nichts Gutes mehr. Und ich sage immer, es liegt nicht an der Musik und den Künstlern, es liegt an anderen Sachen, zum Beispiel Radio, die spielen die Sachen nicht. Deswegen müsst ihr alle meine Sendung hören und Bremen 2 hören, denn da gibt's schöne Sachen. Und MDR Kultur, denn in MDR Kultur wird jetzt Sounds Like Dirk auch übertragen, das freut mich wahnsinnig. Also hier nochmal willkommen alle Hörer, die mich auf MDR Kultur hören. Hier kommt Jamie Wyatt. Love is a place.

Das ist Daryl Rann von seinem Album Daryl, der Mann aus Utica, New York, jetzt in Brooklyn zu Hause. Amerikaner, Indie-Folk, Singer, Songwriter. Sehr, sehr, sehr schön, wie ich finde. Hier kommt Theo Kindell. Das Stück heißt Ghost Life.

aus New York City, Theo Kindell von seinem Album A Horse Named Friday. Wunderschöner Albumtitel. Das Stück hieß Ghost Lives. Klingt so schön organisch und loose. Herrlich. Aus New Jersey, meinem Heimatstadt, kommt kein anderer als Jack Antonoff. Das ist der Sänger der Bleachers und natürlich Produzent von allen Stars da draußen. Aber ich liebe seine Band Bleachers viel mehr. Dieses Stück heißt Caught Myself Believing und ist eine neue Single und Bleachers kommen auch auf Tournee. Sie sind am 9.11. in Berlin und am 15.11. in Hamburg zu Gast. Unbedingt mal anschauen, das ist eine echt, Jack Antonoff hat eine wahnsinnig tolle Liveband um sich herum. Bisschen wie Bruce Springsteen and the E Street Band. Ich glaube, das sind ein bisschen die Vorbilder da. Ist gut. Dieses Stück heißt Caught Myself Believing. Hier kommen Bleachers.

Charlie Berg, Universe Waiting. Von seinem Album Universe Awaiting. Ist ganz neu. Bisschen Studioatmosphäre noch am Ende. Sehr gut. Charlie Berg, eigentlich aus Detroit, Michigan, jetzt natürlich ansässig in Brooklyn, New York, wo eigentlich alle Musiker leben, die nicht gerade in LA oder Nashville zu Hause sind. So viel man immer übers Internet erzählt, es ist egal, wo du lebst, du kannst überall bekannt werden. Trotzdem, die meisten Leute zieht es dann doch in die Hotspots. Nashville, LA, London, New York, Hamburg, nee, Bremen, weiß ich nicht. Hier kommt Flight, Me and Magdalena.

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1: Hugh Coltman war in Frankreich in den 90er Jahren mit seiner Band The Hoax ein großer, großer Star. Eigentlich kommt der Mann aus Gloucestershire, England, wohnt aber eben seit Jahrzehnten in Paris und er hat auch eine Solokarriere jetzt nach der Band gestartet und die gibt's auch schon lange. Von seinem Zero Killed Album aus dem Jahre 2019 kommt hier She Signs Her Name. Hier ist Hugh Coltman.

Schöner old school fade out. Roger Joseph Manning Jr. Und für diejenigen, die nicht wissen, wer der Mann ist, das ist der Leadsänger und Songschreiber und Produzent von Jellyfish, einer meiner absoluten Lieblings-Powerpop-Bands ever. Belly Button kam 1990 raus und Split Milk 1993. Danach trennte sich die Band. Und Roger Joseph Manning war unter anderem auch mit Imperial Drag unterwegs. Aber wie gesagt, ich bin ein riesiger Jellyfish-Fan und von daher freue ich mich, dass er mit Hopium dieses Jahr ein neues Album herausbringt. Und daraus hört mir Just Lust. Großer, großer Pop, Queen, Beatles, Beach Boys, alles dabei. Herrlich. Aus Anchorage, Alaska kommt Medium Build. King of Having Fun heißt sein neues Album. Hier kommt er. Do Something Productive.

Medium Build aus Anchorage, Alaska, jetzt zu Hause in Nashville, Tennessee. Medium Build, das ist Nick Carpenter. Von seinem neuen Album King of Having Fun war das Do Something Productive. Und der Mann aus Paxton, Nebraska, mittlerweile in Valencia, Spanien ansässig, Josh Rouse, großartiger Musiker. Auch ein guter Freund, mit dem ich zusammen auf Tour war, ich glaube 2012. Schon so lange her, Wahnsinn. Er kommt mit einem neuen Album, es heißt Museums and Women. Und am 12. September ist die Single herausgekommen und das Album kommt am 23. Oktober. Da müssen wir noch ein bisschen warten. Hier ist aber die erste Single davon, Things Are Looking Up. Hier kommt Josh.

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1: Oh Mann, Wahnsinn. Die jungen Kids, Lawrence, Family Business, hieß das Album von 2024. Erinnert mich total an Huey Lewis and the News. Und wer hätte je gedacht, dass das so ein Sound mal wieder total angesagt ist. Herrlich, Guy I Used to Be. Super, super Stück. Bringt Spaß. Lawrence sind das.

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2: Es geht weiter mit Joseph aus Portland, Oregon. Das sind die Schwestern Natalie Klossner und Allison und Megan Klossner. Und produziert wurde das Ganze übrigens von Mike Mogis. Das ist der Mann von Bright Eyes, der Kompagnon von Conor Oberst. Ich bin großer Bright Eyes Fan, von daher bin ich jetzt gespannt. Hier kommt Joseph von ihrem Album I'm Alone, No You're Not aus dem Jahre 2016. Ihr Stück heißt Canyon.

so die ganzen verschiedenen Gitarrentunings vorstellt, mit dem sie schreibt. Und da habe ich eben auch mitbekommen, dass sie jetzt ihre erste Single herausgebracht hat. Better at This heißt es. Joni heißt die Künstlerin. Tolles Stück und wie gesagt, tolles Gitarrentuning. Also Instagram, danke dafür.

Die Band heißt Java Light und das Stück Solid Stone aus Abilix, County Laos, Irland. Die Band um die Sängerin Millie Thomas. Schöner, emphatischer, großer Indie-Pop. Gefällt mir sehr, sehr gut. Und aus Minneapolis kommt Jeremy Messer-Smith, den ich auch schon seit Jahren verfolge. Und dieses Stück heißt Boomers und ist ziemlich lustig. Kommt von seinem neuen Album Fox Coyote, kommt bald heraus. Aus Minneapolis, hier kommt also Jeremy Messer-Smith.

Katie Tunstall aus Edinburgh, Schottland, von ihrem Album Invisible Empire Crescent Moon aus dem Jahre 2013. Gefeierte Künstlerin, ziemlich großartig. Und ein Album, auf das ich mich wirklich, wirklich sehr gefreut habe, ist das neue Album von Lizzie McAlpine. Es heißt Angel und ist gerade herausgekommen. Aus Philadelphia, Pennsylvania kommt die junge Dame. Ihr Stück heißt Ugly Things und ist wie das ganze Album. Einfach wunderbar. Hier kommt Lizzie McAlpine.

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1: Weiter geht's. Wir haben noch viel vor uns. Gleich kommt eines meiner absoluten Lieblingsstücke. Ich war so verliebt in Debbie Harry, als ich 12, 13 war. Blondie, Hanging on the Telephone, kommt gleich. Und davor hören wir Larkin Poe. Nachher kommt noch Mike Viola, die Meadows, Gilbert O'Sullivan, um Gottes Willen. Da kommt noch so viel. Hier kommen erstmal Larkin Poe. Das Stück heißt Easy Love Part 1.

Blondie, hanging on the telephone von ihrem 1978er Album Parallel Lines, Debbie Harry und Chris Stein. Normalerweise haben sie immer ihre Songs selber geschrieben, aber dieses Stück, Hanging on the Telephone, ist von Jack Lee, geschrieben von The Nerves, seiner Los Angeles Power-Pop-Band. Und wenn Sie Zeit und Lust haben, dann googeln Sie das auch mal. Das ist auch eine ganz, ganz tolle Version. Aber Blondie, einer meiner absoluten Lieblingsbands der 70er Jahre. Ich bin mit ihnen groß geworden. Ganz, ganz großartig. Und ein Mann aus Leksand, Dalarna, Schweden, ist auch wieder da. The Tallest Man on Earth bringt ein neues Album heraus, Just Beyond Endless Mountain. Es kommt am 9. Oktober. Daraus hören wir jetzt Deliver Me From Trying. Hier ist er, The Tallest Man on Earth.

Christian Madsen, alias the tallest man on earth, deliver me from trying. Und ein absoluter Klassiker ist Gilbert O'Sullivan, der Mann, der 1946 in Waterford, Irland geboren ist und in den 70er Jahren Riesenhits hatte mit Alone Again, Naturally, Claire, Nothing Rhymed. Die Liste geht weiter und weiter und weiter. Der Mann ist also, lassen Sie mich rechnen, 1986 Jahre alt und hat gerade ein neues Stück rausgebracht. Das heißt Growing Old Disgracefully. Herrlich. Gilbert O'Sullivan. Was für ein Songschreiber. Was für ein Song.

0: Na.
1: Neues von Mike Viola, the biggest fan, der Mann aus New York City, ehemaliger Candy Butcher, Songwriter und Leadsänger. Ah, ein neues Album kommt heraus, das heißt Chum, und das war die erste Single da draußen, und ich habe heute die zweite Single aus dem Album schon hören dürfen. Es heißt South Shore Girl. Das werde ich dann wahrscheinlich bei meiner nächsten Sendung spielen, weil ich bin einfach der größte Fan. Mike Viola. Und falls Sie ihn mal live sehen wollen, er kommt sogar nach Hamburg. Und zwar spielt er am 6. November in der Freundlich und Kompetent Bar. Da war ich auch schon das letzte Mal, wo er gespielt hat. Und ich werde auf jeden Fall auch da sein. Muss man gesehen haben. Mike Viola. Ganz, ganz, ganz groß. Hier kommt Friar, dieses Stück heißt Lines in Your Palm.

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1: Aus Sydney, New South Wales, Australia kommen Boy and Bear, das ist die Band um Dave Hosking. Und von ihrem Album Harlequin Dream aus dem Jahre 2013, das war sozusagen ihr Durchbruchsalbum, hören wir jetzt Silver Moon. Hier kommen sie also, Boy and Bear, Silver Moon.

0: Neues von Jake Bugg, Never Can Tell. Am 13. November kommt sein neues Album Alamo heraus, der Mann aus Nottingham, England. Und eine Platte, die mich wirklich umtreibt derzeit, ist Life and Death etc. von Martin Luke Brown aus Leicester, London. Er ist Songschreiber, hat schon für Lizzie McAlpine, BTS und Orla Garland gute Songs geschrieben. Auf jeden Fall ist dafür auch echt bekannt geworden und macht aber eben auch selber Musik und hat sein Solo-Projekt auch wieder an den Start gebracht mit diesem Album. Und es ist wirklich ein eklektisches Album. Wirklich, es lohnt sich, da mal reinzuhören. Es gibt einige Stücke, die sind wirklich ganz, ganz großartig. Und die Produktion ist auch super interessant. Ein Stück möchte ich heute Abend für Sie spielen. Hier das Back of My Mind von Martin Luke Brown.
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Martin Luke Brown, Back of My Mind, von seinem Album Life and Death, etc. Und jetzt hören wir Johanna Samuels featuring Erin Ray von ihrem Sorry Kid Album, auch gerade herausgekommen. Ihr Stück heißt Grade 11, die Dame aus Los Angeles, California, jetzt auch ansässig in Nashville. Kennt man ja. Okay, Grade 11, Johanna Samuels.

Wow. Aus New York City, das ist Jackie Evans. Sie hat gerade eine erste EP rausgebracht. Das heißt Most of the Time. Und daraus hörten wir Leave You, Jackie Evans. 1, 2, 3.

Paper Towns aus Toronto, Ontario. Und das war's, meine Show Sounds Like Dirk. Vielen Dank fürs Zuhören. Wir hören uns am 23. Oktober wieder, wenn es wieder heißt Sounds Like Dirk. Kommen Sie gut durch den Herbst. Ihr Dirk Darmstädter. 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
1: Willkommen zu zwei Konzerten mit deutschen Folkbands beim Ruderstadt Festival. Schön, dass Sie dabei sind. Mein Name ist Gert Friedrich. Dvorna spielte Perlen aus dem deutschsprachigen Volksliederbe. Das war schon 2018 in Ruderstadt. Und Frieda Zimmermann erzählt, wie es dazu gekommen ist.
2: Das deutsche Volkslied ist sozusagen so eine Art Vehikel, über das ich meine eigene Stimme benutze. Das könnte auch irgendwas ganz anderes sein und es könnten auch irgendwelche Rocksongs sein und es ist sozusagen ein Pferd, auf dem ich reite. Es macht aber großen Spaß, weil es eben auch mit zwei wunderbaren Kolleginnen ist, mit denen man eben viel ausprobieren kann.
1: Das war Frieda Zimmermann von Dvorna, die hören wir gleich. Etwas opulenter wird es danach mit Deitsch und den Thüringer Symphonikern. Und bevor ich mehr über Dvorna erzähle, hier der erste Song. Erkenne mich, mein Hüter.

0: Es gibt bei Tvorna viel perkussive Raffinesse im Konzert und immer wieder einfühlsame Gesänge. Ihr Programm und ihr Album Tvorna hat starke Brüche und sie zeigen durchweg Experimentierlust mit deutschem Folk. Auch bei Erkenne mich, mein Hüter, einem Choral ursprünglich von Johann Sebastian Bach, den sie einfach entbacht haben. Die Wurzeln dieses Chorals sind aber weitaus älter. Für das Debütalbum Tvorna erhielt das Trio den Vierteljahrespreis der deutschen Schallplattenkritik. Und dieses Lied, das hier den Anfang machte, wurde seit damals ein echter Tvorna-Dauerbrenner. Man hört bei dieser Band unter anderem eine Nickelharpa, eine Schlüsselfiedel, eine Art Geige mit 16 Saiten und 12 zusätzlichen Resonanzsaiten, die für einen äußerst vibrierenden, schillernden Klang sorgen. Dieses Instrument wird von Katharina Ota mit einem kurzen Bogen meisterhaft gestrichen. Tvorna jetzt mit Folkliedern gleich. So gespielt, als hätten PJ Harvey und Paul Gerhardt unter einer Dorflinde improvisiert und vielleicht auch zusammen getanzt. Der Mitschnitt entstand in der Stadtkirche beim Ruderstadtfestival 2018. Da erklang so manches melancholische Lied aus unserem Erbe, aber eben nicht nur, sagt Frieda Zimmermann.
1: Das ist unsere Nation, die hat halt mit der Schwermut und mit der Liebe... Aber auch mit dem hintergründigen Humor. Also, das finde ich auch ganz wichtig eigentlich.
2: Schön, dass ihr hier seid und schön, dass wir hier sein können. Rudolstadt, fantastisch. Die Kirche ist prappelvoll, wir freuen uns. Wir sind also Tvorna, wir spielen alte deutsche Volkslieder oder wir nennen es auch Weltmusik aus der Heimat. Und dann haben wir mit einem Choral angefangen. Und das hat seinen Grund darin, dass die Choräle zu der Zeit, als sie entstanden sind, ganz dringend Volkslieder waren. Das waren die Lieder, die gesungen wurden, die alle mitsingen konnten und die auch vor allen Dingen die Stimmung im Volk aufgegriffen haben. Deswegen gehören die in unserem Programm immer ein bisschen mit dazu. Jetzt spielen wir aber ein ganz eindeutiges Volkslied, das auch der Titel unserer CD ist. Ich habe die Nacht geträumt. Viel Spaß.

Vielen, vielen herzlichen Dank für den herzlichen Applaus. Sie haben ja schon bei der Anmoderation gehört, dass wir eine extrem hohe Katharinendichte in diesem Ensemble haben. Und deswegen müssen wir jetzt das Lied Heißer Katrainerle spielen. Und zudem haben wir auch noch was erfahren, nachdem wir ein Konzert in Rathewald in der Sächsischen Schweiz, glaube ich, gegeben haben, kam hinterher eine Frau zu uns und sagte, wisst ihr denn eigentlich, was ihr da singt? Sie werden es gleich hören, der Text der letzten Strophe ist, das Ende ist, fegt die Frau Wirtin den Tanzboden aus. Und das ist nämlich das Lied zum Katharintag, der 25.11. Dieses Wissen wurde uns also sozusagen vermittelt von dieser Dame im Publikum und das teilen wir jetzt mit Ihnen. Der 25.11. ist der Katharintag und das ist der letzte Tag im Jahr, an dem getanzt werden durfte, bevor dann die ruhige Zeit begann und nur noch Geschichten erzählt wurden. Also der letzte Tag tanzen und das ist unser nächstes Lied.

Ich habe hier ein Instrument in der Hand, das aus Afrika kommt, eine Udu. Und die hilft uns bei dem nächsten deutschen Volkslied. Das sieht so aus wie eine Vase. Die hat ein Loch in der Mitte und wenn ich dort drauf haue, dann komprimiere ich die Luft, die sich darin befindet. Und das klingt so schön. Und diese wunderbare Udu hat mir die Tochter eines lieben Freundes geliehen. Danke, Julika, hierfür. Denn ich bin gestern aus Schweden angereist gekommen und konnte meine nicht mitbringen. Wir spielen mit dieser Udu jetzt das Lied »Sah ein Knab ein Röslein stehen«. Ein Lied, das sehr viele unterschiedliche Interpretationen kennt. Und wir haben viel über dieses Lied nachgedacht. Und welche Interpretation auch immer man wählt, für uns ist der wichtigste Aspekt an diesem ganzen Lied, ist, dass die Rose sagt, was auch immer du hier versuchst, ich steche dich. Und die sticht auch. Und das darf man auch nicht vergessen, wenn man fertig gesungen hat.

0: Vielen, vielen Dank. Wir wollen euch jetzt nicht länger auf die Folter spannen. Wir wissen ja, weswegen ihr eigentlich hierher gekommen seid. Ihr wolltet gern ein bisschen schunkeln und ein bisschen Freude und Spaß zusammen haben. Und endlich sind wir jetzt dort angekommen. Ihr sitzt schon so schön eng. Also das ist der Moment, wo man noch engeren Kontakt vielleicht aufnimmt zu seiner Nachbarin, seinem Nachbar links oder rechts. Ihr könnt euch ganz zwanghaft unterhaken. Und dann bewegt man den Körper von einer Seite zur anderen. Ihr seht so aus, als ob ihr das vielleicht nicht mehr wisst, wie das geht. Aber ihr werdet merken, der Körper erinnert sich. Also, darf ich mal sehen, übt ein bisschen vielleicht, bevor es richtig losgeht? Och, herrlich. Seht ihr, wie gut es geht?
1: Ja, herrlich.
0: Oh, herrlich. Also, endlich.
1: Das Fenster.

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0: Ja, ja, ja, ich bin bei Telekom. Ja, das klingt interessant. Doch, das. Was gibt's da? Okay, bis dann.
1: Vielleicht. Katharina Johansson.

Da seht ihr, wie ihr das wollt. Das ist es, was ihr wollt. Aber nicht so oft, genau. Und wir machen auch jetzt völlig anders weiter. Völlig. Und mehr sage ich dazu jetzt erstmal nicht.

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0: Vielen Dank. Ihr seid ja wunderbar. Rudolfstadt. Yes. Dankeschön. Also wir würden euch gerne alle danach mitnehmen, nach dem Konzert.
1: Also Sie können uns mitnehmen. Es ist in der Tat
0: so. Also in der Tat könnt ihr uns natürlich mitnehmen. Ja. In Form unserer CD, da ist übrigens auch die Gedanken, sind die Gedanken auch drauf. Da ist auch das kommt, das Schiff, das kommt drauf. Und viele andere schönere Lieder. Wir kommen jetzt zu dem letzten Lied, was wir für euch singen wollen.
1: Naja, das muss ja nicht sein. Es muss ja nicht sein.
0: Also ihr seid Butter.
1: Also noch ist der böse Mann mit den 50 Minuten auch noch nicht erschienen an der Tür.
0: Ach so, ja. Also wir reizen es dann einfach aus. Das liegt ein bisschen dann an euch, wie lange wir noch spielen.
1: Der nette Mann, ja. Wir bedanken uns ganz sehr. Das ist tatsächlich jetzt unser offiziell letztes Lied und deswegen sagen wir jetzt einfach herzlichen Dank an Sie. Wenn Sie jetzt nicht gekommen wären, weiß ich nicht, ob wir gespielt hätten vor der leeren Kirche. Und wir bedanken uns ganz herzlich bei dem wunderbaren Sound von Andreas und Gerhard und überhaupt bei der... So freundliche Tontechniker sind echt eine Rarität. Wir bedanken uns sehr bei Uli Dobberenz für das Vertrauen, das ist wichtig. Wir bedanken uns bei Ariane Spiekermann, unserer Bookerin, dass sie das für uns alles so super organisiert. Wir bedanken uns bei Julika nochmal wegen der Udo, damit es noch mehr hält. Und bei den anderen Menschen, die uns Perkussionen geborgt haben. Und wir bedanken uns natürlich total bei unseren Familien, dass die uns haben kurzzeitig ziehen lassen. Genau. Wir Das nächste Lied, das kennen Sie sowieso, deswegen brauche ich das jetzt nicht ansagen. Wir spielen morgen nochmal 17 Uhr auf der Ludwigsburg, falls Sie es jemandem sagen wollen. Und nehmen Sie uns mit, die CD ist schön, die klingt schön und die ist auch total preiswert. Alles klar.
2: Bis gleich. Und

0: Kein schöner Land ist so ein Dauerbrenner im deutschen Volkliederbe. Und dieses Lied wird auch immer wieder gern mitgesungen. In Ruderstadt hat das Publikum wirklich Textsicherheit. Tvorna, so heißt diese Band. Und Tvorna ist der slawische Name des Dorfes Kvoren bei Dresden, wo die Nickelharper-Spielerin Katharina Oter und der Gitarrist und Komponist Frieda Zimmermann schon lange mit ihren Familien leben. Katharina Johansson ergänzte dieses Trio. Ihre gemeinsame Band hat für Aufsehen gesorgt in der hiesigen Fuchsszene in den vergangenen Jahren, auch wenn mittlerweile eine neue Sängerin dazugehört, Jessica Jeckel. Auf die Idee, deutsche Volkslieder für die Schlüsselfiedel zu arrangieren, kam Katharina Oter.
1: Ich hatte in der Nickelharper-Ausbildung das europäische Nickelharper-Training, eine Abschlussarbeit zu machen. Wir hatten innerhalb des Trainings sehr viel Musik gespielt, schwedischen Folk natürlich und alte Musik und Jazz, Improvisation, nur keine deutschen Volkslieder. Also habe ich mich damit beschäftigt und habe ein kleines Tunebook gemacht in verschiedenen Schwierigkeitsstufen und das war dann meine Abschlussarbeit dafür.
0: Das waren die beiden Zugaben beim Tvorna-Konzert in der Stadtkirche Ruderstadt 2018.

0: Also das Gute ist ja, dass ihr uns aus dem Herzen sprecht. Wir wollen ja unbedingt weiterspielen.
1: Er hat es auch nochmal erlaubt. Aber dann ist wirklich Schluss.
0: Und dann spielen wir zum Abschluss ein Mittagsschlaflied jetzt für euch alle. Dankeschön, dass ihr hier wart und für die Herzenswärme, die wir von euch kriegen. Es ist sehr, sehr schön, für euch zu spielen. Dankeschön. Applaus

0: Der Tvorner Mitschnitt vom Ruderstadt-Festival entstand bei BR Classic 2018. Damals noch mit der ersten Sängerin dieser Band, Katharina Johansson. Frieda Zimmermann und Katharina Oter gehören nach wie vor zu Tvorner. Und die dritte im Bunde, Jessica Jeckel, können Sie mit Stimme und Waldzither live erleben in Graupa bei Dresden am 2. Oktober, am 17. Oktober beim Nordfolk Festival in Hamburg und am 18. Oktober auf Schloss Goseck in Sachsen-Anhalt. Natürlich Tvorner im Trio. Bei dieser Band geht es wahlweise sanft, wild oder tranceig und oft auch anarchistisch zur Sache. Jessica Jeckel spielt da ihre neunseitige Waldzither alles andere als zaghaft und hat manchmal sogar Rocksängerin-Allüren. Das hat etwas mit ihrer Vergangenheit zu tun. Bei den Konzerten jetzt im Herbst wird sie Neues und auch La Marmotte singen.
1: Die Waldzither ist ein ausgesprochen vielseitiges Instrument, also besonders die Plückton, die hat einen sehr großen Korpus, also die kann auch ordentlich Gas geben, man kann sie super für Rockmusik verwenden und dann klingt sie ja sehr sanft und lieblich, also manche, es gibt jetzt eine E-Zither, die gebaut wurde vor einer Weile, also das erste, die elektrische Zither und kann durchaus mit den E-Gitarren auch mithalten, also

La Marmotte ist ein Lied über Kinder aus der Schweiz, Kinder von Bauernfamilien, die sehr arm waren. Und diese Kinder haben ihren Murmeltieren kleine Kunststücke beigebracht. Sie sind mit diesen Tieren durch die Städte gezogen und haben dann Almosen gesammelt. Davon handelte dieses Lied von Twörner. La Marmotte live in einer MDR Kultur Studio Session. Und noch ist Zeit für einen kurzen Blick in ein weiteres Konzert vom Ruderstadt Festival. Kein schöner Land, dieses Lied kennt fast jeder, aber ein Orchesterkonzert mit der Band Deitsch von Gudrun Walter, das war doch eine opulente Premiere. Sie haben es ein schöner Land genannt. Gudrun Walter ist in einer musikalischen Familie unter anderem mit deutscher, irischer und französischer Folkmusik aufgewachsen. Sie hat schon als kleines Kind Geige gespielt, also diese Lieder wie in der Folkmusik nach Gehör gelernt. Heute tourt sie als Frontfrau mit ihren Bands Cara und Deitsch sowie in Duo-Besetzungen mit Jürgen Drees oder Andy Cutting. Und sie hat 22 Alben mit ihren verschiedenen Projekten veröffentlicht. In Ruderstadt, das hat sie erzählt, auf der Bühne war sie das erste Mal 1991 als Teenagerin im Publikum. Mit dem Orchesterprojekt vor 2 Jahren dann hat sich ein uralter großer Traum für sie erfüllt. Die musikalische Heimat der Band Deitsch liegt zu gleichen Teilen in Irland und in Deutschland. Sie paaren alles mit Einflüssen, trotzdem aus anderen europäischen Traditionen, auch aus dem Jazz und manchmal klingt auch Blues hindurch. Episch und mitreißend wurden die Orchesterfassungen unter anderem für König von Thule, ein weniger bekanntes Lied, ein schöner Land jetzt mit Deitsch und den Thüringer Symphonikern Saalfeld-Ruderstadt.

Dankeschön. Wir spielen euch jetzt zwei Polonaisen. Guck mal, ich krieg die Bratsche gebracht. Der Bratschenbringservice. Ist das nicht geil? So. Wir machen nämlich Bratschensharing hier. Das darf man ernsthaften Bratschisten gar nicht sagen. Wir spielen das beide als Zweitinstrument. Du drückst auf den Mute? Ja, genau. Wir spielen zwei Stücke aus unserer Lieblingshandschrift. Das ist die Wittenberger Apothekenhandschrift. Und eine kuriose Sammlung, ein Notenbüchlein, was in einem Speicher, Dachboden in einer Apotheke gefunden wurde in Wittenberg. Und der Apotheker hat es gut benutzt. Er hat von vorne darin Rezepte und Giftrezepturen notiert, wie man seine Schnecken los wird oder seinen Kopf weh oder vielleicht auch seinen Nachbarn, weiß ich nicht so genau. Und von hinten hat er dieses Büchlein als Notenheft verwendet. Es sind über 70 Melodien da drin und eine ist schöner wie die andere, die haben alle nur Nummern. Und wir spielen für euch die Polonaise 11 und 12 und das ist auch das erste Stück auf unserer CD. Und die CD gibt es nachher da drüben bei zwei sehr freundlichen Herren, wenn ihr wollt.

Leider kommen wir jetzt zum Schluss des heutigen Abends. Aber wir haben noch einen ganz opulenten Stoff für euch. Ihr habt es ja schon mitgekriegt, bei uns wurde heute auf vielerlei Arten und Weisen gestorben. Es wurde geköpft, es wurde gehängt, es wurde ertrunken, es wurde von Geistern in Gräber geworfen. Und jetzt erzählen wir euch eine Geschichte. Das ist vielleicht das älteste Lied. Naja, die Königskinder sind ein Konkurrent auf jeden Fall. Ein sehr, sehr altes Lied, das wir aus einem musikwissenschaftlichen Werk haben. Das heißt Erk und Böhme, deutscher Liederhort. Das sind drei Bände, mit denen kann man notfalls auch jemand erschlagen. Und dieses Lied ist in ganz vielen verschiedenen Fassungen da drin gesammelt. Und wir haben eine Melodie gefunden, die uns angesprochen hat. Das ist sozusagen die Strophe geworden. Und haben dann einen Refrain dazu gemacht. Den haben wir aus Textbausteinen zusammengesetzt, die noch in den Fußnoten übrig waren. Es handelt von einem Wassermann, der eine menschliche Braut haben will. Er freit sie 7 Jahre lang, hält um ihre Hand an, dann bekommt er sie. Dann nimmt er sie mit nach Hause in sein Wasserreich am Rhein. Er muss dazu über eine Brücke. Die Braut sieht auf einer Au vor dieser Brücke 2 weiße Schwäne sitzen und sagt dann, über diese Brücke kann ich nicht gehen, sonst werde ich sterben. Ich habe gelernt aus diesem Lied, Schwäne waren im Mittelalter ein Todesomen. Vielleicht sagt man deswegen bis heute noch, mir schwant Böses. Auf jeden Fall, sie muss dann über diese Brücke und die Brücke bricht in der Mitte in 2 und die junge Braut ertrinkt im Rhein. Hier könnte das Lied auch schon fertig sein, aber es geht noch weiter. Wir erfahren nämlich jetzt, dass hinter diesem Unglück seine Mutter steckt, die böse Schwiegermutter. Das ist auch eine Wassernixe, die sitzt im Rhein unten und verhext diese Brücke, weil sie ihrem Sohn diese Menschenbraut nicht gönnt. Und wir erfahren weiterhin, dass es nicht die erste Frau war, die ihm an der Stelle abhanden gekommen ist, sondern die 7. Woraus ich folgere, dass er ein bisschen schwer von Begriff ist vielleicht. Auf jeden Fall sagt er dann, oh böse Mutter, beim nächsten Mal wirst du die 8. sein. Wie man aber eine Wassernixe ertränkt, das wird nicht erklärt in diesem Lied. So viele Fragen, aber eine tolle Geschichte, die Rheinbraut. Vielen Dank fürs Zuhören.

Deitsch und die Thüringer Symphoniker Seifert Ruderstadt im Hof der Heidigsburg vor 2 Jahren. Derzeit wird dieses schöne Schloss umfassend restauriert und es fanden in diesem Jahr keine Konzerte dort statt beim Festival und auch in den nächsten Jahren wird das so sein. Ein schöner Land war eine Produktion für den Länderschwerpunkt Deutschland und unbestritten ein Höhepunkt beim Ruderstadt Festival 2024. Die Band Deitsch wurde mehrfach mit dem Preis der deutschen Schallplattenkritik ausgezeichnet und sie tourt im Herbst, hat viele Stationen. Tworner sind ebenfalls unterwegs in Graupa bei Dresden, in Hamburg und in Goseck. Und das hier ist ein letzter Titel von Tworner, ein Abschiedslied natürlich. Innsbruck, ich muss dich lassen, stammt aus dem 15. Jahrhundert. Ich bin Gerd Friedrich, kommen Sie gut durch diese Nacht.

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1: Um 0 Uhr mit Ronald Lessig. Zum ersten Mal seit dem Ukraine-Krieg haben sich ein deutscher und ein russischer Regierungsvertreter zu einem Zweiergespräch getroffen. Am Rande der UN-Generaldebatte haben Außenminister Wadefuhl und sein russischer Kollege Lavrov etwa 20 Minuten miteinander gesprochen. Aus New York, Ute Scheins.
2: Wadefuhl sprach von einem intensiven Gespräch, räumte aber ein, dass man sich in wesentlichen Punkten nicht einig gewesen wäre. Ihm sei wichtig gewesen, klarzumachen, dass Deutschland Dinge wie den Drohnenangriff am Leipziger Flughafen nicht akzeptiere. Lavrov erklärte anschließend, das Treffen habe nichts Neues gebracht. Sinngemäß sagte er, das Gespräch sei überflüssig gewesen. Auch in seiner Rede vor der UN-Vollversammlung ging Wadefuhl auf den Ukraine-Krieg ein. Deutschland sei einer der größten Unterstützer in der ukrainischen Verteidigung gegen Russland und werde weiter versuchen, Russland an den Verhandlungstisch zu bringen.
1: Die Bundesregierung hat München zur Olympiakandidatur gratuliert. Kanzler Merz erklärte, Deutschland gehe jetzt gemeinsam die internationale Kandidatur an. Aus der Nachrichtenredaktion Jan Busche.
3: Vizekanzler Klingbeil sprach in seiner Funktion als Finanzminister davon, dass sich Deutschland Olympische Spiele leisten könne. Dafür gebe er eine Garantie ab. Der Deutsche Olympische Sportbund hatte entschieden, mit München ins internationale Rennen um Sommerspiele zu gehen. 2036, 40 oder 44. Die Stadt setzte sich gegen Mitbewerber Köln-Rhein-Ruhr durch. Auf der internationalen Bewerberbühne geht es für München jetzt erst richtig los. Konkurrenten aus Indien, Katar, Spanien oder Italien könnten dabei sein. In etwa 3 Jahren wird die Entscheidung erwartet.
1: In ganz Deutschland haben zehntausende Menschen dagegen protestiert, dass Sozialleistungen gekürzt werden sollen. Anlass war ein Aktionstag des Deutschen Gewerkschaftsbundes. Die größten Demonstrationen gab es in Hannover, Nürnberg, Frankfurt am Main und Stuttgart, wo jeweils mehr als 10.000 Menschen auf die Straße gegangen sind. Die Proteste richteten sich unter anderem gegen die geplante Rentenreform der Regierung. In Hamburg ist die 3-tägige Militärübung Red Storm Charlie zu Ende gegangen. 3 Tage lang trainierten Bundeswehr, zivile Behörden, Organisationen und Unternehmen gemeinsam den Ernstfall. 1.700 Menschen waren beteiligt, darunter etwa 500 Soldaten. Sie mussten verschiedene Aufgaben bewältigen, zum Beispiel einen Chemieunfall, einen Sabotageakt auf einen Zug mit militärischen Gütern und die Versorgung vieler Verletzter auf einmal. Das Bundeswehrlandeskommando Hamburg zog eine positive Bilanz. Das waren die Nachrichten. Das Wetter in Deutschland. Es ist meist trocken bei 14 bis 2 Grad. Am Tage im Süden und in der Mitte oft sonnig, im Norden zeitweise bewölkt, bei bis zu 18 Grad an der Ostsee und 29 Grad im Südwesten. Am Montag im Nordwesten Schauer, sonst heiter bis 31 Grad. Es ist 0:03 Uhr.
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1: Um 1 Uhr mit Ronald Lessig. Bundesaußenminister Wadephul hat sich am Rande der UN-Vollversammlung in New York mit seinem russischen Kollegen Lavrov getroffen. Es war das erste Gespräch der beiden seit Beginn des russischen Angriffskrieges gegen die Ukraine. Aus der Nachrichtenredaktion Katharina Jetter.
2: Das Treffen endete mit einem Handschlag. Wadephul sprach anschließend von einem intensiven Gespräch, räumte aber ein, dass man sich in wesentlichen Punkten nicht einig gewesen sei. Aus Kreisen der deutschen Delegation hieß es, Wadephul habe den russischen Außenminister aufgefordert, den Weg der Eskalation zu verlassen. In der anschließenden Erklärung von Lavrov hieß es, das Treffen habe nichts Neues gebracht. In seiner Rede vor der UN-Vollversammlung sagte Lavrov später, Russland sei entschlossen, seine militärischen Ziele in der Ukraine, egal wie, zu erreichen.
1: Bundeskanzler Merz hat München zur Olympiakandidatur gratuliert. Der Deutsche Olympische Sportbund hatte gestern entschieden, mit München ins internationale Rennen um Sommerspiele zu gehen. Die endgültige Entscheidung fällt in etwa 3 Jahren. Aus Baden-Baden, Julius Richter.
3: Jubel im bayerischen Lager und fairer Applaus aus Nordrhein-Westfalen. Mit 91-50 Stimmen setzte sich München deutlich gegen Köln-Rhein-Ruhr durch. Bayerns Ministerpräsident Markus Söder sprach von einem historischen Moment. München setzt bei seinem Konzept auf kurze Wege und vor allem auf Wettkampfstätten rund um den Olympiapark. Dazu kommt Augsburg für die Kanu-Wettbewerbe und Kiel als Segelrevier. Für München heißt es jetzt ab ins internationale Olympiarennen, für die Sommerspiele und Paralympics 2036, 2040 oder 2044.
1: Die Berliner SPD will mit der Linken über eine mögliche Regierung im Abgeordnetenhaus sprechen. Der SPD-Landesvorstand hat entschieden, die Einladung zu Sondierungsgesprächen anzunehmen. Bei diesen Treffen soll erst einmal geprüft werden, ob Koalitionsverhandlungen realistisch sind. Die Linke hatte die Berlin-Wahl vor einer Woche gewonnen. Möglich ist jetzt ein rot-grün-rotes Bündnis. Die SPD spricht aber von hohen Hürden. Gegen die Berliner Linke gibt es immer wieder Antisemitismusvorwürfe. In ganz Deutschland haben zehntausende Menschen dagegen protestiert, dass Sozialleistungen gekürzt werden sollen. Anlass war ein Aktionstag des Deutschen Gewerkschaftsbundes. Die größten Demonstrationen gab es in Hannover, Nürnberg, Frankfurt am Main und Stuttgart. Die Proteste richteten sich unter anderem gegen die geplante Rentenreform der Regierung. Das waren die Nachrichten. Das Wetter in Deutschland. Es ist meist trocken bei 14 bis 2 Grad. Am Tage im Süden und in der Mitte sonnig, im Norden zeitweise bewölkt, bei bis zu 18 Grad an der Ostsee und 29 Grad im Südwesten. Am Montag im Nordwesten vereinzelt Schauer, im Südosten heiter bis 31 Grad. Es ist 1.03 Uhr.
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1: Um 2 Uhr mit Ronald Lessig. Bundesaußenminister Wadefuhl hat sich am Rande der UN-Vollversammlung in New York mit seinem russischen Amtskollegen Lavrov getroffen. Es war das erste direkte Gespräch zwischen den Außenministern beider Länder seit rund 4,5 Jahren. Aus der Nachrichtenredaktion Katharina Jetta.
2: Das Treffen endete mit einem Handschlag. Wadefuhl sprach anschließend von einem intensiven Gespräch, räumte aber ein, dass man sich in wesentlichen Punkten nicht einig gewesen sei. Aus Kreisen der deutschen Delegation hieß es, Wadefuhl habe den russischen Außenminister aufgefordert, den Weg der Eskalation zu verlassen. In der anschließenden Erklärung von Lavrov hieß es, das Treffen habe nichts Neues gebracht. In seiner Rede vor der UN-Vollversammlung sagte Lavrov später, Russland sei entschlossen, seine militärischen Ziele in der Ukraine, egal wie, zu erreichen.
1: Heute tritt in Deutschland eine EU-Richtlinie zum Kampf gegen das sogenannte Greenwashing in Kraft. Unternehmen, die mit Nachhaltigkeit und Umweltfreundlichkeit ihrer Produkte werben, müssen dies auch nachweisen. Verbraucher sollen auch verlässlichere Informationen darüber bekommen, wie haltbar ein Produkt ist und wie man es reparieren kann. Außerdem sind noch mehr Nachhaltigkeitssiegel erlaubt, die von einer unabhängigen oder staatlichen Stelle vergeben wurden. Die Berliner SPD will mit der Linken über eine mögliche Regierung im Abgeordnetenhaus sprechen. Der SPD-Landesvorstand hat entschieden, die Einladung zu Sondierungsgesprächen anzunehmen. Bei diesen Treffen soll erst einmal geprüft werden, ob Koalitionsverhandlungen realistisch sind. Die Linke hatte die Berlin-Wahl vor einer Woche gewonnen. Möglich ist jetzt ein rot-grün-rotes Bündnis. Die SPD spricht aber von hohen Hürden. Gegen die Berliner Linke gibt es immer wieder Antisemitismus-Vorwürfe. Die Bundesregierung hat München zur Olympiakandidatur gratuliert. Kanzler Merz erklärte, Deutschland gehe jetzt gemeinsam die internationale Kandidatur an. Aus der Nachrichtenredaktion Jan Busche.
3: Vizekanzler Klingbeil sprach in seiner Funktion als Finanzminister davon, dass sich Deutschland Olympische Spiele leisten könne. Dafür gebe er eine Garantie ab. Der Deutsche Olympische Sportbund hatte entschieden, mit München ins internationale Rennen um Sommerspiele zu gehen. 2036, 40 oder 44. Die Stadt setzte sich gegen Mitbewerber Köln-Rhein-Ruhr durch. Auf der internationalen Bewerberbühne geht es für München jetzt erst richtig los. Konkurrenten aus Indien, Katar, Spanien oder Italien könnten dabei sein. In etwa 3 Jahren wird die Entscheidung erwartet.
1: Das waren die Nachrichten. Das Wetter in Deutschland. Es ist meist trocken bei 14 bis 2 Grad. Am Tage im Süden und in der Mitte sonnig, im Norden zeitweise bewölkt, bei bis zu 18 Grad an der Ostsee und 29 Grad im Südwesten. Am Montag im Nordwesten Schauer, im Südosten heiter bis 31 Grad. Es ist 2:03 Uhr.
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